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0: Hallo, das ist QKW auf FSK. Dies ist Kio und
1: Christina.
0: Hallo, ja, diesmal sind wir zu zweit bei der Sendung, was wunderbar ist. Wir haben das Schwerpunktthema Space und ich freue mich wahnsinnig, das zusammen zu moderieren.
1: Ich freue mich auch sehr.
0: Und ich weiß überhaupt nicht, was Christina sich dazu überlegt hat. Und eingestiegen sind wir mit dem Star Trek Endtitle. Das ist eben von dem Soundtrack von Star Trek. Der Komponist ist Alexander Courage. Und ja, alle kennen es, oder?
1: Alle kennen es, ja. Das ist Enterprise, Captain Kirk, Dr. Pille und Mr. Spock.
0: Ja, also ihr kennt jedenfalls alle die Melodien. Ich glaube, das ist schon mal...
1: Ja, ist schon mal ein guter Auftakt.
0: Genau, dass ich alle wissen, dass es sich irgendwie um Space und Sci-Fi handelt. Und wir mögen das Thema deswegen auch gern... weil es eigentlich unheimlich viele Themen beinhaltet.
1: Genau, ich bin ganz gespannt, auf was für Themen du kommst in dieser Sendung. Ich glaube, ich bin wahrscheinlich diejenige, die dann immer wieder zurückkommt zu den Raumschiffen und der Raumfahrt und dem Science Fiction.
0: Das finde ich super. Mir fallen immer nur so Sachen ein, wo ich dann aus dem, was das Erste ist, was man denkt, vielleicht noch abweicht und ins Zweite oder Dritte oder ganz woanders hin abdriftet. Das habe ich immer sehr gern. Aber gut, hast du denn jetzt ein Stück, was du im Anschluss spielen wollen würdest?
1: Ja, wir können was spielen und zwar, der Originaltitel ist von Police und der ist von 1979. Ich würde aber den Coversong, das ist auch eine große Ausnahme, sonst stehe ich nicht so auf Coversong.
0: Ja, genau, ich weiß.
1: Den finde ich richtig gut. Von, ich würde es aussprechen, Roseau und Aloe Black. Der ist von 2019, also 40 Jahre später haben die diesen Song gecovert und der heißt Walking on the Moon.

0: Ja, das waren Roseau und Aloe Black oder Black. Ursprünglich, also so wurde es jedenfalls von Wikipedia betitelt, war der Song ja mal ein Reggae-Song. Also jetzt das, was man da so Reggae-Song genannt hat. Ja. Und das, finde ich, ist jetzt halt eigentlich keine Reggae mehr gewesen, oder? Was würdest du sagen? Ich würde es Jazzy irgendwie nennen.
1: Ich fand es total nett. Ich kannte das nicht.
0: Ach, schön.
1: Toll aufgetrieben. Gefällt mir gut. Ja, diesmal ist es ein Abenteuer. Insofern, als dass wir jetzt Call and Response machen. Das heißt, ja. Ich habe jetzt überlegt, was kann ich denn darauf antworten und, ja toll, mal konzeptlos loszustarten. Ich bin ein bisschen aufgekratzt. Und ich habe ein Stück, da hatte ich mit Uli drüber geredet. Es ist auch ein bisschen schlimm und ein bisschen cheesy, aber der Mond kommt drin vor. Und das ist natürlich der Anschluss, den ich jetzt habe.
0: Feist.
1: Nee.
0: Schade.
1: Du wirst es auch kennen, aber auch wahrscheinlich nicht beliebt haben. Das Stück habe ich auch deswegen mich daran erinnert, weil es ja auch eine Vorstellung von Space transportiert. Es ist auf jeden Fall älter, ich glaube aus den 90er Jahren.

0: Also ich sag nur Piu, Piu,
1: Piu. Also das war das Piu, war ein bisschen cheesy. Das Video ist auch sehr schrecklich. Ich habe mir das gerade eben nochmal angesehen.
0: Oh Gott.
1: Also es ist von 1985. Es war, glaube ich, so ein One-Hit-Wonder.
0: Mhm. Wer hat's gemacht?
1: The Raw Band. Es ist ein verdammter Ohrwurm. Aber natürlich Clouds Across the Moon passt da auf den Mond auf jeden Fall. Und natürlich finde ich das auch interessant, dieses Stück dabei zu haben, weil es eine Vorstellung von Space ist, die eben auch die Entfernung im All meint, die Nicht-Erreichbarkeit. Es geht aber ja auch um Kommunikation. Früher telefonierten wir ja noch mal so mit Telefon, wo das dann auch nicht immer gut geklappt hat, wenn es in die Ferne ging. Ich jedenfalls erinnere mich an die Zeit, dass es bei mir so war.
0: Ich auch, aber das habe ich immer eher so mit den Kabeln, wo immer mehrere Anschlüsse gleiten, wo man plötzlich die Nachbarn hörte und so.
1: Sowas.
0: Ja. Mhm.
1: Es ist ein eigenartiges Stück, aber es passte jetzt doch prima als Antwort auf deins.
0: Mhm. Ja, ich meine, Space-Stücke haben wir viele. Ich könnte jetzt kontern, aber die sind alle so verdammt lang. Ich habe ja eben schon festgestellt, dass mein Walking on the Moon natürlich auch schon so lang war.
1: Wir haben Zeit. 2 Stunden Space mit okay. Christina und Kio beim FSK.
0: Ja, dann kommt jetzt was Schönes von einer Frau, die wir, glaube ich, beide ganz toll finden, nämlich Florence and the Machine.
1: Mhm.
0: Natürlich Cosmic Love.

0: Perlend.
1: Ja, ich perlte wirklich sehr.
0: Ich hoffe, ihr hattet eure Anlagen ganz laut gestellt. Ich finde, es lohnt sich bei Florence immer. Die hat auch so tolle Musikerinnen und Musiker am Start. Ich finde sie ganz großartig. Hier sei wirklich mal auch herausgehoben der Drummer Lauren Humphrey. Ich finde den einfach fantastisch. Und in dem Lied ging es um, das finde es immer sehr schwer zu sagen, worum es bei Florence geht, weil es sehr vielfältig und sehr dichte Texte sind. Ja, mal wieder das große Feld der unglücklichen Liebe, würde ich sagen.
1: Also auch im All.
0: Der großen kosmischen Liebe.
1: Ja, also wir werden jetzt wahrscheinlich immer mal wieder thematisch meandernd uns um die Themenvielfalt, die Space bietet, bewegen. Und ich bin jetzt bei dem Cosmic hängen geblieben. Mhm. Und musikalisch gehen wir jetzt mit einem großen Satz in der Zeit zurück. Eine Band, die ich in den 70ern schon gehört habe. Ja, aus heutiger Sicht verstehe ich, warum ich irgendwie dachte, oh, das ist toll und das ist Cosmic Dancer.

0: Okay, das war Glamrock aus 1971 von T-Rex. Der Sänger Mark Bolan ist vielleicht manchen bekannt.
1: Ich kannte das Lied auf jeden Fall total. Mhm. Ja.
0: Und ich habe daran gedacht, weil, also zum einen heißt es Cosmic Dancer und das andere, ja, ich kann es gar nicht so gut beschreiben, weil ich wirklich noch klein war, aber irgendwas an diesem I Dance for Myself oder I Dance, weil es so British war, hat irgendwas an diesem Ich tanze mich dadurch mein Leben, da war auch eine Einsamkeit, deswegen dachte ich gerade wegen Florence and the Machine und diesen ging es um Einsamkeit ein bisschen.
1: Ja.
0: Aber irgendwie hat es mich sehr gerührt und ich finde eben, dieser Glamrock ist immer was gewesen, wo ich Queerness schon gehört oder gespürt oder gesehen habe.
1: Ja.
0: Und ich bin natürlich froh, hier möglichst auch mit Space-Thematik was zu bringen von den Räumen, die wir Queers irgendwie zu erobern versuchen oder uns welche zu suchen, welche zu finden.
1: Ja.
0: Da möchte ich hoffen, dass ich noch ein paar Beispiele bringen kann.
1: Oh ja, das wäre sehr schön.
0: An die Extraräume denken, die wir uns vielleicht auch schaffen müssen.
1: Ja, musikalisch bin ich da, glaube ich, ein bisschen hinten an. Aber das sind auf jeden Fall, das sind die anderen Spaces, über die wir nachdenken und die wir meinen können mit dem Thema Space.
0: Ja.
1: Unsere Räume.
0: Und die so einfach auch das Denken über andere Räume überhaupt ermöglichen. Also für mich ist das viel mit Musik. Ich glaube, du hast unheimlich viel auch gelesen, was einfach in Literatur oder in Texten über andere Welten, andere Wesen, andere Galaxien damit zu tun haben. Und ich glaube, das ist an sich ein unheimlich tolles Genre.
1: Auf jeden Fall. Hier, wer hat noch die Wayfarer-Trilogie geschrieben?
0: Ja.
1: Mary something.
0: Nee.
1: Finde ich mir noch raus.
0: Ja, genau, sage ich gleich. Letztens habe ich es mir noch genau gehabt, dass diese Wayfarer-Stories mir so gut gefallen haben. Und das ist nicht Mary, das glaube ich nicht. Das findest du raus. Wir können da ja gleich noch drauf kommen. Aber ich glaube, du hattest ein Stück, mit dem du sowieso weitermachen wolltest. Das gibt uns Zeit zum Nachlesen.
1: Ja. Nee, ich habe tatsächlich hab eigentlich gar kein Stück, womit ich weitermachen wollte, sondern ich habe überlegt. Also als wir das Thema aufgebracht haben zwischen uns, war mein erster Gedanke Science-Fiction-Filme. Da dachte ich, oh ja, also da können wir alle möglichen Themes spielen, wo alle sofort wissen, worum es geht. Und dann habe ich so gemerkt, also so interessante Filme der letzten Jahre und die Themes aus denen, das ist alles immer nur so ein oder erinnerst du dich an Gravity? In dem Moment, wo da die ganze ISS zerlegt wird, ist wirklich nur so ein la la la Sound im Hintergrund. Und
0: ihr müsstet sie jetzt leider sehen, die Arme sind kosmisch ausgebreitet.
1: Das war im Kino, ich saß neben Kio und die ISS wurde zerlegt und ich habe mich an Kio gekrallt und habe gesagt, oh nein, unser Columbus-Labor, oh nein. Das war ein bisschen peinlich. Diese Sounds, die kann man so nicht spielen. Das ist tatsächlich einfach
0: also
1: unhörbar.
0: Ich werde garantiert noch Sounds aus Filmen spielen. Ich habe nämlich ein paar schöne gesammelt.
1: Mhm.
0: Und ich finde auch da, wenn ich schon vorhin über die Vorstellung und die Fantasien geredet habe, ich finde natürlich, dass die Sounds, die für Filme gemacht wurden, extrem verlockend sind, um überhaupt eine Vorstellung zu haben. Sie haben unsere Vorstellung von Space, von Raum, vom Universum dermaßen geprägt, dass irgendwie eigentlich die totale Stille, aber sowas von vertont wurde.
1: Außer George Lucas, der einfach entschieden hat, nö, da ist keine Stille. Also nö, bei mir nicht. Da hört man einfach mal alles.
0: Ja. Oder also wie wir das beim Astronauten, der Film, der jetzt vor kurzem lief, ich habe mich ja quasi entleibt und aufgeregt darüber, dass da auch so Fehler waren, wie er schweißt mal eben das Verbindungsrohr ab, das er hatte zum anderen Raumschiff und steigt dann mal locker in seins zurück, wo ich dachte, ich glaube nicht, dass das so klappen würde.
1: Ich weiß aber nicht, weil beim Schweißen hast du ja Schutzgas, damit kein Sauerstoff da rankommt. Und vielleicht ist der Weltraum wie ein Schutzgas.
0: das...
1: Vielleicht funktioniert es doch.
0: Lass ich jetzt mal so stehen, weil ich dann natürlich nie ein technisches Argument habe. Aber mir kam das unglaubwürdig vor, dass er da diesen Verbindungsschlauch mal eben so locker auf diesseits, also noch im Schlauch stehend abschweißt und dann steigt er in sein Raumschiff. Das sah ein bisschen aus wie im Campingpark.
1: Ja, ich gebe dir recht, aber Mickmack-Schmeißen funktioniert genau eben mit Schutzgas.
0: Du bist die Schmeißen.
1: Wer weiß. Aber auch wenn wir zum Beispiel über so ganz berühmte Stücke sprechen, dann sind wir ruckzuck bei Richard Strauss, also sprach Zarathustra.
0: Das wären wir vielleicht.
1: Berliner Philharmoniker, ne? Space Oddity.
0: Willst du das jetzt
1: spielen? Nein, um Gottes Willen, das möchte ich nicht spielen. Stanley Kubrick wurde auch genug zitiert. Alien zum Beispiel, also das erste Alien, das von Jerry Goldsmith, die Musik ist sogar ganz gut, aber das kannst du auch nicht spielen. Das ist,
0: also ich finde, wir können alles.
1: Wir haben
0: ja Freiraum zum Spielen. Also, wenn du jetzt sagst...
1: Ich werde nicht Terminator und auch nicht Batman und all diese Sachen. Ich würde einfach mal was aus dem fünften Element spielen, einfach weil es ein Science-Fiction ist und weil das fünfte Element einfach richtig gute Musik hat.
0: Alles klar.

0: Also ja, das war der Diva Dance.
1: Und auch ein bisschen schlimm.
0: Ich find's super.
1: Warum findest du es super? Erzähl.
0: Naja, die Szene ist mir natürlich sehr vor Augen und die peppt einfach wirklich unheimlich in diesem Film. Da ist so eine blaue Diva, die dann da ein Konzert gibt und dann wird gleichzeitig immer in andere Räume geschaut, filmisch. Wo unsere Hauptprotagonistin gerade die bösen, hundsgesichtigen anderen Aliens verhaut. Nach dieser Musik. Dang, dang, dang. Das ist mir da sehr vor Augen und das gefällt mir. Aber ich meine, gut, also Luc Besson, Bruce Willis.
2: Ja, also auf jeden Fall war der Anfang ja die echte Oper von Donizetti, Lucia di Lammermoor, also die Opernarie. Und die ging dann ja über in die Eric Serra-Bearbeitung, wo es dann so opernartig wird.
1: Und dazu habe ich jetzt ein Stück im Anschluss. Ich habe kein Beispiel aus einem Film, sondern eine Musikerin, die ich total interessant finde. Die Musik macht die manchmal eben auch in dieses opernartige, voluminöse, überinszenierte so ausufert. Und zwar handelt es sich da um Mary oder Maria Oitschow. Sie kommt aus Moskau ursprünglich, lebt aber in Berlin und ist Musikerin, Lyrikerin, macht auch Filme, ist Künstlerin und so feministisch, kosmopolitisch, so in diese Richtung.
0: Ich bin gespannt. Ich glaube, ich habe noch nie von ihr gehört.
1: Sie hat ein Stück gemacht, Is Life Possible?

0: Wow, vorhin haben wir gehört, Mary Ocha featuring Le Truc, Is Life Possible? Mhm. Was schon ein bisschen eigen war. Und die Frage natürlich, wo ist Leben möglich? Vielleicht im All?
1: Absolut. Und ich habe eben sie auf Wikipedia mir mal angeschaut und fand das ganz toll. In einem Kleid aus blonden Dreadlocks, müsst ihr euch sie vorstellen, mit Glasbausteinbrille im Gesicht und an einem ganz tollen Instrument. Und sieht muy simpático aus.
0: Yes. So. Und was und haben wir danach gehört? Genau, das Ding war, dass ich dann, während wir das gehört haben, auch dachte, ach, da muss ich eigentlich einen meiner ersten Lieblingsfilme, den muss ich danach spielen, weil das vom Rhythmus und von der Strangeness so für mich passte. Und zwar war das, was wir danach gehört haben, Me and My Rhythm Box von Slaver Zuckerman aus dem Film Liquid Sky, der 1982 auf den Markt kam. Es war auch so New Wave-Ära, da ist unheimlich viel Neonfarbe drin und der Film ist schräg. Ich fand den großartig, weil er war visuell beeindruckend durch diese ganzen Farbenspiele. Aber es war ein Film, in dem ich ein Gender-Spiel gesehen habe. Weil Anne Carlyle spielt die Hauptrolle und spielt einmal eine eher weiblich belesene Person, also als Frau inszeniert, und spielt auch einen Typen. In diesem Film.
1: Im
0: ganz kommentarlos
1: Film?
0: In dem gleichen Film.
1: Ist sie dabei die gleiche Person? Also wechselt sie das Geschlecht?
0: Nee,
1: oder
0: sie ist dann zwei Personen. Zwei Personen und die ganze Geschichte, also ein auch relativ absurdes Skript. Liquid Sky ist eine Bezeichnung für Heroin. Und die Behauptung wird aufgestellt, dass quasi die Wirkung von Heroin ungefähr dem gleichkommt, was bei einem Orgasmus im Hirn passiert. Und es landet ein UFO auf dem Dach einer New Yorker Heroinhändlerin, die aber auch Kunst macht. Und letztlich ist es so, dass das UFO landet, weil die fliegen mit der Kraft von diesem Opiat-Ding und wollen also das Heroin haben. Also, sie hat irgendwie Sex mit einer Frau, der Mann, den sie spielt, ist schwul. Mich hat es Anfang der 80er Jahre sehr geflasht. Und daher war eben dieses Stück. Und was wir da hörten, war tatsächlich das Herzklopfen. Sie hat sich einfach ein Aufnahmegerät geschnappt und an ihre Rhythmbox ans Herz gehalten. Und das ist ihre Rhythmbox. Und dann variiert sie eben die Klänge. Auch das war weit vorne damals. Also, ich bin steil gegangen. Das war super.
1: So. Sehr schön.
0: Das war das, was ihr gehört habt. Und zum Thema Space natürlich großartig zum Schluss. Nämlich die Rolle Margaret, das ist die weibliche Personalisierung von Anne Carlyle, entschließt dann, dass sie mit diesem Raumschiff mitfliegen will und setzt sich dann quasi in goldenen Schuss und dann importiert das Raumschiff sie und nimmt sie mit ins All. Also Sci-Fi, Space, wir haben's.
1: So. Ja, die Sache mit den Drogen, sei jetzt mal dahingestellt.
0: Aber wie oft ist das kombiniert? Ich meine, wo ist dann irgendwie Space und Spice, also Drogen in irgendeiner Art und Weise, das kombiniert wird, also das Halluzinogene, die Fantasie. Gibt es doch ganz viel, oder nicht?
1: Nee.
0: Nee? Gut.
1: So gibt es wahrscheinlich, aber ich kenne sie nicht.
0: Lucy in the Sky with Diamonds.
1: Ja, gut, das wurde immer so interpretiert und auch behauptet.
0: Das ist LSD, das ist
1: ja, gut, behauptet haben sie, das käme von einem Bild von einer Tochter der Beatles.
0: Ah ja.
1: Nee, die hätte ein Bild gemalt und hätte gesagt, look, Lucy in the Sky with Diamonds. Aber gut, das ist wahrscheinlich die Ausrede. Natürlich sagen sie sowas hinterher. Wenn alle Welt sagt, da wart ihr doch wieder voll drauf, dann denkt man sich so eine Geschichte aus. Apropos Geschichte. Ja. Ich wollte nochmal nachreichen. Becky Chambers. Becky Chambers heißt sie und keineswegs Mary, die Wayfarer-Trilogie geschrieben hat und auch diese Monk and Robot-Geschichten. Eine ganz tolle, queere Geschichtenschreiberin, die eben auch Science-Fiction schreibt, die ganz großartig sind.
0: Ja, die hat einfach total tolle Räume geschaffen und
1: in Space sogar. Space is in Space.
0: Ja.
1: Ja, großartig.
0: Das las ich also einfach weg wie Schokolade essen.
1: Ja. Ich weiß, jetzt vom August blicken wir weit zurück in den April, aber da haben wir ja ein wahres Space-Abenteuer erlebt. Da sind ja vier Menschen um den Mond geflogen und da habe ich hier eine kleine Aufnahme von Alexander Gerst. Das ist ja ein deutscher Astronaut. Ich habe in die Tagesthemen reingeschaltet, zufällig, und bin drin geblieben, weil es eben zwei Moderatorinnen waren, die da die Tagesthemen geleitet haben. Und
0: was schon mal toll ist, zu so Technik- und Space-Themen, das ist dann...
1: Dachte einfach, ey, endlich mal nicht mehr, sorry, aber nicht immer nur Lothar Dombrowski und Günther Wietrek und Klaus Eckert und wie sie alle hießen. Und als dann irgendwann mal Dagmar Berghoff kam, dachte man ja, es gibt doch Frauen in der Welt. Und dann haben wir da halt Julian Niharika, ja genau, Niharika Sen und Orca Gundel, die da den Laden schmeißen. Und ja, deswegen blieb ich dran und sah Alexander Gerst, wie er uns erklärt, dass das Orion-Raumschiff, das zum Mond geschossen wurde und in dem sie dann praktisch die Umrundung geflogen sind, das war alles in diesem Orion-Raumschiff und das ist von der ESA von Europa gebaut worden. Und das meiste davon in... Du wirst es nicht an. Bremen! Ja, doch, du hast es.
0: Das weiß ich dann.
1: Sehr, sehr schön.
0: Kleiner Hinweis, da komme ich her, aber trotzdem habe ich nie an irgendwas rumgebastelt, was ins All geschossen wurde.
1: Du nicht, aber manch andere. Das hören wir jetzt kurz.
2: Letztendlich ist es ja auch wichtig für die Inspiration der nächsten Generation, dass hier in Deutschland jemand nach Hause kommen kann und sagen kann, ihre Tochter sagen kann, hey, die Mama, die hat heute an einem Raumschiff gebaut, das Menschen zum Mond bringt. Dass wir die Botschaft an die nächste Generation schicken, hey, ihr müsst nicht nach in die USA fliegen, um dort Astronautin zu werden.
1: Ja, das hat mich wirklich sehr gerührt, dass die Tochter sagt, die Mutter hat am Raumschiff gebaut und dass wir nicht weit weg müssen, um Astronautin zu werden. Da sind wir eben langsam und das gefällt mir sehr. Es waren auch bei diesen Vieren, die um den Mond geflogen sind, weil immerhin einer der drei Männer war schwarz, zwei waren weiß und eine Frau war dabei. In kleinen Schritten kommen wir vorwärts hier auf der Welt.
0: Okay, ich empfinde da nicht so ein Wir. Also ich bin mit dieser ganzen Raumfahrerei kritisch. Diese Kreation von einem Wir bei einer Sache, wo ich immer glaube, dass alle Weltraumforschung und Technik immer militärisch basiert ist, dass die Herkunft dieses Gewinns an Raum über unseren Köpfen im All und in der Umlaufbahn immer militärisch, kapitalistisch begründet ist. Und deswegen finde ich das alles relativ scheiße, dass hier auf der Erde alles in Klump geht und nicht geguckt wird, was wir hier besser machen können, sondern dass es eigentlich auch um Überwachung und um Machtgewinn geht da oben. Und deswegen ist zwar das technisch großartig, was sie hinkriegen, aber der Hintergrund, wo es herkommt, shit.
1: Ja, das sehe ich natürlich völlig anders. Also ich finde nicht, dass man das eine mit dem anderen ausspielen kann oder sollte. Und dieser Gedanke, so gerne wissen zu wollen, was da ist, die Neugier, die dahinter steht, dafür so viel Geld auszugeben, du kannst es nicht mal eben umsetzen, dass heutige Personen oder auch nur deren Kindeskinder da einen Gewinn von haben. Das ist ein reines Verlustgeschäft. Und klar gibt es dann mal Teflon und das ist nicht nur auf der Pfanne, sondern auch sicherlich in irgendwelchen militärischen Gadgets. Aber die eigentliche Idee ist halt, was ist da? Können wir das erforschen? Wie funktioniert dieser Raum? Ne? George Lucas sagt, da kann man Sounds hören. Wir wissen, kann man nicht. Das wissen wir nur, weil wir da waren. Und was ist auf dieser abgewandten Seite des Mondes?
0: Das schon beforscht haben oder irgendwie über Gedanken und auch Theorie natürlich anfließen
1: können.
0: Aber ich gebe dir
1: Physiker
0: vollkommen recht.
1: Physiker haben da natürlich auch sehr viel erforscht. Also Einstein, das frage mich wer.
0: Das finde ich auch toll. Also die Ideengeschichte und das, was versucht wurde herauszufinden über den Raum, den wir nicht kennen und das All und die Bedingungen und wo kommt das her. Natürlich der Urknall und alles das interessiert mich auch wahnsinnig. Ich finde immer ganz prima, wenn Elon Musk und die Konsorten mit ihren Raketen ins All fahren und dann auch weg sind und da auch bleiben, wäre mir sehr lieb.
1: Nicht in meinem All.
0: Okay, gut, das klären wir. Ich würde jetzt einfach sagen, wir hören uns noch ein Stück an. Das vom Titel her wunderbar dazu passt. Es heißt nämlich Billionaire Space Tourist von der Band Das Ding.
1: Unbedingt.

0: Das war schräg, oder?
1: Das ist schräg, ja. Und es ist nicht nur spacig, es Entschuldigung, erinnert mich auch irgendwie so an Hawaii, an so alte Hawaii-Filme, Elvis auf Hawaii oder so.
0: Du, das ist gar nicht mal so weit weg, weil das ist tatsächlich richtig alt und zu der Zeit, wo Elvis auch besonders in war, das ist nämlich von 1960.
1: Ach.
0: Das Stück heißt I Hear a New World. Von Joe Meek und den Blue Man. Und das ist sowas wie Sound-Experiment, aber schon so ganz klar mit so einem Pop-Anspruch, dass es ferne Welten zeigt. Dieses I Hear a New World ist natürlich, ich will natürlich immer wieder zur Musik zurück.
1: Ja.
0: Die klangliche Vorstellung von Ferne und von Space und natürlich diese Mickey-Maus-Stimme soll natürlich so ein bisschen Marsmännchen-mäßig sein oder Marsfrauchen, ja, vielleicht viel eher. Und wir verstehen das so, oder? Ich habe sofort so ein Bild von irgendwelchen grünen Figürchen und diese Idee von Aliens wird auch über so einen creepy, schrägen Klang oder Geflirre Sounds kreiert. Und das sind zum Beispiel so Pioniere gewesen, die mit Sounds gebastelt haben, um die Idee von Space und Ferne und All und dieser Begeisterung für All und die Forschung und die Weite. Also das, was du vorhin erzählt hast, wo ich dachte, das ist für mich gerade ein Äquivalent in Klang zu sagen, da draußen. Was ist, ich stelle mir die neue Welt da draußen vor.
1: Mhm. Ja, sehr schön. Sehr schön, sich vorzustellen, was einem da alles begegnen kann. Ich habe natürlich jetzt auch was. Der Mars ist ja schön und gut und den haben wir ja schon häufig irgendwo besucht in Musik und Film. Venus ist aber ja eigentlich das, was uns mehr interessiert. Und deswegen kommt jetzt Venus as a Boy von Björk.

0: Yeah, Venus. Wie heißt die Band noch?
1: Shocking Blue, eine niederländische Band.
0: Ach ja?
1: Ja, die sind aus Nederland. Wenn es auch nicht ganz spacig war, aber es ist auf jeden Fall Venus.
0: Ja. Ja, ich habe mir was überlegt, ob es ein Lied gibt, mit dem ich dir richtig auf den Sender gehen kann. Ja, ich dachte, ich spiele mal was, mit dir so richtig die Haare zu Berge stehen und denkst, um Himmels Willen.
1: Wir sind im Radio, das ist ja gut.
0: Ja, und da dachte ich an Satellite von Lena Meyer-Landrut.
1: Okay, ja, da wäre ich von mir aus nicht drauf gekommen.
0: Tatsächlich nicht.
1: Aber eigentlich ist es für die ESC-Geschichten nicht mal die schlimmste Sache gewesen, finde ich.
0: Gut, das, also im Rahmen des ESC gibt es ja keine Obergrenze an Schlimmigkeit. Mm. Und da wir das ja dieses Jahr schon wieder hatten, da gab es keine Obergrenze an Langweiligkeit, wenn ich mich recht erinnere. Ich gucke ESC echt gerne und am liebsten mit den Boys, aber
1: am liebsten mit den Boys, du guckst es meistens mit mir.
0: Ja, ich guck's meistens mit dir, wenn wir es hinkriegen, auch gerne mit mehreren. Das war wirklich so lahm, wenn ich mich recht entsinne.
1: Ja, also
0: fürchterlich. Also dagegen ist Lena Meyer-Landrut.
1: Ja, ich glaube, was ich an dem Stück nicht so mag, ist, dass es so galoppiert, das ist so die Hopp, die Hopp, die Hopp, aber ja. Gut, du willst mir einen Gefallen tun, das tust du jetzt.
0: Ja, wir müssen es auch nicht im Ganzen hören.
1: Ich habe schon eine Idee, wie es dann weitergehen kann.
0: Ach, tatsächlich?
1: Ja, das hau ich gleich hinten dran.
0: Okay.

0: Oh, ja, das ist wirklich eine Erholung.
1: Es ist ein Trost auch nach dem Gehoppel.
0: Vor allen Dingen hat sie wirklich keine so großartige Stimme, muss man sagen. Im Gegensatz zu, wer war das eben?
1: Das war Tasman Archer, 1992. Ich glaube, mehr so ein One-Hit-Wonder. Sleeping Satellite.
0: Ach, schön.
1: Und ich liebe da diesen kleinen Orgelpart. Am letzten Drittel gibt es einmal kurz so eine altmodische Orgel und das mag ich. Mhm. Und da ist für mich auch mehr Space drin. Das hat so ein bisschen was Ausgedehnteres, wenn wir mal überlegen, warum wir diese ganzen Space-Sachen
0: natürlich
1: spielen.
0: Ich bin mir auch ziemlich sicher, dass die Interpretin vorher nicht eine Sekunde Space im Kopf hat. Das ist ein ganz, ganz schreckliches Lied eigentlich. Also da geht es wirklich, dass sie irgendwie wie ein Satellit um den Mann, lassen wir das.
1: Ja, aber das haben wir ja nun gut abgeschlossen.
0: Ja.
1: Ich glaube, du hast was im Ärmel als Folgestück.
0: Ich habe eine Idee. Ich würde sagen, wir lassen noch nicht ab von den Satelliten. Und ich hätte Lou Reed zu bieten.
1: Mhm.
0: Satellite of Love. Ja, weil da war Lou Reed, glaube ich, noch bei The Velvet Underground. Bin mir nicht ganz sicher. Aber ich kann mir vorstellen, dass das da noch kein Solo gemacht hat. Das war 1973. Ein sehr schöner Song, wie ich finde. Und produziert von David Bowie und in der Background-Stimme hören wir den.
1: Na wunderbar. Dann mal los mit dem Satellite of Love.

0: So, wir haben hier gehört Science Fiction Double Feature von Richard O'Brien, der die Musik gemacht hat für die Rocky Horror Picture Show. Mhm. Und das Stück wollte ich unbedingt eigentlich am Anfang von der Sendung setzen, weil ich die Idee so toll fand, dass es was von queerem Raum hat und was von Science Fiction. Und das fand ich natürlich die ideale Kombination und hatte dir das kurz erzählt. Ich weiß nicht, ob du dich erinnerst.
1: Nicht wirklich.
0: Und dann hast du gesagt, nein, wieso, das ist doch ein Musical, das ist doch irgendwie, das passt doch gar nicht zu dem Space-Thema, hast du gesagt.
2: Mhm. Ach so. Und ich dachte so, was kümmert mich mein Geschwätz von gestern?
1: Ich liebe die Rocky Horror Picture Show. Oder sagen wir mal, damals habe ich sie geliebt. Ich nehme an, dass ich sie heute immer noch ganz toll finden würde. Aber damals saß ich jede zweite Woche im Kino und habe mit Reis geschmissen und mit Klopapier und war sehr begeistert.
0: Ja, und ich habe in Bremen das Cinema-Kino geputzt in der Zeit, als die Rocky Horror Picture Show rauf und runter gespielt wurde und konnte nicht nur Reis aufsaugen, sondern auch andere Fundstücke. Ich sage
1: okay.
0: mal nichts dazu.
1: Ich war nicht im
0: Es war interessant.
1: Oder
0: vor allen Dingen war das im Film wirklich für mich ganz toll mit diesen queeren Personen, diese Figuren, Columbine oder wie hieß die eine? Und Magenta?
1: Magenta und Columbia.
0: Oder so,
1: ja, genau.
0: Ich sag immer Magenta.
1: Gerne aneinander rumreiben, Magenta
0: und
1: Columbia.
0: Genau. Aber natürlich Frankenfurter vor allem. Und ein queerer Raum, wo die Heteros komplett verloren drin sind. Das war natürlich großartig.
1: Dieses Chorstadtpärchen, ja, genau. Und sag mal, das war doch...
0: Das war auch Susan
1: super.
0: Sarandon.
1: Das, genau. Da wusste ich nur noch, dass das eine ganz tolle, ikonische...
0: Ja. Und ich fand sie so toll. Ich meine, andererseits war sie natürlich in so einer absoluten Blondinchenrolle, aber ich fand sie so großartig.
1: Aber Susan Sarandon, da muss ich immer sofort, bei dem Namen denke ich sofort
0: Lewis.
1: An dieses wahnsinnig schöne Interview denken, was sie mal gegeben hat, und zwar über hier The Hunger, Begierde, wo sie mit Catherine
0: Deneuve
1: in diesem komischen Vampirfilm gespielt hat und sie da irgendwie übereinander herfielen.
0: Naja, also sie sind sehr, sehr ästhetisch übereinander hergefallen.
1: Auf jeden Fall. Aber in diesem Interview, der Interviewer sagte irgendwie, ja, und dann trinken sie ja auch immer, sie trinken ja einiges da, bevor das da rund geht. Und dann wurde es ganz still. Und Susan Sarandon sagte sowas wie, sie glauben doch nicht im Ernst, dass man was trinken muss, um Catherine Deneuve küssen zu wollen.
0: Nee, war irgendwie bei Vito Rosso in dem Celluloid Closet
1: Film. In dem Celluloid Closet.
0: Da kann man dieses Interview, diesen Ausschnitt sehen.
1: Ach, das wusste ich nicht mehr.
0: Sie hatte auch immer noch, wenn das wieder angesprochen wurde, gesagt, sie sollte laut Drehbuch betrunken sein, um Catherine Deneuve in ihre Vampirklauen zu fallen.
1: Ach so.
0: Zumindest Susan Sarandon sagt, sie waren dann entschlossen, dass das Begehren da sein soll und dass es nichts mit Alkohol zu tun hat. Deswegen fand ich es natürlich besonders toll.
1: Aber dass sie das gesagt hat in einem Interview, also dass es jetzt in einem Interview und im Film war, das hatte ich irgendwie nicht mehr so ganz drauf. Aber dass sie das sagt, dass, heute kannst du das sagen, rauf und runter, das ist völlig in Ordnung. Aber das war 1983 und da hätte das keine bekannte Schauspielerin mal eben so dahergesagt.
0: Und man hat sie auch geglaubt. Also wer sich eben diesen Film angucken will, ich empfehle es immer noch. Es ist vergnüglich. Und im Übrigen habe ich jetzt auch eine Idee, was für ein Stück im Anschluss gespielt werden kann.
1: Okay, ich bin gespannt.
0: Dazu in gewisser Weise.

0: Das war David Bowie mit Space Oddity.
1: Ja.
0: Der passte natürlich gut, weil David Bowie in dem Film Begierde mitgespielt hat. Ja. Und deswegen habe ich gedacht, na dann, wir wollten den sowieso spielen oder hätten wir sowieso spielen müssen.
1: Ein Must.
0: Und da gehört das dann gut hin.
1: Ja, Space Oddity ist irgendwie so das Lied der Lieder, wenn es um Space geht, finde ich. Mhm. Also ich weiß, ich bin hier wahrscheinlich die Einzige, die da dann vielleicht so ein bisschen rührseliger wird, weil dieses Lied ja schon davon handelt, dass ein Astronaut die Kontrolle über das Raumschiff verliert und noch den Kontakt zum Bodenpersonal hat, aber sich noch verabschieden kann, um dann für immer im All zu verschwinden.
0: Das ist natürlich auch musikalisch ganz variantenreich und diese ganzen Rhythmuswechsel und so weiter. Ich finde das irgendwie ein tolles Stück.
1: Es ist ein total tolles Stück und so ist es jetzt noch nicht passiert, aber es ist ja häufiger passiert, dass Astronauten beim Start oder bei anderen Manövern gestorben sind. Also reichlich sogar.
0: Mhm.
1: Ja, und da hat David Bowie einfach wirklich große Kunst draus gemacht aus diesem Gedanken. Das ist ganz, ganz, ganz schön.
0: Naja, und ich glaube, David Bowie ist ja ganz viel auch irgendwie gesehen worden als eine Art Alien. Nicht nur im Pop-Business oder im Rock, sondern als Person, als, wie soll ich sagen, queer wirkende Person im Sinne, wie er sich inszeniert hat und als wirklich fremd von dieser Welt.
1: Ja.
0: In vielen Punkten. Und ich glaube, das war für Queers in der Zeit auch irgendwie absolut was, wo man sich angedockt hat.
1: Ja, und sein alter Ego, Stardust, da liegt das ja auch schon im Namen.
0: Ja, da war viel Space und Weltraum und Ferne und Alien.
1: Ja.
0: Und dann machen wir was weiter, wo wir uns beide einig sind, dass wir spielen wollen.
1: Eine unserer Lieblinge, ich möchte jetzt nicht sagen, dass sie nicht fehlen darf, darf sie durchaus, aber es ist immer wieder schön, was zu finden, was zum Thema passt, von Dota Kehr.
0: Genau, und ich habe ja schon mal in einer anderen Sendung ein Gedicht von ihr gespielt, bei der Stille, was ich einfach sehr liebe. Und dieses Mal passt dieses Stück auch. Ich finde, es ist von 2018 und es ist hochaktuell über das Grauen, was damit ist, wie diese Welt irgendwie vor die Hunde geht mit Kriegen, mit
1: Umweltvernichtung.
0: Und die Reichen sind die Einzigen, die dafür sorgen, dass sie überleben können. Es ist 2018, singt sie schon, dass das schon unsere Vorfahren so beschissen gemacht haben. Und ja, nun sind wir wieder 8 Jahre weiter und es ist immer noch nicht zu fassen, dämlich.
1: Und nur die Reichen werden in die Rakete springen, um wegzufliegen. Irgendwas wird es nützen, richtig. Genau. Was wollen sie auf dem Mars?
0: Wir gar nicht bei sein.
1: Da wüsste ich auch noch was. Naja.
0: Genau, das kommt ja dann vielleicht.
1: Ja.
0: Also, jetzt kommt auf jeden Fall Dota Kehr mit dem Raketenstart.

0: Ja, das war hinterher Nilio mit Proxima. Ein Song, den ich mag und wo ich mir so gewünscht hätte, dass Nilio zu unserer Familie gehört.
1: Aber also er klingt ja wie Eddie DiPreto, muss ich sagen. Oder Eddie DiPreto, was also ein französischer Sänger ist, der hat genau diese hohe Fistelstimme.
0: Ja, haben ja so
1: und
0: einige.
1: Und ist queer wie die Nacht.
0: Ja, und Nilio auch so in irgendwelchen Kunstpelzen und Ohrringen. Und jetzt haben wir uns aber den Fehler geleistet, eben während des Songs mal kurz in das Video reinzugucken.
1: Und das ist doch recht ernüchternd, was den Queer-Faktor angeht. Ich würde sagen, minus null.
0: Fährt er da und erwähnt das sogar irgendwie immer Tesla. Also ich meine, wir wollen ja alle, dass die Welt überlebt und sicherlich Elektroautos, aber Tesla ist ja eigentlich kein, der ist ja auch ein Verbrenner, jedenfalls in der Schanze. Überhaupt.
1: Ja. Also. Aber dieses Stück, also gut, es hat nicht, er singt, dass er im All flottiert, um mir meine kleine Übersetzungshilfe zu machen, und dass die Welt aussieht wie eine Schallplatte. Ich persönlich bin von diesem Text lyrisch nicht ganz ergriffen.
0: Ja, du hast es zwischendurch einmal übersetzt. Ich verstand immer, ich bin im Stall und er sieht aus wie eine Schallplatte. Aber im All
1: ist es so. Die Welt sieht aus wie eine Schallplatte. Okay. Es hilft der Kultur nicht sehr. Aber also, es ist ein netter Beat und es ist also. Es kommt eben Proxima vor. Und eben. Du hast gesagt, Proxima, das ist doch was, wo du sofort ansprichst.
0: Natürlich, das ist ein Sternensystem. Es ist ein Sternensystem, was wir auf der Nordhalbkugel gar nicht so einfach sehen, sondern es ist ein Sternensystem, was du von der Südhalbkugel siehst. Aber das ist das System, was am nahesten an der Sonne dran ist und eben ein anderes System, was auch sehr nah an uns dran ist.
1: Aber vielleicht wärmer, wenn es nah an der Sonne dran ist.
0: Ja, und dazu gehört eben Proxima Centauri und Alpha Centauri. Und das, ja, das hat mich sehr angesprochen. Ich dachte, ach toll, jemand singt über Sternenkonstellationen.
2: Ja, toll, fährt er bei Tesla.
1: Ja, ja. Naja, gut.
0: Komm, schieben wir hinterher Elon Musk in den Knast. It's a war, rich against poor. So gut, okay.
1: Ja, gut, also schön die musikalische Einlage hier von Christina. Überhaupt, wir sind bei QKW, bei FSK, dem freien Senderkombinat.
0: 93,0.
1: Ach, sehr gut, wir können es. Das nochmal so als kleine Erinnerung. Und ich nehme mal an, dass du jetzt noch was hast, was du hier nach spielen willst?
0: Ja, mir ist noch was eingefallen, nämlich Mars is no fun von Camille. Habe ich von dir gelernt, das ist eine Französin. Ich hätte gesagt, die Frau heißt Camille.
1: Ja, so wird sie auch geschrieben.
0: Ja, also Camille mit Mars is no fun. Also, es ist nicht, es bringt keinen Spaß, wenn man sich von Werbung überreden lässt, die sagt, Mars, voll toppi, musst du hinziehen, Camille ist hingezogen.
1: Und sie findet keinen Schokowinkel.
0: Oh nee, also, hier kann man nicht mal das Fenster öffnen, die Fauna greift einen an, das ist ja nichts hier. Sie möchte wieder nach Hause.
1: Ah, gut. Also das ist vielleicht noch der kleine Nachtrag zu den Billionaires in Space, von denen wir den Eindruck hatten, dass sie auch da gerne verbleiben können.
0: Nicht in meinem Space.
1: Genau. Also gut, dann hören wir jetzt Mars
0: is no fun.

0: Yay, das ist noch fun. Und ich habe mir schon gefragt, wieso hast du den Text so gut verstanden? Ich habe überhaupt nicht geschnallt, dass sie nicht auf Französisch singt.
1: Ich habe nicht geschnallt, dass sie sonst auf Französisch singt, ja, obwohl es nahe liegt.
0: Ja, doch, das ist, macht sie sonst öfter und das kann sie auch sehr schön. Mhm. Aber das ist, ist super und ich finde die Kommentare zu dem so richtig spannend auf dem Mars. Das ist es nicht.
1: Das ist nichts. Kommt, du kannst nicht zum Beach gehen und gar nichts.
0: Ja, und das Fenster nicht aufmachen, was überzeugend ist. Auf jeden Fall. Mir fällt dazu ein Stück ein, was ich gern anschließen würde. Es könnte passen. Mhm. Es ist ein bisschen speziell.
1: Ach, tatsächlich? Mal was Spezielles?
0: Ja.
1: Okay, gut. Tu das.
0: Los geht's.

0: war
1: das? Das war David Byrne und St. Vincent. Die haben zusammen.
0: David Byrne war das.
1: Das war David Byrne, genau. Mhm. Die beiden haben sich zusammengetan und haben 2012 ein Album gemacht, wo sie Brassband-Elemente reingebracht haben.
0: Wie heißt das Stück?
1: Bläser. Oh, das Stück heißt Outside of Space and Time. Und es passt vom Titel her natürlich super.
0: Auf jeden Fall.
1: Und ich finde, dass beim Intro und beim Outro, dass da Anmutung von der Melodie von Voyager zu hören sind.
0: Mhm.
1: Hast du das gehört oder irgendwie?
0: Habe ich nicht gehört, nee. Dass es eine Brassband ist, finde ich natürlich super. Klar, sowas gibt es in den Melodien auch, aber meiner Meinung nach andere.
1: Also ich würde den kleinen Ausschnitt mal eben anspielen,
0: oh ja, bitte,
1: von Voyager.
0: Zum Vergleich.
1: Super.

0: hier gab es schon Reingerede und Protest. Ja. Ich finde, ich höre was von dieser getragenen Melodie und von so Tonfolgen und der Tonhöhe und diesem Bläserkram. Es ist nicht genau die Melodie.
1: Ich höre, dass es Bläser sind und dass sie getragen sind und dass sie ähnliche Längen blasen mit ihrem Instrument. Nur eben eine völlig andere Melodie halt.
0: Also wir geben das hier in den Raum da draußen.
1: Ja. In den Space zu euch, ja, dies zu beurteilen.
0: Es ist jetzt noch mal ein Stück, ein bisschen zurück in die 70er Jahre. Das Stück heißt Astral Cowboy,
1: ja,
0: und ist von Kurt Böttcher. Er hat sehr viel Musik geschrieben, hat produziert, mhm, auch mit Brian Wilson von den Beach Boys. Und er hat dieses Stück geschrieben, wo er einem Menschen zusingt, dass er sein Leben nicht vergeuden soll mit Tränen und Traurigkeit, sondern er würde ihn mitnehmen in den Raum der Astral Cowboy und sie würden zusammen in die Zukunft gehen, forever.
1: Sehr schön.
0: Ist auf dem Sampler Queer Noises. Astral Cowboy passt in die Sendung.
1: Sehr. Astraler Brokeback Mountain.
0: Ja, ein bisschen. Aber natürlich auch tröstlich mit diesem, ich bin da und wir können das zusammen machen.

0: Ja.
1: Ganz rührend, oder?
0: Ja, sehr. Und was sagtest du, ist von 1969?
1: Genau.
0: Es ist wahnsinnig alt. Also das hätte ich jetzt doch nicht gedacht.
1: Und ist das vorletzte Stück?
0: Ja.
1: Schon. Die Zeit ist mal wieder total schnell umgegangen.
0: Aber du hast noch was richtig Schönes gefunden als letztes Stück.
1: Genau, als letztes Stück zum Rausgehen. Das ist auch eher ruhig. Das ist ein Stück, das auf dem Transa-Album erschienen ist. Es ist ein Red Hot Soli-Album von MusikerInnen, die selbst trans sind oder Transprojekte eben fördern wollen und unterstützen. Und das Stück, was ich zum Abschied spielen möchte, heißt Star und ist von Anna Roxanne. Das ist eine Intersex-Person und es ist zusammen mit Nsambu Tsa Zoe Kaman, eine schwarze Transaktivistin,
0: ja,
1: die sehr viele Texte geschrieben hat. Es lohnt sich auf jeden Fall, wenn ihr nach dem Transa-Album guckt. Mhm. Man kann es kaufen und damit Projekte unterstützen. Das ist von 2024. Es sind sehr unterschiedliche KünstlerInnen, die Kooperationen gemacht haben. Es ist eben deswegen ganz schön, um hier rauszugehen, weil sie fliegen zum Mond mit einem Lavender-Balloon. Das fand ich jetzt zum Schluss für unsere Sendung.
0: Sehr schön. Anna Roxanne macht ja auch viele so Poems, einfach aufgenommene Poesie. Ja, das passt sehr schön.
1: Wunderbar.
0: Zu unserem Flug durch den Space.
1: Und der Space, der ein queerer Space sein kann, wenn wir uns den öffnen oder die Fantasie dafür haben oder das Herz, wie auch immer.
0: Also Leute, wir verabschieden uns hier von euch. Passt auf euch auf.
1: Lasst es euch gut gehen und füllt den Space mit viel queerer Energie.
0: Ja.
1: Bis bald.
0: Bis dann. Ciao.

0: Kabos.
1: Kabos. Der Transformation Volt zugeschrieben und auch vorgetragen von der Transformation Volt. Irgendwann mal in Toulouse im Plattenladen gekauft. Lange Zeit auch hier mitgehabt. Viel Freude damit verbracht, euch das vorzuspielen. Und dann ist sie irgendwann liegen geblieben, weil vielleicht auch zu viel gespielt und so weiter und so fort. Und damit hat sie es geschafft, in dieser Sendung jetzt zu kommen. Aber wie heißt diese Sendung? Ihr wisst es vielleicht schon. Vielleicht, weil ihr jeden Montag um die Uhrzeit einschaltet, dann wisst ihr vielleicht, dass jetzt die Zeit ist, subjektiv zu zelebrieren. So ihr jetzt auf Radio Korax unterwegs seid, wenn ihr bei den anderen Radiostationen, die diese Sendung spielen, sei es beim Freien Radio Neumünster oder beim Radio Fratz in Flensburg oder bei Radio Blau in Leipzig oder bei Pi Radio in Berlin oder aber auch bei Near FM in Dublin oder aber auch beim Freien Semmer-Kombinat in Halle zuschaltet, ist bestimmt nicht Montagabend. Ich glaube, da ist ein bisschen Versatz drin. Aber egal wie, es ist Subjektivzeit, auch dort. Und wenn ihr die letzten 2 oder 3 Ausgaben schon gehorcht habt, dann könntet ihr noch wissen, dass Sommer der Resterampe angesagt ist, aber das ist eigentlich ziemlich negativ formuliert. Ansatz war, den Sommer mit euch zu verbringen, der des Schallplatten, die längere Zeit das Regal nicht verlassen haben, hier auf den Plattenteller kommen, um ihre Daseinsberechtigung wieder herbeizuführen. Die haben sie auch so oder so, weil es sieht ja immer teuer aus, wenn Leute kommen und so viele Plattenrücken irgendwie da sind und so weiter. Und dann hast du die und kannst die. Und früher war es ja so, dass man Freaks aus der Zone daran erkannt hat, dass sie als erstes, wenn sie einen Wohnraum betreten haben, auf die Knie vor den Platten runtergegangen sind, um zu gucken, was da alles steht. Das ist natürlich eine Folge der Mangelwirtschaft in der DDR. War ja mit den Schallplatten komplizierter. Über Ungarn vielleicht die ein oder andere. Oma war noch ein Weg, die sie über die Grenze bringen konnte. Aber insgesamt war es kompliziert. Dementsprechend auch so eine Verehrung dieses Vinyls, weil ja ganz viele Leute, die für sich über Musik definieren oder Musik wichtig finden, wie ihre persönliche Entwicklung oder sich damit ausdrücken oder irgendwie so eine Koexistenz haben zwischen Punkmusik und Haare schneiden, was es alles für Möglichkeiten gibt, für die ist ja so eine Plattensammlung immer Gold wert. Und dementsprechend ist es auch in meiner Vergangenheit so gewesen, dass gerade auch Anfang der 90er Jahre ein sehr großes Nachholverhalten in Bezug auf Einkaufen von Schallplatten, Nachkaufen im Secondhand-Shop, Flohmärkte und so weiter war, bevor sozusagen das Punk-Revival Nummer 25 kam und die Sachen teuer wurden. eBay hat noch eine Rolle gespielt, wo plötzlich nicht mehr der Plattenladenbesuch notwendig war, um eine Schallplatte zu kriegen. Alles so Preistreiber, aber geschenkt. In dieser Zeit wurden ja Vorlieben gepflegt, entwickelt und ausgebaut und einiges an Beständen zusammengetragen. Die Voltplatte gehört übrigens nicht dazu, die habe ich später bei einer Radtour in Toulouse im Plattenladen geschossen, nachdem ich dann eine Weile gefachsimpelt habe mit dem Verkäufern und die dann gesagt haben, horch mal hier. Und das war tatsächlich wert, diese Scheibe in der Fahrradtasche dann den Rest des Weges mit radeln zu nehmen, um sie hier auflegen zu können und auch zu Hause. Ja, lange Rede, kurzer Unfug vielleicht, keine Ahnung. Jedenfalls gibt verschiedene Gründe, warum die Platten nicht kommen. Volt war schon gesagt, lange Zeit eben auch mal zu gut gefunden und dann muss das Material sozusagen in so eine Art Kühlkammer, dass man ein bisschen runterkommt und dann sich mit neuer Freude der Schallplatte nähern kann. Und ähnliches auch bei Billy and the Willys, obwohl sozusagen der erste Impuls, diese Schallplatten haben zu wollen, schon Anfang der 90er war. Da war es aber komplizierter, für mich jedenfalls, die zu bekommen. Dann, das resultierte so ein bisschen aus dieser Vorliebe für ER80 und Nebenprojekte. ER80 ja eine Band, die auch hier bei Subjektiv immer eine große Rolle gespielt hat in der Vergangenheit und auch weiter spielen wird. Aber eben auch wenn man immer so eine Angst hat, so einen Overkill im Ohr herzustellen und deswegen vielleicht der ein oder andere Ansatz vorsichtiger ist, die Sachen zu spielen. Und dann guckt man im Zweifel nach Nebenprodukten, um irgendwie dieser Art der Musik frönen zu können und gleichzeitig eben nicht so einen R80 Overkill zum Beispiel herzustellen. Und da ist dann Billy and the Willys das zweite Mal in mein Leben getreten. Hab dann über so Secondhand-Händler mir das eine und das andere Scheibchen besorgt und auch mal hier gespielt. Und jetzt liegt's auf für euch. Good Man in the Bad World.

ich liebe alles an diesem Song, an dieser Platte und so weiter und so fort. Billy and the Willys, groß, groß, groß und zwar großartig. So würde ich das Ganze nennen. Das Scheibchen heißt Dogshit. Ja, so heißt es. Und ist 1988 verlegt worden. Ja, hat dann aber ein bisschen gebraucht, um hier eine Rolle zu spielen. Anders als die jetzt folgende Platte, die aufliegt, die habe ich tatsächlich schon anteilig jedenfalls zu DDR-Zeiten auf Kassette gehabt. Und vielleicht muss er ganz kurz ausholen, um... Ja, vielleicht ist es ganz gut. Also, ich habe eine Vergangenheit, die heißt Punkmusik. Und das ist auch meine Gegenwart. Aber es gibt natürlich verschiedene Wellen und verschiedene Reifegrade vielleicht. Auch Stufen, Punkscheine, akademische Grade, keine Ahnung, irgendwas. Und angefangen hat das Ganze irgendwann mal als... Ja, ganz Vorläufer Ärzte, klar, logischerweise Türöffner. Dann irgendwann kam so eine Kassette rein mit This is not a love song drauf, ja, von Pill. Tote Hosen, Liebesspieler war drauf und irgendwas. Und dann kam schon irgendwie von meinem Bruder ins Haus geschleppt eine Kassette mit Toxoplasma, Daily Terror. Damit war eigentlich die Welt des Deutschpunk für mich eröffnet. Hat mich absolut fasziniert. Vorher, muss ich gestehen, habe ich sehr viel quietschgitarrenlastige Musik gehört, was vielleicht auch dazu beiträgt, dass das irgendwie bis heute so ein starkes Abgrenzungsbedürfnis gibt, wenn Musizierende ihre Gitarren derartig vergewaltigen und denken, die brauchen damit ein bisschen, können ein bisschen Text weglassen und dafür mir das Ohrfeil quietschen, bin ich nach wie vor nicht so richtig Fan von. Aber Entwicklung. Dann gab es Pauktikum-Sendungen, DDR, DT64, die haben auch Westpunk gespielt, weil irgendwann, als man festgestellt hat, dass das mit dem Punk in der DDR nicht ganz so zu verbieten war, jedenfalls mit dem Westpunk, der Ostpunk war ja bis zum Schluss schlimm, weil hier alles schön war in der DDR, hat man aber diese Bands tatsächlich auch genutzt, um mit dem Finger auf den Klassenfeind in der BRD zu zeigen. Und eine Band, die dafür auch in Pauktikum genutzt wurde, war Kanal Terror. Ich habe aber tatsächlich die sehr gemocht und mag die bis heute, habe dann aber so ein bisschen so eine Art Überdrüssigkeit in Bezug auf doch sehr einfache Texte oder einfache gerade raus, keine Ahnung, manchmal vielleicht zu platt, ich habe keine Ahnung. Aus heutiger Perspektive würde ich dieses Urteil auch wieder ein bisschen revidieren, weil gerade dieses auf den Punkt Wut-Rausbrüll-Moment mich doch zunehmend fasziniert und das Verklausulieren vielleicht auch nicht so sinnvoll ist. Vielleicht eine Mischung aus beiden, ich habe keine Ahnung. Hier kommt aber erstmal Staatsfeind. Das Ding geht ab wie Mütze und boah.

rechtzeitig sozusagen die neue Scheibe aufgelegt, um diesen doch sehr kurzen, prägnanten Titel von Kanalterror rechtzeitig auch stoppen zu können. Aufliegt eine Platte, die immer wieder genannt wird, und das zu Recht, wenn es darum geht, welche Schallplatte am prägendsten, am wichtigsten und irgendwas und eigentlich auch die Scheibe für die Insel wäre, wenn man denn so fünf mitnehmen dürfte. Und auch diese Platte war eine sehr bewegende oder sehr prägende, auch von Anfang an. Auch kennt man zur Genüge, und trotzdem ist vielleicht auch der Grund, warum sie so selten aufliegt, obwohl sie das Meisterwerk der deutschsprachigen Subkultur-Musizierenden ist, meines Erachtens jedenfalls, die Monarchie in Alltag-Platte von den Fehlfarben liegt auf. Ihr wisstet längst, bei diesen ganzen hochtönigen Ankündigungsgeraune hier bei Subjektiv, und wollen wir auch gar nicht weiter drüber schnacken. Start geht's.

Ja, die Fehlform. Das war vor Jahren vom Monarchie und Alltag-Album und es ist tatsächlich ein Hammer-Album, welches gemessen an dem, wie ich es gut finde, eigentlich jede Stunde und jede Sendung subjektiv verlaufen müsste, aber vielleicht wird sie dann sagen, okay, macht nicht so viel Sinn, ne? Radiosendung immer mit der gleichen Musik, da kann ich mir auch diese Platte oder so kaufen. CD vielleicht gar, Kassette? Keine Ahnung, soll so nicht sein. Deswegen, lange Zeit im Schränkchen und heute wieder hier die Fehlfarben. Und jetzt nochmal ein Ritt in die Vergangenheit, auch Anfang der 90er Jahre gesehen und auch für gut befunden, die Transformation DI. Ancient Artifacts ist das Album, welches schon alleine wegen dem Titel Hang Ten in East Berlin sozusagen diese Reminiszenz an die Zone enthielt und dementsprechend auch eine doppelte Würdigung hatte. Zum einen natürlich auch von den Amis gesehen zu werden, ne? Das ist das eine und das andere ist natürlich auch, wenn sie es auch noch schön vortragen. Passt so gut in die Zeit der Hardcore-Punk-Musik, die Anfang der 90er Jahre zelebriert wurde in verschiedensten Clubs in Ost- und West-Berlin, in Leipzig und so weiter und so fort. Na, ich lasse mal starten, oder? Lass ich starten?

Applaus für die skatenden Hardcore-Musizierenden von DI. Ancient, Ancient, Ancient Artifacts, so hieß das Album. Das Ganze ist rausgekommen, ich kann es kaum lesen. Auf. Ist das Tang? Keine Ahnung. Ich habe wieder versprochen, meine Brille mitzubringen, habe es wieder vergessen. Mann, Mann, Mann. Wenn man aber auch mit so einem komischen Hellblau auf Pink druckt, dann ist das einfach für Leute, die stärkere Kontraste brauchen, damit sie mitlesen können. Ja, eine kleine Zumutung. So, jetzt liegt eine Platte auf, die ist mir im Plattenladen beim Wühlen in der Wühlkiste für gebrauchte Schallplatten untergekommen. Ich wusste noch gar nicht so richtig, wie die wirklich klingen mag. Hab die aber mal in so einem Buch. Es gab früher, bevor das Internet als so eine Art Lexika für alles hergab, das Ganze auch in Papierform und eins der frühen Werke, welches sich damit beschäftigt hatte, was es so an Punkplatten gab, auch in Deutschland, war die Pogographie. Und da ist mir, glaube ich, gibt es inzwischen auch einige Teile von. Das erste Ding, die hatte ich, und da hat man immer drin geplättert, um zu wissen, was man nicht hat und was es auch vielleicht nie wieder so richtig gibt. So gibt es zum Beispiel, ja, so früher Sachen von Disaster Area Singles und sowas alles, die dann, ja, eben auch nicht zu schießen waren und bis heute auch nicht re-released wurden und so weiter und so fort, aber wahrscheinlich beim Streamingdienst des Misstrauens zu finden sind. Also, soweit bin ich nicht im Suchen gegangen, möchte ich auch nicht. Irgendwie stehe ich immer noch auf haptische Tonträgerei. So, in dem Fall habe ich im Plattenladen gewühlt und fand dieses Cover irgendwie ansprechend und habe dann mich daran erinnert, dass davon auch eine Single mal in dieser Pogographie aufgetaucht ist und habe dann einfach diese Platte blind gekauft, die hieß, oder heißt bis heute, ich weiß gar nicht, die gibt es sicher nicht mehr, Fred Banana Combo. Und das klingt ja so ein bisschen unpunkig, aber irgendwie, keine Ahnung, irgendwie hat es einen subkulturellen Touch. Ist tatsächlich auch bei Ariola rausgekommen, meine Güte. Aber hat einen subkulturellen Touch und ja, die Referenz, auf die sich da bezogen wird beim Musizieren, ist aber auch schnell rauszukriegen. Trotzdem fetzt sie. Ich habe die A-Seite aufliegen, das Liedchen heißt She Loves You. Und das Ganze steht gar nicht drauf, wann die das verzapft haben. Das muss irgendwie auch Anfang der 80er passiert sein.

Yeah. Die Fred Banana Combo. Irgendwie B-52s eingeatmet und glaube ich ein bisschen Beatles gehört und das zusammengehauen und dann musiziert. Eine Single und eine LP geht mindestens auf das Konto dieser Tanzformation und vielleicht reicht das auch insgesamt. Und wer jetzt so ein bisschen so ein die Brille, die hier sozusagen aufgesetzt wird, gepflegt wird und so weiter, vielleicht so ein bisschen sich auch überziehen kann, weiß, dass diese Art des Musizierens sich irgendwann erschöpft und dann vielleicht auch genau dazu führt, dass die Freude des Kaufs der Platte nach 2-3 Mal benutzen dazu führt, dass sie so eine Regalpflege betreibt. So würde ich das mal vorsichtig betreiben. Sie ist nicht mehr ganz so wichtig im täglichen Gebrauch. Aber weil die Geschichte dran ist mit dem Kaufen, weiß mit wem ich da war und so weiter und so fort, wird sie weiter bleiben. Vielleicht wirft sie irgendjemand hinter meinem Sarg hinterher. Ich habe keine Ahnung. Nächste Transformation, auch ganz wichtig, für mich jedenfalls, immer wieder herausragend toll. Eine ganz frühe Band aus Hamburg, Hermanns Orgie hieß die. Und die moderne Welt und andere Disharmonien heißt das Liedchen, heißt die Platte. Die kann ich auch gerade nicht lesen, irgendwann 1980 in Hamburg, im Oktober 1980 aufgenommen wurde. Und in der Zeit, als ich angefangen habe, so Platten nachzukaufen, wie Anfang der 90er Jahre, schon etwas teurer war. Also hier gibt dieser Preiszettel oben rechts und da steht 25 D-Mark und das war eine Zeit lang tatsächlich auch nicht das günstigste, was man für Schallplatten ausgeben konnte. Die Zeit, bevor sozusagen SammlerInnen die Preise hochgejazzt haben. Klassische Platte, Neuerscheinung war mal bei 17,90 Mark, wenn ich mich recht erinnere und beim Konzert sogar 15 Mark. Naja, lange her. Und so weiter, ihr wisst schon, muss ja auch alles mit dem Erdölplaste, Kette und Musizieren das dann auch noch verdienen und so weiter und so fort. Hermanns Orgie war

0: Genau so.
1: Steh auf und tu, was du willst und so weiter. Der Soundtrack zum aufrechten Gang, der ja hier in der Region 9 sollte. Für manche

0: von französischem Punk Bondage Records natürlich kenne, die verantwortlich sind vor allem für die Veröffentlichungen von Ludwig von Quatre Van Riet oder Ludwig von 88, wie wir sagen, oder aber eben auch für Sachen, die ich glaube, Berruyer Noir waren auch dort und ja, das heißt, es ist eins der frühen Label, welche so selbstverwaltet, selbstorganisiert und so weiter schräge Musik aus der französischen Subkultur veröffentlicht hat. Und in dem Fall nicht nur Punk, sondern auch alles, was so an dem Rand des Punk herangeht. Und muss man sich die französische Subkultur, gerade den Punk, so anschauen, das ist ja auch schon immer eine Mischung aus so einem Straßentheater, Straßenmusik und irgendwas mit Punk gab. Wenn man sich zum Beispiel diese Live-Shows anguckt, die Berruyer Noir bis zum Schluss gemacht haben, die ja sehr viel mit Kostümierung, Tanzen und irgendwas einhergegangen sind, dann versteht man das ein bisschen. Und ich glaube, dass die eine oder andere Scheibe, die dann auch da veröffentlicht wurde, ja, so ein bisschen diese französische Kultur mitnimmt, gleichzeitig hops nimmt und persifliert auf eine Art und Weise, die jetzt vielleicht für mich nicht ganz immer erschließbar ist, weil es einfach eine Sprachbarriere gibt. Und so gibt es sie auch jetzt bei der Tanzformation Les Endimons Chess, die uns vorsingen Sortie de la Messe. Und ja, freut euch drauf, das ist wirklich was Besonderes.
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zwei Menschen mit Servants, Les and Dimanches, rausgekommen bei Bondage Records. Wahrscheinlich nicht in einer 5-Millionen-Auflage und auch aufgrund der eigenartigen Vertonung, vielleicht sogar von Gesellschaftskritik, kann ich gar nicht richtig sagen, weil Sprachmächtigkeit so eine Frage. Nicht ganz oft auf den Plattentellern, aber wenn, dann mit Freude. Und so ist es auch eben gerade gewesen. Nur? Und jetzt geht's mal eine Spur härter ab. Eine der legendären polnischen Hardcore-Punk-Bands, Deserter, mit ihrem doch auch legendären Album Underground Out of Poland. Liegen auf und ja, weiß gar nicht, warum die so oft im Schrank bleibt. Könnte öfters kommen.

Ja, dit. Q. Ich kann es nicht vorlesen. Tut mir leid. Zu viele Mitlaute mit SZ irgendwas. Müsst ihr auf www.subjektiv.net in die Playlist gucken. Da könnt ihr wissen, welcher Titel von Deserto hier gespielt wurde in der Sendung Subjektiv. Radio Quarks und auch die anderen, die diese Sendung übernehmenden Radiostationen, sind dafür verantwortlich. Deserto Underground Out of Poland. Das Album, welches. Ja, habe ich gerade wieder gedacht, doch viel, viel öfters auf dem Plattenteller liegen sollte. Nehme ich mir vor, dann bis ich irgendwann vielleicht zu viel und dann wieder in den Schrank und so. Keine Ahnung. Deutsch-amerikanische Freundschaft ist die nächste Transformation. Gabi Delgado, Frontmann seiner Zeit und ja, auch nicht mehr unter uns, glaube ich. Ja, ist nicht mehr unter uns. Lange Zeit eigentlich auch mit auf einige Titel reduziert, die Tanzi Mussolini und so weiter, ja doch auch prägnant und wichtig und irgendwie für die Subkultur sind. Aber das erste Album, Die Kleinen und die Bösen, es rutscht immer irgendwie ein bisschen durch, wenn man sich deutsch-amerikanische Freundschaftslieder vorspielen möchte. Und so geht's mir auch zu Hause übrigens. Manchmal sind sie dran und dann doch eher die wummernden, schön stark rhythmischen Sachen. Und dementsprechend auch hier mal ein Grund, die Kleinen und die Bösen aufzulegen. So möchte ich sein, ne?

Die deutsch-amerikanische Freundschaft. Das Ganze wurde aufgezeichnet im März 1980. Ist auf, glaube ich, den ersten Tonträger der Band zu finden. Die Kleinen und die Bösen. Fasziniert, ne? Ist noch nicht ganz so drückend irgendwie, wie das die, mit den späteren Hits dann passiert. Aber auch hier auf Mood Records erschien ein besonderes Scheibchen. Muss man gerade überlegen, ob ich das mit in die Sendung Substrakt mal rüberziehe, wo diese Rhythmussachen ja noch ein bisschen mehr gepflegt werden. Noch ein Hit, so würde ich sagen, einer Tanzformation, die irgendwann auch so ein bisschen drüber waren und für mich so keine Ahnung, so erschöpft, ne? Ihr wisst schon, extra breit und so weiter und so fort, aber Welch ein Land, was für Männer, ist trotzdem ein tolles Album, muss ich wirklich wieder sagen, und ich habe es gerade nochmal rausgezückt, um mit euch zusammen Der Präsident ist tot zu hören, weil ja, diese Platte hat mich auch in frühen Jahren sehr geprägt, so dolle geprägt, dass ich die immer wieder gehört habe, bis ich sie nicht mehr hören wollte.

extra breit aufgenommen, Mitte 1981 und lange Zeit auch irgendwie ja, so eine Art Heavy Rotation gehabt, aber eigentlich auch schon in den 80er Jahren und dadurch auch so ein innerköpfischen Overkill, ne? Polizisten wissen, was zu tun ist, denn sie haben vom Verkehr, ihr wisst schon, dieser schöne, grandiose Polizisten-Song, habe ich auch irgendwann mal live gesehen, aber ja, irgendwann aus den Augen, aus den Sinnen verloren. Und ich hoffe, dass euch das mit dieser Sendung nicht so geht, auch wenn wir jetzt hier über den Sommer so Mottenkisten-Kramerei betreiben oder ich das besonders mache, mal so Schallplatten rauszusuchen, die ansonsten in diesem ganzen Hassel um Neuveröffentlichungen und so weiter hinten runterfallen und dadurch jahrelang schon von einer Staubschicht belagert werden und heute rausgepult worden, um sie für euch aufzulegen. Das war's schon wieder gewesen. Am Mikrofon ist Zeit, Heuerle zu sagen. Am Mikro sagt Heuerle nämlich zu euch da draußen an den Zuhörgeräten, Herr Emmy Emsen, die nächste Ausgabe von Subjektiv gibt es in einer Woche. Ich sage Tschüssi und auf Wiederhören. Danke für eure Geduld oder für euer Interesse, was auch immer. Bei den ganzen Stationen Korax, Fratz, Neumünster, Pi, Blau, Nier, FSK, ihr wisst schon. Danke fürs Zuhören. Haut rein, ich verabschiede mich mit Intelligence, eine Transformation, die mich auch fasziniert und euch vielleicht noch den letzten Meter drauf.

Und damit herzlich willkommen zu Subjektiv hier auf Radio Koax 95.9 und auch bei den anderen diese Sendung übernehmenden Radiostationen, sei es zum Beispiel das Freie Radio Neumünster, Radio Blau in Leipzig, Pi Radio Berlin, das Freie Senderkombinat in Hamburg oder eben auch Radio Fratz in Flensburg oder eben auch Near FM in Dublin, hello again an den Hörgeräten. Und es gibt wieder eine Stunde Pünkt und sowas ähnliches. Und wir sind, glaube ich, in der vierten Folge von Staub auf dem Schrank abstauben, sozusagen, oder Resterampe oder Opa erzählt von früher, irgend sowas, keine Ahnung. Es ist weiter an der Zeit, das über den Sommer zu kommen mit Schallplatten, die toll sind, aber in den letzten Jahren irgendwie in einem Plattenschrank nach hinten gerutscht sind und dadurch nicht vergessen, aber tatsächlich recht unbenutzt daherkommen. Und das ist ein Zustand, den mein Coach gesagt hat, mein Coach zu mir gesagt hat, das ist nicht in Ordnung, geh die Sache an, löse das. Und solange es eben auch El Nico Tico Rico beurlaubt wurden, wird jetzt vielleicht mit anderen zusammen den Rhein ein bisschen tiefer schachten. Das soll ja besser werden, wenn das tiefer ist, wo kein Wasser ist, dass dann auch keine Schiffe durchkommen. Aber erstmal muss man ja zeigen, wie man in der Situation aktuell mit dem Leben umgeht. Und da ist erstmal Anpacken das Wichtigste, weil nichts Anpacken ist ja das, was uns an die Situation jetzt gebracht hat. Oder sowas? Keine Ahnung. Kleiner Seitenhieb. Wir haben gehört, der Headless Horseman von ihrer Punk-EP aus dem Jahr 2007 hier beim hallischen Label Rausch Records rausgekommen. Und eigentlich auch irgendwie zeitlos. Ich habe gerade so gedacht, würde wahrscheinlich in der 25. Retrowelle von irgendwie Rock'n'Roll-Kram und sowas auch jetzt noch verlegt werden können, weil es einfach klar ein Klassiker der Dead Kennedys dies ist, der hier wieder vertont wurde, aber auch die Art und Weise der Präsentation einfach sitzt. Das ist hammermäßig und ich weiß gar nicht, warum diese Single gar nicht so oft in der Tasche ist, weil da sind noch drei andere Hits drauf. Vielleicht stelle ich die vorne hin, bevor die wieder nach hinten rutscht. Headless Horseman waren auch 2016 zum Beispiel mal live bei Subjektiv in der Sendung zu Gast und haben gespielt. Das war im Rahmen des ersten Radio Revolten Festivals, welches damals noch im Ärztehaus Mitte ausgetragen wurde. Schöner Abend und fetzig, hoch 12. Muss ich nochmal einen kleinen Dank hinterher werfen an die Lloyds der Transformation, die ja so nicht mehr existiert, aber alle machen irgendwo anders Kram. Wir machen weiter mit Punk und Zeug, hatte ich ja gesagt. Und jetzt kommt erstmal noch eine verstaubte Schallplatte, welche bei Rockorama Records rausgekommen ist. Ihr wisst schon, das Label, welches sich irgendwann entschieden hat, nach rechts abzubiegen und nur noch Scheiße rauszubringen, aber in der frühen Phase ja irgendwie auch undifferenziert, aber auch tolles Zeug dazwischen reingerutscht ist. Zum Beispiel auch die erste KSZ-Platte gehört ja dazu, zu den dort veröffentlichten Scheiben. Hier aufliegen ist der Fluch und auch dieser möchte euch noch einmal willkommen heißen. So wie ich.

Der Fluch war das gewesen. Willkommen von der einzigen LP, von die es von dieser Tanzformation gibt. Ich glaube, eine Single oder sowas, die rausgekommen ist. Im klassisch schepprigen Sound von Rocorama Records. Es war Nummer 9, also eine relativ frühe Platte. Wer sich für das Label interessiert, wie gesagt, es gibt ein paar Sachen, die sind toll. Es gab auch, glaube ich, ein gutes Händchen für den finnischen Hardcore-Punk, der dort auch viel verlegt wurde. Aber von Anfang an auch immer Schräges und Nazi-Scheiß und zum Schluss dann nur noch Nazi-Scheiß, als die CD Einzug hielt in das Leben der Tonträgersammelnden. Da war dann nur noch Rotz und Kack dabei und dementsprechend eigentlich ein No-Go-Label inzwischen. Ja, also ist so einfach. Kann man sagen. Nächste Tanzformation, die auflegt, oder ist eigentlich ein Ein-Mensch-Projekt, heißt Killer Lady, oder die Platte ist von Killer Lady, aber dahinter verbirgt sich niemand anderes als der Frontmensch von R80. Ich sammle ja schon geraume Zeit Singles aus diesem Umfeld, von seinem Label, welches Musikzimmer heißt, aber auch von Bands, die irgendwie aus dem Mönchengladbach-Umfeld sind, oder Freundinnen und Freunde, die von mit ihm zusammen Split-Sachen auch rausbringen und so weiter. Und deswegen sind mir schon über die Jahre immer wieder kleine Singlechens von Killer Lady oder mal Lady Killer oder sowas untergekommen. Und irgendwann gab es dann mal endlich einen Longplayer, der Aufnahmen aus den Jahren 2003 bis 2013 zusammengetragen hat. Alle in einem, ja, sagen wir mal, nicht ganz einfach zugänglichen Charme, aber hochgradig liebenswert. Jetzt habe ich es vielleicht schon viel zu sehr geframed. Ihr müsst selber gucken, was es mit euch macht.

absolut passend zu 38 Grad im Schatten, zehrend, zerrend, irgendwie nicht so richtig der fordernd auf eine Art und Weise und trotzdem Punktlandung. Irgendwie so zäh wie Demokratie. Aber wenn man sich's erstmal erschlossen hat, will man es gar nicht wieder wegmachen. Killer Lady, The Come and Go of Age and DC. Von dem einzigen Longplayer, von dem ich weiß, dass es den gibt. Ansonsten gibt's eine Latte Singles, die InsiderInnen sozusagen eventuell schon mal in der Hand hatten. Schön. Kleinstauflagen, fetzig. Und wir bleiben bei unoptimistischen Musizierenden, vielleicht so, ja genau, hauen aber noch einen Takt drauf, eben ist hier die Tür aufgegangen und die Programmdirektorin hat reingeschrien, Alter, Punk-Sendung und so, was hier los und so, ne, hier Schurfi oder was, jetzt muss ich mich fügen, sonst verliere ich nämlich meinen Sendeplatz und fliege raus und darf die Straße vor Radio Korax nur noch im großen Bogen umlaufen, das ist nämlich ein ziemlich heißes Pflaster, deswegen habe ich jetzt was Flotteres aufgelegt und zwar eine Tanzformation, die hier das ein oder andere Mal aufgetaucht ist, aber ich glaube, die Platte, die aufliegt selbst, das ist nämlich die erste der Tanzformation Fliehende Stürmer, die hatte ich gar nicht mehr so oft mit, weil die ja so auch irgendwann mal vor Freude totgespielt wurde. Vielleicht auch für eure Ohren. Vielleicht kennt ihr sie noch gar nicht. Sie hieß Priesthill, da heißt immer noch so. Und ein kleiner Aufhänger sozusagen, oder ein Grund, warum ich die heute spiele, ist auch nochmal, dass die Fliehenden Stürmer ja gerade in der Gegend unterwegs sind. Und am 5. August, das ist bald, aber nicht weit von hier, in der Zora-in-Halberstadt auftreten. Dort im Keller, im Gewölbekeller. Dort habe ich sie auch das erste Mal gesehen. Und vielleicht ist es gut, da hinzugehen, weil es auch wichtig ist, die Zora zu unterstützen. Und das ist so ein Solid-Ding, was für die Zora stattfindet. Zusammen mit meinen Röcken treten die da auf. Und vielleicht habt ihr euch Lust, irgendwie da euch auf den Weg zu machen, weil das muss passieren, dass die Zora bleibt. Die Zeiten werden ja jetzt irgendwie nicht gemütlicher, egal wie die Wahl ausgeht, braucht die Zora immer Support. Und deswegen, vielleicht geht er hin und guckt euch die Fliehenden Stürmer an, dann habt ihr sozusagen Support und Kulturerlebnis und ansonsten habt ihr vielleicht ein zu dickes Portemonnaie oder euer Konto, die Bank hat angerufen, ist zu voll, keine Ahnung. Dann könnt ihr die Zora auch wie andere Projekte, zum Beispiel auch Radio Korax mit einem kleinen Spendenbetrag unterstützen. Muss doch mal drin sein, oder?

Es muss sein. Die Fliegenden Stürme vom Priesthill-Album hier nochmal gespielt, um auf das Konzert in der Zora hinzuweisen. Und vielleicht auch nochmal eine ganz kurze einordnende Salve von mir dazwischen gehauen. Ist tatsächlich irgendwie alles Männermusik, die hier aufgelegt wird heute. Das ist, hat was damit zu tun, dass ich weiß gar nicht, mein Fokus vielleicht auch so ist, dass ich lange Zeit irgendwie viele Bands, die eher männlich geprägt waren, gehört habe. Und über die Jahre, wir haben ja natürlich auch immer schon versucht, subjektiv bisschen ausgeglichener, was so Geschlechtsfragen und so weiter angeht, zu gestalten. Und dadurch sind die ganzen Sachen, die dann tatsächlich weiblich intoniert werden, schon öfters zur Verwendung gekommen. Und das beißt sich gerade mit dieser Idee, selten angefasste Schallplatten aufzulegen. Ist mir ein bisschen peinlich, ehrlich gesagt. Schämisch und hoffe, dass euch dieser Ausrutscher die letzten Monate sozusagen nicht zu schwer im Magen liegen. Und ja, wird ja wieder besser, gerade vor allem, weil ja sich auch, glaube ich, auf diesem ganzen Musiksegment sehr viel getan hat und eben ja zum Glück auch viel, viel mehr Female Voices Combos gesigned werden und so weiter und so fort. So, dass es auch für mich jedenfalls einfacher ist, die Sachen zu finden, ohne jetzt vielleicht ganz gezielt irgendwie Ausschlusskriterien irgendwas, sondern die kommen halt rein und es ist schön, dass es das gibt und es freut mich und ja, vielleicht so der Erklärungsversuch. Nächste Tanzformation, Hardcore Punk, eine Tanzformation, die ich im Coney Island im Eiskeller damals das erste Mal gesehen habe und die mich derartig geflasht hat, dass ich tatsächlich noch diese Eröffnung vor Augen habe, wie die auf die Bühne gekommen sind, so eine riesengroße Zigarette zerkloppt haben, Eishockeyschläger da rumpräsentiert haben und auch ja recht männlich posend, würde ich vielleicht aus heutiger Perspektive sagen, ordentlich vorgetragen haben, waren inzwischen Halle und irgendwas irgendwie gewesen, eigentlich eine Legende im Bereich dieses Hardcore-Dingsies. Slapshot haben die Leute, die sich ein bisschen mit dieser Musikgeschichte der 90er Jahre und so weiter auskennen, vielleicht schon als Klick gehabt, an dem Punkt, als es um den Eishockeyschläger ging. Ja, ich hatte mir die irgendwann mal jetzt in den vor 1, 2, 3 Jahren die Sudden Death Overtime Platte von denen geholt, weil ich genau diese Stücke, die hier drauf sind, in Erinnerung habe von diesem Konzert, von dem ich gerade gesprochen habe. Und habe sie aber eigentlich, glaube ich, nur einmal mitgebracht, als sie frisch war, weil mir das dann doch zu quietschgitarrig irgendwie war. Ich weiß gar nicht. Geschmäcker entwickeln sich, Wahrnehmungen verschieben sich und so weiter und so fort. Ist doch trotzdem ein guter Zeitpunkt, mal Firewalker zu hören.

Slapshot. Und ihr habt doch dieses Quietschgitarren-Solo auch gehört, oder? Wo jetzt, wenn jetzt die Fachjury nochmal rangehen würde, kurz vor der Veröffentlichung, sagen würde, Alter, mach da mal das Quietschen weg. Wer braucht denn das? Wurde leider versäumt und somit ist das Sudden Death in Overtime Album von Slapshot mit vielen Quietschgitarren rausgekommen. Trotzdem ein schönes Erinnerungsstückchen. So. Und jetzt geht's nochmal in eine ganz andere Richtung musikalisch. Ihr habt ja vielleicht als langjährige VerfolgerInnen des, dieser Sendung vielleicht mitbekommen, dass es hier die eine oder andere Vorliebe von der Mark Almond musizierenden Sachen gibt. Also Softcell zum Beispiel ist Lebenselixier eigentlich über viele, viele Jahre gewesen. Und ja, und immer wenn man dann mal denkt, oh, jetzt ist mal wieder Zeit, Mark Almond zu würdigen, ist es meistens auch die erste EP von denen, weil die so schräg und geil ist, dass es einfach überhaupt nicht zu diskutieren gibt. Ja, ist immer der Hammer, kann man auch, wenn man Subjektivparty ist, gut zu tanzen, performen, Ausdruckstanz, alles was toll ist. Der zweite Knaller wäre, ja, tatsächlich Softcell-Platten aufzulegen, so wie Sex Dwarf als Liedchen von der Nonstop-Erotik-Cabaret. Unschlagbar tolles Ding, sie. Und so die Sachen, die da drauf sind. So ein Album, was auch von vorne bis hinten stimmt und in bestimmten Kreisen auch so gefeiert wird. Ähnliche Qualität meines Erachtens wie das Monarchien-Alltag-Album von Fehlformen. Da ist kein Fehlgriff bei. Stimmt, genau. Und dann gibt's noch dieses und jenes. Und eins, was immer ein bisschen hinten runterfällt oder dann schon eher für InsiderInnen geläufiger ist dieses Projekt Mark and the Mambas. Und da gibt's unter anderem das Album Tormento and Toreros. Ja. Und das ist toll. Wirklich toll. Aber irgendwie auch oft eher eins der nicht mitgebrachten Schallplatten. Wird jetzt korrigiert. Komischer Anfang, aber geht nicht anders.

Mark and the Mambas, Boss Cat, rausgekommen bei Zombie Saw, glaube ich. Ja, so ist es. Ja, kann ich gerade gar nicht lesen. Ist ein Stück her. Unvergesslich, Mark Almond für uns sowieso und bleibt ja auch noch. Ist ja noch da, lebt noch und macht hoffentlich weiter Musik. Toller Artist, so würde ich das mal beschreiben. Und wir machen weiter mit einer eher untergründigen Produktion, die ja, wahrscheinlich auch eher so ein Liebhaberei-Ding sie ist. Rausgekommen ist sie bei dem vorhin schon im Bezug auf Killer Lady erwähnten Label Musikzimmer, welches ja der Frontman von ER80 betreibt, der auch beim folgenden Projekt mit dabei ist. Die Stimme hier, und das ist das Besondere an dieser Schallplatte, ist gehört einem gewissen Herrn Martin Büsser, der sehr, sehr viele relevante Schriften, Texte zu Popkultur verfasst und auch rausgegeben hat. Testcard sei hier als Stichwort. Leider viel, viel

Jo. Selbst das Instrument, welches auch bei Killer Lady zum Tragen kam, hier nochmal ein bisschen rausgequietscht zum Schluss. Wo ist der Feind? Eine sehr relevante Frage, auch in heutigen Tagen. Eins, glaube ich, der Hauptmomente für Leute, die Social Media nutzen. Andere markieren, abschießen. Großes Sportfest. Herzlichen Glückwunsch für diese sinnlose Beschäftigung. Obwohl auch andere, wenn sie zum Beispiel menschenfeindlich sind, eine kleine Markierung brauchen und auch abgeschossen gehören. Aber im Großen und Ganzen geht es ja hier eher um niedrigschwelligere Ausschlussgründe. Okay, ich habe was anderes aufliegen. Und zwar Nick Cave. Auch Nick Cave in the Bad Seeds, eine Transformation, die ich lange im Blick habe, aber eigentlich mir, vielleicht gar nicht so richtig, kam mir lange nicht nah genug, vielleicht sage ich mal so. Und durch bestimmte Schicksalsmomente ist mir das ganze Övre dieser Band und auch das aktuelle Zeugs sehr nah und sehr wichtig geworden. Und am Wochenende haben die ja hier in der Region gespielt, in Dresden, gestern Abend zum Beispiel, am Sonntagabend. Und ich hatte das Glück, die am Wochenende in Brighton zu sehen, da wo Nick Cave lange lebte schaffte. Und dort hat er tatsächlich irgendwie ordentlich was zelebriert, extra dafür Schallplatte rausgebracht, Shirts und so weiter, die alle für doch teures Geld zu haben waren, egal. Wir waren dort und haben uns diesen Kram angeguckt und kamen zufällig vorbei, als bei dem Plattenladen, der für sein Merch da genutzt wurde, Resident Records heißt das schöne Ding, sie, als wir da vorbeikamen, waren auf dem Dach so Instrumente aufgestellt und Mikrofone und so weiter und so fort. Und tatsächlich hatten wir das Glück, zwei Leute von 200 bis 300 zu sein, die das Vormittagskonzert auf dem Dach des Plattenladens von The Cave sehen konnten, immerhin 4 Lieder, die die ganze Band dort hingelegt hat. Und das ist einfach derartig nah, unglaublich, ohne irgendwelche Absperrgorillas und irgendwie so zwischendurch. Was Besonderes. Ich war ja nicht angekündigt, war eher Zufall und dementsprechend auch sehr exklusiv im großen Ganzen. Ein Lied, was er dort performt hat, habe ich jetzt aufliegen. Hier ist es zusammengesungen mit PJ Harvey vom Murder Ballads Album runtergenommen. Ihr werdet es sicherlich kennen.

Nick Cave and the Bad Seeds hier zusammen mit PJ Harvey. Henry Lee war letztes Wochenende zu sehen, unter anderem hier in Dresden, aber auch in Brighton. Dort auf der Bühne auch von den Mother Ballads runtergenommen und mitsingend das Liedchen, begleitet von Kylie Minogue. Ach, alles, ich erzähle von Angeberer-Scheiße. Schluss, aus. Jetzt geht's nochmal einen auf die Nase. Battery, eine Band aus den USA, Straight Edge Hardcore, keine Ahnung, haben am 13.01. im Conner Island gespielt. Leider steht nicht drauf, in welchem Jahr. Ich fand dies damals so faszinierend, dass ich sogar ein Nicky-Hemd davon angezogen habe und bis heute auch die Eintrittskarte in der dort erworbenen Single reingesteckt habe. Die waren sogar ein bisschen später noch im damaligen Labim hier zu sehen. Muss alles irgendwie Anfang der 90er Jahre gewesen sein. Straight Edge Hardcore, Leute!

Fury wird hier von Dannen geheult. Von Battery, einer US-amerikanischen Straight-Edge-Hardcore-Band, ganz junge Leute gewesen seinerzeit, die hier Anfang der 90er Jahre die Bühnen gerockt haben mit ihrer positiven Vibe-Energie. Und jetzt kommt ein bisschen Gedrücktes, weil auch das Dunkle, die Grauseele und so weiter, hatte lange Zeit Futter gesucht und auch gefunden. Zum Beispiel bei Sisters of Mercy, auch eine Platte, die irgendwie, keine Ahnung, nie in die engere Auswahl kommt, wenn man denkt, oh, nehme ich mal mit zu Subjektiv, Schallplattenzeit und so weiter und so fort. Und derweil irgendwie steckt es in der, jedenfalls in der Generation von mir und irgendwie alle drin, alle kennen es. Zum Beispiel das Lied hier von einem legendären Mitschnitt aus dem Jahr 1984 rausgekommen bei Swinging Pick Records, die sich ja irgendwo immer geschafft haben, an Mischpulte anzuzapfen und Bootlegs herzustellen. 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

einer doch nicht ganz so oft verbreiteten Live-Version Heartland. Aus dem Jahr 1984, Swinging Pigs Records haben es rausgehauen, Sisters of Mercy. Und wir gehen auch mal ein bisschen auf die Trommel ein, hauen drauf und freuen uns auf die Warheads, die mal irgendwann zu einer Subjektivparty gespielt haben und dementsprechend eine EP auch bei uns im Schrank gelandet ist und jetzt mal wieder rausgepult wurde. Krieg und Frieden heißt die EP und so heißt auch der Song.

Ja. Warhead, Krieg und Frieden hieß das Liedchen und erinnert mich in der Vortragsweise als auch in der Klangqualität tatsächlich an die erste Scheibe von KSZ, die auch sehr energetisch auf den Punkt gebracht eingespielt wurde. So, meine lieben Zuhörenden, das war's gewesen. Subjektiv hier auf Radio Korax und den ebenso diese Sendung übernehmenden Radiostationen in Leipzig, Berlin, Hamburg, Flensburg, Neumünster und Dublin. Ahoyerle, haut rein und ich verabschiede mich mit einer Platte, die wirklich ganz, ganz lange nicht aufgelegen hat. Sie ist noch bei Amiga rausgekommen und die Transformation Feeling Weed singt artig sein. Kommt bestimmt nicht so oft wieder.

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5: Hallo und herzlich willkommen beim anarchistischen Hörfunk. Wir wollen uns heute dem Thema Iran widmen und dafür habe ich drei Gäste eingeladen, M, Roja und Ali. Herzlich willkommen im Studio.
3: Vielen Dank
5: Dankeschön.
3: Für die Einladung.
5: Danke. Und ich würde sehr gern mit der Frage starten, was eigentlich eure Verbindung zum Iran ist.
6: Also ich bin seit 3 Jahren nach Deutschland gekommen und habe noch, also ich bin da geboren und aufgewachsen und habe Familie, Freunde und alle noch da.
3: Ja, bei mir ist das auch so. Ich bin wegen des Studiums hier gekommen, seit 10 Jahren hier im Iran geboren und ja, dort aufgewachsen und ja, starke Verbindung.
4: Genau, ich komme ursprünglich aus Süddeutschland. Also ich bin in Deutschland geboren, meine beiden Eltern sind aus dem Iran und da habe ich die Kultur mitgekriegt, aber jetzt im Gegensatz zu euch beiden habe ich weniger Verbindung zum Iran. Also ich habe Familie dort, aber bin eigentlich in Deutschland geboren und aufgewachsen.
5: Wann wart ihr das letzte Mal dort?
3: Ich war vor der Corona dort gewesen und danach nicht mehr.
4: Ich 2002.
6: Ich war nach den ersten 6 Monaten nach Jinjian Azadi hier hingekommen. So würde ich sagen, Januar 2023.
5: Was hört ihr gerade von den Menschen im Iran, zu denen ihr Kontakt habt?
6: Also ich höre ganz oft, dass viele von Freundinnen und Familien gerade in Armut gegangen sind und dass ich auch beobachte, wie die mit Armut sich beschäftigen oder wie die versuchen, dann einfach Basics zum leisten und auch damit umzugehen. Ich sehe ganz viel Frust und so eine kollektive Depression in der ganzen gesellschaftlichen Lage. Viel, also Wut und auch Disappointment und also Frust, würde ich sagen, das wäre das beste Wort sein vielleicht davor.
4: Ich denke auch, das ist ein neues Level der Resignation auch. Also Resignation zieht sich eigentlich irgendwie schon durch die letzten Jahre sehr stark durch. Aber ich glaube, das ist jetzt nochmal ein neues Level. Auch aufgrund der Verunsicherung, die einfach noch da ist oder nochmal verstärkt wurde durch den Krieg. Das andere ist natürlich, die meisten Leute sagen einfach nur, uns geht's gut.
6: Ja.
4: Weil am Telefon kannst du nicht viel sagen. Und das heißt einfach, wir leben noch, bei uns ist nicht ganz so schlimm. Also so ein, genau, man ruft an, um zu sagen, mir geht's gut.
3: Ja, genau, bei mir ist es auch so, als ich dann mit den Eltern spreche, dann sagen sie immer wieder, es ist alles gut. Und dann, wenn man kurz ein bisschen über politische Lage und sowas spricht, dann merke ich so eine große Angst in meiner Muttis Stimme. Und dann sagt auch dann doch direkt, dass ja, es ist alles gut, brauchen wir nicht darüber zu reden. So, ja, wollte ich auch hinzufügen, so alles, was die andere Gäste gesagt hatten, dass Selbstmord ist das auch jetzt wegen dieser Depression, kollektive Depression auch gestiegen.
4: Ich hatte auch bereits mal gelesen, dass auch schon vor dem Krieg Iran einer der höchsten Selbstmordraten unter Frauen hat. Und das ist jetzt noch mal verstärkter.
6: Ja, ich würde auch da vielleicht hinzufügen, dass ich habe auch manchmal so in den letzten 6 Monaten das miterlebt, dass ich in einem Foto von Freundinnen gesehen habe, dass die Fenster hinter dem so noch mit dem Tapes in Kreuz geklebt ist. Also es gibt Tape noch an dem Fenster, zwar ist es schon vorbei, bisschen vorbei, keine Ahnung. Und auch so habe ich auch bei einer anderen Person gesehen, dass das Person hat noch die Kugel von den Waffen in Form von einer Kette gemacht und dann trägt es das die ganze Zeit von Januar.
5: Ja, genau. Also gut, dass du es ansprichst. Wie seht ihr das? Also im Januar gab es ja ziemlich starke Proteste, auch sehr starke Repressionen. Und wie war jetzt so der Verlauf? Also was würdet ihr sagen, dass der Krieg jetzt vor allem nach diesen Protesten zu der Resignation geführt hat? Oder wie waren so die Dynamiken in dem Protestgeschehen?
4: Also ich würde vorsichtig sagen, dass ich das Gefühl hatte, dass Anfang Januar, dass die Menschen im Iran noch nie so nah dran waren, das Regime zu stürzen. Und ich denke auch, die massive Repression, mit dem das Regime geantwortet hat, war auch ein ganz klares Zeichen. Erstmal, dass sie mit dem Rücken zur Wand stehen und aber auch auf der anderen Seite, dass sie unter keinen Umständen abdanken möchten. Und durch den Krieg sind die auf jeden Fall gestärkt worden. Also es hat nochmal komplett die Dynamik verändert. Im Land ist es zu einer starken Militarisierung gekommen, zu einer noch stärkeren Repression. Die Proteste, die auf der Straße zu sehen sind, sind für das Regime, gegen den Krieg. Ob die jetzt frei sind oder nicht, ich wage es zu bezweifeln. Ja, aber ich denke, der Krieg hat auf jeden Fall das Regime nochmal stark gestärkt. Und jetzt auch mit dem Abkommen, was da ist, einfach wenig das Regime geschwächt, beziehungsweise auch noch gestärkt. Dadurch, dass es in dem Abkommen nichts darüber gibt, über die Proxykriege, Geld soll ins Land fließen in Form von Investitionen oder Krediten. Wir reden da über 300 Milliarden Euro. Und das ist alles, was, wenn das Regime jetzt zeigt, hier, wir können unser Erdöl sanktionsfrei exportieren, wir können das Land wieder aufbauen. Jetzt, ob das Geld wirklich den Menschen zugutekommt, ist was anderes. Aber ich denke, damit können sie sich sehr gut stärken, in einer gewissen Schicht auch. Und das ist sehr traurig, weil genau im Januar, denke ich mal, dass wir so nah dran waren oder dass die Menschen im Iran so nah dran waren und sehr, sehr viel auch riskiert haben, um so weit zu kommen. Ja.
6: Ich würde vielleicht auch das erwähnen, dass erstmal, dass ich will damit aufpassen, dass ich mich als ein Körper, der in Diaspora wohnt, bezeichne und ich bin nicht diejenige, die davon betroffen ist. Denn, also ich bin davon betroffen, aber in einer anderen Art und Weise. Und es ist nur die Beobachtungen, die ich habe, aber nur von denjenigen, die in meine Kreise sind. Man bekommt auch Daten und Statistik und auch andere Formen von Sachen von Social Media. Aber naja, diese ganze Situation wäre dann, wie kann man Daten oder Informationen rausschicken oder so veröffentlichen und so. Das war auch, würde ich sagen, das war ein Kernpunkt, dass dann die Situation hat sich viel, viel verschlimmert, weil dann die Menschen, das Internet war komplett weg und dann, es war auf einer Seite diese Schwierigkeiten, Informationen rauszulassen und auch mit der Außenwelt in Verbindung zu sein und auch so in dieser Ebene, dass ein Körper durch so viel Stress geht, dass man kann nicht mit den Familien reden und so weiter und so fort. Und dann auf der anderen Seite, so, es hat es auch viel schwieriger gemacht von denjenigen, die vielleicht so Freelance-Journalism gemacht haben oder die versucht haben, so einfach raw Materials rauszuschicken und so weiter und so fort. Und dann auf der anderen Seite hat es so diesen großen Einfluss gehabt, dass die Armut hat sich viel, viel stark what is the verb? Also das ist viel schlimmer geworden.
5: Die Armut ist gestiegen.
6: Ja, gestiegen.
5: Und durch die Internetsperre, meinst du?
6: Ja, durch den Internet sperren und dann deswegen so, was ich gekriegt habe, ist dann viele in Arbeitslosigkeit gegangen, weil dann viele hätten ihre ganzen Arbeits- und dann ganze Jobs durch den Internet gemacht oder online gemacht und dann einfach so, es ist komplett weggegangen. Und dann natürlich hat es einen Einfluss auf die Kräfte, das sind Kräfte von Widerstandsgruppe. Und also wie kann man einfach so Widerstand leisten, wenn man durch Hunger und Armut gegangen ist? Und dann würde ich sagen, dass dieser ganze Krieg hat es außer Militarisierung und dann diese Seite hat es so einen starken Einfluss auf die Armut gezeigt. Und dann in dem Sinne von Militarisierung würde ich sagen, dass es Menschen, also viele waren auch sehr schockiert, um zu wissen, wie viel Waffen, also wie islamische Regierung, wie stark die islamische Regierung militarisiert ist. Aber ich meine, so Teil davon war nicht versteckt. Also vielleicht also zum Beispiel, manche wussten, dass es gibt so Underground-Militärstätten und so weiter und so fort, aber nicht alle wussten das. Und dann, es war so viele von diesen Momenten, die Menschen waren wirklich schockiert, dass, naja, so, es gibt solche Sachen und es gibt diese und das. Und dann deswegen die Lage von der Angst war auch viel größer geworden.

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1: Wie nehmt ihr so die persische Protestkultur wahr? Irgendwie hatte ich den Eindruck, dass also dass viel mehr eben auch die Körper im Raum und Tanz und Musik eine Rolle spielen.
2: Ich finde, M hat eigentlich schon ziemlich schön gesagt, dass der Körper schon immer politisiert wurde in der Gesellschaft oder schon sehr, sehr lange politisiert wurde in der iranischen Gesellschaft. Das heißt, vor allem der Körper der Frau, der verschleiert oder nicht verschleiert sein muss, also je nachdem, wer gerade welches patriarchale System gerade an der Macht ist. Und genau, unter dem islamischen Regime ist der Tanz verboten, was ein super, also was eigentlich so ein Teil der iranischen Kultur ist. Sobald eine Note irgendwo läuft, tanzt eine Person. Also das ist, ja, das gehört dazu. Kleine Kinder tanzen, das ist ein großer Teil der Kultur. Genau, und unter dem islamischen Regime ist einfach die Darbietung verboten. Es ist verboten zu singen für eine Frau. Also eine Tonaufnahme von einer Frau ist verboten. Und ich denke, das macht einfach auch eine ziemlich nekrophile Gesellschaft. Und das wird immer so probiert in diesen Momenten von Protest, oder es ist einfach eine Art von Protest. Allein zu singen ist eine Art von Protest. Allein zu tanzen ist eine Art von Protest. Und genau dieses Unterdrückerische, was dann so aufgebaut wurde, dass die Menschen sich ja einfach tot fühlen oder kulturell tot sind oder tot gemacht werden sollen, das wird in diesen Momenten aufgebrochen. Und das hat halt nochmal viel mehr Kultur als bei uns.
0: Ja, also ich würde dann darüber sagen, dass, naja, wie gesagt, also die Rolle von Körper als eine Kontrollinstrumente und wie politisch das ist. Und dann auf der anderen Seite würde ich sagen, dass Tanzen und Singen ist ein sehr große Elemente in iranische Kultur. Und naja, also wie das auch verbunden ist, das ist so, also dieser Körper war immer seit Geburt politisiert. Und zwar entweder, dass du als Frau geworden bist und dann als geboren war es schon vorher abgesprochen, dass du deine Cousine heiraten musst oder dass du irgendwas anders machen musst. Das ist diese Form von Erwartung in der Rolle und so weiter und so fort. Und dann als mehrere Politisierung ist es dann, als du in die Schule gehst, dann trägst du Uniforme. So, alle müssen einheitlich aussehen, alle müssen in denselbe Kleidung tragen. Also noch eine Form von autoritären Symbole, dass Menschen alle einheitlich aussehen müssen. Und auch dann auf der anderen Seite nochmal diese Kontrolle über den Frauenkörper, dass du als 6-7 den Kopftuch tragen musst. If it's your choice or not, doesn't matter. Das ist ein Muss, dass du das machen musst. Und dann es geht weiter dann zum Bewegungen. Wie viel kannst du deinen Körper eigentlich, wie viel darfst du eigentlich deinen Körper bewegen und wie viel Raum darfst du mit deinem Körper nehmen? Ist es in dem Sinne von, wie viele PolitikerInnen in der politischen Gesellschaft aktiv sind? Ist es in dem Sinne von, wie viele Zahlen von Frauen irgendwo beschäftigt sind? Wie viele sind da? Und also wie viele Frauen machen das oder dies? Und dann auf der anderen Seite viel, viel schlimmer von den Queer-Körper. Wie ist es von denen, also wie die das machen. Und dann das Tanz als eine Widerstandsstrategie it breaks all the form of structures that exist in this form of patriarchale misogynist politische Lage, also gesellschaftliche Lage allgemein. Und dann gibt es in verschiedenen Volksgruppen, ethnischen Gruppen verschiedene Formen von Tanzen, die im Süden von Iran verschiedene Formen von Tanzen in der Beerdigung passiert sind. Dass die Menschen lassen das raus in Form von Tanzen und auch so singen und dann diese Lieder zu singen und so weiter und so fort. Und dann wie viel das als eine politische Proteste Move was used in sense of when it came to a person who died during a protest, when they lost a family member during a protest and all. And then dieses Mal hat es sich so gezeigt, dass die Familien von denjenigen, die erschossen wurden oder ermordet wurden von dem Regime, die haben angefangen, auf den Beerdigungen zu tanzen, aber nicht, weil das war ihre Kultur, das zu machen, weil die das in der Beerdigung tanzen, weil es war, die wollten sagen, dass wir wollen einfach diese Befreiung machen durch unsere Tanz und wir wollen nicht das Regime dieses Chance zu geben, das uns zu leise zu machen oder uns mehr unterdrücken lassen und so weiter und so fort. Das ist nochmal so eine Form von Widerstand, dass den Körper mehr Raum nimmt und den Körper diese Möglichkeit zu geben, das sich zu befreien, würde ich sagen. Und auch so, es gibt auch diese Glauben, dass people like the spirit of the person who has died to stay happy after they have they were killed. So that's why we dance. So the spirit of the person is happy when they sacrifice their life for the freedom. So es gibt auch diese andere Ebene. Und dann gibt es auch von der Regime-Seite, wie der andere gesagt hat, dass diese Tanzen und Musik ist verboten. Und dann, wie ich erwähnt habe am Anfang, dass dann zum Beispiel Perestu Ahmadi kriegt gerade diese Sentence von 73
2: Peitschenhiebe.
0: Und dann parallel geht Julia Potros auf eine Versammlung von Regime-Fans und singt auf einem Bühne. So, es gibt diese Double Standards, es gibt diese Formel von, okay, ich lasse deine Körper zu existieren, if only it's in the favor of me. Und auch so dann nochmal diese Ausnutzung von Situationen, um zu sagen, naja, wir sind klar, wir sind okay, wir sind nicht so oppressive oder wir sind nicht so autoritär oder irgendwas. Es ist nur, guck mal, wir haben eine Sängerin eingeladen, das für uns auf der Bühne zu singen. Und auf der anderen Seite, dann lassen wir nicht den Fußballspielerinnen raus von dem Land zu gehen, weil die in dem World Cup eine Competition machen wollen. Diese Form von Double Standards und dann diese Form von so. Und deswegen Tanzen, Bewegungen und den Raum mit dem Körper zu nehmen, ist ein starker Akt von Widerstand.
3: Ich habe nicht so viel hinzufügen, hatten die beiden Gäste sehr schön das gesagt, nur im Gegenteil zu meiner pessimistischen Einstellung jetzt mit Bezug auf der Lage, die Proteste und auch die Bewegungen, bin ich optimistisch, dass allgemein nicht nur mit dem Protestkunst oder auch dann diese Art von Protest mit Tanzen und Singen und sowas, allgemein die iranische Kultur hat 2000 Jahre alles überlebt. Und es wird auch dann diesem Regime und diese Situation überleben. Zum Beispiel, das Regime hatte dann immer wieder versucht, auch alles Mögliche zu vernichten, die nichts mit Islam zu tun hatte, von dem Tanzen, Singen, Nowruz-Fest oder alle Feste, was in der iranischen Kultur, persischen Kultur da ist, und konnte das nicht schaffen. Diese Kultur hatte doch dann überlebt und es wird auch dann diesem Regime überleben.
0: Ich würde das auch hinzufügen, dass den Tanz, also von dem politischen Gefängnis ist auch so viel erwähnt, dass die tanzen in den Gefängnis und die singen als eine Protestakt gegen die Guards that are in the prison with them. Or also eine Überleben-Methode oder Strategie, das zu machen. Und die tanzen immer weiter. Aber nochmal, also über den Körper und als eine Macht, es war diese Rumor, dass das Mojtaba Khamenei, der Sohn von dem ehemaligen Geistelfuhrer,
2: Staatsoberhaupt.
0: Ja, dass er schwul ist. Und dann wir haben gesehen, viele Bilder von den Mojtaba Khameneis Bilder mit einer Rainbow Flag around him as a symbol of humiliating. And how that one can be used as a, how much that one, like, that again, like being queer, being used as a humiliation form. 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eine andere Sprache aufgerufen wurden, aber dann als eine queere Person kann man schon das verstehen, und dann ist es so einfach so, und dann merke ich dann, wie viel außer dem Regime diese Vernichtung von Körper oder diese Unterdrückung von Körper auch in der Widerstand Bewegungen auch angekommen ist. Ja, letztes Punkt ist auch so, dass ich auch da geschrieben habe, weil es gibt viele politische Gefangene, die seit Jahren im Gefängnis sind, und dann eine heißt Zeynep Jalalian, dass sie seit 19 Jahren im Gefängnis ist und hat keinen Tag rausgekommen, und jetzt verliert sie ihre Sehkraft. Sehkraft und so weiter und so fort. Und es gibt viel andere Gefangene, die nicht berühmt sind oder von armere Unterklasse kommen, die gar nicht, das Menschen, die gar nicht kennt, oder, und das ist auch so diese ganze Gefängnis oder dann Zellenfaradi, so individuelle Cells im Gefängnis, dass man so
2: Isolation
0: ja, das, wie das auch als so als eine Instrument to control the body is being used to also control the others, und auch so diese ganze Sentence von Hinrichtung. Avaz Leylaha ist auch ein Liedprotest, und es geht um, wovor kämpfen wir. Ich habe das oft auf den Videos, in denen die SchülerInnen oder StudentInnen damit protestiert haben, gesehen. Ja, ich weiß nicht, ob es ist der Zeit, über Monarchie zu reden, aber so auch diese, für diejenigen, die auch sehr hoffen hätten, oder they were hopeful that the, in Anführungszeichen, Prince, also he sailed this dream of like, the with the war and with the whole situation like that, you will be free. Und dann diese ganze so, okay, Menschen sind jetzt auf dem TV-Gesetzen, um zu hören, was sagt Trump jetzt und was sagt Netanyahu jetzt und dann was machen die da, und dann versuchen analysieren und dann auch so in diesem Schock zu sein, dass dann auf einem Nacht sagte Trump, dass ich will euch befreien oder irgendwas, und dann der nächste Tag sagt er, ich will eure ganze Nation verstören. So diese Ups und Downs und dann diese ganze auch so krasse, starke Aussage, aber das, ich will euch vernichten. Und naja, also ich würde sagen, dass viele haben deswegen ihre ganze Kraft verloren, weil die waren so stark gelockt, und dann they just turned out to be like, oh shit, like, that was all a lie.
3: Ich wollte auch sehr gerne diesen letzten Punkt, was schon gesprochen wurde, wieder ansprechen, und zwar auf eine andere Ebene gleichzeitig. Natürlich ist es das so, dass viele Leute sich oder ihre Hoffnung an die Arme von Amerikanern oder Israelis oder auch den Prinz, die dann so als jemandem, der uns frei macht, gezeigt hatte, positioniert oder gelegt ihre Hoffnung, aber und natürlich danach dann mit viel Hoffnungslosigkeit und so auch dann Pessimismus, aber dann gleichzeitig ist das eine Lehre, eine Lektion, dass okay, wir können nicht uns auf sowas verlassen, auf die externen Kräfte und sowas, müssen wir dann selber was machen. Und aber dann gleichzeitig mit dem Krieg, ja, was alles dann gesprochen wurde, stimme ich auch zu, dass ja viele Leute ihre Arbeiter verliehen hatten oder auch dann ihre Gehalte oder auch dann diese soziale Basis von Oppositionellen, die dann auch immer wieder sehr aktiv waren, sind auch dann geschwächt durch den Krieg, die konnten dann nichts machen oder Internetblockade und oder auch Angst, dass von dem Krieg, was jemandem passiert, dann es war so eine Stillstandssituation, auch in dem ganzen Branchen, bei der Bildung oder auch bei Behörden und sowas, vielen Sachen war einfach auf Stillstand, würde ich sagen, was auch mit diesem Zickzack-Politik, was auch dann Trump gemacht hatte, das immer wieder so Hoffnung gemacht hatte und dann am Ende dann jetzt mit dem Abkommen, die dann übrigens nicht 300 Milliarden Euro, sondern 300 Milliarden Dollar, so 260 Milliarden Euro. Aber dann auch dann gleichzeitig die Freilassung von alle gesperrten Gelder und dann auch Freilassung von Sanktionen oder Aufhebung von Sanktionen. Ich meine, wenn man dann diese 14 Punkte von diesem Rahmenabkommen liest, dann sieht man, dass ja, die Amerikaner müssen viel abgeben. Und dann islamische Regime hatte eigentlich nicht so viel abzugeben von diesen drei Punkten von Atomwaffenregelung oder die ganze Geschichte oder auch von dem Raketenprogramm oder auch von der Unterstützung von der Achse des Widerstands. Es wurde nichts gesprochen und Regime hatte doch dann auch eine zusätzliche Möglichkeit gefunden mit der Hormuzstraße-Blockade, die dann auch als Mittel in der Zukunft genutzt werden könnte. Sie hatten auch noch nicht so zugestimmt, dass sie zum Beispiel so wie vorher die Straße öffnen, sondern es würde jetzt über eine so Passagegeld gesprochen, dass wenn die Schiffen so weitergehen wollen, müssen sie dann die Iraner und Omanis so Geld bezahlen. Die sind alles, was dann auch die internationale Bühne so schwächt in ihre Gesetze und Regeln.
2: Ich hier eine kleine Ergänzung. Genau, es ist bis jetzt eine Absichtserklärung und es soll erst in 60 Tagen zu einem Abkommen kommen. Und diese 60 Tage lassen auch die Menschen im Iran super unsicher zurück.
0: Ich würde auch vielleicht was auch ergänzen, also noch eine Anmerkung oder Beobachtung, dass ich hätte von den, also in der Diaspora zu wohnen und auch so, wie man mit dem Krieg umgehen kann. Und natürlich war die verschiedene Widerstandsgruppe in der Diaspora vor dem Krieg auch so, also würde ich sagen, gespaltet. Und dann nach dem Krieg war immer mehr gespaltet. Und dann war es auch so diese Gespalten, dass manche gesagt haben, dass wir sind vor Krieg und dann wir sind so pro Trump und dann pro Netanyahu und dann so diese ganze... Also ich würde nicht keine Adjektive davor nutzen, aber ich würde, keine Ahnung, also dann mit dem israelischen Fahne aus der Straße gehen und dann mit dem amerikanischen Fahne auf der Straße zu gehen und dann Wähler auf Trump aufzurufen und so weiter und so fort. Und dann gleichzeitig hätten die auch so gesagt, dass unsere Ressourcen oder unsere Quellen, dass wir wissen, dass die Menschen im Iran schon diesen Krieg wollen, war auch so, dass, naja, unsere Familien sagen, dass die das wollen oder unsere Frontkreise sagen immer, dass wir das wollen, weil wir können nicht allein mit dem leere Hand gegen den Krieg, gegen die Regierung zu kämpfen und so weiter und so fort. Und dann habe ich so diese Anmerkung gehabt, dass, naja, also diejenigen, die schon mit dem Studienvisum hierher gekommen sind, die sind meistens von der mitteloberen Klasse oder wenn die nicht so schon rich sind, dann sind die von der mitteloberen Klasse hierher gekommen. Und dann mit dieser Verbindung, denn deswegen ist es natürlich, dass durch den Krieg die Familie konnte viel einfacher als die anderen, die in der unteren Klasse waren oder in der Armut waren, sich schützen. Die konnten, die hätten schon vielleicht wahrscheinlich so in den Nordteil von Iran schon Villas, die da hingehen konnten. Oder wenn die waren selber ein Arbeitgeber und mussten die nicht dafür sorgen, ob die irgendwelche krankgeschrieben kann oder dann einfach nicht mehr arbeiten mussten. Und die hätten dieses Chance gehabt, dass die eine Schutzräume für sich so sorgen. Aber dann auf der anderen Seite gibt es dann diese Internetsperrung. Und dann diejenigen, die nicht einen Krieg leisten konnten, natürlich, die hätten keine Stimme, das zu sagen oder das laut zu sagen, dass wir gegen den Krieg sind und dann wir können keinen Krieg leisten, weil dann es ist, also wir können nicht irgendwo anders hingehen. Oder diejenigen, die chronisch krank waren oder diejenigen, die Senioren, die nicht einfach raus im Haus gehen konnten. Also viele Ebenen von also Grenze, die man nicht einfach einen Krieg, also niemand kann einen Krieg leisten, aber ich würde sagen, dass das war vor dem vielleicht schwieriger, das zu machen, aber dann wären diese ganze Forderung von dieser Pro-War Aktivismus, die hier schon, also die schon hier ist, dann diese Stimme war lauter. Und die Stimme von denjenigen, die dagegen waren, war nicht so laut. Und die konnten das nicht so das rausbringen und dann laut zu sagen, dass wir können nicht einen Krieg fordern. Und dann auf der anderen Seite war dann immer, dass die zu Hause gehört haben, dass die Regime mit dem, die Soldaten von dem Regime, die Sepahis und Basijis auf der Straße sind und dann laut schreien, so Long live Islamic Republic oder ihre eigene Parole. Also immer so 24/7 auf der Straße laut geschrien haben und dann Menschen konnten nicht rausgehen, natürlich, weil es war ein Krieg. Das habe ich sehr wichtig gefunden.
3: Ja, wenn ich auch da kurz auch was hinzufügen darf, alles, was gesagt wurde, stimme ich auch so. Wenn wir vorher über die Gefühle oder die Situation von den Menschen im Iran gesprochen hatten, ich kann von mir selber meine Gefühle erklären von einer von der Diaspora, die dann auch bei Jinjiang Azadi aktiv war und dann auch gegen den Krieg war und ist, sagen, dass ich so eine große Wut auf diese Gruppe, was ich jetzt genannt würde, von Pro-Krieg-Gruppierungen von der Oppositionelle, die meistens die Monarchisten sind, dass besonders die Spitze von dieser Gruppe, der sozusagen genannte Prinz, hatte so eine Situation geführt, dass jetzt gibt es so viele Spaltung inzwischen. So eine damals bei der Frau Leben Freiheit wollte, Jenjian Azadi, so harmonische, so Zusammensein. Und es gibt, ich habe mehrmals von mehreren Leuten gehört, dass es gibt auch in der Familie Streiten oder sogar auch dann komplette Kontaktbrüche inzwischen die Familien, die dann mal eine zum Beispiel Monarchist war, die andere dann nicht Monarchist war oder so auf ein anderes System geglaubt hatte. Und leider hat diese Gruppe, diese oppositionelle Gruppe, ganze Bewegung so geschwächt. Und das macht mich richtig wütend. Ich kann vorstellen, dass für die Menschen, die im Iran mit dieser Einstellung sind, haben auch so ein gleiches Gefühl.
2: Vielleicht da auch eine kleine Ergänzung so für mich als so zweite Generation Migrationskind. Also ich kann sagen, dass so als dieses ganze AfD-Thema aufkam und so in meinem Freundinnenkreis alle dann so erzählt haben, dass sie sich mit Onkel XY und so gestritten haben oder es an Weihnachten zu irgendwelchen Diskussionen kam oder in der Familie nicht mehr geredet wurde, das ist jetzt bei uns das Monarchistenthema. Also das kann man sich so sehr analog auch vorstellen. Ich glaube, es gibt in keiner Familie, auch jetzt nicht nur in Familien wie jetzt ich mit der zweiten Generation Migration oder in Deutschland lebend, sondern ich glaube in allen Familien, egal wo, in der Diaspora oder vielleicht auch im Land. Genau, das ist so.
0: Also ich würde auch was ergänzen. Also außer dem Monarchistenteil würde ich sagen, dass das hat eine Gespaltung in der ganzen Movement gebracht und das uns isoliert hat. Und dann auf der anderen Seite, ich als ein link positionierter Mensch, habe ich mehr mich isoliert auch gefühlt, dass wie ist es diese Diskussion oder dieses Thema in der linken Bewegungen, dass es so manipulativ und dann so viele arrogantische Situationen miterlebt habe, dass ich war so, okay, dann wenn ich mich als eine linke Person bezeichne, also gehe ich immer in dem Sinne von Solidarität und so weiter und so fort. Und dann sehe ich, dass die Menschen, manche Menschen, würde ich sagen, dass die komplett dann dieses Ebene von Menschlichkeit oder humanitäre Schichte verlieren haben. Und dann gehen immer direkt auf die Statistik und diese Statistik bekommen die von den Quellen von dem Regime und dann gehen damit um in den Argumentationen oder in den Diskussionen, weil die das Regime als ein antiimperialistisches Regime nehmen und dann die vergessen, dass das, naja, also ist das Regime ein antiimperialistisches Regime, aber heißt es nicht, dass es ein gutes Regime ist oder eigentlich es gibt kein gutes Regime, aber ich meine, das heißt es nicht, dass wir müssen zwischen unseren Tätern eine auswählen, welche ist besser. Also jeder Mensch hat das Chance, das ein gutes Leben zu haben und muss man nicht zwischen Amerika, zwischen den USA, Israel und der islamischen Regierung eines zu wählen. Und dann man sieht, dass das meistens, was ich erlebt habe, in den weiß akademische linke Spaces, muss ich mit Menschen streiten, dass die irgendwas auf irgendwelche unvertrauliche Quelle gefunden haben, um zu sagen, was ist die Zahl, also was ist der zwischen, also was ist der Unterschied zwischen der Zahlen von Alphabetisierung in der Schachzeit und dann jetzt in der aktuellen Lage? Und das heißt, das Regime ist eigentlich nicht so scheiße. Oder keine Ahnung, irgendwelche theoretische Grundlage für mich erklären als meines Lebens Lebensgeschichte, um mich zu überzeugen, dass das Regime ist eigentlich nicht so scheiße. Guck mal, die Frauen können schon in der Schule gehen oder an der Uni studieren. Guck mal, es gibt die Zahl von den Frauen, die studieren dürfen, ist eigentlich höher als die Männer. Und dann muss ich sagen, das hat es nicht das Regime gemacht. Das ist die ganze Versuche und Mut von die feministischen Bewegungen, die schon seit 100 Jahren im Iran passiert ist. Und dann die haben das geschafft, nicht das Regime. Und dann natürlich bringt das mehr eine Isolationsgefühle, dass, naja, es gibt diese Situation mit den Monarchisten, die damit man kann gar nicht klar gehen. Und dann, die sind auch so stark gefordert und dann die haben mehr Ressourcen und so weiter und so fort. Und dann auf der anderen Seite muss ich mit meinen Comrades darüber reden, dass ich bin ein Beweis von eines Lebens, dass das dude, that's not cool. Like, it's not like that. You cannot just be simple. Like, it's not true. Oder dann, in Januar war es so, dieser Streit über welche Zahlen von den Ermordeten ist korrekt. Ist es 30.000 oder 20.000 oder 6.000 Menschen? Ich bin so, even if it's one, it should not happen at all. Und dann diese Mossad-Agents und so diese Form von Gaslighting und Manipulationen komplett das Realität, das Regime zu not anerkennen, würde ich sagen. Oder so, also damit mit diesem Thema umgehen, weil die sind eine, die gegen Israel kämpft. Oder die sind diejenige, die vor der Befreiung von Palästina kämpft. Und ich bin so, okay, ich bin auch mit Palästina solidarisch, aber wenn ihr auch dafür solidarisch seid, dann könnt ihr diese Scheiße, die hier gerade in Deutschland passiert ist, kämpfen. Musst ihr ja nicht so, andere Menschen in anderen Ländern müssen nicht ihres Lebens dafür bezahlen, dass die, dass ihr was irgendwas hermachen und dann eine Held aus der islamischen Regierung aufzubauen, wenn die Menschen sind schon davon betroffen. Und das ist eine andere Teil von Isolation, dass, naja, so, man kann nicht irgendwo irgendwelche ein bisschen solidarische Gefühle mitbekommen.
3: Und das, was auch mit dem linken Bewegung, was mich so verrückt macht, ist es, dass auch das am Anfang diesem Regime in den 80er Jahren sind mehrere tausend Leute von kommunistischen Gruppierungen in dem Gefängnis in dem islamischen Regime hingerichtet. Und die waren laut linke Gruppierungen ihre Kameraden. Und dann, wie können sie jetzt glauben, so einem Regime, die ihre eigenen Kameraden, Kommunisten und sowas hingerichtet hatten, würden doch dann für linke Einstellungen darstellen. Das, ich verstehe wirklich diese Logik von so einer Gruppierung, von der linken Gruppierung nicht. Und ich hätte gern bei egal welcher Politik mehr Menschlichkeit einfach sehen.
1: Ich frage mich, ja, seht ihr eine Möglichkeit, wie der Protest im Iran und vielleicht auch ja, die Differenzen in der Diaspora da wieder ran anknüpfen können?
0: Ich denke, ich habe viel Gedanken darüber. also bei den ersten 6 Monaten von Frau Leben Freiheit war ich noch im Iran und war ich Teil der Protesten und habe ich selbst das miterlebt und naja, war auch betroffen davor. Und dann nachher bin ich nicht Teil von den Protesten geworden, weil ich hier bin. Ich sehe diese Protesten nicht ein unterschiedlicher Teil von Frau Leben Freiheit. Ich sehe das als den, die Reste Teile von Frau Leben Freiheit. Und ich sehe auch den Frau Leben Freiheit Bewegung in 2023 nicht als das war das erste Mal, dass diese Bewegung passiert ist. Und ich sehe als eine kontinuierliche Widerstand.

und war also diese Widerstände gegen den und auch so diese, also Widerstand, dass das Körper von den Menschen als ein Instrument genutzt wurde und hat es das so gezeigt. Und danach bei dem Sohn von dieser erste Pahlavi-Vater war es auch so, dass dann Körper nochmal als ein Instrument ausgenutzt wurde, im Sinne von sexueller Gewalt in der Gefängnisse, in dem Sinne von Hinrichtungen, also in der Form, dass das Regime damals die Menschen kontrolliert hat und dann die Kontrolle über den Körper genommen hat. Und danach so islamische Regierung nochmal den Körper von marginalisierten Gruppen nochmal als ein Instrument ausgenutzt hat und dann so irgendwie das Gegenteil, dass er mussten das machen. Und ich würde das sagen, dass dann Frauenleben-Freiheit, würde ich nicht sagen, dass in 2023 angefangen hat, weil es war schon viele Bewegungen, viele feministische Bewegungen auch vorher im Iran, als dieses erste König von Pahlavi, das zum, keine Ahnung, dann von, ich habe nur jetzt gerade manche Beispiele von manchen Menschen, die wie Homa Darabi, die sich in den 90er verbrennt hat als ein Akt von Protest oder bis zum aktuelle Lage, dass dann Parastu Ahmadi, eine Sängerin, dass eine virtuelle Konzert auf dem YouTube gemacht hätte in einer Caravan. Sie hat das da gemacht in einem Hotel. Situation, sie hat das da gemacht und dann kriegt jetzt der Sentence von wie heißt es, diese Whiplash? Ja. Und sie kriegt das als den Konsequenz davor. Und naja, deswegen sehe ich diese ganze Bewegungen und diese ganze Proteste miteinander verknüpft und verbindet. Und natürlich kommt es in andere Ebene dazu, von den ökonomischen Situation, von den finanziellen Situation, von den verschiedenen Formen von Diskriminierung, in dem Sinne von, es geht um ethnische Gruppen, die auch so Kurden, die schon seit 100 Jahren im Iran untergedrückt sind und dann verstorben sind und erschossen wurden, hingerichtet wurden und so weiter und so fort, zum anderen Religionen, ethnische Gruppen, von Baha'is, die wirklich ohne Grund dann im Gefängnis gekommen sind, von diejenigen, die queeres Lebens, die ganz doll davon betroffen ist, dann Hinrichtung als eine Sentence bekommen konnte. Das hat auch passiert. Es gibt auch ein Movie davon, Aban und Roshid heißt das. Das geht um eine Gay Couple, die hingerichtet wurden. Und ich meine, die sind alle zusammen verknüpft. Und was das, also wie es sich denn dieses Mal gezeigt hat, hat diesen Unterschied, dass die Proteste waren schon immer dann weitergegangen und dann hat dieser Prinz dann das für sich genommen und dann hat es reingespringen. Zwar, es war schon Streiks im Iran vor seinem Aufruf, es war schon Streiken, es war schon in Abdanan war einem Ort, dass die Menschen konnten das der Stadt besetzen. Und es ist schon ein sehr krass großer Erfolg, dass die Menschen konnten das Stadt besetzen. Und zwar, die sind unter Armut und Hunger und so weiter und so fort. Die hätten in den Shops gegangen, die von dem Regime waren. Die hätten die Rice Packages genommen und die haben angefangen, den Rice auf dem Luft zu lassen. Und die hätten das nicht für sich genommen. Ich meine, das war so, zwar ist es so eine finanzielle Lage, also ich meine, dass die Menschen so, haben so in der Zeit sich so entwickelt, dass sie sind jetzt gerade so wirklich fertig mit dem Regime. Sie sagen eine klare Nein. Und dann nachher war dieser Aufruf von dem Prinz und auch so manche Lüge, dass er irgendwas als Unterstützung hat und dann wurde dem Helfen dann einfach getroffen aus der Straße, wir sind für euch da und dann hatten so viele, das Regime hatten so krasse Massaker gemacht auf der Straße und dann, naja, und was ich dann hier beobachte von der internationalen Sicht auf die Iran-Situation, ist, dass ich sehe eine Double Standards von, wenn es war, über irgendwas, dass Menschen damit vielleicht einfacher gehen konnten, wenn es war über Feminismus und wenn es war für sie mehr angenehm, darüber zu reden, dass es geht, Jinjiana Sadiq, geht um Frauenrechte. Die waren klarer, lauter und die hätten

0: auch, würde ich sagen, auch so viele performative Sachen gemacht, von den Haare zu schneiden, weil die sehr solidarisch mit den IranerInnen sind. Und dann, wenn es geht weiter und es die andere Ebene kommt auch dazu, dann Menschen fangen an, über Statistik zu argumentieren und dann komplett diese embodied experience of people zu vergessen. Ja. Ich bin der Meinung, dass es gibt und es gab schon viel, viel Bewegungen an der ganzen Welt, dass wir darauf lernen müssen und können, dass dann, was diejenigen, die schon gegen authoritären Diktators gekämpft haben, was die da gemacht haben. Ich würde sagen, dass, naja, also zwar, ich finde die monarchistische Situation sehr, sehr, sehr schlecht, aber ich kann auf der anderen Seite das auch sehen, dass es kommt, weil viele Menschen sich allein gefühlt haben. Weil dann die waren betroffen von dieser White Feminism. Oder die waren betroffen von dieser Form von allein zu sein oder Einsamkeit. Ich rede über diejenigen, die im Iran sind, nicht diejenigen, die im Diaspora sind. Und diese Person hat so große Sache versprochen. Man kann sich mit anderen vereinen, besonders wenn wir gehen über, wenn wir haben gemeinsame Punkte von Freiheit, denn Freiheit der Körpers, Freiheit der Frauen, Freiheit der Minderheiten.
1: Auf der Frage von Handlungsmöglichkeiten würde ich auf eine andere Ebene, was jetzt gesagt hatte, mit dem, das Solidarität mit verschiedenen marginalisierten Gruppierungen und dann auch dann irgendwie, dass man dann auch dann diese oppositionelle Gruppierungen zusammenbringt und sowas. Ich würde sehr gerne mehr auf die andere Ebene und internationale Unterstützung so gucken und mindestens, dass erst eine Klarheit über Kern von diesem Regime verstanden würde.
2: Ja, ich denke, was M und Ali gerade gesagt haben, das sehen wir super häufig, ist zwar, dass so eine Solidarität nur so weit geht, dass die Machtstrukturen nicht geschwächt sind. Und das gilt, finde ich, für diesen, wie du ihn genannt hast, White Feminism oder auch für, ja, sagen wir mal so Linksliberale eher oder jetzt auf so einer politischen Ebene tatsächlich auch, wenn jetzt PolitikerInnen sich damit so krass solidarisieren, dass sie irgendwie eine Gefangenenpatenschaft übernommen haben. Genau, und das geht mir zum Beispiel, oder das finde ich als Linke, sollte man das ganz klar benennen, dass da zum Beispiel ja, die Klassenverhältnisse nicht gesehen werden, Machtstrukturen nicht aufgebrochen werden, sondern es soll alles so ein bisschen bleiben, wie es ist und man kann sich damit so, es ist sehr reformistisch, ohne wirklich sogar eine Reform mitzuhaben. Und ja, also mir fehlt da ein bisschen der Klassenkampf vielleicht. Mhm. Oder auch eine Solidarisierung, die auf eine tiefere Ebene geht, zum Beispiel mit den ArbeiterInnen im Iran, mit irgendwie marginalisierten Gruppen. Ja, und ich glaube, es liegt daran, dass niemand diese Machtstrukturen ändern möchte.
3: Also wir haben viel gerade drüber gesprochen, was nicht gut funktioniert, ne? Was sowohl auf der großen politischen Bühne einfach überhaupt nicht funktioniert und wieder die Menschen außen vor gelassen werden. Und wir haben aber auch genauso drüber gesprochen, was jetzt hier in der Diaspora und auch wie ihr von der linken Bewegung da so die Themen aufgenommen seht, nicht gut funktioniert. Und deswegen würde ich euch gerne fragen, was ihr euch wünschen würdet.
0: Also ich denke, eine Basic Minimum of Verständnis, würde ich sagen. Und das, man braucht davon nicht so viele Brain Cells. Und denke ich, das ist so einfach, so mit Menschen darüber zu reden und auch so eine klare Verständnis zu haben, dass was sind eure Privilegien. Und wenn man irgendwelche Texte durchliest oder irgendwelche Nachrichten liest, dann erstmal da zu fragen, was, also Körper und die Erfahrungen von einem Körper als ein Archiv von diese ganze, ich finde das viel, viel wertvoller und viel vertraubar als irgendwelche Texte und Statistik, das von irgendwo stattgefunden sind. Und ich meine dann so persönliche Kontakte, also 1-zu-1 Kontakte oder an der Veranstaltungen teilnehmen. Also mein Wunsch ist dann erstmal so einfach zuhören, anstatt dass sie sich selber als eine Akteure da lassen und immer darauf zu denken, dass ich muss also erstmal einfach zuhören und auch so auf den Privilegien nochmal reflektieren und dann ein bisschen so einfach Fragen stellen, dass was kann ich, wenn ich nicht in diesem Land wohne, was kann ich denn davor tun? Und dann die Person auch selber direkt fragen. Und wenn es gibt so Spendemöglichkeiten, dass die auf dem Event teilnehmen oder einfach so das Event verteilen mit dem anderen. Die sind so wirklich kleine Schritte, dass man nehmen kann. Und dann auf der anderen Seite, wenn es geht um wissenschaftliche Arbeit, wenn es geht um Journalismus oder irgendwas, dass die Menschen so anderen auch so kennenlernen, damit Kooperation machen, helfen so Freelance-Journalism zu unterstützen, wenn die Möglichkeiten da gibt. Das habe ich gerade im Kopf von den Link oder allgemein auch so Menschen, die nicht im Iran wohnen und vielleicht nicht Iraner sind, also definitiv nicht Iraner sind, weil dann vor iranische Diaspora würde ich dann was anderes wünschen. Aber das ist was anderes. Aber naja, so sehe ich das. Und auch so immer diesen Blick von Intersectionalism zu haben und auch so nicht so immer so. Das passiert automatisch, wenn man diese Frage stellt, dass dann Klassismus ist auch Teil davon. Racism ist auch Teil davon. Dies ist auch Teil davon. Diese Ismus sind auch Teil davon, wenn über irgendwas geht.
2: Ja, kann ich eigentlich nur, was du gesagt hast, unterstreichen, vor allem in diesem Zuhören, sich vielleicht selbst reflektieren, was ist mit den Privilegien gesagt und dann die Information weitertragen.
1: Ich habe auch nicht so viel hinzufügen, nur allgemein für die Zuhörer, dass ich wünsche mir, dass man versteht, dass alles, was in der Welt passiert, hat Einfluss auf uns, egal was. Und jetzt sieht man das mindestens so klar mit dem Blockade von der Hormuzstraße, dass hier auch die Preise steigen. Und dieses Verständnis, dass bis diesem Regime da ist, es wird immer wieder solchen Sachen geben. Und will ich das als Zuschauer nur da sein? Oder was machen? Und genau was? Diese kleinen Schritte, die dann vorher gesprochen wurde. Darüber reden, Verständnis haben, zuhören und dann auch weitergeben, die Information.
2: Ja, irgendwie hat es mich auch immer sauer gemacht, dass plötzlich in allen Nachrichten plötzlich die Spritpreise waren. Und es ging nur um diese Spritpreise und die Teuerung. Und irgendwie ist so komplett aus dem Fokus geraten, dass da gerade Menschen sind, die unter Bomben sind. Dass eine Erhöhung von den Spritpreisen um 50% oder so, da würden die Leute im Iran lachen.
0: Ja.
2: Sowas passiert in einer Nacht, mal so nebenher. Das macht mich sauer und vielleicht jede Person, die zuhört, wenn sie das nächste Mal was über Spritpreise hört, kann ja an meine Worte denken.
3: Ich habe mich gerade, während ihr gesprochen habt, gefragt, und ihr müsst es nicht beantworten, wenn ihr nicht möchtet, wie das sich für euch hier verändert hat. Also ob quasi diese Kontrolle des Körpers, die ja hier auf einer ganz anderen Art und Weise stattfindet, subtiler, aber auch durch vielleicht andere Körperbilder, andere Standards irgendwie hervorgerufen wird, ob ihr euch dann manchmal so hinterfragt.
1: Für mich das Gegenteil. Als ich so erst einmal zu FKK gegangen bin und dann so geschwommen hatte, habe ich mich so frei gefühlt. Und ja, nee, eigentlich für mich ist es anders so.
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1: Wenn ich kurz auch was dazu hinzufügen, eigentlich mit dem, das ist die Frage, die dann ich als ein Mann nicht so einfach antworten kann, aber mit der Strukturen, was man in dem islamischen Regime gelernt hatte oder in der Schule so dann beigebracht würde, hatte ich doch dann ein paar Jahre gekämpft, um oder kämpfe ich noch auch, die wegzulassen. Ich hoffe, dass meine queere Freundeskreis, ja, können das sagen, dass ich hatte doch dann vielleicht was erreicht, bisschen. Aber leider ist es so, dass wenn man unter einem diktatorischen, totalitärischen System lebt, wird man doch dann ein bisschen beeinflusst. Und das kann man auch dann zum Beispiel hier im Ostdeutschland sehen, die Neigung zu AfD oder so diktatorische oder so populistische rechtsradikalen Gruppierungen. Unabhängig von natürlich die Trauma, was die Ostdeutschen wegen die Wende und sowas erlebt hatten, aber dann doch auch dann, ja, wenn man unter einem diktatorischen System ist, dann ist nicht so einfach, sich von diesen Strukturen wegzulassen. Und ich denke, das ist auch ein Grund, dass einige von der Bevölkerung dann hinter diese monarchistische Gruppierungen noch mit so einem totalitärischen, patriarchischen System so gestanden sind. Und ja, muss man selber dann immer wieder Mühe geben, um von diesen Strukturen wegzugehen.
3: Vielen, vielen Dank euch, dass ihr eure Geschichten geteilt habt, dass ihr hier wart. Gibt es irgendwas, was euch noch auf der Seele liegt, was ihr gerne noch teilen wollt?
1: Ja, ich wollte nur mich dann auch bedanken für die Einladung und ja, hoffe, konnte dann euer Zuhörer was beibringen.
2: Ja, danke dir für die Einladung.
0: Ja, danke.
3: Sehr, sehr gerne.
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0: Hallo, mein Name ist Xenia Valeska Hendriksen und ich sende nun zum Thema Antisemitismus. Wirklich tue ich das? Nee, nicht wirklich, weil ich mich nicht mit der Frage beschäftigen will, wer, warum, in welcher Definition wen nochmal hasst. Jüdische Menschen konkret, das wäre gut, wenn es darum ging, den Staat Israel, die zionistische Bewegung? Oder meint man mit dem Kampf gegen Antisemitismus eigentlich den Kampf gegen die sozialistische Revolution der dummen Kerle, gegen den Aufstand im Allgemeinen, aus der Erfahrung lernend des Zweiten Weltkriegs beziehungsweise des vorherigen Anschließens der Arbeiterklasse an die nationalsozialistische Bewegung, dass das alles nichts werden kann, aber dennoch mit Marx und Adorno zumindest? Scheint alles schwer nachvollziehbar. Die Debatten zwischen sogenannten Antideutschen und Antiimperialisten sind meist gar keine Debatten, sondern handfeste Auseinandersetzungen. Zumindest soweit ich das hier in Hamburg verstehen konnte. Ich komme aus dem Ruhrgebiet. Die einzig klaren Unterschiede zwischen verschiedenen Fraktionen ist, dass mir manche autoritärer vorkamen und andere nicht. Das hatte aber jetzt weniger mit den Themen zu tun, auch wenn die sich so sortieren ließen, dass die eher anti-autoritäreren, aber trotzdem intellektuellen und irgendwie mittelständisch bourgeois angehauchten kleinbürgerlichen, spezifischen, studentischen oder studieren wollenden meist weißen jungen Menschen und ein paar, die es geschafft hatten, in diesen Gruppen mitzukommunizieren, die nicht Allmann-Kanacken waren. Ja, dieser Teil beschäftigte sich dann eben weiter mit Adorno. Und bei Adorno steht viel Wichtiges über Nachkriegsdeutschland und Antisemitismus. Und es gibt viele Dokumente und Perspektiven, die illustrieren, für wie viele Menschen, wie viele jüdische Menschen nach dem Krieg insbesondere, die Vorstellung, keinen eigenen Staat zu haben, schlecht und die Vorstellung, sich selbst verteidigen zu können, gut, war und ist. Jetzt beginnt das Problem ja da, wo sich historisch in linken Analyseschemata bewegt wird. Und so ist es für Menschen, die in Deutschland Politik kennenlernen, überhaupt gar nicht verständlich, warum die sogenannte antideutsche Linke Teil der Linken ist. Weil, wenn man genau hinguckt, ist sie eine Einthemenbewegung, die aber auch nicht aus dem Kreise derer organisiert wird, die davon hauptsächlich betroffen sind, sondern eine Soli-Bewegung, die seltsamerweise oder auch passenderweise mit der deutschen Staatsräson immer mehr zusammenfällt und auf der anderen Seite die Kritik Israels mittlerweile eigentlich von der israelischen Regierung selbst gemacht wird. Und auch die Frage, ob Zionismus immer weiter, wenn man denn so fundamental Gründungsgedanken als Ausgangsgedanken nimmt, denn wirklich so ein langfristig praktischer Gründungsgedanke ist, ist es das? Es stehen sich ja immer die Fakten gegenüber und schon da lässt sich mit den sogenannten zwei Seiten oder Teams oder historischen Spaltungslinien der deutschen Linken nicht diskutieren. Das schien mir früher amüsanter, als dass es für mich eher immer den Eindruck vermittelte, es ginge um verschiedene Karrieren im linken Milieu, die unterschiedliche Schwerpunkte gesetzt hätten. Schon da fiel mir auf, dass beide Positionen, wenn man sie denn so polar gegenüberstellt, sicherlich Leerstellen hatten. Aber die Abspaltung an sich wurde mir immer plausibel, wenn es eigentlich um unlösbare verbale Auseinandersetzungen ging und letztlich sozusagen der Betrieb gefährdet war von der jeweiligen linken Gruppe, das Selbstverständnis und so weiter. Also Selbsterhaltung von Strukturen, die bereits etabliert waren oder sind. Einfach machen kann man es sich mit diesem Thema sicherlich nicht, außer man steigt in das Thema einfach ein. Dann hat man es schwer, es zu verkraften, wie schwer das Thema zu verstehen sein scheint. Sich entlang historischer, unterschiedlicher, beide wohl vom Marxismus inspirierter Traditionen, also sowohl den Antiimperialismus, der irgendwie auch in Traditionen der Internationalen steht und auch mit Internationalismus zusammengebracht wird, im Unterschied zu der spezifischen Arbeit der sogenannten Antideutschen, die die Frage zwischen liberal, progressiv, revolutionär und dem revolutionären Subjekt und ihrer eigenen Rolle darin auf eine Weise ausgedeutet haben, die für mich als Bekannte oder Studierende oder auch zum Teil sicherlich Teil dieser Gruppierung immer wieder mit den Fragen quittiert wurde, ob sich das denn jetzt auf Adorno oder die kritische Theorie beziehe oder wie man zu den jeweiligen Schlussfolgerungen denn käme, die zu dem vorherenden Tonfall führen, der pauschal auch aus diesem Sender in alle Richtungen gesendet wird, die es denn hören wollen, wie unappetitlich, schrecklich, barbarisch die Araber / die palästinensische Bewegung / die Terroristen / unterdrückte machen eigentlich immer alles falsch, siehe Proletariat in Deutschland, also warum überhaupt, / Volkstumbegriff, / gegen Populismus, / gegen das. Also die antideutsche Linke war für mich mehr wie ein Intervisions-, Supervisions- und Transvisionsverband von besonders Ultraschlauen, die sich überlegen, ob sie denn da raus wollen, weil sie eigentlich sich gar nicht verbunden fühlen mit der Sache, zu denken, dass das Recht auf Leben, das Recht auf körperliche Unversehrtheit eine allgemeine Grundlage ist, da sie sich aber in der Welt nicht verwirklicht, sondern Staaten und Politik herrschen, ständig Gewalt überall stattfindet, ob sie nun genau von Deutschland ausgeht oder aus den Effekten des einfach nur privaten Lebens in Deutschland als Beteiligte der Mehrheitsgesellschaft mit Zugriff auf die Institutionen. Aber wirklich passiert scheint mir in der Auseinandersetzung nichts. Ich habe schon Mitte der 90er intensiv, würde ich nicht sagen, aber eher Ende der 90er, ja, ich muss ehrlich sein, eher Anfang der 2000er, so alt bin ich auch noch nicht, alles Mögliche nachgelesen und auch das Fachorgan der damaligen antideutschen Bewegung, was mir auch in linken Läden angeboten wurde, gelesen. Das war die jetzt allseits als rassistische Zeitung bekannte Bahamas. Die war damals schon rassistisch, genauso. Ich hatte die Titanic und die Bahamas abonniert, aus Gründen, wie man im Jargon sagen könnte. Und während jetzt die eine mehr durch Homophobie, also die Titanic und Männer-Penela-Humor bestach, ist heute ein bisschen anders, gibt es die andere Zeitung zum Glück nicht mehr. Und wenn es sie gäbe, würde ich es nicht wissen wollen. Weil, dass sie rassistisch war, war klar. Aber sie war nicht homofeindlich. Sie war interessiert an Dandys, an Ästhetik. Also diese Lücken, die ich auch in sozialistischer Härte sah. Genau. Weichheit, Effeminität, Verträumtheit. Alles, was sozusagen der Vereindeutigung proletarischer Disziplin entgegenspräche, wurde da thematisiert. Also schien es mir wie so ein Potpourri von grenzwertigen Outsidern, die nochmal überlegen, ob sie, wie gesagt, da noch ein paar polemische Spitzen in den Betrieb hauen, bevor sie sich aus dem verabschieden und dann sich für konservative Exzentrik einsetzen. Also für die konservative Revolution, weil die Worte kann man ja nicht trademarken und patentieren. Sie werden ja verwendet. Einer von vielen Aspekten, der jetzt in der entstandenen, zugespitzten, zugewalzten sogenannten Debatte über Israel, Palästina und Antisemitismus auch nicht zum Tragen kommt. Um Gespräch geht es nicht. Es ist ja wichtiger oder auch nachvollziehbar, dass die eigene Publikation eine lineare Erzählung da bietet und jetzt die Fakten der anderen Seite nicht für gültige Entschuldigung für deren Praxis hält oder für gültige Erklärung. Und dann auch die Solidarität natürlich bemessen werden muss daran, ob man sich überschneidet mit den Zielen oder nicht. Einfach Politik machen wollten die mir bekannten Antideutschen sowieso nie. Die wollten Fachaufsätze schreiben, lange kritische Fachaufsätze, die zunehmend dann von einer Strömung geprägt waren, die Wertkritik heißt. Und von Texten von Moish Postone aus den 60ern über strukturellen Antisemitismus und wie der sich in allgemeiner Abstraktionsverachtung ausdrückt, Spielverachtung, Freudeverachtung, dem Verachten des anderen und damit auch, ja, und dass eben auch die Identifikation eben des Jüdischen mit dem Kapital und dass es damit jeder Antikapitalismus irgendwie Antisemitismus ist. Wenn das Pokerspiel revolutionären Treibens ist und sich daraus dann eine Solidaritätsbewegung entwickeln soll, fraglich. Ist ja nicht wirklich denkbar. Denkverbote oder Gelegenheiten zu sagen, was man denn zu lesen hätte, sind ja da, wo Marxisten sich bei aufhalten, sowieso überall, weil ja alle, die den Marxismus anders lesen, mögliche Feinde sind. Insofern, ohne Polemik, ist die Polemik das Genre marxistischer Nachfolgegefechte und da kann man eigentlich nicht mithalten. Man kann nicht verschiedene situative Bedingungen unterschiedlich einschätzen, man kann keine biografischen Dinge einbringen, man kann sich aber auch nicht auf formale Denk- oder Kommunikations- oder Sozialformen zurückziehen oder allgemeine pragmatische Umgangsformen oder basale spirituelle Gewissheiten oder irgendwas. Nein, es geht eigentlich um eine vertiefte Studie von eben kritischer Theorie, die aber, wenn man jetzt nicht ganz neben der Spur zu sein scheint, doch immer wieder nur darauf hinweist, wie wichtig die allgemeine formale Abstraktionsfähigkeit ist. Also wäre doch das einzige aktivistische Ziel jeder antideutschen Bewegung Bildungsoffensiven, liberale Bildungsoffensiven für alle. Als dass dann vielleicht diese Herleitung, die ich, diese, sag ich mal, sehr schablonenhaften Herleitungen und einseitigen Beifallsbekundungen dann vielleicht wenigstens verstanden werden könnten. Es ist für viele, die andere Quellen heranziehen, nicht wirklich verständlich, auch wenn man Kritik an anderen Quellen hat, wenn man Intersektionalität daraufhin untersucht, ob sie eine Leerstelle hat, Antisemitismus insbesondere in der europäischen oder insbesondere in der deutschen Tradition zu untersuchen, ja, sollte man dann halt machen. Und Strohmänner oder Frauen zu suchen, also dieses rhetorische Mittel zu wählen, irgendeinen Dummen auf der Straße zu interviewen, der einem sozusagen das bestätigt, dass es sich, was weiß ich, bei allen, die die Gewalt der Hamas nicht verurteilen, um absolut überzeugte Hamas-Fans handelt, oder eben bei allen Leuten, die irgendwie in einem antideutschen Milieu sind, um überzeugte Zionisten. Und auch die Definitionen sind oft in den ganzen Gruppen und Zusammenhängen sehr unterschiedlich. Und ja, hier in dem Sender, wo ich jetzt hier sitze, ist das ziemlich eindeutig. Da genau, hängt unten die Israel-Fahne und die Israel-Fahne in Queer-Farben. Dann habe ich gesagt, da könnte auch einfach nur der David-Stern hängen. Aber nein, es ist ja auch als Provokation gedacht. Und den Teil kann ich ja jetzt nur hinnehmen. Ich bin menschlich ganz offen und liebevoll. Ich bin gar nicht auch so sehr an grundsätzlicher Kritik an irgendwas interessiert. Und wo ich aber jetzt nun hier gerade in diesem Studio zu Gast sitze, sind mir diese Notizen dann doch irgendwie wichtig, das nur festzuhalten, dass ich kein Verständigungsinteresse sehe, weil Übersetzungsmöglichkeiten gibt es ja. Die Ergänzung der eigenen Theorie, nach Adorno weiterzuarbeiten, statt Denkverbote, statt Intersektionalität denunzieren, statt dekoloniale Theorie denunzieren, statt sagen, weiß ich nicht, die Poststrukturalismus wäre das und alles, was sich auf, weiß ich nicht, Phänomenologie bezieht, sollte man nicht lesen, weil Adorno mochte Heidegger nicht, aber der hat Heidegger gelesen und der war ein Nazi. Das sind ja alles, mag vielleicht, und das klingt jetzt auch ein bisschen heiter, ein bisschen wolkig, aber es mag ja in einer Zeit, wo der Informationszugang irgendwie schwieriger war, noch irgendwie eine gängige Art von Argumentation und Hoheitsrecht im Diskurs gewesen sein. Diesen Begriff lehnen diese Position ja eigentlich auch ab. Solche mitgehangen, mitgefangen, guilty by being come, also wie heißt das? Ja, by connection, also bei... jetzt fällt mir die englische Formel nicht ein. Wie auch immer. Also mitgehangen, mitgefangen, guilty by association. Auch die Schlussfolgerung von auf dieser Demo wurde diese Rede gehalten, deswegen ist diese ganze Gruppe so, deswegen sind die alle so und zudem kannte ich einen von vorher. Das ist als anekdotisches Wissen natürlich alles hochinteressant. Und es ist auch hochinteressant, jemanden getroffen zu haben, der zu einem gewissen Thema schreit oder eine Veranstaltung unterbricht. Aber steht und fällt daran sozusagen das große Verständigungsdesinteresse, insbesondere mit konkreten Menschen? Ich verstehe, dass es kein Verständigungsinteresse mit dem System geben will oder kann. Das ist ja auch nicht sprechfähig. Aber Subjekte und Personen zu subsumieren, wahlweise unter historische Bewegungen oder Gruppen oder so weiter, es scheint mir einfach ist mir unplausibel. Die Gruppen, die ich kenne, existieren meistens kurz, wandeln sich die ganze Zeit, sind projekthaft und die einzigen permanenten Strukturen sind die, die so orthodox sind, dass sie eben, ja, gerade aus dem überhaupt nicht reagieren, Vorteile ziehen können, als dass sie dann zumindest immer wieder entlang der Themen mobilisieren können. Wie jetzt, weiß ich nicht, die Linkspartei. Oder eben andere, die klare Aufträge haben. Die FAU oder auch dieser Sender hier. Hier wird ja gesendet. Aber die, ja, und das ist ein anderer Schlagbegriff, Schlagwort, Identifikationslogik, die ist ja allemal überall gegeben, weil, wie gesagt, der intellektuelle Weiterführungsclub der kritischen Theorie, der sich als Auseinandersetzung mit der Frage, wie man eben zum Beispiel jetzt den Geist der negativen Dialektik und konstellierenden Denkens als unabgeschlossenes, poetisches, ästhetisches Erkenntnisgetue, miese Wortvermischung, Erkenntnisarbeit, Erkenntnisprozesshaftigkeit, wie auch immer, das wäre ja wunderbar. Und auch anzuerkennen, dass es Dog Whistles gibt, also dass Leute mit der einen das eine sagen und das andere meinen, dass sich Leute sozusagen hinter immer weiteren Positionen zurückziehen und Diskriminierung verschleiern. Das kennt man aus vielen Bewegungen. Jetzt ist natürlich alles ganz singulär und wichtig und genau, nie wieder. Es ist ja schon passiert, die Rechten haben ja den Rechtsruck eigentlich schon erfolgreich durchgesetzt und er besteht zumindest in dem, was man empirisch wahrnimmt, vornehmlich aus viel rassistischer Abwertung, Armutsabwertung und ja, einem allgemein eugenischen Gesellschaftsbegriff, der auch in seiner Abstraktions- und Spiel- und Freundschafts- und Liebesfeindlichkeit auch genau die Tradition dessen fortsetzt, was man im weiteren Sinne Antisemitismus auch nennt, gegen das Entartete und Formale. Oder, und da ist es natürlich noch schwieriger, wenn man jetzt sagt, wir wollen die ganzen Kapitalisten enteignen und denen das Geld wegnehmen und Sozialismus einführen, dass das natürlich durch die Bank gleich passieren muss und nicht entlang völkischer Kriterien, nicht selektiert, nicht nach Staatsbürgerschaft und Zugehörigkeit, nicht wie die Nazis das gemacht haben, ne? die Nationalsozialisten, die den Reichen alles weggenommen haben, um ihr Vernichtungsprojekt zu finanzieren und in wahnhafter Logik auch noch einen religiösen Erlösungskult pflegten, die Kriegsziele der Befreiung von allen jüdischen Menschen über andere wichtige Versorgungsengpässe hinweg mitten im Krieg noch durchsetzen mussten. Und auch was der Film Shoah von Claude Lanzmann zeigt, der kreativindustrielle Spaß und die Röhrenverbrennung und das Theater des Grauens, was diese Vernichtungslager ausgemacht haben und auch die Art, wie die Spuren verwischt werden und die ganze Planhaftigkeit, was man in allen möglichen dieser Zusammenhänge sieht, wie die Nationalsozialisten vorgegangen sind, das ist alles sehr, sehr spezifisch. Das ist sehr spezifisch und nicht die Opferzahlen sind spezifisch, nicht mehr und deswegen nicht die Einzigartigkeit der Schuld und Trauer ist spezifisch, sondern der historische Prozess ist selber spezifisch. Und wenn man den spezifisch beibringen möchte, dann wäre es ja gut. Und es läuft dann auf eine Kritik, ja, von deutschem Pflichtbewusstsein, Diszipliniertheit und eben dem Aufkommen und das der kreativen, projektbezogenen, akzelerationistisch geprägten Anwendung von technischem Wissen auf alle Gegenstände, also die Vollendung des Leib-Seele-Dualismus, endlich alle Körper vernichten, die stören. Die sind identifiziert, vollständig abgeschrieben und können vernichtet werden. Diese Logik ist aber auch relativ einfach und verankert im menschlichen Zusammenleben. Die Verdinglichung des Gegenübers, das zum Objekt machen, ist wesentlicher Ausgangspunkt patriarchaler Kultur und die Macht, die man der Trans-Lobby zuschreibt, ja, ist auch eine Überlegenheitsfiktion, die verwandt ist zu der Einzigartigkeit der Überlegenheit des Überlegenheitszuschreibung gegenüber jüdischen Menschen. Findet man dann grobe Klammern, auf die man sich einigt, ist es dann so falsch, dass jeder Rassismus gegen jede Gruppe spezifische Formen und spezifische historische Gründe hat, dass der, weiß ich nicht, die Ablehnung von Afghanen im Iran historisch anders ist als die Ablehnung von Drusen in Syrien oder die Ablehnung der Basken in Spanien. Jede einzelne Geschichte von jeder einzelnen sich selbst erzählenden Entität, Gruppe, ist einzigartig und spezifisch und an vielen Stellen unverträglich. Täter und Opferschaft gehen immer zusammen und der gute Ansatz heiligt ja nie die Mittel. Das ist eigentlich auch so ein traditionell antideutsches Ding, weil man ja genau diese proletarische Gewaltrevolution, wo man einfach alle Reichen umbringt, unabhängig davon, was die gemacht haben, verhindern möchte und gerne sozusagen eine prozessuale Auflösung des Systems anstrebt. Wobei, wie gesagt, diese Abfackelung der Reichen, soweit ich mich jetzt bei Marx und Engels erinnere, so viel habe ich davon nicht gelesen, aber da steht dann auch, das nimmt man dann in Kauf, weil das ist ja nicht die Revolution, die hier die Sessel-Armchair-Fraktion, die Kunstschaffenden, die Feuilletonisten, die Musikerinnen, das ist ja nicht deren Revolution. Das hört sich ja eher an wie eine Armutsrevolte. Und existenzielle Armut bringt andere Formen von Widerstand hervor, wie eben auch existenzielle Formen von Bedrohung mit Tod andere Formen von Widerstand hervorbringen, als aus einer kritischen Bearbeitung innerhalb eines Zustands, der existenzielle Bedrohung nur als psychische Krise kennt, also das, was alle mal irgendwie bürgerliches Bewusstsein genannt hätten, einfach eine andere Veranstaltung ist. Und das bürgerliche Bewusstsein ist nicht zu Ende, auch wenn die Psychoanalyse hätte es zu Ende bringen müssen, wie Ilse Bindseil oder so mal schrieb. bei aller Klugheit würde mich eher interessieren, einen allgemeinen, sozialwissenschaftlich, also kritisch geformten Blick dort vorzufinden, wo sich Menschen gerade in der Tradition kritischer Theorie sehen, statt zu sagen, diese Fakten müssen wir jetzt aber anders bewerten und wir als Deutsche haben diese Verantwortung, das gerinnt doch dann zu einer Haltung, nicht wahr? Und das ist noch so ein Kampfbegriff aus der alten antideutschen Bewegung, wo Haltung ja nur geronnene Meinung oder so ähnlich ist. Also das ist ja genau der hochnaseweiße, unschlagbar elitistische Anspruch der ursprünglichen antideutschen Publikation ist sozusagen auf dem kleinen Kahn der revolutionären Tätigkeit hat man dann mehrere Oberdecks übereinander gebaut und ganz oben auf den Ausguck noch eine Leiter gestellt und da oben balanciert jemand und erklärt die Finessen von kritischem Denken, aber schreit die runter und beschwert sich dann darüber, dass das alles unverstanden ist. Wie gesagt, Adorno wollte noch Flaschenposten verschicken, in dem Wissen, dass sowieso niemand hört. Was ein zärtlicher Ansatz, sich dann raushalten aus dem Handgemenge. Während jetzt vielleicht andere kritische Theoretiker wie Marcuse sich ins Handgemenge geschmissen haben, aber die haben ja auch mit Randgruppentheorien ganz andere Ideen gehabt darüber, dass sie sich mit praktischen widerständischen Prozessen beschäftigen, in denen man ja bekanntlich immer wieder alles Mögliche falsch macht, Missverständnisse stattfinden. Einigen kann man sich aber bei der Frage der Begriffsbestimmungen jetzt von Genozid zu Apartheidstaat zu darf man Palästina oder die anderen dürfen nicht Israel sagen und so weiter. Man kann sich nichts einigen. Man kann sich auch nicht auf eine Kritik abrahamitischer Religionen einigen. Man kann sich nicht einigen, dass man da eine Ökumene herbeifördern will. Man kann sich nicht einigen auf ein politisches Ziel. Man kann sich auch nicht darauf einigen, was realistisch ist oder ob Maximalforderungen angemessen ist. Man kann auch nichts einfach so stehen lassen als etwas, was vielleicht einem selbst ineffektiv vorkommt, aber nicht schädlich. Man kann nicht nachvollziehen, warum ein Prozess der Staatengründung, der von Anfang an mit Krieg verbunden war, dazu geführt hat, dass Leute das sehr, sehr unterschiedlich betrachten und auch weiterhin werden. Man kann die Definition nicht so dehnen, dass möglichst viele Leute hineinpassen. Nö. Der letzte Spaltungs- und Entmutigungsprozess in Deutschland mit links war sicherlich die Corona-Pandemie. Auch da sind viele Leute aus unterschiedlichen Gründen mitgehangen und mitgefangen worden. Also kann ich jetzt nur noch sagen, ich komme da nicht mehr mit. Also als Milieulinke und auch als Szenelinke und als Antifaschistin, ich komme da nicht mehr mit. Ich finde, Theorien gegen deren Intention lesen, also Intersektionalität als wegen der Fehlrezeption, als darauf angelegt, dass sie sowieso nur die Colorline und so weiter, anstatt sich die Arbeit zu machen, das einfach weiter anzuwenden, wie es, wie gesagt, sinnvoll wäre. Oder eben entlang anderer Diskriminierungsformen zu sehen, wie hilflos der Versuch ist, in einer liberalen, rechtsbasierten Gesellschaft und rechten Gesellschaft das sozusagen herbeizuposaunieren und wie sehr man aufpassen sollte, wenn der Staat plötzlich mitmacht, und wie gesagt, die Aufgabe jenseits von identitären Bestimmungen und vollständigen Schließungen und der feststehenden Subjektivierung anderer Personen, die man vielleicht auch insbesondere gar nicht kennt, stattdessen daran zu arbeiten, Übersetzbarkeit herzustellen und ja, wenn man schon eine andere Form von Klassenkampf will, der nicht auf allein aus sozialer Rache besteht, ja, dann wäre es ja gut, Worte und Wege zu finden, die Einfachheit der Gründe für das Aufbegehren gegen Gewaltverhältnisse zu benennen und nicht deren Unzugänglichkeit und auch nicht die Vorannahme, dass aufgrund von falschen Fakten sowieso jetzt nur noch Polemik und demütigendes Gerede hilft. das können natürlich alle Seiten machen. Und dass es auch nicht um die Betroffenen geht, ist auch klar. Nein, das kann es jetzt hier auch nicht. Es geht um die Gefechtslage zwischen Diskursfronten, die mir als Personen nicht begegnen. Die polemisierenden Personen wechseln allemal sofort das Thema, wenn man sie mit ergänzendem Wissen konfrontiert. Einig sind sich letztlich alle, dass es wunderbar wäre, wenn Frieden in der Region wäre, der Region, und ja, aber und Palästina nennen könnte man es auch, aber das würden die anderen wirklich nicht sagen, weil die Erzählung ja so schlüssig ist, einfach das aus der einen Perspektive zu erzählen und dann zu sagen, ja, das ist aber doch jetzt super schlüssig. Und ja, weil es so passt, genau, weil hier in Hamburg ja mal der Film Pourquoi Israel verhindert wurde von antiimperialistischen Aktivisten. Der Film aber selber, wie auch Claude Lanzmann in einem Gespräch, was ich danach gehört habe, ja, die Perspektive der Nakba, der Vertreibung auch gänzlich auslässt und eine heroisierende Erzählung der Befreiung der Juden aus dem Vernichtetwerden in einen souveränen Staat, es ist eine eigene Erzählung, die dann aber wiederum Kriterien des Staates hat, so wie wenn ein Staat Kurdistan sich auf den Prinzipien der Revolution von Rojava gründen würde, eben, oder auf anderen rein ethnischen Kriterien. Die Kritik würde auf der vordergründigen Ebene die gleiche bleiben, die situative Spezifik andere Mittel erfordern. Aber das ist hier nicht der Punkt, und ich kann jetzt leider nicht davon sprechen, wie verhärtet Menschen sind, die ungehemmte Palästina-Solidarität haben. Ich kann nur sagen, wie verhärtet Menschen sind, die verstanden haben zu meinen, dass man aus kritischer Theorie oder der Tradition des Antisemitismus ableiten könnte, dass man im Brückenschlag dazu kommt, die realen Tageszeitungsmeldungen ignorieren zu müssen. Weil, genau, man nicht mehr nachkommt. Man muss ja dann ständig Opfer miteinander vergleichen, was ja eigentlich ein zynisches Gewerbe ist, jetzt irgendwelche palästinensischen Gefangenen in Foltergefängnissen gegen jüdische Vergewaltigungsopfer und die gegen die und die gegen die. Man kann die natürlich alle aufwiegen. Ich halte das für keine, das ist sozusagen, das ist barbarisch für mich. Ich halte es für am wesentlichsten, Perspektiven und Prozesse in Gang zu setzen, die die Gewalt vermindern. Und wenn dazu kein Ansatz mehr da ist, sondern sozusagen die Auslöschung und Einschränkung militärisch der anderen die einzige Methode erscheint, nennt man das imperial, und wenn man das weitertreibend, dann kann man das auch genozidal nennen. Das kann man dann natürlich wieder ändern, weil man muss das ja auch unterscheiden können. Man kann unterschiedliche Definitionen benutzen, aber das Wichtigste ist, und jetzt höre ich auch auf, selber mich zu empören, weil ich empöre mich ja gar nicht, sondern ich versuche das nur festzustellen, Brücken zu bauen ist nicht angemessen. Und ich würde jetzt erstmal sagen, das hat wohl dann einfach eine vergangene Generation von linken Aktivisten an die Wand gefahren. Und wem gebe ich die Schuld? Historismus, historisch immer wieder aufgewärmten Marxismus, der längst von allen möglichen Bewegungen in die verschiedensten Richtungen abgewandelt wurde. Und der Teil, auf den sich alle einigen können, mehr oder weniger der ökonomiekritische ist. Und ansonsten, ja, transfeministischer Marxismus und ökologischer Marxismus und unterschiedliche Marxismen oft nicht viel gemeinsam haben, außer den Kampf gegen die Unterdrückung und für die Befreiung von der Versklavung und Erpressung und Unterdrückung durch Arbeitszwang. Aber dann geht es auch schon weit auseinander. Marx selber ist ja auch akzelerationistisch, will die Dörfer auflösen und das alles beschleunigen. Und damit ist man jetzt schon überhaupt nicht mehr in der Lage, dekoloniale Kämpfe überhaupt mitzudenken, die passen dann da ja gar nicht rein. Da läuft die Zeit dann plötzlich vorwärts und rückwärts. Man kriegt auch keine spirituelle Liebe zur Natur wirklich damit versöhnt. Man kriegt nicht alles Mögliche mal eben mit Marx versöhnt, außer seine grandiose Kapitalismusanalyse. Die kriegt man bestimmt versöhnt. Aber so hintendran schleifend den immer weiter vermitteln zu wollen, dass an dieser Trennungslinie alles verläuft, ist es nicht viel leichter, sich zu fragen, wer wirklich an der Abschaffung der Verhältnisse interessiert ist und zu gucken, wer das macht und mit diesen Menschen zu reden, warum und wie und Unterdrückungsverhältnisse an unterschiedlichen Stellen in unterschiedlicher Weise anzugreifen. Und wenn die einzige gemeinsame Klammer, die uns hier betrifft, der Arbeitszwang, die Armut ist, dann müssen wir uns wohl darauf einigen, weil die identifikationsbezogene Generalverarschung und Beleidigung, die kriegen ja viele mit und unterschiedlich stark. Und da kann man leider nicht bewerten, wer es jetzt mehr empfindet oder was die Statistiken sagen. Da gibt es ja auch unheimlich viele Probleme, nicht wahr? Wer die Statistiken erhebt, wer die macht, wie die gemacht sind und so weiter. Man wäre also irgendwie auf etwas zurückgeworfen, was, wie gesagt, nicht beliebt ist, nämlich lived experience, ne? Und die nicht in Bezug darauf, dass man damit alle Unterdrückungsverhältnisse der Welt analytisch beschreiben kann, sondern dass man überhaupt versteht, was Leiden, Schmerz, Tränen, Trauer überhaupt macht und wie das auch die Art zu sprechen verändert und so vielleicht auch Verständnis entwickelt für Wut, Enttäuschung, Empörung und auch Prozesse, Stationen innerhalb von politischen Biografien, wo gewisse Dinge auch mit mehr emotionaler gesagt werden müssen, als sie dann vielleicht Jahre später erscheinen. Aber anstatt diese Dinge zu tonpolizen, sich vielleicht selber zu fragen, wie viele Ressourcen habe ich jetzt gerade, auch wenn diese Veranstaltung jetzt hier vielleicht gerade mal endet, weil sie unterbrochen wird, dann zeigen wir den Film halt nochmal und oder wir machen dieselbe Veranstaltung nochmal. Und dann muss ich ja jetzt nur noch beantworten, ob ich persönlich mit der Sumut-Flottille mitsegeln würde, die Hamas richtig gut finde oder auch den BDS supporten möchte. Oder meine Antizionismus ist kein Antisemitismus. Und dann sage ich nur, dazu treffe ich ganz persönliche biografische Entscheidungen und die Zugehörigkeit zu politischer Aktivität ist verankert in den Herzen, in den Leben, in dem Wissen der Menschen darum, wofür sie handeln und dass sie eben nicht irgendwelche Zwecke wählen, die allemal nur zur Wiederherstellung von noch mehr Gewalt und noch mehr Elend führen, sondern diese basalen ontologischen Feststellungen mit mir teilen würden, dass einen Menschen zu treten keinen Gewinn bringt. Nie. Und den Garten zu vergiften auch nicht. Und wenn man es macht, dann braucht es halt eine Ausrede, Entschuldigung. Und wenn man die nicht findet, dann sollte es Verantwortung geben und eine Entwicklung, die dazu führt, das zu verändern. Und wenn das, wie so immer in liberalen Demokratien, eigentlich immer nur unvollständig bleibt und letztlich offensichtlich ist, dass es letztlich inkonsequentes Gefasel ist und zu einer postfaktischen Gesellschaft führt, wenn irgendwelche Pappenheimer immer wieder behaupten, sie würden aufgrund von Idealen irgendwas machen, während wir nichts davon bekommen, sondern immer nur warten, bis der Faschismus zurückkehrt, wie er jetzt da wieder kommt, dann könnte man das konsequent zu Ende denken und dazu Kategorien bilden. Und insbesondere eben auch zu fragen, okay, in einer Gesellschaft, die kein Mitgefühl, kein Gerechtigkeitssinn miteinander hat, was ist da eine gute Strategie? Und ich finde eine Auseinandersetzung mit Privilegien gut, weil gegen Privilegien kämpfen, so zumindest ein wichtiger Zwischenstand meiner Forschung, heißt eben nicht gegen Unterdrückung kämpfen, sondern sich eher fragen, wie man in aller Stille und Ruhe mal was machen könnte, was die Heiligen sonst so treiben, ne? Ohne Gegenleistung zu erwarten. Und sich in Beziehung zu setzen und in ein Verhältnis zur ganzen Welt und zu den Verhältnissen und Lebensverhältnissen zu Menschen der ganzen Welt und nicht, ja, aufgrund des bürgerlichen Bedeutungsverlusts über den Lebensverlust zu klagen, sondern sich zu vergewissern, dass man außerhalb der Respektabilitätsordnung einer unterdrückerischen Gesellschaft Zusammenhänge findet, Menschen findet, Liebe findet, die Natur und den Tieren finden kann, aber

gefragt sind, wenn alles eindeutig klar ist. Eindeutig klar sind, glaube ich, nur Wahrnehmungen, die man in sich selber hat. Und dann kann man die besprechen und dann ändern die sich. Und meine Wahrnehmung von der Situation, wie gesagt, hier von meiner Sendung aus dem freien Senderkombinat und nach, ich hatte hier auch ein Radiogespräch, da grüße ich die Teilnehmenden nochmal ganz herzlich. Ich glaube, es waren fast 3 Stunden zu Antisemitismus in der Linken. Und ja, das wäre alles hochinteressant, würde es nicht sozusagen komplett außerhalb der Linken, gegen die Linke sozusagen diskutiert, dann wäre es ja interessant. Und wenn es nicht gegen die Linke, mit der Linken oder wie auch immer diskutiert wird, sondern einfach nur für sich, dann ist es doch eine Nerd-Veranstaltung. Und dann, finde ich, könnte man das mit dem Aktivismus kommentieren an vielen Stellen auch lassen und stattdessen sich mit Machtkritik und Talking Truth to Power beschäftigen. Aber solche Hinweise, die Themen zu wechseln, sind auch fruchtlos. Insofern kann ich nur sagen, Verständigungsinteresse besteht, glaube ich, nicht. Das, wie gesagt, hat historische Gründe und bestimmt auch in vielen Einzelpersonen begründete Unvereinbarkeiten, die aufgrund von unterschiedlichen Arten zu sprechen und so weiter, sich zu verhalten oder Prioritäten zu setzen, ja, ebenso sind. Ansonsten wird in einem meines Erachtens extrem rassistischen Dialog ständig politische Wahrheit injiziert mit irgendwelchen Abgrenzungen, aber das, ich halte das alles für, wie gesagt, nicht begründbar. Ich denke, dass jede Person, die mit Adorno sagen kann, die wahllose Vernichtung aller Reichen, ohne sie vorher zu fragen, ob sie nicht ihr ganzes Geld bitte spenden würden, ist nicht die beste Idee. Und auch sozusagen als Weltkommunist, der die Abschaffung aller Staaten fordert, zu sagen, wir müssen unbedingt bei Israel anfangen, weil das der einzige Staat, der von den Kolonisatoren mit der Karte einfach gemalt wurde und dann kamen irgendwelche Leute, die sind dahin und das gab eine komplizierte Mischung. Das gibt es an vielen Stellen und jüdische Schutzrechte lassen sich, wie gesagt, in liberalen Gesellschaften verankern. Und wie ja auch die Antideutschen meinen, wenn der Kapitalismus weg wäre, wäre dann ja auch der Antisemitismus weg. Insofern hat die Katze, die ihren Schwanz schon gegessen hatte, sich auf jeden Fall irgendwann selbst ganz auf Ouroborost. Und ich sage das, wie gesagt, ohne jede Aversion. Ich sehe das als ein offenes, auf Missverständnissen beruhendes Geschehen, wo wir Gemeinsamkeiten finden und auf diesen aufbauen. Mir scheint, wie gesagt, eine Feststellung von gemeinsamer Betroffenheit, von Armut und Arbeitszwang wichtig. Und die anderen Sachen, also eigentlich all das, was man jetzt unter struktureller Diskriminierung so lernen wollte in den letzten Jahren, über Rassismus und Diversity und all diese Sachen, ja, das hat leider nicht wirklich gefruchtet. Das ist zumindest mein Eindruck. Strukturelle Diskriminierung lässt sich nicht fühlen. Die lässt sich singulär herstellen, aber auch nicht nachvollziehen. Das endet dann wiederum in positivem Rassismus und so weiter oder Exotisierung. Und es gibt so viele Binnenrassismen und unterschiedliche Chauvinismen und Unterscheidungs- und Distinktionen und so weiter. Und ja, anerkennen tut meine Verletztheit als Transfrau auch niemand. Und Spezifizität setzt sich aus verschiedenen Momenten zusammen, die aber nachvollziehbar sind. So auch die Shoah, die spezifisch ist, aber aus Einzelmomenten besteht, die sich überall wiederholen. Und so ist es auch mit den Biografien und mit den Themen. Genau, spezifisch ja, aber die absolute Verengung auf eine Kampfform, ja, ist ja für mich seltsam, weil genau das gemeinsame Ziel, soweit ich es von jung bis alt höre, nämlich die Abschaffung aller Verhältnisse, in denen der Mensch vom Menschen unterdrückt wird und eben nicht da, wo er sich in seiner Umgebung okay fühlt und seinen Alltag vollzieht, sondern da, wo Ausbeutung auch gemerkt wird. Und wer nichts davon merkt, ja, der ist damit zufrieden und wer gerne trotzdem

0: was ändern will und sich nicht damit abgeben will, sollte, wie gesagt, in den Heiligenstand übertreten und endlich das ganze Eigentum wegfeuern, die alle Möglichkeiten in Bewegung setzen, um Transformationsprozesse in Gang zu bringen, um Verteilung selber zu organisieren, einfach alles. Und wie gesagt, keinerlei Gegenleistung zu verlangen und auch nicht sich selber auf die Schulter klopfen zu wollen und nichts davon. Und wer diese ganzen Imperative alle nochmal nachlesen will, der kann das bei Instagram machen und dort ein bisschen scrollen und wird schnell merken, wow, der Anspruch ist hoch. Also bleibt der wichtigste Anspruch, uns gegenseitig zu vergewissern, dass wir dazugehörig sind, solange wir anderen die Zugehörigkeit auch zugestehen und nicht darauf warten, Leute auszuschließen, sondern die Zugehörigkeit verhindern wollen, die Verhärtung und Vereindeutigung betreiben, als ja, da zu sehen, wo sie eben sind. Und das heißt eben auch nicht immer, so zumindest meine Erfahrung, irgendwelche Kämpfe zu beginnen gegen Gruppen oder Strukturen oder sich jetzt aufzuregen, weil solange keine Transformationsperspektive da ist, sehe ich das nicht unbedingt als notwendig. Es wäre viel wichtiger, eine weitläufige Umgebung zu erreichen, mit vielen zu sprechen und so aus ganz vielen weichen Positionen letztlich einen Weg zu schaffen, dass die Sprecher nicht mehr für die Leute sprechen, für die sie gerne möglichst extreme Positionen auf Bühnen bringen können, die sich dann eben auch popularisieren und aufgegriffen werden. Und man, wie gesagt, das Wort paranoides Lesen ist gut, das stammt von Aufsatz aus von Monique Wittig, kann ich nur empfehlen, reparatives versus paranoides Lesen, das ist gut. Und eben auch mitzudenken, wenn man schon so ganz schlau sein will, was, ja, 70 Jahre nach Adorno oder 50 Jahre, wie man es haben möchte, mit den formalen Prinzipien kritischer Theorie anzustellen ist, eben zum Beispiel, wie sie im Kontext von kritischer Intersektionalität verwendet wird, wie bei Patricia Hill Collins, meinem Lieblingsbuch zu dem Thema Intersectionality as Critical Social Theory. Oder, wie gesagt, andere Autorinnen und Autoren zu lesen, die nicht in den engen Wertekanon passen und eben dieses polemisch verurteilende Lesen zu lassen, weil es sich, wie gesagt, es ist nicht besonders lohnenswert, wenn alle Leute alles direkt nachrecherchieren können und dadurch Differenzierung immer direkt nachholen können. Da ist man mit seinem Polemik-Lautsprecher halt ziemlich schnell bezuglos, ne? Also, dann bleiben eigentlich nur noch die, die es nicht interessiert. Nicht mal die auch daran glauben, sondern denen es egal ist, dass man dazu so eine extravagant starke Meinung hat. Das ist dann ein safer Space. ja, be brave, be gentle und ja, Gespräche brauchen Konsens. Und da wir nicht die Mittel zum Zweck und alles verklären wollen, genau, so sind wir auch hier. Weil trotz dieses eklatanten Themas meine Bulldozer-Mentalität sehr gering. Ich bin als Alltagsbewohnerin dieses Kapitalplaneten daran gewohnt, mit Menschen gemeinsame Räume zu finden und nicht. Und nur weil ich mir an manchen Stellen erklären kann, warum ich gewissen Zwängen nicht folgen muss und mich aus denen raushalten kann, aus biografischen Gründen, die ich Privileg nennen kann, die ich aber auch einfach mein Leben nennen kann, je nachdem, ob ich da gerade kritisch, vergleichend drauf schaue oder einfach nur sich selbst erzählend, autofiktional. Ja, ich weiß gar nicht mehr, wo der Satz anfing. Ich weiß nur, genau, dass wir, die miteinander in dieser Scheiße stecken, in unterschiedlichen Tiefen darin stecken und das eben kein Wettbewerb ist. Und Identifikation ein Mittel ist und kein Zweck. Und man, wie gesagt, Identitätspolitik allen vorwerfen kann, inklusive den Marxisten, die immer das Proletariat suchen. Und dann gibt es natürlich immer die schlaueren und die Abzweige und die Nische und die noch genaueren. Und die gibt es zu jedem Thema. Also sucht nicht nach dem Dummen, sondern sucht nach eurem Herzen. Da, wo ihr euch verbinden könnt. Und ja, ich finde es am wichtigsten, Verbundenheit und Fürsorge füreinander einzufordern, anstatt Übereinstimmung. Echte Solidarität, die Türen zu öffnen, in der Krise Transformationen zu begleiten, füreinander da zu sein, in Krankheit, in Tod, in Einsamkeit, materiell zu unterstützen. All das ist wundervoll. Großzügig zu sein, gastfreundlich zu sein. Und wie vielleicht jetzt ich hier mache, ab und zu sagen, also aversionsgeleitetes Handeln in einer aversions- und identitätsbasierten Gesellschaft scheint falsch. Das war ein rhetorisches Mittel. Ist Quatsch. Ist kommunikationspragmatischer Dummfug und das ist wirklich einfach wahr. Also wenn es Selbstvergewisserung geben soll, ja dann gerne. Aber wie gesagt, wer die Ruhe und die Zeit hat, sich so schlau zu lesen, dass niemand mehr mitkommt, der hätte auch die Ruhe und die Zeit, sich so zu vermitteln, dass viele mitdenken und mitfühlen. Aber verändern tun sich die Menschen durch diese Vorträge nicht. Insofern, ja, bin ich hier nach Hamburg gereist, um herauszufinden nochmal, genau, gibt es da ein Verständigungsinteresse? Aber ich würde sagen, nö, kommt mir das plausibler vor, wenn man sich, wie gesagt, den historischen Aufbau des Staates Israel anguckt, zu sagen, ja, gegründet ist er und existieren tut er auch, aber natürlich wäre eine gemeinsame Perspektive für alle abrahamitischen Religionen, dort einen schönen Staat Palästina zusammen zu haben, wunderbar. Ja, und wer das nicht sagen kann, sondern sich dann verrennt, ist für mich nicht nachvollziehbar. Wer das lange antideutsche Argument machen will und insbesondere die Gleichsetzung von Antisemitismus mit Formal-, Abstraktions-, Spaß-, Lebensfeindlichkeit und eben auch der Gleichsetzung des Jüdischen mit dem Kapital an sich thematisieren will und damit sozusagen eine echt gute intersektionale Aufklärung betreiben würde, inklusive dem Verwandtschaft zum Verschwörungsmythos, aber da auch, wie gesagt, dann auch wiederum Verschwörungsforschung zu machen, Diskriminierungsforschung zu machen, vergleichende Diskriminierungsforschung zu entwickeln, alles zu versuchen, um nicht in historischen Quellen stehen zu bleiben, in keinen, sondern mit denen zu gehen und sich zu verändern und diese Welt zu verändern. Und als Personen mit großem Personenstandsrecht hier in Deutschland ist die Welt verändern eben auch, sich selbst anders zu bewegen. Weil es ist alles andere als eine subalterne Position, aus der auch ich hier spreche. Es ist wirklich, es gibt keine Entschuldigung für wohlfeiles, wer ist denn daran schuld oder wer trägt die Verantwortung in einer Gesellschaft, in der offensichtlich zwei Drittel demokratisch Mord, Totschlag und Unterdrückung wählen, auch gegen die eigenen Interessen. Da muss sich was tun. Und ja, jede Person, die versteht, dass wir das alles aus Verbundenheit zur Liebe, Würde, Miteinander, Konsens, körperlicher Unversehrtheit machen und nicht weder für andere noch für die Sache, sondern für diese Welt, diese echte Welt. Wie gesagt, und die Blumen und die Bienen und viele werden euch danken für die einfache Hinwendung dazu. Und wer das natürlich noch mit glänzender, feinsinniger Rhetorik unterlegen kann, analytische Freude an Erkenntnisprozessen vermitteln kann, intellektuelles Denken, Spaß am Denken, Lernen und so weiter, wer das auch noch mitbringt, diese Übersetzungsfähigkeiten, genau, Dialoge in Gang zu bringen, die Unvollständigkeit des Denkens zu thematisieren, die Übergänge von Philosophie zu Kritik, von Status quo zu Revolution, von liberal zu revolutionär, wer das alles sozusagen graduell, diskret hinauf und herunter zeigen kann, wundervoll. Und ansonsten sei kann dieser Beitrag keine Form von Aktivität einhalten, aber kann vielleicht dazu inspirieren, Unversöhnlichkeiten in der Praxis, im Handeln zu finden und da die Gründe zu finden und Konflikte historisch versuchen hinter sich zu lassen und Wege zu finden, in denen man eine Erzählung aufbaut, die zum gemeinsamen Überleben auf diesem Planeten beiträgt. Und dabei wünsche ich allen viel Erfolg und Zugehörigkeit und das Gefühl, immer Teil von diesen Bewegungen zu sein, ob Queer as in Free Palestine oder hyper aufgepasst bei Antisemitismus in antikapitalistischen Bewegungen, weil die immer mitmachen wollen. Und ja, aufgepasst vor organisierten Gewaltstrukturen in revolutionären Bewegungen. Für mich eher eine indirekte Patriarchatskritik, die man dann wiederum mit einer Kritik an der Patriarchatskritik weiterführen könnte. Aber ja, diese Organisationskritik konkret empirisch zu entfalten und zu bestimmen, ist vielleicht viel zu handhabbar und funktioniert eben ohne Labels und Identifikation, basiert auf Erfahrung, und die ist fragil und riskant, und darin machen wir Fehler und geraten in Krisen und finden auseinander und wieder zusammen zurück, und nur Spitzel und Roboter machen alles endgültig und abschließend und tun es ins Archiv. Und der Rest lebt immer noch. Also, lass uns zum wiederholten Male in denselben Fluss springen. Gepriesen sei die dunkle Erde. Gruß an alle Heiligen. Inshallah, Hoshana, Amen und Glück auf. Das war Xenia Waleska Hendriksen für das FSK Freisenderkombinat 94.0 in Hamburg. Schreibt mir bei Instagram, Xenia_Waleska. Hört die alten Folgen des House of Chaos, findet ihr bei Freiradios, XHAOS. House, HAUS of Chaos. Gebt meinen Namen ein, Xenia Hendriksen. Ich hieß vorher Xenia Ende, jetzt heiße ich Xenia Waleska. Und mal sehen. Ich werde bestimmt noch mal was bei Freiradios hochladen. Vielleicht läuft es auch hier im FSK. Ich grüße meine Radio-Gruppe, die der Cutie Strike auf FSK immer war. Also Karkata und Rosh Siba und Trailer Sparks und alle anderen, die dabei waren und sind. Und wie gesagt, ich glaube ja selber, was ich sage. Also ist für mich Erwachsenwerden in dieser schweren Welt wirklich ein Glauben an Veränderbarkeit und Hoffnung jenseits der Krise persönlich zu erfahren und auch zu lernen, Alltagsgewalt selber, jedenfalls für mich und meine körperliche Unversehrtheit, zu unterbrechen. Und Emanzipation von den Gewaltverhältnissen, die einen direkt umgeben, ist auch sehr fordernd. Und viel Glück beim Abschied von der bürgerlichen Gesellschaft. Lasst euch nicht abwimmeln. Wenn man schon mal keine Erwartungen mehr dieser Gesellschaft versucht zu erfüllen, kann man zumindest anfangen, seine Bedürfnisse und eigenen Erzählungen in diese Welt zu bringen. 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
1: 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In einer halben Stunde beginnt eine Kundgebung an der Holzenstraße für die Evakuierten der Häuser an der Holzenstraße. S-Bahn-Station Holzenstraße, einmal um die Ecke Richtung Altona.

0: Wir beginnen mit folgendem Beitrag. Ein Schuldspruch, der wirkt wie ein Freispruch. Im November vergangenen Jahres startete der zweite NSU-Prozess, diesmal in Dresden und diesmal gegen die NSU-Unterstützerin Susanne Imminge. Sie wurde angeklagt wegen einer Rolle, die sie gespielt hat bei einem Raubüberfall sowie die Unterstützung einer terroristischen Vereinigung. NSU, wohlgemerkt. Am 12. Juli wurde das Urteil gesprochen. Imminge wurde in allen Punkten für schuldig befunden. Das Urteil allerdings war sehr, sehr milde. Es ist ein Schuldspruch, der wirkt wie ein Freispruch, schreibt NSU Watch dazu. Und Radio Korax hatte mit Caro Keller von NSU Watch über den Ausgang des zweiten NSU-Prozesses gesprochen.
1: Gegen Susanne Imminge wurde eigentlich schon seit 2012 ermittelt. Trotzdem kam dieser Prozess jetzt sehr spät. Sie war angeklagt.
0: Da gibt es ein Problem. Müssen wir nochmal gucken. Und wir versuchen das nochmal.
1: Gegen Susanne Imminge wurde eigentlich schon seit 2012 ermittelt. Trotzdem kam dieser Prozess jetzt sehr spät. Sie war angeklagt wegen der Unterstützung einer terroristischen Vereinigung, nämlich des NSU, in drei Fällen. Nämlich, weil sie ihre Krankenkassenkarte zur Verfügung gestellt hat, weil sie ihre Identität eben damit zur Verfügung gestellt hat, weil sie NSU-Mitglieder zur Anmietung eines Wohnmobils gefahren hat, mit denen dann später eine Bank überfallen wurde, beziehungsweise was eben dazu genutzt wurde, zu einem Banküberfall zu fahren und von dort aus auch zu fliehen. Und sie hat ihren Namen auch für eine Bahncard zur Verfügung gestellt, die Beate Zschäpe verwenden konnte. Und genau, das war eben die Anklage. Und das Ding mit dem Wohnmobil war gleichzeitig auch angeklagt als Beihilfe zum besonders schweren Raub. Genau, das waren die Anklagepunkte in Dresden. Wenn wir zurückerinnern, da kam eben Anfang 2024 die überraschende Nachricht, dass die Bundesanwaltschaft Anklage erhebt gegen Susanne Imminge. Wir haben gar nicht mehr damit gerechnet, dass nach dem ersten NSU-Prozess, der ja zwischen 2013 und 2018 in München stattgefunden hat, dass es da noch einen weiteren Prozess geben würde. Aber so war es dann. Dann hat das Oberlandesgericht Dresden erst abgelehnt. Die Bundesanwaltschaft hat Beschwerde beim Bundesgerichtshof eingelegt und dann musste das Verfahren eben eröffnet werden. Und insgesamt gab es eben 27 Prozesstage, an denen ErmittlerInnen geladen waren, an denen UmfeldzeugInnen der Immingers geladen waren und an denen Dinge wie André Immingers Tattoos beispielsweise in Augenschein genommen wurden. Genau, und am 17.07. gab es dann das Urteil, 2 Jahre Haftstrafe ausgesetzt zur Bewährung, eine Bewährungszeit von 3 Jahren. Es gibt eine Bewährungsauflage, nämlich Susanne Imminge muss ihre Umzüge melden, falls sie umziehen sollte, und sie muss die Kosten des Verfahrens tragen, sonst gibt es keine weiteren Auflagen. Und dieses Urteil war auf der einen Seite so ein bisschen erwartbar, also ein bisschen unwahrscheinlich war, dass über die Verurteilung ihres Ehemannes, der zu 2,5 Jahren Haft in München verurteilt wurde, ist halt groß hinausgegangen wird, weil eben das Münchner Urteil damit so eine Präzedenz und Vorbild eben geschaffen hat. Trotzdem hat die Bundesanwaltschaft 4 Jahre Haft gefordert. Und warum das auch wie ein Freispruch gewirkt hat, war die mündliche Urteilsbegründung. Die Richterin hat zwar angefangen mit so Sätzen wie, ja, der NSU war die größte rassistische Mordserie, aber dann hat eigentlich ein anderer Satz so ein bisschen den Ton gesetzt, nämlich sie ist dazu hin zurückgegangen, wie ist die NSU entstanden, und da hat sie sowas gesagt wie, ja, Beate Zschäpe hat sich erst in Uwe Mundlos und dann in Uwe Bönhardt verliebt. Man kann so viele Worte finden zum NSU-Komplex, zu den Taten, zu den Betroffenen, was diese Taten ausgelöst haben, was das für die Familien bedeutet. Man kann über die Ermordeten sprechen, man kann über Behörden sprechen, man kann über alles Mögliche sprechen. Die Richterin hat sehr, sehr viel Empathie mit den Tätern und Täterinnen gezeigt, letztlich. Und vor allen Dingen auch mit der Angeklagten an diesem Tag. Und das ist das, was diesen Tag auch für mich ausgemacht hat, dass eben nicht nur das Urteil steht, sondern diese mündliche Urteilsbegründung. Und dann sitzt man da und sieht wirklich den NSU-Komplex auf so etwas reduziert. Und ja, da wird einfach keine Verantwortung von dem Gericht übernommen oder es gibt da kein Interesse dran.
2: Ja, ich erinnere mich gut an das Interview, das wir im Februar geführt haben. Damals hast du ein ziemlich ernüchterndes Zwischenfazit gegeben. Du hast damals beschrieben, dass Susanne Eminger ihr Mitwissen abstreitet. Das überrascht ja nicht weiter. Dass eben aber auch vor allem die Befragung der Zeugen sehr lasch oder sehr, naja, wie soll man das sagen, defensiv ausfiel, dass eigentlich keine konkreten Nachfragen gestellt wurden, dass sich oft auf die Aussagen von Beate Zschäpe bezogen wurde. Und hast gesagt, dass auch einerseits sozusagen so ein Stück weit so eine Verschleppung dieses Prozesses, dass es erstmal ewig ging, bis der überhaupt angerollt ist und dann das peu à peu irgendwie verhandelt wurde und das eben in so einer arg defensiven Art und Weise, dass das eigentlich diesen Prozess so für dich charakterisiert. Hat sich das irgendwie in den letzten Monaten nochmal geändert? Also ich meine, das Urteil ist milde, also da können wir gleich nochmal drauf zu sprechen kommen. Zugleich ist es ein Schuldspruch. Also was hat sich da die letzten Monate noch mal getan in, naja, sozusagen dem, wie verhandelt wird eigentlich auch und wie eben neonazistische Gewalt in dem Fall benannt und erfragt wird?
1: Ja, im Grunde ist es so ernüchternd geblieben. Es wurden sehr viele Prozesstage einfach gestrichen. Das heißt, wir haben zwar im Februar das letzte Mal gesprochen, aber seitdem waren gar nicht so viele Prozesstage letztlich, und das Verhalten des Gerichts ist eigentlich ähnlich geblieben. Es ist trotzdem ein bisschen verwunderlich, selbst von der eigenen Beweisaufnahme ist eigentlich in diesem Urteilsspruch, es wird ja immer das Urteil verkündet und dann wird es mündlich begründet, ist in der mündlichen Begründung vieles gar nicht vorgekommen, was wir eigentlich in der Beweisaufnahme gesehen haben. Also es wurde ja schon nochmal geschaut, wie ist das bei André Eminger? Es wurden nochmal SMS ausgewertet, wo er an sein gesamtes Umfeld Silvester 2009, 2010 so einen neonazistischen Spruch eigentlich schickt. Die große Sammlung seiner antisemitischen, rassistischen, neonazistischen, NS-verherrlichenden Tätowierungen von damals wurden sich angesehen. Also da kam schon auch mal einiges sozusagen auf den Tisch, was den NSU-Komplex und auch die Unterstützung der Emingers wirklich in das rechte politische Licht rückt und eben diese ideologische Übereinkunft mit dem NSU gezeigt hat. Und davon blieb jetzt im Urteil dann nicht so viel übrig. Also letztlich hat die Richterin gesagt, naja, bei Susanne Eminger stand die Freundinnenschaft zu Beate Zschäpe im Vordergrund und nicht die ideologische Übereinstimmung. Und da würden wir auf jeden Fall widersprechen. Und gleichzeitig ging es auch viel um die Beziehung von Susanne Eminger und André Eminger, also um die Ehe, ob es da mal eine Trennung gab. Und da haben wir immer gedacht, okay, geht es ja eigentlich darum, dass es gab ja nie eine Trennung zwischen dem NSU und Susanne Eminger. Also da gab es sozusagen nichts, dass wir wissen, dass die Unterstützung aufgehört hat. Sie hat also die wahrscheinlich weiter unterstützt, während sie von André Eminger getrennt war. Das hat im Urteil plötzlich gar keine Rolle gespielt. Das war dem Gericht so wichtig. Also das war so ein bisschen verwunderlich. Aber ja, es wurde überhaupt nicht mit dem nötigen Nachdruck dieses Gerichtsverfahren geführt. Es ist einfach, wenn man sich den NSU-Komplex vor Augen führt, was der alles beinhaltet und was der bedeutet und wie verheerend diese Taten waren, die Ermittlungen waren. Und dann sitzt man da bei Gericht und wenn da eine zufällige Person da reinkommen würde, wüsste die vielleicht gar nicht, worum es ginge, wenn sie einfach nur hört, was dort gefragt wird und sozusagen, was dort geantwortet wird. Also das ist schon irgendwie eine sehr große Lücke, die sich da in einem Erleben von dem, was wir eben über den NSU-Komplex wissen und was die alltägliche Arbeit und Aufarbeitung aufmacht und was wir da vor Gericht Gericht erleben, ist dann wirklich eine sehr große Lücke, die uns auch sehr verwundert. Wir reden hier ja von einem Staatsschutzsenat. Die beschäftigen sich nur mit politischen Taten. Und wir reden von einem Oberlandesgericht, wirklich eine der höchsten Instanzen in Deutschland. Und dann führt man im Grunde so einen provinziellen Prozess. Also das war schon ja mehr als ernüchternd, einfach wirklich überhaupt nicht dem, was man vor sich hat, angemessen.
2: Ja, du hast jetzt die Begründung eigentlich schon oder ein Stück weit genannt. Ich hätte jetzt auch noch mal gefragt, wie eben das Gericht dieses Urteil begründet. Gibt es da noch mehr zu ergänzen?
1: Ja, also das Gericht hat sich halt immer wieder im Grunde auf das Urteil in München bezogen. Ja, sozusagen, die haben dort gesagt, die haben dort wurde der NSU beschrieben, diesem Urteil. Und wir wollten auch jetzt nicht die Angehörigen nochmal hierher holen und aussagen lassen. Das hätte die belastet. Es waren ja immer wieder Angehörige im Gerichtssaal, nur nicht als Zeuginnen geladen, weil sie Teil dieses Prozesses sein wollten, weil sie dort auch sich zeigen wollten, weil sie ihre Stimme dort auch in der Presse erheben wollten. Und ich habe sie gefragt und niemand von den Angehörigen, die dort waren, hat gesagt, dass das Gericht mal gesagt hätte, hier wollt ihr aussagen, und sie dann gesagt hätten, nein, das belastet uns zu sehr. Das heißt, das Gericht nimmt das einfach vorweg, schaltet über die Köpfe der Angehörigen weg, was für sie gut ist und was für sie schlecht ist. Und wirklich nochmal dieser Punkt von, hier handelt es sich um eine Freundinnenschaft und nicht um ideologische Übereinkunft, war natürlich frappierend. Und letztlich folgt das Gericht der Bundesanwaltschaft, aber dass sozusagen die Indizienlage, wenn man sich eben alles gemeinsam anschaut, dass man dann davon ausgehen kann, dass Susan Eminger Kenntnis hatte, dass es terroristische Taten gab. Das ist ja das Entscheidende für die Unterstützung einer terroristischen Vereinigung, dass man wissen muss oder es für möglich halten muss, dass solche Taten eben auch begangen werden. Und das Gericht ist dort eben der Bundesanwaltschaft gefolgt und hat gesagt, ja, sie gehen davon aus, dass Susan Eminger das gewusst hat aufgrund dessen, was eben dort alles in der Beweisaufnahme gesehen wurde. Nicht der eine Fakt, nicht die eine Aussage von Beate Zschäpe, nicht das eine Geständnis, sondern eben das. Und ganz besonders wichtig war, da auch nochmal zu sagen, das Verhalten nach der Selbstenttarnung des NSU. Wir wissen von keiner Überraschung der Emingers, die sie gezeigt hätten, als der NSU sich selbst enttarnt hat. Sie haben sich auch sehr schnell sozusagen verhalten wie mögliche Verdächtige. Sie haben Daten gelöscht, sie haben ihre Handys ausgeschaltet, das hat die Richterin nochmal gesagt. Und dann wurde ja 2012 oder 2013 nochmal bei den Emingers durchsucht und da wurde im Wohnzimmer ein Geständnis gleicher Altar gefunden, so wird das immer gesagt. Das war eine Zeichnung, auf der Uwe Mundrisch und Uwe Böhnhardt zu sehen waren. So eine Bleistiftzeichnung, darunter dann unvergessen, sozusagen in Erinnerung an Uwe Mundrisch und Uwe Böhnhardt. Und noch 2015, da war der erste NSU-Prozess, lief da schon 2 Jahre, haben die Emingers ihren dritten Sohn mit dritten Vornamen Uwe genannt. Also den Namen der beiden Haupttäter eben, des NSU. Und das wurde vom Gericht auch nochmal gesagt, dass es sozusagen, wenn man das nicht gewusst hätte und wenn man nicht einverstanden gewesen wäre, hätte man sich eben so nicht verhalten. Das sehen wir natürlich auch so. Wir sehen das auch so, dass Susan Eminger von diesen Taten gewusst hat, diese wissentlich und willentlich und aus ideologischer Überzeugung unterstützt hat.
2: Und trotzdem muss sie ja nicht in Haft, weil eben das auf Bewährung ausgesetzt ist. Welches Signal geht denn von diesem Urteil des zweiten NSU-Prozesses jetzt aus? Also wie beobachtest du, wurde es von den Betroffenen, von den Hinterbliebenen der NSU-Mordopfer aufgenommen? Und was signalisiert das auch einer neonazistischen Szene?
1: Dieses Urteil ist einfach die Konsequenz der letzten 15 Jahre seit der Selbstenttarnung des NSU. Der NSU ist von den Behörden nach der Selbstenttarnung systematisch klein gemacht worden. Die Bundesanwaltschaft und auch die Polizei behaupten ja, dass es sich um ein isoliertes Trio mit einem kleinen Unterstützungsumfeld gehandelt hat und haben den Blick sehr verengt, haben also überhaupt nicht in die Breite ermittelt, sondern nur das dann eben beweisen wollen. Dann wurde die NSU-Aufklärung einfach verschleppt. Das erste NSU-Verfahren hat sehr lang gedauert, dann hat das Gericht sozusagen bis zum Limit gebraucht, das schriftliche Urteil vorzulegen. Die Rechtskraft des Urteils in München, die ist erst 2021 eingetreten. Erst seitdem sitzt Beate Zschäpe zum Beispiel in richtiger Strafhaft. Und dann hat es eben nochmal 3 Jahre gedauert, bis die Anklage erhoben wurde. Das heißt, hier ist es wirklich verschleppt worden und immer auch das Signal an alle gesendet wurden, auch an vielleicht Bundesländer, die Untersuchungsausschüsse einsetzen müssten. Da NSU-Aufklärung, das ist was man einfach so ein bisschen schleifen lassen kann. Und das ist total fatal, weil natürlich man braucht den Druck auf eine Aufklärung. Und deswegen konnte das Gericht dann eben nach der Zeit sagen, naja, das ist besonders belastend, so eine lange Verfahrensdauer, das wird deswegen zur Bewährung ausgesetzt. Und das sehr milde Urteil gegen André Ehemann am ersten NSU-Prozess spiegelt sich im zweiten NSU-Prozess eben auch wieder, das milde Urteil oder mit der Bewährung. Hier ist eben auch eine Konsequenz aus dem milden Urteil gegen André Ehemann, bei dem, möchte ich nochmal daran erinnern, die Nazis am Ende geklatscht haben. Am Ende des ersten NSU-Prozesses haben die Nazis geklatscht, weil André Ehemann freigesprochen wurde von Beihilfe zu einem Anschlag und damit aus der Haft auch entlassen wurde. Wurde dort applaudiert und zwar von den Neonazis. Das haben wir nicht vergessen, das haben eben auch die Angehörigen Betroffenen natürlich nicht vergessen. Und dieser Tag dort, anwesend waren Lina Bulgaridis, sie ist die Tochter von Theodoros Bulgaridis, der 2005 vom NSU ermordet wurde, und Serkan Yildirim, Überlebender des ersten bekannten NSU-Bombenanschlags. Und die haben das als weiteren Schlag ins Gesicht geschrieben, dieses Urteil, und haben gleichzeitig gesagt, natürlich, für Susan Ehemann ist es hier zu Ende, aber wir machen weiter, wir wollen, dass der NSU-Komplex vollständig aufgeklärt wird. Und auch Gamze Kubaschik, die Tochter des 2006 vom NSU ermordeten Mehmet Kubaschik, hat in einem Instagram-Statement geschrieben, wie kann man so ein Urteil fällen, ohne dabei rot zu werden? Warum wird erwähnt, dass die Angeklagte Kinder hat, wird eigentlich an die Kinder der Mordopfer auch mal gedacht? Also diese Zuwendung, diese krasse Empathie, die die Richterin gegenüber der Angeklagten gezeigt hat, das ist natürlich von den Angehörigen Betroffenen sehr wohl bemerkt wurden und eben auch entsprechend kommentiert wurden. Und deswegen war dieser Tag wirklich auch niederschmetternd. Und gleichzeitig ist es natürlich immer ein Zeichen an die rechtsterroraffine Neonazi-Szene. Man kann sowas machen wie der NSU und dann sind am Ende 6 Leute vor Gericht und werden zum Teil zu sehr, sehr milden Strafen verurteilt. Susan Ehemann reicht es halt auch noch nicht, sondern sie hat sogar Revision eingelegt. Das heißt, wahrscheinlich wird sich der Bundesgerichtshof dieses Urteil auch noch mal anschauen. Schlimmer werden kann es für sie nicht, das ist gesetzlich so geregelt. Ja, das heißt, das ist auch noch nicht rechtskräftig, das Urteil.
2: Einerseits diese Revision müssen wir eben abwarten, was daraus kommt. Andererseits hat ja auch die Bundesanwaltschaft in ihrem Plädoyer in Dresden gesagt, keinen Schlussstrich unter den NSU-Komplex ziehen zu wollen. Wie ordnest du denn das ein?
1: Ja, wir sind sehr gespannt. Der NSU-Komplex kann weiterhin aufgeklärt werden, auch behördlich aufgeklärt werden. Und wir werden sehen, was diese Worte der Bundesanwaltschaft hier bedeuten. Sie haben sowohl gesagt, sie ziehen keinen Schlussstrich unter den NSU-Komplex, als auch sie sind sozusagen froh, dass verurteilt wurde, dass so eine Anklage also verurteilt werden kann. Natürlich erwarten wir von der Bundesanwaltschaft, dass es weitere Prozesse gibt und hoffen, dass diese Worte eben genau das bedeuten. Aber ob das einfach leere Worte waren, die wirklich sehr, sehr gut klingen, oder ob da wirklich was dahinter ist, das werden wir natürlich in den nächsten Monaten und Jahren entsprechend erfahren. Und gleichzeitig, die Arbeit der Angehörigen, der Betroffenen, der Zivilgesellschaft läuft die ganze Zeit und geht weiter. Die Angehörigen Betroffenen haben sich in den letzten Jahren noch mal viel stärker miteinander vernetzt, treten noch mal viel stärker in die Öffentlichkeit. Das Gedenken wird noch mal anders erkämpft. Es gibt jetzt Gedenkveranstaltungen für Ermordete durch den NSU, die es vor Jahren noch nicht gab, beispielsweise in München, die eben selbst organisiert sind durch die Angehörigen Betroffenen. Das heißt, auf dieser Ebene ändert sich total viel. Und das ist auch was wir nicht aus dem Blick lassen dürfen. Ja, das war jetzt sehr niederschmetternd in Dresden. Und gleichzeitig gibt es eine gelebte Aufarbeitung und wichtige Erinnerung an den NSU-Komplex in der Zivilgesellschaft gemeinsam mit den Angehörigen Betroffenen. Es gibt das NSU-Doku-Zentrum in Chemnitz. Es wurde jetzt nochmal bestärkt, dass das bundesweite NSU-Doku-Zentrum nach Nürnberg kommen soll. Das heißt, die gesellschaftliche Aufklärung geht weiter und muss auch weitergehen. Wir ziehen keinen Schlussstrich unter den NSU-Komplex. Das war vor diesem Prozess so, das ist nach diesem Prozess so. Und diese Urteile, die lassen einen ohnmächtig zurück. Aber genau das dürfen wir eben nicht zulassen, dass sie uns auch dauerhaft ohnmächtig machen.
3: In einer dichten Folge von Gesprächen, das zu tun, was die geschichtliche Stunde jetzt möglich macht. Verbesserungen, die den Menschen in beiden Teilen Deutschlands zugutekommen sollen.
4: Hunderte Bürger applaudieren, als ein rechtsextremer Mob tagelang gegen die wenigen Ausländer in der Stadt wütet.
5: So im Namen ja auch aller zu sprechen, dass wir froh sind, dass die raus sind hier, die Ausländer.
6: Wenn es nicht mit politischen Mitteln geht, muss es halt mit Gewalt umgehen.
4: Im August 1992 spielen sich in Rostock Szenen ab, die an ein Pogrom erinnern. Eine Woche lang stürmen 500 Jugendliche gegen eine Ausländerunterkunft an, unterstützt von 2000 begeisterten Zuschauern, die die Meute vor dem Zugriff der Polizei schützt. Was anfangs als Problem der neuen Länder abgetan wird, erreicht schnell den Westen. Bald brennen nicht nur Häuser, sondern Menschen.
7: Liebe Mitbürgerinnen und Mitbürger, heute Abend hat die NATO mit Luftschlägen gegen militärische Ziele in Jugoslawien begonnen.
8: Viel wichtiger ist die Frage, was geschieht jetzt in Kosovo? Wenn ich höre, dass im Norden von Pristina ein Konzentrationslager eingerichtet wird.
9: Es ist symptomatisch für die Hamburger Politik, Politik immer zu machen, nur für die Minderheiten, je asozialer und krimineller sie sind.
10: Ein grandioser Sieg.
11: Das wird nicht der letzte Sieg sein, Ronald. Das wird nicht der letzte Sieg sein.
12: Und dann wird Schill auch noch gesagt, ja, was sie mit ihrer Polizei meinen, das geht, sie können doch da nicht reinhauen. Ich meine, die sind dafür da, das ist ja wohl bekannt, dass sie zuhauen. Wir haben St. Pauli-Spiel oder sonst was, das ist immer wieder dasselbe.
13: 5, 4, 3, 2, 1, 0 und Start.
14: Sichtlich stolz bringt Innensenator Udo Nagel heute das Projekt auf den Weg, das ihm schon seit Monaten unter den Nägeln brennt.
15: Der eine Ansatz ist der präventive Ansatz, der ja auch noch ausstrahlt in die anderen Bereiche. Es gibt keine Verdrängung. Der präventive Ansatz zu sagen, die Kriminalität geht dort zurück. Der zweite Ansatz ist auch für mich diese Meile hier mit dem Hintergrund. Der Polizeibeamte sitzt vor dieser Videowand, sieht drauf, stellt fest, da hinten bewegt sich was, da ist Unruhe. Er kann dann Kräfte hinschicken.

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0: Wir hatten jetzt mehrfach versucht, noch Verbindung zur Kundgebung an der Holstenstraße zur Verteidigung des Wohnraums der evakuierten BewohnerInnen aufzubauen. Das wird wohl nicht klappen. Wir hören zum Schluss des Nachmittagsmagazins aus der Reihe Platz der Republik Bitterfeld. Dort erstarken demokratische Proteste gegen AfD, Hetze und Ausgrenzung.
1: Auf dem Marktplatz als Protest gegen die Hetzveranstaltung der AfD am selben Ort. In der vergangenen Woche besuchte Radio Korax eben genau eine solche Veranstaltung. Gemeinsam mit Ihnen hören wir Stimmen vom Platz.
2: Wie ist die Stimmung 4 Wochen vor der Wahl?
3: Sehr aufregend auf jeden Fall. Ich kann halt so durch meine Gespräche mit dem migrantischen Community so äußern. Es ist sehr aufregend, nicht so optimistisch. Ich bin gerade seit Wochen auf einer Phase, wo ich dann halt so versuche, die Menschen so zu motivieren, dass die ihre Glauben an Demokratie halt nicht verlieren. Aber an sich die Sorgen sind da. Keiner weiß halt so, was nach den Landtagswahlen passieren wird. Viele Migrantinnen, die in Halle wohnen, aber auch generell in Sachsen-Anhalt, sind der Meinung, dass sie dann halt so schwarze Karte haben. Und sag ich mal, wenn die AfD-Regierung doch in den Landtagswahlen gut durchkommt, dann machen die sich auf jeden Fall Sorgen. Und jetzt sind die gerade genug Probleme sowieso da, was Einbürgerungsprozesse angeht, was Aufenthaltstitelprozesse bei der Ausländerbehörde angeht. Viele sagen, dass sie dann schon eigentlich das Gefühl haben, dass die Behörden schon vom AfD regiert werden durch den komplizierten Prozessen. Das ist der erste Hauptgrund. Aber zweiter Hauptgrund ist es halt auch so, dass Menschen, wir haben hier ein paar diskriminierende Momente erlebt. Wir wollen nicht, dass unsere Kinder auch erlebt. Und deswegen ist die Überlegung, nach Westen irgendwo umzuziehen, wo die AfD oder halt auch Rechten, aber auch gleichzeitig CDU keinen Einfluss hat. Ich meine, das kann ich halt auch nachvollziehen. Ich war heute kurz vor 2 Stunden auf der Arbeit und da hatten wir ein sehr gutes Beispiel. Da waren 2 Azubis, die bei uns halt arbeiten, da wo ich auch arbeite. Und die waren bei einem Kunde. Die mussten da was handwerklich machen und deren Ausbilder durfte mal rein in der Wohnung und die Wohnunginhaberin war der Meinung, dass 2 jugendliche Ausländer diese Wohnung nicht eintreten dürfen. Da sind halt solche Beispiele. Es wird schwer, halt so zum Beispiel bei solchen Ereignissen so Menschen nochmal zu motivieren.
2: Ja, in so einer Gesellschaft will auch ich nicht leben.
3: Das kann ich natürlich nachvollziehen, aber ich meine halt auch, wir, die schon mal noch krasseste Erfahrungen haben, also ich spreche halt so in meinem Namen, ich bin Kurde und habe schon auch sowieso noch krasseste diskriminierende Momente, noch schlimmere Regime, aber auch Ideologien, alles die AfD, aber auch andere rechte Parteien schon mal erlebt. Kann sehr gut mit solchen Situationen umgehen. Ich muss auch dazugeben, da fehlt auch ein bisschen politische Bildung hier in Deutschland. Die Menschen, also die Migranten, die da sind, trauen sich nicht aus verschiedenen, aber unterschiedlichen Gründen. Eins davon, dass die, seitdem die hier sind, entweder sind die ganze Zeit halt damit beschäftigt, Sprachkurs zu absolvieren, dann nochmal sich um diese Aufenthaltstitelprozess zu kümmern, dann einen Ausbildungsplatz zu finden, einen Arbeitsplatz zu finden. Auf der anderen Seite hat man Verwandte, die halt noch in der Heimat leben, wo man halt auch sowieso sich genug Sorgen darum macht. Und da sage ich mal halt so, da fehlt halt so wirklich mal solche Workshops oder Projekte, wo man halt so mit diesen Menschen auch ins Gespräch kommen soll. Viele, ich sag's auch immer, das habe ich auch viel erwähnt, viele reden über Migranten, aber kaum kommt man mit denen ins Gespräch. Ja, wie auch vorhin erwähnt, ich war auch schon sowieso am Überlegen, ob man vor Landtagswahlen so ein vielleicht irgendwie so ein Workshop oder Projekt mal organisiert, dass die Parteien, die demokratischen Parteien, sich vorstellen und dann halt auch ein bisschen dann mal so über sich erzählen, dass die Menschen mitbekommen. Ich muss auch zugeben, ich habe tatsächlich auch zwei Migranten getroffen, wo ich da festgestellt habe, dass die sind neu eingebürgert und kurz vor sind halt so die AfD zu wählen, weil die halt nur diese Propaganda so zugehört haben und wo ich sie gefragt habe, glaubt ihr das? Und die sind, ja, wir wissen nicht, was sie dann in der Vergangenheit gemacht haben, ob die dann ihre Versprechen gehalten haben. Aber es sieht halt so krass, diese Wahlprogramm von denen. Und zum Beispiel, ich meine, wir sind auch selber gegen Migranten Migranten, die halt hier irgendwie sich nicht so gut benehmen oder irgendwie halt so schlimme Sachen machen, wo ich mir ja gesagt habe, dass hier, dass es halt jeder von uns gegen solche Menschen, unabhängig von Herkunft, von Kultur, von Religion, man kann das halt nicht nach Religion, Herkunft einschränken. Wenn einer was vorhat, wird das halt so nicht von seiner Religion, Herkunft so abhängig machen, sag ich mal so.
2: Also hatte ich dich so verstanden, du hattest Parteien, Abgeordnete, Abgeordneten angesprochen. Gab es da Rückmeldung oder fühlst du dich wahrgenommen oder erkannt oder findest du dich wieder in einem Wahlkampfspektrum?
3: Teilweise ja. Also ich habe schon mal mit Kandidaten schon mal darüber gequatscht, die das auch mitgenommen haben, aber halt auch daran richtig sich Sorge gemacht haben und danach halt so was gemacht haben. Es gab halt auch Kandidaten, die gesagt haben, ey, wir haben überall Plakate, wir machen halt Infostände, wir gehen auch während unserer Wahlkampf vor der Touren. Wir wissen halt auch nicht, was wir noch machen können. Es gab ein oder von zwei Kandidaten die Ideen, ab und zu mal halt auch Wahlkampf in mehr Sprachen zu machen. Das war halt auch der Grund, wo ich dann halt auf eine Sendung-Idee gekommen bin, was ich dann halt auch jetzt bald bei Korax machen werde, aber auch schon mal in Vergangenheit bei den Bundestagswahlen schon mal gemacht habe und gemerkt habe, dass das sehr hilfreich ist. Das habe ich auch vorhin gesagt, Menschen trauen sich nicht und das habe ich auch bei diesem Sendungsplanung, wo ich jetzt mal gerade frage, ich habe so eine Umfrage online erstellt und gehe auch auf Menschen zu und frage sie, ey, was habt ihr dann vor Fragen, wenn einer von diesen Kandidaten vor euch steht oder ein Politiker, was würdet ihr denn gerne mal fragen. Manche davon wussten überhaupt nicht, was sie fragen sollen, weil die sich überhaupt nicht mit der deutschen Politik kennen. Das Einzige, was sie wissen, dass AfD immer wieder von Abschiebung droht. Aber mehr wissen die leider auch nicht. Aber es gab halt auch große Teile, die schon mal Ahnung hatten, aber sich nicht getraut haben, diese Fragen in ihre Namen zu stellen. Und deswegen habe ich dann halt auch diese anonyme Umfrageportal gestellt, wo Menschen dann uns mal halt die Frage einfach senden lassen, ohne Name oder so zu erwähnen. Ich habe schon welche Fragen gekriegt und werde halt mich weiter bemühen, weitere Fragen zu bekommen und halt auch diese Sendung so viel wie möglich mehrsprachig wird, dass so viel wie Migranten wie möglich das halt auch mitbekommen, was genau da abgeht und warum die demokratischen Parteien sich bemühen, dass die AfD halt nicht durchkommt.
2: Die Partizipation, politisches Engagement braucht sicherlich sozusagen ja auch eine Augenhöhe und gleiche Rechte und eine gleiche Vorstellung, oder nicht gleiche Vorstellung, aber sozusagen erstmal eine gleiche rechtliche Grundlage, um agieren zu können. Ja. Du sprachst von den Fragen oder sozusagen von den Hindernissen, die bestehen und von den Fragen, welche Fragen sind zu dir gekommen und wo siehst du Herausforderungen oder Probleme oder wie sind die Wahrnehmungen dort?
3: Ja, also generell die Fragen von, ich habe bisher nur Fragen von Migranten bekommen. Generell die Fragen richten sich einigermaßen nach das mit dem Abschiebung. Das erste Frage, was ich bekommen habe, wird die AfD wirklich mal schaffen, das, was sie in ihrem Parteitag gesagt hat, das mit dem Abschiebung und Migranten-Hassgeschichte schaffen? Selbst wenn sie dann zur Landtagswahl durchkommt und dann halt so positive Ergebnisse, sage ich mal so, erreicht. Das war so eine Frage. Da gab es halt auch Fragen, was Einbürgerungsprozesse, Verbesserung angeht. Dann gab es Fragen, was halt so generell kulturelle Bereiche, was ich dann halt auch total baff war. Weil, wie gesagt, ich dachte, viele Menschen interessieren sich nicht so um Politik, aber es gab auch schon welche, die sich wirklich was deutsche Politik geht, engagieren. Und da gab es halt auch die Frage, wird unser vielfältiges kulturelles Leben in Halle oder generell Sachsen-Anhalt eingeschränkt oder überhaupt beendet so? Das sind halt solche Fragen, aber wir lassen uns überraschen, was für Fragen noch mehr kommen. Und nochmal zu dem Punkt, mit dem sich vor Politik und auch Demokratie einsetzen. Also ich meine, ich kann halt auch Menschen schon verstehen, dass sie dann halt sich nicht so viel damit beschäftigen, weil an sich Politik so ein großes Thema. Es gibt so viele Menschen jetzt aus meiner Community, wie auch vorhin erwähnt, ich bin zwar Kurde und bei was kurdische Community angeht, über Politik reden ist nie einfach gewesen. Viele sagen, ja, warum soll ich denn jetzt mich davor bemühen? Es wird nicht das gemacht, was ich sage. Deswegen sowieso werde ich lieber mal halt so mein Leben mal lebe. Und wenn da nicht mehr, sag ich mal, so lebbar ist, dann werde ich das irgendwie ein anderes Ort suchen. Aber das ist auf jeden Fall keine richtige Lösung. Ich selber, ich kann halt so in meinem Namen sprechen. Ich wollte eigentlich nie mich mit Politik beschäftigen, aber auch politisch werden in der Heimat, aber auch halt auch was in Deutschland so Parteien angeht. Man fühlt sich aber irgendwann gezwungen, das zu machen, weil einfach mal so sitzen, stehen und dann nichts machen und zuschauen, dass so diese schmutzige Ideologien mal irgendwann mit ihrer Propaganda viele Menschen verarschen. Da sagt man, ich kann nicht einfach mal still bleiben, da muss ich halt auch was.

0: halt das Grab des Faschismus sein. Analog zu Kurdistan wird das Grab des türkischen Faschismus sein.
1: Ich werde optimistisch sein. Ich glaube daran, dass sie dann halt nie schaffen, wenn ich jetzt mal das also in Verbindung mit Kurdistan einsetze, die Regime in Kurdistan wie Türkei, Assad-Regime, al-Basr-Regime, also Saddam hat sich wie eine Gott von Araber so vorgestellt. Der hat seine Militär von einer Ebene auf die stärkste Ebene im Nahen Osten gemacht innerhalb ein paar Jahren. Trotzdem hat er nicht geschafft, weil Menschenwürde es einfach nicht tastbar ist. Und deswegen sage ich immer, egal wie viel diese Faschismus stattfindet, egal wie tief die ihre schmutzige Propaganda machen, die werden es nicht schaffen. Auch wenn ich auch mal mutige Frauen wie die drei Frauen, die heute da sind, an sich Katharina kenne ich auch persönlich und wenn ich immer so ihre Gespräche mir anhöre, da sage ich mal so die Hoffnung in Sachsen-Anhalt, sobald solche Jugendlichen gibt, solche mutige Frauen gibt, werden wir unsere Demokratie nie verlieren.
0: Janina, welche Herausforderungen siehst du in diesem Wahlkampf im August 2026?
2: Die größte Herausforderung natürlich für uns Bündnis 90 Die Grünen ist, im Landtag zu bleiben, über diese 5%-Hürde zu kommen. Ich persönlich bin da sehr zuversichtlich, dass es klappen wird. Wir sind auch sehr aktiv hier vor Ort und spüren auch, dass die Leute sich bedanken, dass wir da sind, dass wir sie fragen, hey, wie geht's dir? Was für Sorgen, Ängste hast du? Ja, für mich persönlich ist es so die größte Herausforderung natürlich dieser Wahlkampf, neben meinem normalen privaten Alltag, neben meinem Beruf, meiner Familie, meinen Freunden und auch die Zeit, die ich vielleicht mit mir selber verbringen möchte.
0: Was erzählst du deiner Familie, wenn du sagst, du gehst schon wieder zu einer Wahlkampfveranstaltung?
2: Kommt mit dazu, nehmt euch was zu essen, was zu trinken und es ist ein entspanntes Zusammensein, wir tauschen uns aus, diskutieren vielleicht auch die ein oder andere Sache und da sind Kinder auch willkommen und sie dürfen auch ihre Meinung sagen. Ich finde auch Kinder haben manchmal manchmal naiven Blick auf die Dinge und führen nochmal so andere Sachen mit an. Hey, warum habt ihr Erwachsenen eigentlich nicht da und da drüber nachgedacht oder warum ist das eigentlich nicht so und so? Das macht nochmal so das i-Tüpfelchen aus in den Gedanken, in den Meinungen, die man sich so zusammenfasst.
0: Was ist dein Antrieb?
2: Eine positive Zukunft für uns alle im Zusammensein und dass wir einfach auch unsere Region hier zeigen, offen sind und sagen, hey, hier ist es toll und eigentlich müssen wir groß gar nichts verändern. Wir sind eigentlich schon an einem sehr positiven Punkt angelangt. Also ich persönlich, ich hatte eine gute Kindheit hier, ich hatte eine gute Ausbildung, ich habe eine tolle Familie, ich habe viele Freunde und mir geht es so gesehen gut hier. Ich weiß natürlich, dass es viele Menschen gibt und das ist auch so das Besondere, was ich finde, wenn man rausgeht, am Stand ist oder auch hier offen ist für Menschen, die einfach dazukommen und auch einfach mal ihre Meinung sagen und was nicht so gut finden. Oder wenn wir an die Haustüren gehen und klingeln, hey, wir sind von Bündnis 90 Die Grünen, dass sie dann auch mal sagen dürfen, immer so plakativ, das Heizungsgesetz war kacke und das fanden wir nicht so toll, dass man sich da auch mal einfach mal austauscht und sagt, okay, wie ist dein Blick jetzt auf die Sache? Hast du mal schon mal überlegt, okay, das so und so zu sehen? Es gibt auch noch viele andere Möglichkeiten, da positiver vielleicht auch drauf zu gucken. Man muss nicht immer einer Meinung sein, aber man darf sich gerne auch austauschen. Weil ich schon der Meinung bin, dass ich und auch wir zusammen auf dem richtigen Weg sind, auch Mut zu zeigen, dort öffentlich Gesicht zu zeigen und eben auch Menschen, die ja auch so gewisse vielleicht auch Ängste haben, wenn die AfD in die Regierungsverantwortung kommen sollte, wie geht's dann weiter? Und dass sie auch wissen, hey, da sind Leute, die kämpfen weiter, die sagen weiter offen ihre Meinung und geben auch so eine Plattform, vielleicht auch so einen Raum, wo man sich treffen kann, austauschen kann. Ja, vielleicht auch dann Dinge planen kann, wie man auch die Regierungsarbeit kontrolliert und auch transparent hält und trotzdem auch die Sachen, die uns sehr wichtig sind. Mir persönlich ist es zum Beispiel wichtig, dass Entscheidungen nachhaltig getroffen werden, dass wir trotzdem weiterhin Klima, Umwelt und auch Natur im Blick haben. Das gehört einfach als Meinung dazu und von Kundgebung zu Kundgebung bekomme ich Lust, immer weiterzumachen, weil wir einfach auch merken, es kommen immer mehr Leute dazu. Es wird immer breiter, auch von Leuten, die man aus dem Vereinsleben kennt, die man aus dem Supermarkt kennt und die sich einfach auch trauen, mit dabei zu sein. Und dort Spaß zu haben und dann vielleicht auch danach zu sagen, hey, aber ich habe letztens das und das gehört, können wir uns darüber mal austauschen. Mittlerweile kennen uns ja auch die Leute und es ist durchaus schon so, dass wir Nachrichten bekommen und dann die uns dann schon Sachen schicken, wo sie eben Sorgen haben, weil eine Entscheidung in eine ganz andere Richtung läuft,

0: als uns das vielleicht lieb ist, also wo weder über Vielfalt noch über demokratische Entscheidungsgremien auch Entscheidungen getroffen wurden, also einfach über die Köpfe hinweg der Bürgerinnen und Bürger. Da merkt man schon, okay, unsere Arbeit ist auch politisch wichtig, weil wir einfach dann auch die Netzwerke angehen können, beziehungsweise die Netzwerke haben, um dann auch weiterzugehen. Also dann auch zu sagen, hey, komm, wir setzen uns mit dir zusammen, schildere uns deine Herausforderungen, deine Probleme und wir gucken, wen wir da mit reinholen können und wie wir da auch weiterkommen.
1: Kann dann ich nenne das mal die Montagsdemo einmal im Monat,
0: ja.
1: Kann das dann sozusagen die Kneipe sein, wo man sich trifft und austauscht und...
0: Ja, genau so denken wir jetzt auch so ein bisschen noch nach der Landtagswahl weiterzumachen. Wir wollen auf jeden Fall, also es gibt eine Gruppe, die da auch weitermachen möchte. Und ja, dass man das so als Raum, vielleicht nicht immer auf dem Marktplatz, wo man vielleicht auch in einem geschützten Raum ist und sich trifft und austauscht. Wir sind groß, wir sind auch heute deswegen hier mit der SPD und auch mit den Linken zusammen, weil wir einfach auch gemerkt haben, es ist erstmal in der Gruppe schöner, für was zu stehen und auch an was zu arbeiten. Und ich glaube, es ist wichtig, dass wir da auch zusammenhalten und gemeinsam auch Entscheidungen treffen und auch gemeinsam hinter Entscheidungen stehen.
1: Meine Hoffnungsvorstellung für die Wahl ist ja, dass die Grünen und die SPD auch in den Landtag einziehen, dass eine AfD-Regierung verhindert wird und dass die demokratischen Parteien sich auf eine Regierung einigen. Und dann braucht es ja genauso eine Erzählung von einer Gegenwart und einer Zukunft.
0: Ja, genau. Also ich bin guter Dinge, dass wir, so wie wir auch hier sitzen, dass die Parteien auf jeden Fall weiterhin im Landtag sind. Also das stelle ich gar nicht für mich in Frage, weil sonst würde ich gar nicht hier stehen. Also für mich ist es schon so, ich bin schon ein optimistischer Mensch und die Zahlen sind auch positiv und der Trend ist auch nach oben. Natürlich ist die Wahl noch nicht entschieden. Das sehen wir dann am Abend des 6. September oder am Morgen des 7. September. Aber ich bin da guter Dinge.
2: Ich war, glaube ich, war das erste Mal im November da, als es auch richtig kalt war und es war so liebevoll alles gemacht, halt immer so wirklich sehr persönlich und wir haben das auch ganz toll bewundert, dieses wirklich Bandbreite an Menschen und ja, auch CDU neben Linken, also total schön und vielleicht auch nochmal so ein bisschen die Motivation bestärkend, heute Abend hier sowas zu machen, weil wir ja auch hier gerade zusammen sind und so überlegt haben, was eint uns denn alle halt und das ist eben dieser kleinste gemeinsame Nenner, wie Antonia gesagt hat, Demokratie ist ja die wir schützen wollen halt und bewahren wollen und das eint uns und dementsprechend können wir hier zusammen sitzen. Also baut das ja eigentlich so ein bisschen darauf auf diesen Montagstermin.
1: Ein gegenwärtiges Bild aus der Zukunft.
2: Ich glaube, in zweierlei Hinsicht. Einmal, weil wir haben uns die Frage gestellt, warum funktioniert das gerade so gut, dass wir sowas hier zusammen auf die Beine stellen? So, ist das vielleicht so dieses Besondere auch, dass wir drei Frauen sind und uns gegenseitig da auch sehr wertschätzend miteinander umgehen halt? Ist das so eine Zukunftsfrage vielleicht auch? Und wie wichtig sind Frauen in der Politik, gerade was so Kommunikation angeht auch? Und dann natürlich auch die wichtige Zukunftsfrage, wie werden die Mehrheitsverhältnisse im zukünftigen Landtag sein und wie wichtig ist es, dass wir fraktionsübergreifend gut miteinander zusammenarbeiten. Dass wir da wissen, wir müssen uns schätzen, wir müssen gut miteinander umgehen, obwohl wir natürlich, das ist uns hier allen klar, ganz unterschiedliche Positionen auch haben, unterschiedliche Wahlprogramme haben, aber trotzdem ordentlich miteinander umgehen, damit wir halt eine stabile Regierung oder Politik für Sachsen-Anhalt machen können. Also zwei Zukunftsfragen, ja.
1: Und das ist eine schöne Erzählung. Was braucht es für eine Erzählung, dass so am Laufen zu halten?
2: Na, ich glaube grundsätzlich erstmal positive Erzählung. Also es wird ja sehr viel Angst gerade geschürt halt und auch einfach positive Sachen zu betonen halt. Also was läuft denn eigentlich gut und wo müssen wir auch weitermachen, was kann auch verbessert werden, aber dass man nicht komplett alles kaputt redet gerade, weil ich glaube, das nimmt uns die Motivation, das nimmt Menschen die Motivation, das nimmt ja jungen Menschen auch die Perspektive für die Zukunft so. Also auf jeden Fall eine positive Richtung und vor allem auch zu sagen, hey, ihr könnt uns vertrauen, dass wir das unter uns Demokraten und Demokratinnen hinbekommen halt. Ich glaube, das ist eine ganz wichtige positive Erzählung, weil ganz viele Menschen bei uns an den Infoständen haben ja gerade Angst so. Einmal, was würde eine AfD-Regierung bedeuten, was bedeutet dass, wenn die demokratischen Parteien sich nicht einig sind und sich alle streiten und es kommen echt immer mal ältere Menschen zu uns an den Stand, die sagen, ihr müsst euch zusammenraffen. So. Und ich glaube, ihnen diese positive Erzählung zu geben, zu sagen, erst kriegen wir das im September hin, dass es keine AfD-Regierung gibt und danach kriegen wir es hin, auch wenn das eine schwierige Regierungskonstellation vielleicht wird, wir kriegen es trotzdem als demokratische Parteien hin, dann gute, also zusammenzuhalten halt. Das ist, glaube ich, eine positive Erzählung, die wir rüberbringen müssen, dass die Menschen wissen, wir meinen das ernst und dass wir uns das aber auch alle, also ich glaube alle drei, wie wir heute sind, wir meinen das total ernst, aber dass wir da nochmal als Parteien uns auch ganz klar vielleicht dessen sind, was da nochmal für eine Verantwortung auf uns zukommt.
1: Ich empfinde die Situation gerade wie so eine Überfahrt. Wir befinden uns gerade auf einer Reise. Wir landen nach dem 6. September in einer Situation, wo wir nicht so richtig wissen gerade, wo wir sind. Nun hast du dich ja entschieden, halt politisch aktiv zu sein in einer Partei. Und was sind für dich so Ankerpunkte, wenn wir sozusagen sagen, wir landen dann irgendwo? Und was hältst du dich fest?
2: Ich glaube wirklich, so Richtung Ende September gehend, wirklich noch so diese Frage von, wie stellt man sich auf, dass man da schafft, eine Stabilität dann so erstmal zu erstellen, die halt arbeitsfähig ist für die nächsten Jahre. Die Frage ist ja, also das ist ja jetzt gerade Wahlkampf, alle sind ganz stark aktiv und das große Problem ist ja, was ist, wenn uns ab September die Menschen nicht mehr sehen? So halt. Und aber auch wirklich zu sagen, okay, dieses Vertrauen, was in die Politik fehlt, wie kriegen wir das hin, dass wir da auch nach der Wahl halt eben, also ich meine, die sind ja alle total aktiv so, aber zu sagen, wir sind trotzdem noch präsent und man macht gerade trotzdem noch solche Demokratie-Picknicks, auch außerhalb der Wahl halt, um ansprechbar zu sein. Genau, also einfach diese Frage von, angenommen, ich wäre eine Abgeordnete, einfach zu sagen, ich bin für die Menschen präsent so und schaff's vielleicht auch, für Menschen ansprechbar zu sein, die das jetzt gerade noch nicht sehen oder noch nicht mit mir sprechen wollen, dass ich aber auch nach der Wahl schaffe, dass die da den Kontakt gerne zu mir aufnehmen oder suchen oder sich auch auf Gespräche mit mir einlassen. Und wenn ich so ganz weit nach irgendwann schaue, dass ich dann wirklich so denke, ja, kann ich sagen, war damals eine ganz schön unruhige Zeit und eine ganz ungewisse Zeit, aber guckt mal, jetzt haben wir durch die tolle progressive Politik, die wir gemacht haben, könnt ihr in ganz tolle, inklusive Ganztagsschulen gehen. Und ja, also da habe ich habe für so wirklich für später so eine richtig schöne Zukunftsversion. Und für die würde ich aber auf jeden Fall auch viele Sachen jetzt dann machen, wo ich so innerlich eigentlich denke, ne, will ich eigentlich gerade gar nicht.
1: Das ist eine ganz basale Vorstellung. Also ich habe letztens ein Gespräch geführt mit dem Geschäftsführer einer Tech-Firma mit Sitz in Halle, die 1200 Mitarbeiter haben, sehr viele Leute auch arbeiten, die halt nicht ursprünglich in Deutschland geboren sind. Und die sagen, habe ich hier eine Zukunft?
2: Ja.
1: Also hier in Halle, hier in Sachsen-Anhalt. Und die Fragen sind dann natürlich eher halt irgendwie, gibt es internationale Kindergärten, gibt es internationale Schulen, gibt es ein kulturelles Leben, gibt es eine Forschung, gibt es eine Bildung, gibt es ein Wachstum? Gibt es ein soziales Miteinander, was mich dazu bringt, auch Sachsen-Anhalt zu denken und genau wie du sagst, halt einfach nicht nur über den Oktober 26, sondern in 10 Jahren gibt es diese Zukunft. Und das steht ja gerade halt einfach bei vielen in Frage und das werden sicher auch deine Herausforderungen sein.
2: Was braucht es für Menschen mit Migrationshintergrund zum Beispiel, um herzukommen? Also hier zu bleiben, hier sozusagen, genau. Und das ist, ich weiß nicht, ob Sie das gesehen haben, das LAMSA hatte ja auch so eine Pressemitteilung, schon einen Pressetermin, wo sie gesagt haben, dass sie die anderen 15 Bundesländer schon aufgerufen haben zu diesem Notfallaufnahmeprogramm. Und das war so ein Moment, wo ich gemerkt habe, das lähmt mich gerade ganz dolle, weil das so was ganz Realistisches, ganz Nahes war, was diese Landtagswahl bedeuten könnte. Und nachdem es mich so gelähmt hat, habe ich es so richtig gemerkt, und das ist ganz tolle Motivation gerade, weil ich kann das nicht akzeptieren, dass Menschen vielleicht Sachsen-Anhalt verlassen und es haben schon genügend Menschen geäußert, also Lehrerinnen mit Migration oder Lehramtsstudierende, die ich kenne mit Migrationshintergrund. Dann habe ich früher in so einem Erwachsenenprojekt mit Geflüchteten gearbeitet. Da hatte ich jetzt nochmal den Kontakt hin, die machen sich alle ganz doll Sorgen, wo ich so wirklich merke, das macht gerade ganz viel mit Menschen halt. Und das ist auf jeden Fall einer der größten Motoren, glaube ich, so gerade. Und das ist, glaube ich, auch für Sachsen-Anhalt unglaublich wichtig, da zu zeigen oder eine Politik zu haben, die da offen ist, weil wir alle wissen, dass wir Menschen auch brauchen in Sachsen-Anhalt. Aber ich finde diese Vorstellung ganz, ganz schlimm, dass sich hier irgendjemand politisch und gesellschaftlich so ausgegrenzt fühlt. Und da ist eigentlich jetzt noch ganz viel, wo wir nachjustieren müssen und bessere Politik machen müssen für Menschen. Aber dass das sich so krass verschärfen könnte, finde ich ganz schlimm. Und das ist etwas, wo ich ganz doll hoffe, dass das nicht eintreffen wird.
1: Das ist ja faktisch, gibt es jetzt keinen gesellschaftlichen Bereich, wo es Sinn macht, die AfD zu wählen. Also jetzt, wenn ich Gesundheit, Pflege, Medizin, Forschung, Wirtschaft, Logistik und trotzdem jetzt mal, das ist ja quasi die Vernunftebene und dann haben wir quasi eine gefühlte Ebene. Ich bin jetzt gerade durch Bitterfeld gelaufen, da hängt die Plakate des AfD-Kandidaten mit Alles wird gut.
2: Abschieben ab Minute 1, ja. Also das sind ja auch keine richtigen Inhalte. Und klar, wem nützt die AfD? Eigentlich ja nur ganz reichen Menschen so.
1: Dass es in Sachsen halt auch nicht so viele gibt.
2: Mhm. Sachsen-Anhalt ist ja, glaube ich, auch eins, also ist ja das Bundesland, wo die Menschen mit einer AfD-Regierung auf Bundesebene, ich weiß die Summe gerade nicht mehr, aber das war Wahnsinn, wie viel Geld die im Jahr weniger hätten dadurch halt. Und das ist halt, glaube ich, ganz doll das Spielen mit Ängsten. Und das werfe ich der AfD auch ganz stark vor, weil ich finde, Politik muss eher Antworten liefern, Zuversicht, zu sagen, ist gerade schwierig und um das kümmern wir uns. Und bewusst mit Angst zu schüren, finde ich sehr verantwortungslos. Und auch das Schüren von Feindbildern ist verantwortungslos. Das ist ekelhaft, um ganz echt zu sein halt so. Und das sind ja verschiedene Schuldige, die da gesucht werden. Es sind dann halt mal Migranten. Dann sind es die Kinder im Unterricht, die stören etc. Also das ist eine ganze Reihe, wo ich denke, wo geht das weiter halt so? Also genau, wer sind die nächsten Gruppen? Und mich ärgert das ganz doll. Und ich werfe es aber den Menschen tatsächlich. Also bei mir ist die Unterscheidung, ich bin ganz doll wütend diesbezüglich auf die AfD. Ich werfe es teilweise aber den Leuten, die AfD wählen, nicht vor, weil ich mir so denke, es ist halt ja wirklich krass, wo eine Manipulation halt. Und ich merke das auch an Ständen, wenn da teilweise dann auch Menschen kommen, die sagen, sie wählen die AfD und am Anfang pöblich sind und dann unterhalten wir uns doch und dann sagen sie, oh, Wahnsinn, ist ja ein Gespräch mit euch möglich. Ich nehme denen das auch ab, dass sie das ernst meinen und dass die sich wirklich teilweise Sorgen machen halt. Und ich ärgere mich, dass es dann diese Partei gibt, die ihnen so falsche Versprechungen macht halt, weil ja jetzt auch so rauskam, also das wirtschaftlich, das Regierungsprogramm der AfD ja gar nicht möglich wäre halt so. Wo ich so denke, ihr versprecht, ihr verarscht die Menschen halt. Und das macht mich wütend. Deswegen hatten wir heute auch das AfD-Verbots, also Prüfung fürs AfD-Verbotsverfahren, weil es ist ja wirklich ein Irreführen von Menschen und das macht mich wütend.
1: Jetzt enden wir immer so mit Wut, aber das ist ja auch ein guter Antrieb, es anders zu machen.
2: Total. So ein Misch aus, ja, Wut genau ist anders zu machen, auch halt möglichst viele Gespräche zu führen, weil also das, was ich gerade angesprochen habe, was mich wütend macht, da sind wir natürlich als demokratische Parteien ja hoffentlich in der Lage oder müssen wir diesen Kontakt ja suchen, um Gespräche zu führen. Ich glaube aber auch, dass man das im Freundes- und im Familienkreis versuchen kann halt, immer nur so, dass es einem natürlich gut geht, aber ich glaube, das ist ganz doll wichtig, dass wir immer diese Gespräche ganz doll suchen und ich würde sagen, es lohnt sich ganz dolle, weil es halt ja reale Menschen in Sachsen-Anhalt betreffen würde und es sind sehr viele Menschen in Sachsen-Anhalt, die von der AfD-Regierung negativ betroffen wären und ich glaube, deswegen lohnt es sich vielleicht auch mal zu sagen, gut, dann spreche ich doch nochmal mit meinem Opa, auch wenn wir eigentlich gesagt haben, wir reden nicht mehr über Politik, aber vielleicht versuche ich ihn nochmal kurz zu erläutern, was löst das in mir aus sozusagen halt. Ich glaube, das ist ganz, ganz wichtig halt und dafür sich einzusetzen und halt ganz wichtiger Appell von mir, immer diese Gesprächstür offen lassen.
1: Danke dir.
3: Ein Platz der Republik, in dem Falle der Marktplatz von Bitterfeld. Und Olaf sprach mit Bashir von Common Voices von Radio Korax, mit Antonia Karloff, Kandidatin der Linken, Janina Hampel, Kandidatin der Bündnis 90 Grünen und Katharina Kuhl, Kandidatin der SPD, alle für den Wahlkreis 28 Bitterfeld-Wolfen-Sandersdorf.
4: So, und das war's dann auch für den heutigen Montag mit dem Nachmittagsmagazin für subversive Unternehmungen. Jetzt übernimmt Radio Urban Beat Flow. Yo.

Hallo, willkommen bei Radio mit Flow. Ich spiele gerade die neue LP von Kalab in Zusammenarbeit mit Baba Sisoko Foliba, Kalab Alio Tileschi, Raffaele Constantino. Ist stammt aus Italien, aus Rom und macht schon seit längerem afrikanische Bassmusik. In meisten Fällen arbeitet er mit Baba Sisoko zusammen. Die neue LP kommt auf Hyperjazz raus. Das ist sein eigenes Label. Space is a Place und Hyperspace Jazz Recordings. Okay. Hame aus der LP Kalab, Babi Sasoko, Foliba.

sehr im Beatflow heute mit einer Deep Techno Section. Ich spielte unter anderem Stücke von den Labels Tresor, Issue, The Third Room, Solitary Tänzer, was noch? The God's Planet, and Two Charisms, On Board, Heaven Smile. Ihr hört uns wieder am letzten Montag dieses Monats und die ersten beiden Montage, wie gehabt, im September. Bis dann.

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1: Wie ist die Stimmung 4 Wochen vor der Wahl?
2: Sehr aufregend auf jeden Fall. Ich kann halt so durch meine Gespräche mit dem migrantischen Community so äußern. Es ist sehr aufregend, nicht so optimistisch. Ich bin gerade seit Wochen auf einer Phase, wo ich dann halt so versuche, die Menschen so zu motivieren, dass die ihre Glauben an Demokratie halt nicht verlieren. Aber an sich die Sorgen sind da. Keiner weiß halt so, was nach den Landtagswahlen passieren wird. Viele Migrantinnen, die in Halle wohnen, aber auch generell in Sachsen-Anhalt, sind der Meinung, dass sie dann halt so schwarze Karte haben. Und sage ich mal, wenn die AfD-Regierung doch in den Landtagswahlen gut durchkommt, dann machen die sich auf jeden Fall Sorgen. Und jetzt sind die gerade genug Probleme sowieso da, was Einbürgerungsprozesse angeht, was Aufenthaltstitelprozessen bei der Ausländerbehörde angeht. Viele sagen, dass sie dann schon eigentlich das Gefühl haben, dass die Behörden schon vom AfD regiert werden durch den komplizierten Prozessen. Das ist der erste Hauptgrund. Aber zweiter Hauptgrund ist es halt auch so, dass Menschen, wir haben hier ein paar diskriminierende Momente erlebt. Wir wollen nicht, dass unsere Kinder auch erlebt. Und deswegen ist die Überlegung, nach Westen irgendwo umzuziehen, wo die AfD oder halt auch Rechten, aber auch gleichzeitig CDU keinen Einfluss hat. Ich meine, das kann ich halt auch nachvollziehen. Ich war heute kurz vor 2 Stunden auf der Arbeit und da hatten wir ein sehr gutes Beispiel. Da waren 2 Azubis, die bei uns halt arbeiten, da wo ich auch arbeite. Und die waren bei einem Kunde. Die mussten da was handwerklich machen und deren Ausbilder durfte mal rein in der Wohnung und die Wohnunginhaberin war der Meinung, dass 2 jugendliche Ausländer diesen Wohnung nicht eintreten dürfen. Da sind halt solche Beispiele. Es wird schwer, halt so zum Beispiel bei solchen Ereignissen so Menschen nochmal zu motivieren.
1: Ja, in so einer Gesellschaft will auch ich nicht leben.
2: Das kann ich natürlich nachvollziehen, aber ich meine halt auch wir, die schon mal noch krasseste Erfahrungen haben, also ich spreche halt so in meinem Namen, ich bin Kurde und habe schon auch sowieso noch krasseste diskriminierende Momente, noch schlimmere Regimen, aber auch Ideologien, alles die AfD, aber auch andere rechte Parteien schon mal erlebt. Kann sehr gut mit solchen Situationen umgehen. Ich muss auch da zugeben, da fehlt auch ein bisschen politische Bildung hier in Deutschland. Die Menschen, also die Migranten, die da sind, trauen sich nicht aus verschiedenen, aber unterschiedlichen Gründen. Eins davon, dass die, seitdem die hier sind, entweder sind die ganze Zeit halt damit beschäftigt, Sprachkurs zu absolvieren, dann nochmal sich um diesen Aufenthaltstitelprozess zu kümmern, dann einen Ausbildungsplatz zu finden, einen Arbeitsplatz zu finden. Auf der anderen Seite hat man Verwandte, die halt noch in der Heimat leben, wo man halt auch sowieso sich genug Sorgen darum macht. Und da sage ich mal halt so, da fehlt halt so wirklich mal solche Workshops oder Projekte, wo man halt so mit diesen Menschen auch ins Gespräch kommen soll. Viele, ich sag's auch immer, das habe ich auch viel erwähnt, viele reden über Migranten, aber kaum kommt man mit denen ins Gespräch. Ja, wie auch vorhin erwähnt, ich war auch schon sowieso am Überlegen, ob man vor Landtagswahlen so ein vielleicht irgendwie so ein Workshop oder Projekt mal organisiert, dass die Parteien, die demokratischen Parteien, sich vorstellen und dann halt auch ein bisschen dann mal so über sich erzählen, dass die Menschen mitbekommen. Ich muss auch zugeben, ich habe tatsächlich auch zwei Migranten getroffen, wo ich da festgestellt habe, dass die sind neu eingebürgert und kurz vor sind halt so die AfD zu wählen, weil die halt nur diese Propaganda so zugehört haben und wo ich sie gefragt habe, glaubt ihr das? Und die sind, ja, wir wissen nicht, was sie dann in der Vergangenheit gemacht haben, ob die dann ihre Versprechen gehalten haben. Aber es sieht halt so krass, diese Wahlprogramm von denen. Und zum Beispiel, ich meine, wir sind auch selber gegen Migranten, die halt hier irgendwie sich nicht so gut benehmen oder irgendwie halt so schlimme Sachen machen, wo ich mir ja gesagt habe, dass es halt jeder von uns gegen solche Menschen, unabhängig von Herkunft, von Kultur, von Religion. Man kann das halt nicht nach Religion, Herkunft einschränken. Wenn einer was vorhat, wird das halt so nicht von seiner Religion, Herkunft so abhängig machen, sag ich mal so.
1: Also hatte ich dich so verstanden, du hattest Parteien, Abgeordnete, Abgeordneten angesprochen, gesprochen. Gab es da Rückmeldung oder fühlst du dich wahrgenommen oder erkannt oder findest du dich wieder in einem Wahlkampfspektrum?
2: Teilweise ja. Also ich habe schon mal mit Kandidaten schon mal darüber gequatscht, die das auch mitgenommen haben, aber halt auch daran richtig sich Sorge gemacht haben und danach halt so was gemacht haben. Es gab halt auch Kandidaten, die gesagt haben, ey, wir haben überall Plakate, wir machen halt Infostände, wir gehen auch während unserer Wahlkampf vor der Touren. Wir wissen halt auch nicht, was wir noch machen können. Es gab ein oder von zwei Kandidaten die Ideen, ab und zu mal halt auch Wahlkampf in mehr Sprachen zu machen. Das war halt auch der Grund, wo ich dann halt auf eine Sendung-Idee gekommen bin, was ich dann halt auch jetzt bald bei Korax machen werde, aber auch schon mal in Vergangenheit bei den Bundestagswahlen schon mal gemacht habe und gemerkt habe, dass das sehr hilfreich ist. Das habe ich auch vorhin gesagt, Menschen trauen sich nicht und das habe ich auch bei diesem Sendungsplanung, wo ich jetzt mal gerade frage, ich habe so eine Umfrage online erstellt und gehe auch auf Menschen zu und frage sie, ey, was habt ihr dann vor Fragen, wenn einer von diesen Kandidaten vor euch steht oder ein Politiker, was würdet ihr denn gerne mal fragen. Manche davon wussten überhaupt nicht, was sie fragen sollen, weil die sich überhaupt nicht mit der deutschen Politik kennen. Das Einzige, was sie wissen, dass AfD immer wieder von Abschiebung droht. Aber mehr wissen die leider auch nicht. Aber es gab halt auch große Teile, die schon mal Ahnung hatten, aber sich nicht getraut haben, diese Fragen in ihre Namen zu stellen. Und deswegen habe ich dann halt auch diese anonyme Umfrageportal gestellt, wo Menschen dann uns mal halt die Frage einfach senden lassen, ohne Name oder so zu erwähnen. Ich habe schon welche Fragen gekriegt und werde halt mich weiter bemühen, weitere Fragen zu bekommen und halt auch diese Sendung so viel wie möglich mehrsprachig wird, dass so viel wie Migranten wie möglich das halt auch mitbekommen, was genau da abgeht und warum die demokratischen Parteien sich bemühen, dass die AfD halt nicht durchkommt.
1: Ja, Partizipation, politisches Engagement braucht sicherlich sozusagen ja auch eine Augenhöhe und gleiche Rechte und eine gleiche Vorstellung, oder nicht gleiche Vorstellung, aber sozusagen erstmal eine gleiche rechtliche Grundlage, um agieren zu können.
2: Ja.
1: Du sprachst von den Fragen oder sozusagen von den Hindernissen, die bestehen und von den Fragen, welche Fragen sind zu dir gekommen und wo siehst du Herausforderungen oder Probleme oder wie sind die Wahrnehmungen dort?
2: Ja, also generell die Fragen von, ich habe bisher nur Fragen von Migranten bekommen. Generell die Fragen richten sich einigermaßen nach das mit dem Abschiebung. Das erste Frage, was ich bekommen habe, wird die AfD wirklich mal schaffen, das, was sie in ihrem Parteitag gesagt hat, das mit dem Abschiebung und Migranten-Hassgeschichte schaffen? Selbst wenn sie dann zur Landtagswahl durchkommt und dann halt so positive Ergebnisse, sage ich mal so, erreicht. Das war so eine Frage. Da gab es halt auch Fragen, was Einbürgerungsprozesse, Verbesserung angeht. Dann gab es Fragen, was halt so generell kulturelle Bereiche, was ich dann halt auch total baff war, weil wie gesagt, ich dachte, viele Menschen interessieren sich nicht so um Politik, aber es gab auch schon welche, die sich wirklich was deutsche Politik geht, engagieren. Und da gab es halt auch die Frage, wird unser vielfältiges kulturelles Leben in Halle oder generell Sachsen-Anhalt eingeschränkt oder überhaupt beendet so? Das sind halt solche Fragen, aber wir lassen uns überraschen, was war Fragen noch mehr kommen. Und nochmal zu dem Punkt, mit dem sich vor Politik und auch Demokratie einsetzen. Also ich meine, ich kann halt auch Menschen schon verstehen, dass sie dann halt sich nicht so viel damit beschäftigen, weil an sich Politik so ein großes Thema. Es gibt so viele Menschen jetzt aus meiner Community, wie auch vorhin erwähnt, ich bin zwar Kurde und bei was kurdische Community angeht, über Politik reden ist nie einfach gewesen. Viele sagen, ja, warum soll ich denn jetzt mich davor bemühen? Es wird nicht das gemacht, was ich sage. Deswegen so wieso werde ich lieber mal halt so mein Leben mal lebe und wenn da nicht mehr, sag ich mal, so lebbar ist, dann werde ich das irgendwie ein anderes Ort suchen. Aber das ist auf jeden Fall keine richtige Lösung. Ich selber, ich kann halt so in meinem Namen sprechen, ich wollte eigentlich nie mich mit Politik beschäftigen, aber auch politisch werden in der Heimat, aber auch halt auch was in Deutschland so Parteien angeht. Man fühlt sich aber irgendwann gezwungen, das zu machen, weil einfach mal so sitzen, stehen und dann nichts machen und zuschauen, dass so diese schmutzige Ideologien mal irgendwann mit ihrer Propaganda viele Menschen verarschen. Da sagt man, ich kann nicht einfach mal so leise und still bleiben, da muss ich halt auch was machen. Oft da werde ich halt so gefragt, bist du da eher links, bist du da eher so Mitte, bist du da eher rechts? Da wo ich antworte, also rechts werde ich niemals im Leben sein, weil ich mein ja lebenslang halt so unter diese rechte Ideologie gelitten habe, ob das in Deutschland ist, in der Türkei ist, in Syrien ist. Ich würde auch jetzt nicht behaupten, dass ich links bin, aber ich bin schon jemand, der in der Lage ist, auszusortieren, was eine schmutzige Politik und Propaganda ist, aber halt auch was links sein ist, was sich bemühen, die Demokratie immer gewinnen lassen ist.
1: Wird Sachsen-Anhalt das Grab des Faschismus sein? Analog zu Kurdistan wird das Grab des türkischen Faschismus sein?
2: Ich werde optimistisch sein. Ich glaube daran, dass sie dann halt nie schaffen, wenn ich jetzt mal das also in Verbindung mit Kurdistan einsetze, die Regime in Kurdistan wie Türkei, Assad-Regime, al-Baas-Regime, also Saddam hat sich wie ein Gott von Araber so vorgestellt. Der hat seine Militär von einer Ebene auf die stärkste Ebene im Nahen Osten gemacht innerhalb ein paar Jahren. Trotzdem hat er nicht geschafft, weil Menschen wurde es einfach nicht tastbar ist. Und deswegen sage ich immer, egal wie viel dieser Faschismus stattfindet, egal wie tief die ihre schmutzige Propaganda machen, die werden es nicht schaffen. Auch wenn ich auch mal mutige Frauen wie die drei Frauen, die heute da sind, an sich Katharina kenne ich auch persönlich und wenn ich immer so ihre Gespräche mir anhöre, da sage ich mal so die Hoffnung in Sachsen-Anhalt, sobald solche Jugendlichen gibt, solche mutige Frauen gibt, werden wir unsere Demokratie nie verlieren.
1: Janina, welche Herausforderungen siehst du in diesem Wahlkampf im August 2026?
3: Die größte Herausforderung natürlich für uns Bündnis 90 Die Grünen ist, im Landtag zu bleiben, über diese 5%-Hürde zu kommen. Ich persönlich bin da sehr zuversichtlich, dass es klappen wird. Wir sind auch sehr aktiv hier vor Ort und spüren auch, dass die Leute sich bedanken, dass wir da sind, dass wir sie fragen, hey, wie geht's dir? Was für Sorgen, Ängste hast du? Ja, für mich persönlich ist es so die größte Herausforderung. Natürlich dieser Wahlkampf neben meinem normalen privaten Alltag, neben meinem Beruf, meiner Familie, meinen Freunden und auch die Zeit, die ich vielleicht mit mir selber verbringen möchte.
1: Was erzählst du deiner Familie, wenn du sagst, du gehst schon wieder zu einer Wahlkampfveranstaltung?
3: Kommt mit dazu, nehmt euch was zu essen, was zu trinken und es ist ein entspanntes Zusammensein. Wir tauschen uns aus, diskutieren vielleicht auch die ein oder andere Sache und da sind Kinder auch willkommen und sie dürfen auch ihre Meinung sagen. Ich finde auch, Kinder haben manchmal so einen naiven Blick auf die Dinge und führen nochmal so andere Sachen mit an. Hey, warum habt ihr Erwachsenen eigentlich nicht da und da drüber nachgedacht oder warum ist das eigentlich nicht so und so? Und das macht nochmal so das i-Tüpfelchen aus in den Gedanken, in den Meinungen, die man sich so zusammenfasst.
1: Was ist dein Antrieb?
3: Eine positive Zukunft für uns alle im Zusammensein und dass wir einfach auch unsere Region hier zeigen, offen sind und sagen, hey, hier ist es toll und eigentlich müssen wir groß gar nichts verändern. Wir sind eigentlich schon an einem sehr positiven Punkt angelangt. Also ich persönlich, ich hatte eine gute Kindheit hier, ich hatte eine gute Ausbildung, ich habe eine tolle Familie, ich habe viele Freunde und mir geht es so gesehen gut hier. Ich weiß natürlich, dass es viele Menschen gibt und das ist auch so, dass das Besondere, was ich finde, wenn man rausgeht, am Stand ist oder auch hier offen ist für Menschen, die einfach dazukommen und auch einfach mal ihre Meinung sagen und was nicht so gut finden. Oder wenn wir an Haustüren gehen und klingeln, hey, wir sind von Bündnis 90 Die Grünen, dass sie dann auch mal sagen dürfen, immer so plakativ, das Heizungsgesetz war kacke und das fanden wir nicht so toll, dass man sich da auch mal einfach mal austauscht und sagt, okay, wie ist dein Blick jetzt auf die Sache? Hast du mal schon mal überlegt, okay, das so und so zu sehen? Es gibt auch noch viele andere Möglichkeiten, da positiver vielleicht auch drauf zu gucken. Man muss nicht immer einer Meinung sein, aber man darf sich gerne auch austauschen. Weil ich schon der Meinung bin, dass ich und auch wir zusammen auf dem richtigen Weg sind, auch Mut zu zeigen, dort öffentlich Gesicht zu zeigen und eben auch Menschen, die ja auch so gewisse vielleicht auch Ängste haben, wenn die AfD in die Regierungsverantwortung kommen sollte, wie geht's dann weiter? Und dass sie auch wissen, hey, da sind Leute, die kämpfen weiter, die sagen weiter offen ihre Meinung und geben auch so eine Plattform, vielleicht auch so einen Raum, wo man sich treffen kann, austauschen kann. Ja, vielleicht auch dann Dinge planen kann, wie man auch die Regierungsarbeit kontrolliert und auch transparent hält und trotzdem auch die Sachen, die uns sehr wichtig sind. Mir persönlich ist es zum Beispiel wichtig, dass Entscheidungen nachhaltig getroffen werden, dass wir trotzdem weiterhin Klima, Umwelt und auch Natur im Blick haben. Das gehört einfach als Meinung dazu und von Kundgebung zu Kundgebung bekomme ich Lust, immer weiterzumachen, weil wir einfach auch merken, es kommen immer mehr Leute dazu. Es wird immer breiter, auch von Leuten, die man aus dem Vereinsleben kennt, die man aus dem Supermarkt kennt und die sich einfach auch trauen, mit dabei zu sein. Und dort Spaß zu haben und dann vielleicht auch danach zu sagen, hey, aber ich habe letztens das und das gehört, können wir uns darüber mal austauschen. Mittlerweile kennen uns ja auch die Leute und es ist durchaus schon so, dass wir Nachrichten bekommen und dann die uns dann schon Sachen schicken, wo sie eben Sorgen haben, weil eine Entscheidung in eine ganz andere Richtung läuft, als uns das vielleicht lieb ist, also wo weder über Vielfalt noch über demokratische Entscheidungsgremien auch Entscheidungen getroffen wurden, also einfach über die Köpfe hinweg der Bürgerinnen und Bürger. Und da merkt man schon, okay, unsere Arbeit ist auch politisch wichtig, weil wir einfach dann auch die Netzwerke angehen können, beziehungsweise die Netzwerke haben, um dann auch weiterzugehen. Also dann auch zu sagen, hey, komm, wir setzen uns mit dir zusammen, schildere uns deine Herausforderungen, deine Probleme und wir gucken, wen wir da mit reinholen können und wie wir da auch weiterkommen.
1: Kann dann ich nenne das mal die Montagsdemo, einmal im Monat,
3: ja.
1: Kann das dann sozusagen die Kneipe sein, wo man sich trifft und austauscht und...
3: Ja, genau so denken wir jetzt auch so ein bisschen noch nach der Landtagswahl weiterzumachen. Wir wollen auf jeden Fall, also es gibt eine Gruppe, die da auch weitermachen möchte. Und ja, dass man das so als Raum, vielleicht nicht immer auf dem Marktplatz, wo man vielleicht auch in einem geschützten Raum ist und sich trifft und austauscht. Wir sind groß, wir sind auch heute deswegen hier mit der SPD und auch mit den Linken zusammen, weil wir einfach auch gemerkt haben, es ist erstmal in einer Gruppe schöner, für was zu stehen und auch an was zu arbeiten. Und ich glaube, es ist wichtig, dass wir da auch zusammenhalten und gemeinsam auch Entscheidungen treffen und auch gemeinsam hinter Entscheidungen stehen.
1: Meine Hoffnungsvorstellung für die Wahl ist ja, dass die Grünen und die SPD auch in den Landtag einziehen, dass eine AfD-Regierung verhindert wird und dass die demokratischen Parteien sich auf eine Regierung einigen. Und dann braucht es ja genauso eine Erzählung von einer Gegenwart und einer Zukunft.
3: Ja, genau. Also ich bin guter Dinge, dass wir, so wie wir auch hier sitzen, dass die Parteien auf jeden Fall weiterhin im Landtag sind. Also da stelle ich gar nicht für mich in Frage, weil sonst würde ich gar nicht hier stehen. Also für mich ist es schon so, ich bin schon ein optimistischer Mensch und die Zahlen sind auch positiv und der Trend ist auch nach oben. Natürlich ist die Wahl noch nicht entschieden. Das sehen wir dann am Abend des 6. September oder am Morgen des 7. September. Aber ich bin da guter Dinge.
4: Ich war, glaube ich, war das erste Mal im November da, als es auch richtig kalt war. Und es war so liebevoll alles gemacht, halt immer so wirklich sehr persönlich. Und wir haben das auch ganz so bewundert, dieses wirklich Bandbreite an Menschen. Und ja, auch CDU zu neben Linken, also total schön. Und vielleicht auch noch mal so ein bisschen die Motivation bestärkend, heute Abend hier sowas zu machen. Weil wir ja auch hier gerade zusammen sind und so überlegt haben, was eint uns denn alle halt? Und das ist eben dieser kleinste gemeinsame Nenner, wie Antonia gesagt hat, Demokratie ist ja, die wir schützen wollen halt und bewahren wollen. Und das eint uns und dementsprechend können wir hier zusammensitzen. Also baut das ja eigentlich so ein bisschen darauf auf diesen Montagstermin.
1: Ein gegenwärtiges Bild aus der Zukunft.
4: Ich glaube, in zweierlei Hinsicht. Einmal, weil wir haben uns die Frage gestellt, warum funktioniert das gerade so gut, dass wir sowas hier zusammen auf die Beine stellen? So, ist das vielleicht so dieses Besondere auch, dass wir drei Frauen sind und uns gegenseitig da auch sehr wertschätzend miteinander umgehen halt? Ist das so eine Zukunftsfrage vielleicht auch? Und wie wichtig sind Frauen in der Politik, gerade was so Kommunikation angeht auch? Und dann natürlich auch die wichtige Zukunftsfrage, wie werden die Mehrheitsverhältnisse im zukünftigen Landtag sein und wie wichtig ist es, dass wir fraktionsübergreifend gut miteinander zusammenarbeiten. Dass wir da wissen, wir müssen uns schätzen, wir müssen gut miteinander umgehen, obwohl wir natürlich, das ist uns hier allen klar, ganz unterschiedliche Positionen auch haben, unterschiedliche Wahlprogramme haben, aber trotzdem ordentlich miteinander umgehen, damit wir halt eine stabile Regierung oder Politik für die Sachsen-Anhalt machen können. Also zwei Zukunftsfragen, ja.
1: Und das ist eine schöne Erzählung. Was braucht es für eine Erzählung, um ja, das so am Laufen zu halten?
4: Na, ich glaube grundsätzlich erstmal positive Erzählung. Also es wird ja sehr viel Angst gerade geschürt halt und auch einfach positive Sachen zu betonen halt. Also was läuft denn eigentlich gut und wo müssen wir auch weitermachen, was kann auch verbessert werden, aber dass man nicht komplett alles kaputt redet gerade, weil ich glaube, das nimmt uns die Motivation, das nimmt Menschen die Motivation, das nimmt ja jungen Menschen auch die Perspektive für die Zukunft so. Also auf jeden Fall eine positive Richtung und vor allem auch zu sagen, hey, ihr könnt uns vertrauen, dass wir das unter uns Demokraten und Demokratinnen hinbekommen halt. Ich glaube, das ist eine ganz wichtige positive Erzählung, weil ganz viele Menschen bei uns an den Infoständen haben ja gerade Angst so. Einmal, was würde eine AfD-Regierung bedeuten, was bedeutet dass, wenn die demokratischen Parteien sich nicht einig sind und sich alle streiten und es kommen echt immer mal ältere Menschen zu uns an den Stand, die sagen, ihr müsst euch zusammenraffen. So. Und ich glaube, ihnen diese positive Erzählung zu geben, zu sagen, erst kriegen wir das im September hin, dass es keine AfD-Regierung gibt und danach kriegen wir es hin, auch wenn das eine schwierige Regierungskonstellation vielleicht wird, wir kriegen es trotzdem als demokratische Parteien hin, dann gute, also zusammenzuhalten halt. Das ist, glaube ich, eine positive Erzählung, die wir rüberbringen müssen, dass die Menschen wissen, wir meinen das ernst und dass wir uns das aber auch alle, also ich glaube alle drei, wie wir heute sind, wir meinen das total ernst, aber dass wir da nochmal als Parteien uns auch ganz klar vielleicht dessen sind, was da nochmal für eine Verantwortung auf uns zukommt.
1: Ich empfinde die Situation gerade wie so eine Überfahrt. Wir befinden uns gerade auf einer Reise. Wir landen nach dem 6. September in einer Situation, wo wir nicht so richtig wissen gerade, wo wir sind. Nun hast du dich ja entschieden, halt politisch aktiv zu sein in einer Partei und was sind für dich so Ankerpunkte, wenn wir sozusagen sagen, wir landen dann irgendwo und was hältst du dich fest?
4: Ich glaube wirklich so Richtung Ende September gehend wirklich noch so diese Frage von, wie stellt man sich auf, dass man da schafft, eine Stabilität dann so erstmal zu erstellen, die halt arbeitsfähig ist für die nächsten Jahre. Die Frage ist ja, also das ist ja jetzt gerade Wahlkampf, alle sind ganz stark aktiv und das große Problem ist ja, was ist, wenn uns ab September die Menschen nicht mehr sehen, so halt. Und aber auch wirklich zu sagen, okay, dieses Vertrauen, was in die Politik fehlt, wie kriegen wir das hin, dass wir da auch nach der Wahl halt eben, also ich meine, die sind ja alle total aktiv so, aber zu sagen, wir sind trotzdem noch präsent und man macht gerade trotzdem noch solche Demokratie-Picknicks auch außerhalb der Wahl halt, um ansprechbar zu sein. Genau, also einfach diese Frage von, angenommen, ich wäre eine Abgeordnete, einfach zu sagen, ich bin für die Menschen präsent so und schaff's vielleicht auch für Menschen ansprechbar zu sein, die das jetzt gerade noch nicht sehen oder noch nicht mit mir sprechen wollen, dass ich aber auch nach der Wahl schaffe, dass die da den Kontakt gerne zu mir aufnehmen oder suchen oder sich auch auf Gespräche mit mir einlassen. Und wenn ich so ganz weit nach irgendwann schaue, dass ich dann wirklich so denke, ja, kann ich sagen, war damals eine ganz schön unruhige Zeit und eine ganz ungewisse Zeit. Aber guckt mal, jetzt haben wir durch die tolle progressive Politik, die wir gemacht haben, könnt ihr in ganz tolle, inklusive Ganztagsschulen gehen. Und ja, also da habe ich habe für so wirklich für später so eine richtig schöne Zukunftsversion. Und für die würde ich aber auf jeden Fall auch viele Sachen jetzt dann machen, wo ich so innerlich eigentlich denke, ne, will ich eigentlich gerade gar nicht.
1: Das ist eine ganz basale Vorstellung. Also ich habe letztens ein Gespräch geführt mit dem Geschäftsführer einer Tech-Firma mit Sitz in Halle, die 1200 Mitarbeiter haben, sehr viele Leute auch arbeiten, die halt nicht ursprünglich in Deutschland geboren sind und die sagen, habe ich hier eine Zukunft? Ja. Also hier in Halle, hier in Sachsen-Anhalt. Und die Fragen sind dann natürlich eher halt irgendwie, gibt es internationale Kindergärten, gibt es internationale Schulen, gibt es ein kulturelles Leben, gibt es eine Forschung, gibt es eine Bildung, gibt es ein Wachstum, gibt es ein soziales Miteinander, was mich dazu bringt, auch Sachsen-Anhalt zu denken und genau wie du sagst, halt einfach nicht nur über den Oktober 26, sondern in 10 Jahren gibt es diese Zukunft. Und das steht ja gerade halt einfach bei vielen in Frage und das werden da sicher auch deine Herausforderungen sein.
4: Was braucht es für Menschen mit Migrationshintergrund zum Beispiel, um herzukommen? Also hier zu bleiben, hier sozusagen, genau. Und das ist, ich weiß nicht, ob Sie das gesehen haben, das LAMSA hatte ja auch so eine Pressemitteilung, schon einen Pressetermin, wo sie gesagt haben, dass sie die anderen 15 Bundesländer schon aufgerufen haben zu diesem Notfallaufnahmeprogramm. Und das war so ein Moment, wo ich gemerkt habe, das lähmt mich gerade ganz dolle, weil das so was ganz Realistisches, ganz Nahes war, was diese Landtagswahl bedeuten könnte. Und nachdem es mich so gelähmt hat, habe ich es so richtig gemerkt, und das ist ganz tolle Motivation gerade, weil ich kann das nicht akzeptieren, dass Menschen vielleicht Sachsen-Anhalt verlassen und es haben schon genügend Menschen geäußert, also Lehrerinnen mit Migration oder Lehramtsstudierende, die ich kenne mit Migrationshintergrund. Dann habe ich früher in so einem Erwachsenenprojekt mit Geflüchteten gearbeitet. Da hatte ich jetzt nochmal den Kontakt hin, die machen sich alle ganz doll Sorgen, wo ich so wirklich merke, das macht gerade ganz viel mit Menschen halt. Und das ist auf jeden Fall einer der größten Motoren, glaube ich, so gerade. Und das ist, glaube ich, auch für Sachsen-Anhalt unglaublich wichtig, da zu zeigen oder eine Politik zu haben, die da offen ist, weil wir alle wissen, dass wir Menschen auch brauchen in Sachsen-Anhalt. Aber ich finde diese Vorstellung ganz, ganz schlimm, dass sich hier irgendjemand politisch und gesellschaftlich so ausgegrenzt fühlt. Und da ist eigentlich jetzt noch ganz viel, wo wir nachjustieren müssen und bessere Politik machen müssen für Menschen. Aber dass das sich so krass verschärfen könnte, finde ich ganz schlimm. Und das ist etwas, wo ich ganz doll hoffe, dass das nicht eintreffen wird.
1: Das ist ja faktisch. Gibt es jetzt keinen gesellschaftlichen Bereich, wo es Sinn macht, die AfD zu wählen? Ne? Also jetzt, wenn ich Gesundheit, Pflege, Medizin, Forschung, Wirtschaft, Logistik. Und trotzdem, jetzt mal, das ist ja quasi die Vernunftebene und dann haben wir quasi eine gefühlte Ebene. Ich bin jetzt gerade durch Bitterfeld gelaufen, da hängt die Plakate des AfD-Kandidaten mit Alles wird gut.
4: Abschieben, Minute 1, ja. Also das sind ja auch keine richtigen Inhalte. Und klar, wem nützt die AfD? Eigentlich ja nur ganz, ganz, ganz, ganz reichen Menschen so.
1: Dass es in Sachsen halt auch nicht so viele gibt.
4: Mhm. Sachsen-Anhalt ist ja, glaube ich, auch eins, also das ist ja das Bundesland, wo die Menschen mit einer AfD-Regierung auf Bundesebene, ich weiß die Summe gerade nicht mehr, aber das war Wahnsinn, wie viel Geld die im Jahr weniger hätten dadurch halt. Und das ist halt, glaube ich, ganz doll das Spiel mit Ängsten. Und das werfe ich der AfD auch ganz stark vor, weil ich finde, Politik muss eher Antworten liefern, Zuversicht, zu sagen, ist gerade schwierig, um das und das kümmern wir uns. Und bewusst mit Angst zu schüren, finde ich sehr verantwortungslos. Und auch das Schüren von Feindbildern ist verantwortungslos. Das ist ekelhaft, um ganz echt zu sein. Halt so. Und das sind ja verschiedene Schuldige, die da gesucht werden. Es sind dann halt mal Migranten. Dann sind es die Kinder im Unterricht, die stören etc. Also das ist eine ganze Reihe, wo ich denke, wo geht das weiter halt so? Also genau, wer sind die nächsten Gruppen? Und mich ärgert das ganz doll. Und ich werfe es aber den Menschen tatsächlich. Also bei mir ist die Unterscheidung, ich bin ganz so wütend diesbezüglich auf die AfD. Ich werfe es teilweise aber den Leuten, die AfD wählen, nicht vor. Weil ich mir so denke, es ist halt ja wirklich krasse Manipulation halt. Und ich merke das auch an Ständen, wenn da teilweise dann auch Menschen kommen, die sagen, sie wählen die AfD und am Anfang pöblich sind und dann unterhalten wir uns doch und dann sagen sie, oh, Wahnsinn, ist ja ein Gespräch mit euch möglich. Ich nehme denen das auch ab, dass sie das ernst meinen und dass die sich wirklich teilweise Sorgen machen halt. Und ich ärgere mich, dass es dann diese Partei gibt, die ihnen so falsche Versprechungen macht halt, weil ja jetzt auch so rauskam, also das wirtschaftlich, das Regierungsprogramm der AfD ja gar nicht möglich wäre halt so. Wo ich so denke, ihr versprecht, ihr verarscht die Menschen halt. Und das macht mich wütend. Deswegen hatten wir heute auch das AfD-Verbots, also Prüfung fürs AfD-Verbotsverfahren, weil es ist ja wirklich ein Irreführen von Menschen und das macht mich wütend.
1: Jetzt enden wir mit Wut, aber das ist ja auch ein guter Antrieb, es anders zu machen.
4: Total. So ein Misch aus, ja, Wut genau ist anders zu machen, auch halt möglichst viele Gespräche zu führen, weil also das, was ich gerade angesprochen habe, was mich wütend macht, da sind wir natürlich als demokratische Parteien ja hoffentlich in der Lage oder müssen wir diesen Kontakt ja suchen, um Gespräche zu führen. Ich glaube aber auch, dass man das im Freundes- und im Familienkreis versuchen kann halt, immer nur so, dass es einem natürlich gut geht, aber ich glaube, das ist ganz doll wichtig, dass wir immer diese Gespräche ganz doll suchen. Und ich würde sagen, es lohnt sich ganz dolle, weil es halt ja reale Menschen in Sachsen-Anhalt betreffen würde. Und es sind sehr viele Menschen in Sachsen-Anhalt, die von der AfD-Regierung negativ betroffen wären. Und ich glaube, deswegen lohnt es sich vielleicht auch mal zu sagen, gut, dann spreche ich doch noch mal mit meinem Opa, auch wenn wir eigentlich gesagt haben, wir reden nicht mehr über Politik. Aber vielleicht versuche ich ihn noch mal kurz zu erläutern, was löst das in mir aus sozusagen halt. Ich glaube, das ist ganz, ganz wichtig halt und dafür sich einzusetzen. Und halt ganz wichtiger Appell von mir, immer diese Gesprächstür offen lassen halt.
1: Danke dir.
0: Ein Platz der Republik, in dem Falle der Marktplatz von Bitterfeld. Und Olaf sprach mit Bashir von Common Voices von Radio Korax, mit Antonia Karloff, Kandidatin der Linken, Janina Hampel, Kandidatin der Bündnis 90 Grünen und Katharina Kohl, Kandidatin der SPD, alle für den Wahlkreis 28 Bitterfeld-Wolfen-Sandersdorf.

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Fast in jeder Stadt gibt es einen Platz der Republik. Orte, an denen Menschen zusammenkommen, um sich zu beratschlagen, gleichberechtigt zusammenzuarbeiten, sich nicht mit dem Bestehenden zufrieden zu geben und die gemeinsam entwickelte Kritik zu artikulieren. Ein Platz der Republik, das ist auch der Titel einer Sendereihe von Radio Korax, in deren Rahmen wir genau solche Orte besuchen und in einen Austausch gehen. Mein Name ist Lukas und am letzten Wochenende war ich in Quedlinburg im Harz. Dort habe ich an einer Veranstaltung zur Geschichte der Antifa-Bewegung teilgenommen, das soziokulturelle Zentrum in der Reichenstraße 1 besucht, mir die bildhübsche Innenstadt angeschaut und einen Ausflug in die Umgegend gemacht. In einer WG mitten in der verwinkelten Altstadt habe ich außerdem ein Gespräch mit zwei jungen Aktivistinnen geführt. Wir haben über das Leben in Quedlinburg, über die Wichtigkeit kollektiv betriebener Orte, über die Frage vom Gehen oder Bleiben und über die anstehenden Landtagswahlen gesprochen. Die geübte Hörerin wird erkennen, dass sich dabei ortsspezifische Geräusche in das Gespräch gemischt haben. Das Piepen eines Wäschetrockners, das Schreien eines Babys oder der Besuch einer Quedlinburger Hummel. Ich habe meine beiden Gesprächspartnerinnen am Anfang gefragt, wie sie das Leben in Quedlinburg beschreiben würden.

0: Also Quedlinburg ist auf jeden Fall ein sehr besonderer Ort für mich. Ich bin hier aufgewachsen oder hier in der Umgebung aufgewachsen auf jeden Fall. Und es war ein sehr schönes, ruhiges Aufwachsen so. Und auch einfach sehr nah an der Natur dran. Natürlich hat man schon immer mal das Gefühl gehabt, es fehlt irgendwas so. Und das hat sich immer so in der Wiege gehalten zwischen irgendwie cool, dass man seine Freundin gleich nebenan hat und trotzdem irgendwie ein bisschen komisch, dass man nicht Samstagabend irgendwo tanzen gehen kann, so ungefähr. Aber prinzipiell erstmal eigentlich ein ganz schöner Ort. So, ich lebe hier sehr gerne auf jeden Fall.
1: Ja, ich glaube, da würde ich mich anschließen. Ich fand es, war glaube ich so ein sehr typisches Aufwachsen in so einem, jetzt mache ich dieses ostdeutsche Ding auf, aber in so einer ostdeutschen mittelgroßen Stadt. Und ich glaube, alles, was irgendwie so gefehlt hat an so Programm für irgendwie Kinder oder Jugendliche, hat man irgendwann dann einfach angefangen, sich selber irgendwie zu basteln, zu bauen, zu machen, keine Ahnung. Also es gab ja auch irgendwelche komischen Partys in irgendwelchen Kellern oder keine Ahnung. Genau, es war, glaube ich, sehr idyllisch, aber irgendwie gab es doch immer mal so merkwürdige so Risse in dem Bild, so was zum Beispiel jetzt irgendwie, keine Ahnung, so Drogen angeht oder irgendwie andere Geschichten. Deswegen, ja, aber ich glaube, es war jetzt nicht so krass anders eigentlich als so anderes Aufwachsen vielleicht, wenn man es irgendwie mit gleich großen Städten vergleichen wollen würde, ja.
2: Jetzt seid ihr beide hier in Quedlinburg aktiv. Könnt ihr das vielleicht so ein bisschen beschreiben, was ihr macht oder wie ihr euch organisiert oder was so Aktivitäten sind?
0: Ja, es ist auf jeden Fall was, was sich sehr organisch so entwickelt hat über die Zeit, würde ich sagen, weil wir einfach, und ich glaube, das ist auch ein großes Plus in diesem Aufwachsen hier, man kennt sich einfach und man kennt sich schon sehr lange und so die richtigen Leute finden dann einfach irgendwann zueinander, weil man gar nicht so anders die Möglichkeit hat. Und man kommt dann so über Negatives und Positives zusammen. So, also ich weiß, dass wir zum Beispiel viel, also eine Bedrohung, die einfach so von außen kam, sei es jetzt Drogen oder auch Gewalt, hat uns dann so zusammengebracht. Und wir haben dann irgendwann entschieden, ey, irgendwie wollen wir hier was gemeinsam machen und was anderes vermitteln. Und so ist es eigentlich auch bis heute geblieben. Also es ist wirklich ein sehr relativ freies Miteinander gestalten, auch so sehr viele verschiedene Leute, die zusammenkommen und dann auch einfach so, wo es gebraucht wird am Ende. Also wir haben irgendwie so ein soziokulturelles Zentrum hier vor Ort, wo wir sehr viel mittlerweile sind. Genau, und am Anfang halt eher so als so, wir wollen halt irgendwie das Angebot wahrnehmen und mittlerweile aber auch mehr als wir schaffen das Angebot. Und profitieren einfach sehr viel von diesen persönlichen Bekanntschaften, die man so hat, auch generationsübergreifend, irgendwie dann irgendwelche Eltern oder teilweise auch schon Großeltern, die dann irgendwie mit uns halt kennen und wir kennen die und dann fragt man die halt an für irgendwas oder die haben irgendwelche Ideen oder so. Ja, was sehr organisch und frei ist auf jeden Fall.
1: Ja, ich glaube, bei mir hat das auch so damals schon in der Schule so ein bisschen angefangen und dann war das halt eher über so Projekte oder irgendwie so, keine Ahnung, sowas wie Demokratie leben oder so und Jugendforum und was nicht alles, was irgendwie schon so einen Rahmen irgendwie vorgegeben hat, was irgendwie dann so für den Moment, glaube ich, funktioniert hat und dann aber irgendwie auch schnell, also es hatte irgendwie jetzt nicht so eine Langfristigkeit, die irgendwie sinnvoll war, fand ich persönlich, zumindest nicht hier bei uns in der Stadt, aber gut, da gab es auch irgendwie, glaube ich, viele Leute, die nur so nach außen hin gesagt haben, dass sie das mega toll finden und am Ende dann gemerkt haben, oh, da kommen aber Themen auf, mit denen wollen wir uns eigentlich gar nicht beschäftigen, dann lassen wir es lieber doch sein. Genau, und dann haben wir uns irgendwann alle gefunden und haben uns dann gedacht, ja, scheiß drauf, jetzt machen wir es halt irgendwie erst recht. Also hat sich es für mich zumindest angefühlt. Ja, und ich glaube, es gab schon irgendwie auch Schwierigkeiten, so bestimmte Themen zu setzen, die halt so in einer Großstadt funktionieren, aber ich glaube, so in so eher ländlichen Regionen einfach nicht so gut funktionieren, weil man damit halt den Großteil der Stadtbevölkerung einfach nicht so richtig mit abholt. Also keine Ahnung, sowas wie Antifeminismus ist halt für irgendwie für uns super wichtig, also da irgendwie drüber aufzuklären und so eigene Themen da zu setzen, aber es wird halt einfach in der Stadt nicht so dolle angenommen und das war auf jeden Fall so ein Learning, was wir, glaube ich, auch so ein bisschen, was man irgendwie erstmal machen musste und auch sehr nervig ist, weil es auch ein bisschen nervig ist, so Bürgi-Formate dann irgendwie doch mehr mitzumachen, die super wichtig sind, aber einfach irgendwie nicht so unser Ding eigentlich ist, glaube ich. Aber da gibt es, glaube ich, auch gerade so ein bisschen so einen Wandel, den ich eigentlich ganz gut finde, weil es, glaube ich, schon auch einfach wichtig ist, darüber am Ende zu gehen, weil das die meisten Leute mitnimmt. Ja, genau. aber wir kennen genug Leute in Großstädten und können dann auch immer dahin fahren und dann unsere Themen da einfach machen oder so, ja.
2: Und jetzt habt ihr ja auch schon erzählt, dass ihr ein soziokulturelles Zentrum habt, das ist ja in der Reichenstraße 1 in Quedlinburg. Und also ich denke, dass in so Mittelstädten, mittelgroßen Städten, dass ja nicht unbedingt so ein Standard ist, dass es halt so ein soziokulturelles Zentrum gibt. Und das fände ich interessant, genau, was das vielleicht für euch bedeutet oder wie wichtig das auch ist, so ein Zentrum zu haben.
1: Also für mich war das, als ich hier aufgewachsen bin, als ich noch jugendlich war, vor ein paar Jahren, glaube ich, sehr wichtig, weil irgendwie am Anfang hat man halt so im Wortgarten gechillt mit 14, 15 und war halt dann so typisch nerviger Teenie, der da irgendwie zum ersten Mal betrunken ist und das war irgendwie für den Moment, glaube ich, auch ganz okay, aber jetzt irgendwie nichts, was ich irgendwie länger machen wollte. Dann, wenn man irgendwie auch irgendwann checkt, dass es vielleicht nicht so cool ist. Und dann sind wir tatsächlich irgendwann einfach in die Reiche, in die Bar gegangen und haben dann da irgendwie jeden Abend gechillt und darüber hatte man dann so einen Fuß schon im Haus so ein bisschen. Und ist dann durch andere Dinge einfach sehr eingebunden gewesen, aber irgendwie auch, weil man sich das, glaube ich, selber, also man hat sich selber auch einfach mit eingebunden und eingebracht irgendwann. Und ich glaube, so für meine Politisierung war das schon, also ich glaube, die hat nicht wegen dem Haus stattgefunden, aber ich konnte in dem Haus, irgendwie hatte ich dafür Platz, das irgendwie so zu verarbeiten, keine Ahnung, wie man es gut beschreibt. Genau, deswegen glaube ich, dass das schon wichtig ist für die Richtung, für so meine Erzählung, aber irgendwie auch für ganz viele andere Leute aus der Stadt, die damit irgendwie gar nichts im Hut haben, weil man halt ins Kino gehen kann, irgendwie coole Konzerte hat, abends irgendwie weiß, man hat irgendwie eine Bar, wo man hingehen kann und ein Bier trinken kann. Und das irgendwie, das macht so sehr interessante Konflikte, glaube ich, auf, die irgendwie sehr spannend sind, damit irgendwie umzugehen. Ja.
0: Ja, genau. Ich würde auch auf jeden Fall sagen, dass das ein ganz wichtiger Teil war auch für mich und auch immer noch ist und auch einer der Gründe ist, warum ich überhaupt mich dazu entschieden habe, hier zu bleiben am Ende oder länger hier zu bleiben, als ich geplant hatte. Und dieses Haus ist einfach auch sehr gut in die Stadt integriert und macht sehr viel hier und die Menschen dort vor Ort machen sehr viele sehr wunderbare Dinge und es war dann auch einfach irgendwann so ein Ding von, genau, am Anfang hat man halt in der Kneipe gechillt und dann war es irgendwann so, ja, irgendwie sind hier so viele coole Sachen in diesem Haus, passieren in diesem Haus oder von diesem Haus, da möchte man einfach Teil von sein, so. Und es war auch ein ganz großer Teil davon, dass wir überhaupt zueinander gefunden haben, so. Also ein sehr relevanter Ort auf jeden Fall.
2: Jetzt habt ihr ja schon erzählt, dass ihr natürlich auch Leute in Großstädten kennt und dass das irgendwie, könnt ihr da auf deiner Seite nach Unterstützung auffragen. Auf deiner Seite kann ich mir vorstellen, ist vielleicht auch cool, dann einfach mal so, genau, abzuhauen mal kurz oder so. Aber ich habe mich gefragt, wie das so mit den kleineren Städten auch so in der Umgegend ist oder so. Oder es gibt ja so, Halberstadt ist ja in der Nähe und irgendwie so ein paar kleinere und mittelgrößere Städte gibt es ja hier auch in der Gegend. Gibt es da irgendwie eine Vernetzung oder gibt es da irgendwie so einen Austausch von hier ausgehend aus Quedlinburg?
1: Also ich glaube, in die ähnlich großen Städte eigentlich schon ganz gute, also zum Beispiel nach Halberstadt, würde ich sagen, sind wir ganz gut vernetzt. So Wernigerode jetzt irgendwie eher weniger, das haben wir aber irgendwie auch probiert und irgendwie gab es nicht so richtig, hatten wir irgendwie nicht so richtig das Gefühl, dass wir irgendwie die Leute getroffen haben, mit denen das irgendwie funktioniert hätte. Aber vielleicht funktioniert das irgendwann mal noch, I don't know. Aber ich glaube, so aktiv in so sehr kleine Dörfer oder Orte sind wir eigentlich nicht vernetzt, würde ich jetzt mal behaupten. Vielleicht vereinzelt mal, aber jetzt nicht irgendwie, dass wir hier alles auf dem Schirm hätten. Das würde ich nicht behaupten, glaube ich. Da könnte auf jeden Fall mehr passieren, aber ich finde das auch immer sehr schwierig. Wie? Und weil so, keine Ahnung, Dörfer, wo irgendwie 300 Leute wohnen, da gibt es wahrscheinlich dann so die eine Person, die irgendwie da irgendwie Interesse hätte und die das abholen würde, jetzt erstmal am Anfang. Das fände ich total wichtig, aber ich selber bin da auf jeden Fall überfordert, wie man das am schlausten machen sollte. Also ich glaube, wir sind nicht schlecht vernetzt, aber es könnte auf jeden Fall sehr viel besser sein, vor allem in so sehr kleinen Orten.
0: Also ja, ich würde mich da auf jeden Fall anschließen. So. Wir haben gute, also so umliegend Harz, Landkreis, sag ich mal, gibt es auf jeden Fall Vernetzungen, aber auch einfach die, welche, die schon viel länger bestehen, als wir hier aktiv sind, so, wo man sich einfach gut einklinken kann. Ich würde dir aber, glaube ich, ein bisschen widersprechen, weil ich schon, wir können natürlich nicht durch die Dörfer touren, so, aber ganz einfach familiär bezogen haben wir schon Connections zu kleineren Dörfern, weil es einfach Menschen gibt, auch von uns, die in noch kleineren Dörfern irgendwie gelebt oder immer noch leben. Und

0: offen in die Runde fragen, was bedeutet das für euch, dass die AfD hier so stark ist? Und genau, ist das jetzt auch schon vor den Landtagswahlen quasi irgendwie spürbar? Auch jetzt, genau, weil das sind ja Sachen, die gar nicht vom Himmel fallen und nicht erst seit gestern oder so, so sind. Aber das würde mich interessieren, was das für euch bedeutet.
1: Ja, also genau, wir haben hier schon relativ lange mit der AfD auf jeden Fall zu tun und auch mit noch rechteren Organisationen tatsächlich, die sich aber alle so ein bisschen vereinen unter der AfD. Und als es dann so anfing, dass die so wirklich irgendwie in Stadträte und Ortschaftsräte gewählt wurden und dann auch irgendwie bei den letzten Landtagswahlen schon eine relativ hohe Stimmenzahl erreicht haben, weiß ich noch, dass wir auch ganz oft tatsächlich so ein Ding hatten, also für uns war es sehr erwartbar. So, da war jetzt keiner von uns großartig geschockt, dass auf einmal so viele Menschen die AfD gewählt haben, weder im Ortschaftsrat noch im Stadtrat, weil man es schon einfach merkt, so auch in Gesprächen und auch irgendwie jetzt auf so Festen und Veranstaltungen doch schon immer mal dann so Menschen vorbeikommen und dann irgendwie, ja, aber ich will nur blau, so. Also es war für uns alle nicht großartig überraschend, so. Und auch mit der CDU, genau, dieses Brandmauer-Ding ist da sehr spannend, weil auch die Brandmauer hat halt hier irgendwie nie so richtig existiert, würde ich sagen. Beziehungsweise es gab immer so ein Bild, aber so richtig da war das nicht so, weil auch da einfach die Verbindungen viel kürzer sind und irgendwie AfDler auch teilweise irgendwie aus der CDU kamen und dann in die AfD gegangen sind, als das so aufkam. Und ja, auch teilweise Leute hier aus Quedlinburg, aus der CDU fordern, dass mit der AfD zusammengearbeitet wird und so. Und die auch schon im Stadtrat zusammengearbeitet haben einfach, was auch für keinen von uns überraschend war. Da gab es sehr viel Widerspruch aus der Zivilgesellschaft tatsächlich. Also es gab so ein großes Ding, da stand der Haushalt der Reiche auf der Kippe, weil die CDU mit der AfD zusammengearbeitet hat in der Abstimmung vorher. Und dann war so ein bisschen so, ach scheiße, wenn die in der Abstimmung jetzt auch wieder zusammenarbeiten, dann haben wir ein großes Problem so, weil die halt gemeinsam haben die halt eine Mehrheit. Und dann gab es zu dieser Stadtratssitzung ein sehr großes Happening, sehr viele Leute waren da und da hat die CDU dann auch nochmal versichert, nein, das machen wir auf gar keinen Fall und so. Und wir stimmen da auch nicht für, haben dann auch fast geschlossen dagegen gestimmt und so. Aber ja, trotzdem sind wir diese Menschen nicht geheuer, so ungefähr. Also es gibt auch liebe Menschen, aber mich würde nicht wundern, wenn die irgendwann zusammenarbeiten, auf jeden Fall. Und auch öffentlich und geschlossen irgendwie auftreten. Das würde mich nicht überraschen.
0: Und hast du dieses Stärkerwerden der AfD, hat das irgendwie schon auch so eine Auswirkung auf, ich meine, das Leben in Quedlinburg vielleicht auf der einen Seite und auf der anderen Seite aber so euren Aktivismus oder das, was ihr hier halt auch macht, ja auch öffentlich?
2: Ich glaube, es hat so Auswirkungen in so zwei Richtungen. Zum einen denke ich mir ganz oft, ey scheiße, wie soll das alles werden? Jetzt vor allem irgendwie mit Bezug auf die Landtagswahl nochmal, weil sich ja da einfach schon deutlich mehr verändert als jetzt bei irgendwelchen Kommunalwahlen, die jetzt irgendwie waren. Und auf der anderen Seite ist das halt irgendwie so von Tag zu Tag abhängig, dass ich mir dann auch manchmal denke, ja, so jetzt erst recht irgendwie. Und irgendwie hat da noch nichts von gewonnen, von diesen Gefühlen. Das ist irgendwie ganz merkwürdig einfach, dieses ganze Konstrukt rund um die AfD und mit der AfD. Und irgendwie macht mir das auf jeden Fall richtig dolle Angst. Und dieses Datum ist so ein merkwürdiges Enddatum ganz oft in meinem Kopf. Und ich denke mir so, ab danach ist so, keine Ahnung, was dann ist, aber so bis ja dahin habe ich jetzt irgendwie noch so ein halbwegs normales Leben und danach ist alles ganz verrückt und ich weiß, dass das wahrscheinlich auch nicht in der Härte, in der ich das manchmal denke, passieren wird. Ich finde es aber trotzdem irgendwie sehr gerechtfertigt, dass ich das oft denke und ich glaube, dass ein paar Leuten sicherlich auch ähnlich gehen könnte. Und das ist so, also keine Ahnung, wir sagen jetzt ganz oft, wir bleiben trotzdem hier, wir zeigen trotzdem noch Flagge und bezeichnen uns irgendwie trotzdem weiterhin so, wie wir uns immer irgendwie bezeichnen als AntifaschistInnen, auch wenn das irgendwie, keine Ahnung, zum Beispiel die Antifa dann verboten wird. Und dahinter stehe ich auch, aber das macht mir halt auch richtig dolle Angst einfach, dass ich irgendwie weiß, dass wir uns dafür irgendwie entschieden haben oder ich mich dafür entschieden habe. Aber ich weiß auch, dass ich mich wahrscheinlich nicht umentscheiden würde, nur weil ich irgendwie zu große Angst hätte. Aber das kann ich wahrscheinlich auch jetzt noch einfach gar nicht sagen. Aber es ist schon krass, sind so krasse Existenzfragen, die ich mir stelle, weil irgendwie die AfD jetzt gerade extrem viele WählerInnen irgendwie hat und das ist irgendwie ziemlich crazy, weil eigentlich so Existenzängste bei mir eher durch, keine Ahnung, es sind 43 Grad auf einmal im Sommer kommen und das passiert ja irgendwie nebenbei auch noch, ja.
1: Ja, ich glaube, ich möchte nochmal so einen ganz

0: konkretes Beispiel nennen, weil ich zum Beispiel auch wahrgenommen habe, also es ist immer so ein bisschen natürlich der Unterschied zwischen, ist mein Blick da einfach drauf geschärft oder ist das wirklich eine Beobachtung, die ich gemacht habe, aber ich habe das Gefühl, es ist wirklich eine Beobachtung, die ich gemacht habe, dass so mit dem Stärkerwerden der AfD auch einfach so stadtintern viel passiert ist. Also so viele Sticker, viele rechtsradikale Sticker, irgendwie viele Jugendliche, die irgendwie auftreten und dann irgendwie abhitlern so. Dann wird einem irgendwie hinterhergerufen, scheiß Zecke, dann wird irgendwie Hitlergruß gemacht, irgendwelche Schmierereien und das ist so ein ganz akutes Bedrohungsszenario, was dann natürlich aufgebaut wird. Und es führt auch dazu in meinem privaten Leben, dass ich so Sachen wie irgendwie dann spät nachts alleine nach Hause gehe und nicht mehr so richtig mache. So. Gar nicht, weil ich jetzt unbedingt denke, dass die mich im Moment angreifen würden, aber einfach, weil ich es nicht riskieren will. Und auch so ganz einfach passieren so Dinge von so, ey, schreib, wenn du zu Hause bist oder soll ich jemanden nach Hause bringen oder so. Also so, das ist auf jeden Fall was, was viele Leute wahrnehmen. Positiver daraus entwickelt sich halt aber auch so eine Awareness füreinander einfach und dann drüber sprechen und irgendwie Menschen, wo man dann weiß, da kann ich jetzt sofort anrufen, wenn irgendwas passiert und die sind dann hier und begleiten mich nach Hause oder so oder an den und den Stellen wohnen die und die Menschen, da könnte ich nachts klingeln oder so. Ja, und das entwickelt sich so ein bisschen positiv aus dieser Bedrohungslage, aber ist trotzdem halt total gruselig und macht Angst, ob das halt noch so mehr wird, so.
1: Jetzt finde ich das total interessant, dass ihr sagt, also jetzt erst recht und wir haben die Perspektive eigentlich auch hier zu bleiben und das ist halt eine Frage, die ich irgendwie so selber kenne, weil ich auch selber aus einem ostdeutschen Dorf komme und dann später in die Kleinstadt gezogen bin und irgendwann dann auch gemerkt haben, irgendwann war der größte Teil meines Freundeskreises dann weggezogen nach Leipzig oder Berlin oder so und ich habe so gemerkt, oh, ich bin irgendwie so mit am längsten dann so geblieben, bin irgendwann auch weggezogen und ich weiß auf jeden Fall, dass es einen ja immer wieder beschäftigt irgendwie so, bleibt man hier oder zieht man weg und ich fand irgendwie so vielleicht auch so abschließend so ganz interessant, was braucht es denn für euch, dass ihr diese Perspektive aufrechterhalten könnt, als zu sagen, jetzt erst recht und was wären denn Bedingungen, die dazu führen, dass ihr weiter sagen könnt, wir bleiben auch wirklich hier?
0: Also ich glaube, so zum einen bei mir ist es halt vor allem so ein Ding von, also ich bin oft auch irgendwie in der Großstadt und denke mir dann immer, wenn ich da bin, so, boah, ist schon auch ein bisschen, wäre auch ein schönes Leben hier irgendwie mal einfach Zeit zu verbringen, die länger ist, als mal zu Besuch zu sein. Und am liebsten wäre ich wahrscheinlich auch einfach gar nicht mehr hier, aber mich hält hier vor allem halt so, dass irgendwie wir diese Leute hier einfach haben und es irgendwie eine wunderschöne Gemeinschaft ist, in der wir halt auch einfach leben und nicht jetzt irgendwie nur irgendwelche krassen Politsachen machen oder so. Und zum anderen ist es halt auch so ein krasser innerer Konflikt, dass ich mich, glaube ich, so das Gefühl hatte, ich würde mich und meine Prinzipien irgendwie auch verraten, wenn ich jetzt so gehen würde, weil sich das so anfühlen würde, wie als würde ich das hier irgendwie im Stich lassen. Weiß aber auch, dass ich eigentlich auch irgendwie trotzdem nochmal irgendwann weg will und frage mich, wie das gehen soll, weil es wird ja tendenziell wahrscheinlich eher noch mehr dieses Gefühl werden von, oh, hier läuft ziemlich viel Scheiße, ich kann jetzt erst recht ja nicht weg eigentlich. Aber das ist dann irgendwie vielleicht auch einfach so ein bisschen meine eigene Schuld und mit der komme ich, glaube ich, auch halbwegs gut klar, würde ich sagen. Und sonst sind, glaube ich, eigentlich alle Bedingungen schon da, gerade schon irgendwie existent. Also sowas wie, oh mein Gott, hier sollten keine Faschos mehr sein und alle Leute sollten bitte mal checken, dass man irgendwie anders zusammenleben kann, als wie das irgendwie die AfD gerade irgendwie vorleben will. Aber das wird ja nicht passieren und das ist irgendwie, daran kann ich mich halt nicht festhalten. Deswegen glaube ich, hält mich das, was mich jetzt hält, wird mich auch sonst die ganze Zeit weiterhin noch hier halten. Da wird sich, glaube ich, nicht viel dran verändern. Außer da die ziehen irgendwie alle weg, dann weiß ich auch nicht, was ich dann mache. Aber ich glaube, auch das passiert nicht, weil es hier eigentlich auch ganz schön ist, glaube ich. Oder weiß ich, ja.
2: Mich hat neulich eine Person gefragt, also da habe ich so ein bisschen über meine Zukunftspläne geredet und war so, ja, irgendwie will ich auch nochmal weggehen zum Studieren und so, aber mal gucken. Erstmal das nächste Jahr abwarten und was so passiert und was so kommt. Vielleicht nochmal weggehen, vielleicht nochmal reisen. Irgendwie auch das Bedürfnis, nochmal auf jeden Fall neue Dinge zu lernen. So. Aber meinte halt so, ja, erstmal abwarten, was jetzt passiert im nächsten Jahr. Und wenn dann hier die Hütte brennt, gehe ich natürlich nicht so. Und dann kam so die Frage, von wegen würdest du denn deine persönlichen Bedürfnisse dem so unterordnen? Und mir ist ganz klar aufgefallen, dass das ehrlich gesagt, also mein persönliches Bedürfnis auch ist, hier zu bleiben. Und es hat nichts damit zu tun, dass ich hier, also ich glaube, ich will wegkommen von diesem, mein Gewissen sagt mir, dass ich hier bleiben muss,
0: weil ich weiß genau, ich kann hier irgendwie ein gutes Leben führen und ich kann hier genauso ein gutes Leben führen wie irgendwie in Spanien an der Küste. Und natürlich wäre ich gerne in Spanien an der Küste, so, aber generell haben wir hier eine Gemeinschaft und es ist das hier irgendwie ein Ort, an dem ich zufrieden werden kann, so. Und um zur politischen Arbeit zu kommen, gibt mir das auch einfach eine Wirksamkeit, die ich in meinem Leben ganz lange vermisst habe tatsächlich und trägt auch viel dazu bei, also auch natürlich, wenn es immer anstrengend ist und dann irgendwie so Sachen auf einen zukommen, wo man so denkt, oh, hätte ich es mal lieber gerne nicht gewusst einfach so. Oder ne, gibt es mir das Gefühl, irgendwie was zu verändern. Und das ist was ganz Wichtiges und Tolles in meinem Leben. Und das ist irgendwie Arbeit, die ich leisten möchte. So weg von Lohnarbeit, das ist, was ich machen möchte mit meinem Leben irgendwie. Ja, und so Bedingungen, genau, sind eigentlich schon gut da. So, wir haben irgendwie ein tolles Miteinander und führen irgendwie ein tolles Leben gemeinsam. Ja, weniger Rechtsruck wäre geil, aber sonst mehr Geld wäre auch immer gut. Aber sonst, hallo. Ja, genau. Ich schätze einfach auf jeden Fall die Menschen, die hier sind. Und das ist was ganz Tolles. Ich kann das immer ganz schlecht beschreiben. Ich glaube, man muss das einfach mal erleben. So.
1: Gibt es noch irgendwas, was euch wichtig ist? Oder auch wenn ihr irgendwie so an Hörerinnen und Hörer in Halle denkt, was die vielleicht wissen sollten von Quedlinburg oder von den Auseinandersetzungen, die ihr hier führt?
3: Ich glaube, dass das gar nicht so richtig, wahrscheinlich passt das eher so zu Großstädten, die vielleicht auch weiter weg sind. Aber letztens hatten wir so einen Workshop, da ging es um so Szenarien, wie es danach irgendwie sein kann nach der Landtagswahl. Und da wurde dann gesagt, dass jetzt halt super viel deutschlandweite Aufmerksamkeit ist auf so dem Bundesland, auf so vor allem so ländlichen Regionen und dass das super gut ist, aber halt das höchstwahrscheinlich auch einfach nach der Wahl relativ schnell wieder abflachen könnte. Und das finde ich halt irgendwie auch spannend, weil ich auch das Gefühl habe, dass das sein kann und das nicht mal passiert, weil Leute irgendwie einfach scheiße sind und irgendwie nur so tun, als wäre es ihnen wichtig und danach ist es ihnen nicht mehr wichtig. Ich glaube, das ist gar nicht der Grund, aber ich kann mir trotzdem vorstellen, dass das passiert und da der Appell, aber das ist vielleicht eine Halle irgendwie doof, weil da wird es glaube ich nicht passieren. Also dass es halt auch in ländlichen Regionen einfach super viel stabile Leute gibt und irgendwie das einfach cool ist, die irgendwie mitzudenken. Aber jetzt nicht im Sinne von irgendwie, wir wissen es besser, weil wir kommen aus der Großstadt, sondern eher so ein Ding von einfach so zeigen, so ey, wir sind da und wir sehen euch. Und dann vielleicht nett verpackt, was ich hier halt super schätze und was, glaube ich, auch vielleicht sogar ein Vorteil sein kann von so Politarbeit, die wir zum Beispiel bei uns machen, ist einfach, dass wir, glaube ich, sehr gut befreundet sind und sehr doll auch checken, dass hinter Politarbeit doch immer Menschen mit Gefühlen und Emotionen und verschiedenen Meinungen stehen und irgendwie finde ich es sehr schön, dass wir da irgendwie immer das hinkriegen, darüber zu sprechen und halt nicht so eine krasse Spaltung passiert, die irgendwie gerade, die ich gerade beobachten kann. Und es ist auch, glaube ich, sehr schwer, es generell dazu viel zu sagen, weil man dann irgendwie immer für Leute wahrscheinlich Sachen sagt, die irgendwie falsch sind. Aber so, es gibt halt Orte, da bedeutet Spaltung halt danach, dass der Ort einfach verloren ist. Und das wäre bei uns auf jeden Fall der Fall. Deswegen gucke ich ganz oft mit sehr weinenden Augen in so Großstädte und sehe irgendwie Geschehen und denke mir so, Alter, was ist hier los? Und finde es einfach crazy. Und aber richtig schön, dass es bei uns auf jeden Fall nicht passiert. Und ich glaube, das ist was vielleicht auch Leute irgendwie von so wenig Leuten in ländlichen Regionen auch lernen könnten. Ja, das vielleicht an die ZuhörerInnen.
0: Ja, genau. Also ich glaube auf jeden Fall, dass so, ich möchte mich total dir anschließen. Und ich spüre auch deine, also ich checke auch deine vorsichtige Ausdrucksweise. Aber genau, mir geht es auch irgendwie darum, nochmal zu sagen, irgendwie miteinander reden ist ziemlich geil und löst ziemlich viele Probleme. Und ich weiß, dass es nicht immer leicht ist. Und wir können uns ja auch ordentlich streiten auf jeden Fall. Aber am Ende sitzen wir ja trotzdem wieder alle zusammen. Und ist auch vielleicht fast schon so ein bisschen hippiesker Ansatz. Aber es ist, also ich habe einfach gelernt, dass das ist, was zählt und wie ich mein Leben leben möchte. Und Kleinstädte können ziemlich cool sein. Auf jeden Fall. Da kann schon einiges abgehen und es lohnt sich auch herzukommen. Man kann hier zwar nur BWL studieren, aber vielleicht eine Ausbildung zur Tischlerin machen oder so.

Ihr hörtet hier ein Gespräch mit zwei Aktivistinnen aus Quedlinburg im Harz. Wenn ihr angesichts der Großwetterlage eine Auseinandersetzung mit den politischen Verhältnissen in Sachsen-Anhalt notwendig findet, die Sendereihe Ein Platz der Republik bietet einiges an Stoff. Im Rahmen dieser Reihe waren wir beispielsweise auch in Halberstadt zu Besuch. Auf radiokorax.de findet ihr zahlreiche Beiträge zum Nachhören und anstehende Sendetermine.

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6: Ja, und damit, liebe Zuhörenden, begrüßt euch Lucky am Mikrofon zu der Sendung Dünnes Eis im August 26. Ich freue mich, hier im Studio zu sitzen mit meiner Begleitung.
7: Nämlich der Rotmachunke des Pop.
8: Und ich bin heute auch dabei und ich bin Hanna.
7: Ja, sei herzlich gegrüßt. Vielleicht können wir damit gleich anfangen. Hanna ist heute bei uns im Studio, weil sie ein Buch geschrieben hat mit dem Titel Sorry, ich hab heut Angst, dass ich es auch recht zitiere. Und ja, wir haben das Vergnügen, sie jetzt auch persönlich im Studio zu Gast zu haben. Wir haben schon mal sie zu Gast gehabt, als es um das Buch ging, Gegen das Klima der Gewalt. War der Titel.
8: Richtig.
7: Inwiefern diese beiden Bücher miteinander zu tun haben, ob es da vielleicht eine gemeinsame Klammer gibt oder ähnliches und inwiefern das mit der Klimagerechtigkeitsbewegung auch zusammenhängt, darüber werden wir heute im späteren Verlauf ein kleines Interview führen.
6: Zunächst fangen wir aber erstmal an mit klassischer Musik. Nicht wirklich mit Musik, sondern mit einem Netzwerk, dem Netzwerk Lebenslaute, und da werden wir mal uns reinhören, was da passiert ist, auch in der letzten Woche. Eine Aktion hat dort stattgefunden in Bochum. Da haben sie eine Protestaktion gegen Vonovia unterstützt. Und dazu hören wir gleich noch eine Betroffene, die sich gerne dazu noch äußert. Zunächst würden wir euch erstmal gerne vorstellen, wer Lebenslaute sind. Und das hat Radio Korax schon für uns übernommen. Sollten wir vielleicht noch kurz auf Veranstaltungshinweise hinweisen und natürlich auch ein Werk von Sigmund Sorenz, das Kraftfeld, weil werden wir auch im Verlauf der Sendung gegen 9 Uhr wahrscheinlich etwas später hören. Das ist ein Werk in evolutionstheoretischer Hinsicht, kann man das vielleicht betrachten.
7: Ja,
6: und magst du das noch kurz noch kommentieren?
7: Oder? Ganz kurz.
6: Bitte.
7: Ja, also wir hatten ja mit Sigmund bereits in der letzten Sendung im Juli gesprochen, wo es auch um das Mensch-Maschine-Verhältnis ging. Und man kann vielleicht sagen, dass der Text nicht nahtlos, aber indirekt vielleicht an das anknüpft, an das, worüber wir letzten Monat gesprochen haben. Und ja, vielleicht können wir ja sozusagen die ein oder andere Verbindungslinie zwischen unserer Juli- und August-Sendung herstellen später im Gespräch.
6: Zunächst geht es erstmal los. Es geht über die Aktion der Lebenslaute, das ist der Name eines Netzwerks von Musikern, die Politik und Musik miteinander verbinden.
7: Viel Freude.
9: Von ungefähr 300 Personen, das klassische Musik, überwiegend klassische Musik, mit Aktionen zivilen Ungehorsams verbindet. Also das muss man sich so vorstellen. Zum Beispiel im Jahr 2000, ich glaube 12 war das, da haben wir 5 Stunden lang an allen Ein- und Ausgängen der Waffenfabrik Heckler & Koch in Villingen-Schwenningen im Schwarzwald Musik gemacht, ohne das vorher anzumelden oder so. Und damit kam da keiner mehr raus und rein. Und dann haben wir dort auch natürlich Reden gehalten und Flugblätter verteilt. Und das hat dazu geführt, dass es ein ziemliches Aufsehen gab über die Machenschaften dieser Firma, und das war geräumt in unserem Sinn.
10: Vielleicht ist jetzt klassische Musik und politischer Aktivismus nicht gerade das, was man so als in erster Instanz so zusammenbringt. Also zumindest ich auf jeden Fall. Was birgt denn klassische Musik für so Potenzial oder für Chancen für politischen Aktivismus?
9: Also mehrere. Zum einen ist ja klassische Musik oft so ein bisschen in Kunstharz eingegossen sozusagen. Das heißt, jeder kennt das, jeder hat das schon 100-mal gehört. Und es hat eigentlich kein großes Potenzial mehr, mit dem man sozusagen die Wirklichkeit aufrauen kann, in der wir uns befinden. Und in dem Moment, wo wir diese Musik an einen anderen Ort bringen und dort aber dann sozusagen als Orchester und Chor auftreten, und zwar auch sehr formal. Wir treten dann in Konzertkleidung auf, ne, irritiert das enorm. Und diese Irritation öffnet auch Menschen dafür, neu hinzuhören, was da eigentlich gesungen und was da eigentlich gespielt wird. Und indem wir natürlich mit Bedacht auch nicht einfach irgendwelche x-beliebigen Stücke, sondern welche, die ja in irgendwie im Kontext dessen stehen, was wir, wo wir sind, uns aussuchen, funktioniert das sehr oft ganz gut.
10: Sie haben jetzt gerade schon gesagt, uns aussuchen. Wie genau organisiert ihr euch denn bei Lebenslaute? Also wie werden die ausgesucht? Wie kommt ihr zusammen?
9: Ja, wir sind eine basisdemokratische Gruppe, die jedes Jahr im Januar sich trifft und festlegt, was machen wir denn dieses Jahr als Jahresaktion. Und dann gibt es verschiedene Arbeitsgruppen, die in dem Zusammenhang gebildet werden. Da gibt es eine sogenannte Vorbereitungsgruppe, die ist eigentlich für alles mehr oder weniger zuständig, was in irgendeiner Weise organisatorisch erledigt werden muss. Müssen irgendwelche Sachen angemeldet werden? Wo kommen wir unter? Wo können wir proben? Und so weiter und so weiter. Dann gibt es die Musik AG, die sucht eben genau die Musik aus. Das sind Leute dabei, die sehr intensiv und auch sehr professionell Musik machen und sich gut damit auskennen. Dann gibt es eine Öffentlichkeits-AG, die zuständig ist für die gesamte Öffentlichkeitsarbeit. Dann gibt es Leute, die kümmern sich um die Finanzen, die Finanz-AG, denn wir finanzieren uns rein aus Spenden. Und das Letzte und Wichtigste ist vielleicht die sogenannte Aktionsunterstützung. Das ist eine Gruppe von Leuten, die keine Musik machen und auch jetzt nicht politisch in Erscheinung treten im Zusammenhang dessen, was wir machen, aber ohne die das alles gar nicht gehen würde. Die bauen die Zelte auf und stellen die Dixi-Klos auf und sorgen dafür, dass das Essen rankommt und so weiter und so weiter. Das alles zusammen ist Lebenslaute.
10: Dixi-Klos, Zelte, das klingt nach großen Aktionen. Wie viele Leute nehmen denn so tendenziell so teil an euren Aktionen?
9: Es ist so, wir sind so ungefähr 100 Personen in den letzten Jahren immer gewesen, und das werden wir auch dieses Jahr sein.
10: Und wie, also gerade eben ging es schon um Irritation. Ihr fahrt denn zum Beispiel an die Waffenfabrik und steigt dort aus und habt so Kleidung an, die man auch im Orchester anziehen würde. Das bedeutet Hemd, genau, und Anzug.
9: Also wir treten grundsätzlich in Schwarz-Weiß auf. Da, wie man das machen will, ist jeder Person selber überlassen. Aber einfach um ein praktisches Beispiel zu geben, wir hatten letztes Jahr einen unangemeldeten Auftritt vor einem der wichtigsten Nazi-Zentren in Thüringen, in Eisenach, dem Flieder Volkshaus. Das gilt als ein ziemlich gefährlicher Ort. Und wir hatten das in einem ausführlichen Aktionstraining vorher geübt. Das heißt, wir sind in unseren Bus gestiegen, genauer gesagt in zwei Busse. Dann sind wir da vorgefahren, sind innerhalb von 5 Minuten ausgestiegen und haben uns aufgebaut. Das hatten wir vorher trainiert im Aktionstraining. Und dann haben wir angefangen, Musik zu machen, weil wir von der örtlichen Antifa wussten, dass die Leute dort in dem Volkshaus für ihre Mobilisierung so ungefähr 45 Minuten brauchen im Durchschnitt. Das heißt, wir waren genau nach 50 Minuten fertig, sind wir in die Busse gestiegen und losgefahren. Und das hat sehr gut geklappt. Und wenn man sich die Fotos davon anguckt, lauter schwarz-weiß gekleidete Menschen vor dem Flieder Volkshaus, das ein bisschen umdekoriert worden ist in dem Zusammenhang auch. Das war eine gute Aktion und hat nicht nur uns viel Spaß gemacht, sondern auch den Menschen vor Ort, die sich gegen Nazis wehren, weitergeholfen.
10: Ihr unterstützt also politische Bewegungen und seid auch selber politisch aktiv mit euren Konzerten. Es gibt euch schon lange, eigentlich schaut ihr auf eine lange bewegte Geschichte zurück, oder? Kannst du vielleicht noch was zur Entstehung sagen?
9: Wir haben 1986 gegründet im Zusammenhang mit der damaligen Friedensbewegung gegen die Stationierung von Mittelstreckenraketen der USA in der damaligen alten Bundesrepublik. Und wir sind eine der wenigen linken Bewegungen, die ganz gut Nachwuchs haben eigentlich immer. Das ist wirklich sehr erfreulich. Wir haben in der Zeit in allen möglichen politischen Bereichen uns umgetan, im ökologischen Bereich. Wir waren zum Beispiel im Hambacher Forst und auch in Garzweiler aktiv, im antimilitaristischen Bereich, im antirassistischen Bereich und so weiter.
10: Ihr habt auch ein Selbstverständnis, was man, also ein Grundkonsens, den man bei euch auf eurer Internetseite finden kann. Da steht ja auch, also oder ihr, es wurde aber auch gerade schon Thema, dass unangemeldete Aktionen für euch und ziviler Ungehorsam. Vielleicht kannst du nochmal sagen, warum genau das, also warum wählt ihr diesen Weg und nicht den legalen?
9: Ja, das ist so ein bisschen wie dieses Irritationsthema, was ich vorhin schon angesprochen habe. Es gibt ja die berühmte Rasenrede von Peter Brückner, das war ein Sozialpsychologe der alten Bundesrepublik, der als junger Student eine Rede gehalten hat im Zusammenhang mit Aktionen gegen den Vietnamkrieg. Und der hat gesagt, ja, wir haben Resolutionen verfasst und wir haben Zeitungsartikel geschrieben und wir haben alles Mögliche gemacht, was man machen kann, aber das hat einfach nichts genutzt. Ihr habt das alles gehört und gelesen und nichts ist passiert. Aber dann, als wir den Rasen betreten haben, da kam es eine Reaktion. Und das ist ein bisschen genau das, was wir machen. Wir verbinden unsere Aktionen tatsächlich auch mit Aktionen zivilen Ungehorsams. Das heißt nicht, wir machen nicht nur zivilen Ungehorsam. Ne? Wir machen auch angemeldete Konzerte jedes Jahr, weil wir wollen, dass das, was wir musikalisch arbeiten, auch unter Konzertbedingungen für das Publikum, das uns hören möchte, hörbar ist. Bei diesen Gelegenheiten sagen wir aber auch, worum es uns in der diesjährigen Jahresaktion zum Beispiel geht. Sehr genau und sehr ausführlich. Aber neben diesen offiziellen und angemeldeten Aktivitäten gibt es eben auch immer ein Überraschungsding, was wir nicht vorher ankündigen und wo wir auch nicht vorher öffentlich drüber reden, eben weil es eine Aktion zivilen Ungehorsams ist und wo wir nicht fragen, ist das jetzt legal, was wir machen, sondern wir finden das legitim, was wir tun, und dann machen wir das auch.
10: Vielleicht jetzt mit Ausblick auf den Sommer, gibt es denn da Daten, die ihr ankündigen könnt? Oder
9: genau? Ja, gibt es. Also unsere Jahresaktion dieses Jahr steht unter dem Motto mit Pauken und Trompeten gegen Grenzzäune und Raketen. Dabei geht es uns um die Verbindung von dem Umgang mit Flucht in unserem Land. Das ist ja, braucht ja kaum noch eine Erläuterung, was damit gemeint ist. Also diesen zunehmend rassistischen Umgang mit Menschen, die als Flüchtlinge in die Bundesrepublik kommen wollen. Das eine, und das andere ist das Thema Krieg. Also wir wollen die miteinander verbinden. Ja, es gibt immer mehr Menschen, die vor dem Krieg fliehen, den nicht zuletzt auch die Bundesrepublik überall hin in die Welt exportiert. Und die Menschen sollen dann an den Grenzen zunehmend mit Gewalt und mit rechtswidrigen Mitteln aufgehalten werden. Und das finden wir empörend und unglaublich. Und deswegen werden wir zwei Dinge tun, drei Dinge genauer gesagt. Das eine ist eine Aktion zivilen Ungehorsams, darüber sage ich jetzt nichts. Das zweite ist ein Fest für und mit geflüchteten Menschen in Eisenhüttenstadt, in der dortigen Erstaufnahmeeinrichtung des Landes Brandenburg. Das findet am 7. August nachmittags in Eisenhüttenstadt statt. Das kann man auf unserer Homepage genauer sich anschauen, was wir da machen. Und das Zweite, das sind eigentlich zwei Sachen, das ist in Potsdam am 9. August, Samstag, den 9. August. Da werden wir zwischen 11 und 15 Uhr am Deserteurdenkmal am Platz der Einheit in Potsdam sowohl des 90. Jahrestags des Atombombenabwurfs auf Nagasaki gedenken, des 80. Jahrestags, Entschuldigung. Und zweitens wollen wir abends ein Konzert machen in der nahegelegenen französischen Kirche in Potsdam. Ah, ich habe gerade was total Wichtiges, vielleicht das Wichtigste sowieso, vergessen. Bei der Kundgebung am Deserteurdenkmal in Potsdam wird ein russischer und ein ukrainischer Deserteur anwesend sein und werden dort gemeinsam das Wort ergreifen und einen Handschlag absolvieren. Und wir finden, dass das die richtige Antwort auf die momentane Situation ist.
10: Lebenslaute, ein Verein, der klassische Musik, Konzerte, zivilen Ungehorsam und politische Aktion zusammenbringt. Wenn man das jetzt gehört hat und Lust hat mitzumachen, wie kann man das? Und wenn ja, wie? Wie findet man euch?
9: Man kann das. Dieses Jahr wird es ein bisschen schwierig, weil wir schon mehr Leute sind, als wir eingeplant haben. Aber na klar, kann man bei uns mitmachen. Wir freuen uns über jede und jeden, die mitmachen wollen. Wie gesagt, nochmal, es gibt eine Homepage, die heißt lebenslaute.net. Findet man ganz leicht im Internet, lebenslaute.net. Dort kann man sich bei uns melden und kriegt eine Antwort und kriegt auch gesagt, was man machen kann. Vielleicht ist auch noch wichtig zu wissen, dass es Regionalgruppen von Lebenslaute gibt. Also ich gehöre zur Regionalgruppe Hessen, gibt eine Regionalgruppe Süd, es gibt eine Regionalgruppe Baden-Württemberg, es gibt eine sehr große im Rhein-Ruhr-Bereich, es gibt eine in Berlin-Brandenburg. Also es gibt gar nicht so wenige Regionalgruppen, die auch so ihr Eigenleben haben, sich selber entscheiden, wann und wo sie neben den Jahresaktionen noch aktiv werden wollen.
6: Ja, hier ist wieder zurück Dünnes Eis vom Freien Senderkombinat aus Hamburg. Wir sprechen jetzt mal mit einer Sprecherin von Lebenslaute und wollen mal fragen, kannst du uns hören?
0: Ja, ich kann euch hören. Also ich bin nicht die Sprecherin von Lebenslaute.
6: Eine Sprecherin, Lebenslaute.
0: Ich bin eine von Lebenslaute und da sprechen und singen und musizieren ja immer ganz viele und wir haben gar nicht so eine feste Struktur. Also bei uns gibt es keinen festen SprecherIn oder so.
6: Ah ja, da, okay, ja. Schön. Ihr habtet auch noch einen Auftritt angekündigt. Am 7. August sollte das stattfinden in
0: Bochum. Genau, also wir haben eine ganze Aktionswoche in Bochum gemacht. Wir haben geübt und Aktion vorbereitet und die Woche hieß Viva la Musica enteignet Vonovia. Das ist der größte europäische Wohnungskonzern. Und wir hatten ein eigentlich geplantes Konzert im Kunstmuseum Bochum, wo wir auch den Raum bestätigt bekommen hatten. Und wir hatten eine Kundgebung am Samstag in der Innenstadt angemeldet. Aber die eigentliche Aktion, Aktion zivilen Ungehorsams, weil wir verbinden ja klassische Musik mit zivilen Ungehorsam und fragen dabei nicht, was legal ist, sondern tun das, was legitim ist. Und deswegen haben wir am Donnerstag, das war der 6. August, morgens ab 6 Uhr, die Zentrale von Vonovia in Bochum für 4 Stunden blockiert und haben da unser Konzertprogramm mehr als einmal gespielt, um eben auf das Thema Wohnungsnot aufmerksam zu machen, um das Thema Enteignung in der Öffentlichkeit nochmal zu platzieren, weil viele Menschen wissen ja gar nicht, dass wir diesen Artikel 15 im Grundgesetz haben, der Enteignung zulässt von Grund und Boden und Produktionsmitteln und lauter sinnvollen Sachen, die eigentlich vergesellschaftet gehören aus unserer Sicht. Und dieser Artikel ist eigentlich noch nie angewendet worden und das wollten wir unterstützen. Es gibt ja auch so ein neues Bündnis, was sich um den Artikel 15 rum gefunden hat. Und da wollten wir einen Beitrag mit unserer Aktion leisten. Also das war das bei Vonovia direkt vor der Haustür. Da gab es auch einen schönen Bericht im WDR. Und dann hatten wir für Freitag den Raum im Kunstmuseum. Das hatten die uns auch per Mail zugesagt. Und die haben dann 10 Tage oder so, das weiß ich nicht mehr genau, abgesagt. Dann gab es noch eine Videokonferenz, wo dann die Museumsdirektorin und der Kulturdezernent der Stadt Bochum dabei war. Ich selbst war nicht dabei, aber die anderen haben berichtet. Die haben gesagt, wir können das Konzert auch mit Redebeiträgen wie geplant im Kunstmuseum Bochum machen. Aber, und jetzt kommt's, der Name Vonovia darf nicht genannt werden. Das haben die uns hinterher sogar schriftlich gegeben. Also das hat mit Kunstfreiheit überhaupt gar nichts mehr zu tun, was da gelaufen ist. Und wir haben deswegen dann für Freitagabend eine Kundgebung mit Konzert direkt neben diesem Kunstmuseum angemeldet, sozusagen an der Grenze zur Kunstfreiheit. Und nach Freitagnachmittag haben wir es uns nicht nehmen lassen, die kostenlose Dauerausstellung dieses Kunstmuseums zu besuchen. Und dann haben wir dort mit ca. 50 Leuten zu einer verabredeten Uhrzeit einen Kanon gesungen, Viva la Musica enteignet Vonovia. Den hatte ein Dirigierender von uns vertont. Und wir hatten 2 Leute mit Kameras dabei und dazu kann man auch im Internet sich den Flashmob angucken. Ah. Also das war Freitagnachmittag, Freitagabend dann das Konzert direkt daneben an der Grenze zur Kunstfreiheit. Und am Samstag haben wir dann noch mit verschiedenen Bündnispartnern Stadt für alle, Attac, Mieterverein Dortmund und also verschiedensten wohnungslosen Initiativen haben wir eine Kundgebung mit Musik in der Innenstadt gemacht von Bochum. Da gab es drei kleine Sternmärsche, die da hinkamen. Die waren mit Straßenmusik und den, zum Beispiel den Kölner Pappnasen. Und dann haben wir da noch eine bunte, laute Kundgebung gemacht, um auch nochmal Reklame für Artikel 15 zu machen. Und wir hatten über Spenden, hatten wir 20 so Wurfzelte, die hatten wir auch als künstlerisches Element vor der Zentrale von Vonovia dabei, damit es neben schöner Musik auch schöne Bilder gibt. Hatten da so entsprechende Spruchbänder drauf. Und die haben wir dann am Samstag obdachlosen Menschen noch geschenkt.
5: Ah ja.
0: Und dann haben wir mit denen auch noch gemeinsam gegessen am Ende von dem Konzert. Und dann sind wir wieder nach Hause gefahren. Genau.
5: Ah ja. Ja, das klingt ja zunächst mal nach einer Aktion, die gelungen ist, Fragezeichen, weil es ja auch schon einen gewissen Blick auf die Stadt Bochum wirft, die zunächst dieses Konzert untersagt hat.
0: Ja, also ich würde sagen, die Stadt, also wenn wir jetzt mal zum Fußball gehen würden, weil selbst das Fußballstadion heißt Vonovia-Stadion in Bochum, da würde ich mal sagen, fußballerisch war es mindestens ein Eigentor, was sie geschossen haben. Weil durch diese Ausladung gab es natürlich viel öffentliches Interesse an uns. Und der WDR hat dann am Donnerstag nach der Aktion, nach der Blockade an der Zentrale von Vonovia abends im Bericht gesagt, das mit dem Museum, und hat berichtet, dass um 19 Uhr Freitagabend das Konzert stattfindet. Und da kamen deutlich mehr Menschen, als wir erwartet hatten. Und das war einfach, dass praktisch die Stadt Bochum und Vonovia und der WDR dadurch Reklame für uns gemacht haben. Also es ist alles in allem sozusagen als ein Gesamtkunstwerk gut gelaufen, würde ich sagen.
5: Ah ja, okay, das öffentliche Interesse war entsprechend hoch.
0: Das öffentliche Interesse war entsprechend hoch und uns geht es jetzt wirklich darum, also diese Frage Kunstfreiheit wäre ja wahrscheinlich nochmal ein extra Interview, das fängt ja an mit dem Preishandel und. Aber unser Schwerpunkt war wirklich das Thema Enteignung und Wohnen. Mhm. Und das finde ich ist richtig wichtig, dass das weitergeht.
5: Ja.
0: Und wir haben zum Beispiel
5: das finden wir auch.
0: Lebenslaute im Lützerath gespielt.
5: Ja, richtig.
0: Waren im Tagebau unten.
5: Mhm, und ich erinnere mich.
0: Da ist ja dieser, ist der Eckhard Keukamp, das war der letzte Landwirt aus Lützerath, ist enteignet worden. Also wenn man eine Kohlegrube hat, dann ist Enteignung erlaubt anscheinend oder legitim aus Sicht derjenigen, die das Sagen haben.
5: Bergrecht,
0: wenn es aber darum geht, ein Wohnungskonzern, der wirklich seine Mieter abzockt, also wenn man mal in diesen Portalen von Vonovia liest, wo die Mieter sich beschweren, also von 2 Jahren, dass der Aufzug nicht geht, ist verschimmelt, bis Mietvertrag an 3 Leute ausgegeben und lauter so Geschichten. Also dann hätte man eigentlich sogar mehr machen müssen als 4 Stunden die Eingänge blockieren. Okay, aber ich glaube, wichtig ist, dass da eine Bewegung draus wird. Und
5: also unser Schwerpunkt ist ja auch, ist zunächst mal auch Klima und der Wechsel und Wandel im Klima und von den Umweltbedingungen. Und Vonovia bietet das eigentlich ganz gut an, bietet eigentlich ganz gute Schnittflächen an dazu. Und wie würdest du sagen, kann man so eine Wohnungskrise auch in Verbindung mit einer ökologischen und klimaschädlichen oder Klimakrise in Verbindung betrachten?
0: Also es ist ja so, dass, dass glaube ich, die Menschen, die das wenigste Geld haben, am meisten hier von der Klimakrise betroffen sind. Also wenn man das dann noch international sieht, ist es ja sowieso viel stärker. Also dass die Länder, die die wenigsten Sachen verursacht haben, die Bevölkerung muss das meiste aushalten. Aber wenn man sich die Wohnungen von Vonovia anguckt oder wenn man mal bewusst durch Stadtviertel geht, wo überwiegend Menschen in prekäreren Verhältnissen leben, dann sieht man ganz oft, dass es noch nicht mal Außenjalousien gibt. Also das heißt, die sind vom Klimawandel ganz anders betroffen. Klimaanlagen gibt es da nicht. Es ist heute schon so, wenn man nach Arm und Reich guckt, dass die Menschen aus dem obersten Einkommensviertel im Schnitt 7 Jahre länger leben als die Menschen aus dem untersten Einkommensviertel. Und deswegen finde ich, hat das ganz viel mit Arm und Reich zu tun. Daher kommt auch, glaube ich, diese Abwehr von manchen Leuten gegen Klimapolitik. Ja. Und weil sie einfach Angst haben, wenn eine Wohnung saniert ist, dass sie sich die dann nicht mehr leisten können. Also ich will mal ein Beispiel erzählen, das ist so ähnlich. Ich wohne in Frankfurt in einem Stadtteil, wo direkt die A5, die Autobahn, durchgeht. Wir haben eine Bürgerinitiative, es ist zu laut und versuchen ein Tempolimit auf dieser Autobahn durchzusetzen, wo es ja nicht nur um Lärmschutz, sondern auch um Klima geht. Und ich habe Flugblätter verteilt an den Wohnblocks entlang der Autobahn. Dann sagt eine Frau zu mir, nee, da wäre sie echt dagegen. Dann habe ich gefragt, warum. Und dann hat sie gesagt, wenn das hier leiser wird, dann kann ich die Miete nicht mehr bezahlen, weil sie sofort angehoben wird. Also da sieht man, dass das Menschen dahin ziehen direkt an die Autobahn, weil sie da für ihre Verhältnisse noch eine bezahlbare Wohnung kriegen. Also da wird mit der Not und der Gesundheit der Menschen Politik gemacht. Und ich denke, das ist eine gesellschaftliche Aufgabe mit dem Klimaschutz. Das können nicht die einzelnen Leute, erst recht nicht in einer Vonovia-Mietwohnung. Da muss dieser Konzern für Klimaanlagen sorgen, für Energiesparprogramme, für Blockheizkraftwerke, für Solarenergie und so weiter. Aber das interessiert sie alles nicht. Und wenn sie sowas mal machen, legen sie es auf ihre MieterInnen um.
5: Ja, so ist das auch mit dem Teufelskreis halt von Armut und Klimabelastung. Ja. Also wenn halt auch gerade einkommensschwache Haushalte so halt verdrängt werden und aus den Innenstädten verdrängt werden. Ja. Und ja, die Energieeffizienz irgendwie von Gebäuden oder so fördert das auch nicht wirklich.
0: Also es gibt hier in Frankfurt gibt es ein Programm, aber ich weiß gar nicht, ob es sowas überhaupt irgendwo anders gibt. Die Stadt Frankfurt macht so ein Programm gerade, wo Menschen, die den Frankfurt-Pass haben, also das sind überwiegend BürgergeldempfängerInnen, wo die Haushaltsgeräte kostenlos tauschen lassen können gegen Energieklasse A-Geräte. Aha. Also das, finde ich, ist ein ganz, ganz kleines Mini-Projekt. Aber in die Richtung müsste es viel mehr gehen, dass Menschen sich den Klimawandel, also ihren Beitrag zur Energiewende überhaupt leisten können.
5: Ja, richtig.
0: Man muss ja auch mal sagen, dass die Ärmsten...
5: Ich hatte auch neulich...
0: Mit ihrem Auto, also von daher...
5: Ja, genau, richtig. Das ist auch noch, wie die zur Arbeit kommen und der Pendlerverkehr, wie sich das darauf auswirkt, ne?
0: Ja, das ist so, dass die Leute, also innerhalb von Frankfurt, außer wenn du halt direkt da an der A5 wohnst, im Lärmbereich, können sich viele innerhalb von Frankfurt keine Wohnung mehr leisten. Und dadurch ziehen sie raus aufs Land. Dadurch wird immer mehr Pendlerverkehr. Und das ist ein Trend, der ist ja in ganz vielen Großstädten so.
5: Emissionen erhöht dadurch, ne? Und
0: Emissionen erhöht,
5: Klimaziele verfehlt.
0: Zumindest für Frankfurt kann ich sagen, die Situation vom öffentlichen Nahverkehr ist eine Vollkatastrophe. Das wundert man sich, wenn eine Bahn mal pünktlich kommt. Und ich weiß nicht, wie das in anderen Städten ist, aber ich sag mal, viele sind auf den öffentlichen Nahverkehr angewiesen, weil sie sich gar kein Auto leisten können. Und ökologisch macht es ja auch Sinn, mit den Öffis zu fahren. Aber die müssten halt auch so ausgebaut werden, dass es reicht und dass die Leute pünktlich dahin kommen, ja, wo sie hin möchten.
5: Genau, können ja auch kostenfrei zum Beispiel sein.
0: Ja.
7: Ist in Hamburg ganz ähnlich, würde ich sagen. Also ja, ich weiß nicht, ob ich den Begriff Vollkatastrophe benutzt hätte, aber auf jeden Fall sind die Zustände nicht gut.
0: Der vielleicht jetzt ein bisschen übertrieben.
7: Ja, ja, nein.
0: Da gibt es andere Katastrophen, das war jetzt nur, weil ich mich da gerade so geärgert habe.
7: So, absolut nachvollziehbar, ja. Und was die Wohnverhältnisse in den Innenstädten angeht, ist das in Hamburg auch praktisch identisch wie in Frankfurt. Die Mieten steigen konstant, insbesondere in Hauptbahnhofnähe ganz massiv.
0: Ja, und wenn man guckt, allein im Juni mehr als 9000 Hitzetote. Ja, das sind die armen Menschen, die in den Pflegeheimen sind, wo es keine Klimaanlagen gibt.
5: Ja, genau.
0: Und in den Dachwohnungen und in die Arbeit machen, die draußen arbeiten.
5: Vorbelastete Menschen.
0: Auf den Baustellen und. Also Menschen, die aus anderen Ländern hierher gekommen sind, die wirklich die schlechtesten Arbeitsplätze leider oft kriegen. Und die sind am meisten von der Hitze gefährdet. Und da denke ich, brauchen wir ein gesellschaftliches Umdenken. Und da ist, also seitdem wir unser Grundgesetz haben, seit 1949, ist dieser Artikel 15 noch nie genutzt worden, der wirklich besagt, man kann vergesellschaften. Es muss natürlich eine Entschädigung geben, steht da drin, kann man ja auch nichts gegen sagen. Aber dass es da jetzt endlich ein Bündnis gibt, was da mal dran arbeitet.
5: Ja, und was auch darauf hinweist, ne, auf dieses,
0: ja,
5: auf dieses Recht ja auch.
0: Ja.
7: Ja, also kannst du das mit dem, du hast diesen Artikel 15 ja vorhin schon erwähnt.
0: Artikel 15.
7: Genau, 15.
0: Grundgesetz, der besagt, dass es möglich ist, Grund und Boden, Produktionsmittel, wirtschaftliche Güter in Gemeineigentum zu überführen. Und dann sagt er irgendwie im nächsten Absatz, dass es dafür zur Durchführung aber ein Gesetz bedarf, wo dann auch die Entschädigungen geregelt werden. Und da sind im Moment JuristInnen von dieser Initiative Artikel 15 dran, so einen Gesetzentwurf zu schreiben. Und dass man da dann wirklich breit mobilisiert. Und es gab ja in Berlin, da war das ja noch Deutsche Wohnen, das war ja, ist ja dann aufgekauft worden von Vonovia, ja, da gab es ja eine Mehrheit bei dem Volksentscheid. Und dann haben sie das mit irgendwelchen fadenscheinigen Argumenten abgelehnt umzusetzen. Und da sind diese Menschen jetzt dran, auch mit juristischem Sachverstand. Und da hoffe ich einfach, dass praktisch unsere kleine Aktion so ein Punkt in so einer Bewegung ist, der aber Mut macht, dass man weitermacht. Weil wir waren 90 Leute.
5: Ja.
0: Und ich glaube, es muss sich halt jeder und jede überlegen, was kann man gut und sich so einbringen, dass es auffällt. Nicht nur irgendwelche Demos, sondern wirklich auch zivilen Ungehorsam. Ich denke, anders wird es nicht gehen.
7: Also kann man vielleicht zusammenfassen, die juristischen Arbeiten, von denen du ja auch gesprochen hast, sind ganz entscheidend, damit sich hier auch praktisch was tut und eure Musik trägt sozusagen nicht zuletzt oder eure Aktionen, die mit Musik verbunden sind, tragen dazu bei, überhaupt die Aufmerksamkeit auch für die Thematik zu schaffen. Ist das eine Art Arbeitsteilung? Kann man das so beschreiben?
0: Ja, das ist eine Art Arbeitsteilung und ich glaube, wir brauchen viel mehr Arbeitsteilung. Also wenn JuristInnen jetzt da dran sitzen und so einen Gesetzentwurf formulieren. Also die habe ich gelesen, da zum Beispiel drin, dass es nur um Konzerne geht mit mehr als 3000 Wohnungen. Dass man schon mal nicht allzu viele, dass man nicht jeden da mit Omas Häuschen gegen sich hat, sondern ganz klar die Großen. Und das ist ja Arbeitsteilung, dass die sind JuristInnen, dass die sowas machen. Wir haben das mit der Musik gemacht. Und andere Leute haben ja andere Fähigkeiten. Und so, glaube ich, muss jeder das machen. Also ich sag mal, die sich von der letzten Generation immer angeklebt haben, das wäre, also ich spiele Flöte, ich kann mich gar nicht ankleben bei der Aktion. Also so, glaube ich, muss jeder das tun, wo alle irgendwie so unterschiedliche Beiträge bringen und dass man dann wieder zusammen mal was Großes macht und das wie so einen Stein ins Rollen kriegt.
5: Ja.
0: Also wäre wünschenswert.
5: Das wäre wünschenswert, richtig, ja. Das sind gute Worte. Magst du noch ein paar Worte an unsere Zuhörerinnenschaft richten?
0: Ja, aufstehen und sich einmischen.
5: Ja, du hast schon recht gute, drastische Worte auch schon gewählt.
0: Weil ich glaube, von alleine geht's, oder wenn man nichts macht, geht's rasant in die ganz falsche Richtung. Weil ja auch die Leute dann alle der AfD nachrennen, die sich benachteiligt fühlen, ohne zu verstehen, dass die mit Sicherheit gar keine Antwort auf solche Fragen haben und dass die nur ausgrenzen,
5: ja.
0: Dass die praktisch teilen und jeder soll noch einen haben, auf den er runterguckt, statt Solidarität. Also dass wir Solidarität organisieren und Menschen mitnehmen, für die eigenen Interessen aktiv zu werden. Und ich denke mal, die kennen ja euren Radiosender jetzt nicht so gut, aber die das hören,
5: noch sind nicht.
0: Ja wahrscheinlich Leute, die sich politisch Gedanken machen. Und da wäre es gut, sich auch mit dem Thema Wohnen und Enteignen und sonst wie zu beschäftigen.
5: Ja, ich bin ganz sicher, ein Großteil hier der Zuhörerinnenschaft, die hier das FSK hören, da würdest du, glaube ich, offene Türen einrennen.
7: Ganz bestimmt.
0: Ja, supi.
5: Ja, dennoch ist, also wir finden das wichtig, dass sowas auch geteilt wird und wir uns das untereinander halt auch informieren.
0: Dass alle so voneinander lernen und gucken und
5: genau.
0: Man sich nicht unterlässt.
5: Ja. Genau. In diesem Sinne.
0: Wie es ausgeht, wissen wir alle nicht, aber nichts machen ist auf jeden Fall keine Option.
5: Das wäre wirklich keine Option. Ja,
7: okay. Wir müssen jetzt leider zum Ende kommen vom Interview.
5: Ja,
7: es ließe sich bestimmt assoziativ auch noch einiges fortführen.
5: Sicher,
7: aber leider ist unser Sendungsprogramm heute so
0: strukturiert. Ich habe eigentlich auch gerade Orchesterprobe, zwar nicht
5: okay.
0: Von Lebenslaute, aber.
7: Dann ergänzt sich das ja vielleicht ganz gut. Also niemand möchte hier das Wort abschneiden, dir schon gar
0: nicht.
7: Genau, aber,
0: alles gut, alles bestens. Euch noch eine schöne Sendung und gutes Gelingen.
7: Ja, eine gute Probe.
5: Ja, eine schöne Probe.
0: Ja, danke, ciao.
7: Danke dir.
5: Tschüss.
7: Ciao. Tschüss.
5: Ja, das ist nicht von uns die Musik, aber sie ist gar nicht...

0: Ja, jetzt hattest du mich leider runtergedreht. Das war natürlich ein bisschen doof.
1: Warum? Die klassische Musik war das Ende.
0: Ja, ja,
1: es ist nicht schlimm. Hat man nicht mehr gehört.
0: Ja, ja, nee, ist auch nicht schlimm, aber...
2: Was ist das,
0: ich mach das auch gern selbst.
2: Ultra langes Intro.
0: Ja.
3: In dessen Inhalt ich besänge, dass ich höchstpersönlich fände, Jürgen Elsässer sei Antisemit. 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
3: Ihr hört weiterhin das freie Senderkombinat aus Hamburg auf 93,0 oder im Livestream auf www.fsk-hh.org oder in irgendeinem anderen Kanal. Da haben wir auch noch DAB Plus und all so ein Spaß auch noch. Wir lesen zunächst ein paar kurze Nachrichten vor, die in der letzten Woche passiert sind. Zum Beispiel ein kurzer Aktionsbericht von der TKKG aus Kiel. Das ist die Turbo-Klima-Kampfgruppe, glaube ich. Die haben bei ThyssenKrupp das Marine Systems Rüstungsterminal blockiert und schreiben dazu auf tkkg.noblocks.org zu lesen. Am Montag, den 3. August 2026, haben wir die Aktionsgruppe Turbo Klima Marine Sabotage oder auch Marine Sabotage ab 4.30 Uhr morgens zwei Zufahrten des TKMS-Produktionsgeländes in Kiel blockiert. Insgesamt etwa 20 Personen waren an der Aktion beteiligt und teilten sich auf den Haupteingang und eine Nebenzufahrt auf. Am Haupteingang haben wir zudem ein Betonfass als Ankettvorrichtung und einen Tripod zur Hilfe genommen. Ein Tripod ist ein Gerüst auf drei Beinen. An der Nebenzufahrt hatten wir eine mit Zement und Blumenerde gefüllte Badewanne, an der sich eine Person festgeklebt hat, und einen Tripod als Unterstützung dabei. Die Aktion richtete sich gegen den gesamten Rüstungskonzern TKMS, der zahlreiche autoritäre Regierungen mit Waffen wie U-Booten zum Beispiel beliefert, beispielsweise Israel, Indien, die Türkei oder Singapur. Wer sich darüber noch weiter informieren möchte, kann das gerne tun. Ich sage es nochmal auf tkkg.noblocks.org. Eine weitere Meldung hat uns erreicht. Und zwar?
7: Ja, am Freitag, den 14. August, gibt es eine spontane Kundgebung von Fridays for Future in Düsseldorf um 15 Uhr am Burgplatz.
3: Das ist jetzt ein Veranstaltungshinweis.
7: Genau. Und zwar ist der Titel des Textes, der dazu zu lesen ist, rein in den Klimaschutz, raus aus der Kohle. Der Rhein hat in Düsseldorf einen historischen Tiefstand, 14 cm Pegelstand. Die Klimakrise eskaliert hier und weltweit. Und unsere Bundesregierung, die ist mit dem fossilen Rollback beschäftigt. Am 15. August entscheidet sie, ob es beim Kohleausstieg 2030 in Nordrhein-Westfalen bleibt oder ob der Kohleausstieg 3 Jahre nach hinten auf 2033 verschoben wird. Wir gehen

0: einen Tag vorher auf die Straße und sagen, Kohleausstieg 2030 und erneuerbare Energien und sozial gerechte und global gedachte Klimapolitik. Das brauchen wir. Ja, soweit die Ankündigung.
1: Von Fridays for Future nehme ich an, ne?
0: Ja, das nehme ich auch an.
1: Genau, wir sind ja auch in einem sehr heißen El Niño-Jahr, ne? So sieht es aus. Es hat alle Temperaturmessungen, alle Rekorde gesprengt. Die Trockenheit ist einfach unglaublich stark in den Flüssen, aber auch im Ozean. Da verdampft sehr viel Wasser, die sich in der Atmosphäre sammelt und dann in Starkregenereignissen oder sehr starkem Niederschlag sich dann entlädt. Aber auch genauso schnell wieder abfließt und für die Pflanzen und für die Menschen ist dann eigentlich recht wenig dann davon da. Das nimmt eine Abkürzung, das Wasser, bevor es sich dann wieder aus der Atmosphäre in den Wasserkörper bewegt. Wir haben auch noch eine kurze Mitteilung aus einem Wald, aus einer Waldbesetzung hier in Hamburg, und zwar der Wilde Wald lässt wieder von sich hören, und zwar ruft der sogenannte Viva zum Protestcamp im September auf. Viva bleibt. noblocks.org, auch ein Blog auf dieser Seite. Dazu schreiben sie, von Freitag, den 25. September bis Sonntag, den 4. Oktober, auf der Lichtung am Wilden Wald. Gegen die Rodung. Seit Jahren ist der Wilde Wald in Wilhelmsburg bedroht. Wo heute rund 10 Hektar wertvolle Wildnis wachsen, soll das sogenannte Spreehafenviertel gebaut werden. Die Stadt Hamburg hält an jahrzehntelalten Plänen fest, während wir jedes Jahr neue Hitzerekorde erleben. Wir brauchen jeden Quadratmeter Grün in der Stadt. Die rund 100.000 Quadratmeter Wald machen einen echten Unterschied für Klima und Artenvielfalt. Das vierte Viva-Protestcamp startet pünktlich zur nächsten Rodungssaison für den Erhalt des Wilden Waldes und aller Wälder. Kommt vorbei, ein paar Stunden oder mehrere Tage. Es gibt Verpflegung, es gibt Zeltplätze und Abenteuer. Wir sprechen Deutsch und können ins Englische übersetzen. Unser Programm bietet Kletterworkshops, Waldspaziergänge, Musik, Bannermalen, Vorträge, Baumhaus renovieren. Es gibt viel zu lernen und zu tun und gemeinsam zu gestalten. Mach mit! Ja, das weitere genaue Programm folgt wohl bald und kann man auf der benannten Internetseite, ich nenne sie nochmal vivableibt.noblocks.org, nachlesen. Soweit erstmal aus dem Viva, von dem wir auch schon recht viel berichtet haben. Wer treu unsere Sendung hört, weiß das auch, hat das auch schon mal gehört. Ja, zunächst nach dieser Nachricht aus dem Wilden Wald und dem Wetter beziehungsweise dem Klima, was nicht nur Wetter ist, wie ein gewisser Herr Merz glaubt, sondern Klima. Klima ist etwas anderes als Wetter.
0: Darf ich kurz fragen, worauf du dich da beziehst?
1: Ja, es gab da so in den höheren Rängen der Politik gab es dann so ein paar Fuzzis, die halt gesagt haben, oh ja, das Wetter ist ja sehr, sehr heiß, ne? Heißes Wetter. Hm. Die haben schon mal nicht begriffen, worum es geht. Das besagt es erstmal. Die wissen überhaupt gar nicht Bescheid, worum es geht. Das ist Wetter und Klima sind ganz unterschiedliche Dinge, die kann man ganz klar auch voneinander trennen. So mindestens 3 Jahrzehnte braucht es eigentlich so an Klima, an Wettermessung, an Witterung, eigentlich eher Witterungsdaten, um überhaupt über Klima reden zu können. Aber nicht Wetter, das ist schon direkt die Kapitulation des Geistes.
0: Okay.
1: Wer darüber redet, ja genau. Aber natürlich, wir wissen alle, es ist heiß, es ist Sommer, es ist El Niño, die Wälder brennen, die Flüsse sind trocken, und dazu spielen wir jetzt erstmal ein bisschen Musik, würde ich sagen. Sonst überhitzt das hier auch. Wir hören jetzt etwas Musik. Efeu, Feuerwehr, größer, Polizei. Bis gleich.

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6: So, weiterhin im dünnen Eis, das dünne Eis. Weiterhin im Programm hatten wir angekündigt, Sigmund Sorens, ein Text von ihm, das Kraftfeld heißt der Text. Gut, den spielen wir jetzt erstmal in den nächsten 17 Minuten. Will mein Gefährte noch was dazu sagen, zu der Anmoderation? Dann spielen wir ihn jetzt. Bis gleich.
7: Macht, Kontrolle, Widerstand. Das Kraftfeld. Über Gewalt, Kontrolle und Macht als dynamisches System und die Grenze ihrer Reichweite. Es gibt Vögel, die im Käfig sitzen und vom Fliegen singen. Und es gibt Vögel, die fliegen und von der Weite des Himmels singen. Der Unterschied zwischen beiden ist nicht die Stimme. Beide singen aus voller Kehle. Der Unterschied ist der Erfahrungsraum, aus dem der Gesang kommt. Der eine singt aus der Sehnsucht, der andere aus der Kenntnis. Die meisten Menschen singen vom Fliegen. Wenn das subjektive Gefühl von Freiheit, die dauerhafte Befriedigung durch Ersatzleistungen, an Reiz und somit an dessen Wirkung nachlässt oder gar verliert, stellt sich etwas ein, das sich durch innere Unruhe äußert. Ein leichtes, doch permanentes Unbehagen. Die Suche nach Selbstbestimmung führt zur Definition von Fremdbestimmung und diesen Gedanken an die Grenzen des unsichtbaren Käfigs seiner Welt. In diesem Gedanken offenbart sich das Prinzip der Fremdherrschaft durch drei Kräfte, die in dauerhafter Wechselwirkung ein dynamisches System erzeugen. Ein Kraftfeld, dessen Gravitation seine Form und Richtung erzwingt, Muster lenkt, leitet und in eine Ordnung dirigiert, die dem natürlichen Zustand dieses Planeten nicht entspringt. Diese drei Kräfte sind Gewalt, Kontrolle und Macht. Gewalt ist das Mittel zum Zweck und installiert die Hierarchie von Überlegenheit und Erniedrigung. Kontrolle ist die Institutionalisierung der Gewalt. Sie formt den Staat und innerhalb seines Herrschaftsbereichs das Monopol legitimer physischer Gewaltsamkeit. Dieses wiederum gestaltet die Gesellschaft zu einem Panoptikum, einer Modellanordnung, die durch Sichtbarkeit Konformität erzeugt. Das Panoptikon, ein Konzept des Philosophen Michel Foucault, zurückgehend auf einen Gefängnisbauplan des 18. Jahrhunderts, beschreibt eine Anordnung, in der ein zentraler Wachturm einen kreisförmigen Zellenring überblickt. Der Gefangene kann nie wissen, ob er gerade beobachtet wird oder nicht. Die Konsequenz ist einfach und weitreichend. Er verhält sich permanent so, als würde er beobachtet. Die Kontrolle wird überflüssig, weil sie verinnerlicht ist. Foucault erkannte, dass dieses Prinzip weit über das Gefängnis hinausreicht. Schule, Krankenhaus, Fabrik, Kaserne, alle folgen derselben Grundlogik. Sichtbarkeit erzeugt Konformität. Wer gesehen werden kann, richtet sich aus. Und wer sich lange genug ausgerichtet hat, hört auf zu bemerken, dass er es tut. Die Ausrichtung wird zur Persönlichkeit. Der Käfig wird zum Zuhause. Ein Insasse dieses Modells formt seine eigene Persönlichkeitsstruktur zu einem Käfig, indem er selbst die Position von Gefangenem und Gefängniswärter einnimmt. Ein ständiger Abgleich mit den ihm vermittelten Normwerten wird selbstverständlich und für seine Identität unsichtbar im Hintergrund maßgeblich. Macht formuliert sich in diesem Zusammenhang vorrangig durch die Kontrolle der Gewalt, die zielorientierte Berechnung ihrer Anwendung. Diese Anwendung stützt sich verstärkt auf die Konditionierung der Panoptikon-Persönlichkeit. Ein Ich-Bewusstsein, das dauerhaft sein Selbstempfinden darauf überwacht, dass es sich in vorgegebenen Rahmenbedingungen befindet. Generell identifiziert dieses Ich-Bewusstsein sich mit seinem Körper und somit mit der Reizreaktion auf Belohnungen und Bestrafungen. Die Panoptikon-Persönlichkeit ist kein Extremfall. Sie ist der Normalzustand. Ein Ich-Bewusstsein, das gelernt hat, sich selbst zu überwachen, bevor eine äußere Instanz es muss. Das Kraftfeld hat seinen effizientesten Zustand erreicht, wenn es keine Polizei mehr bedarf. Wenn der Mensch selbst die Funktion der Kontrolle übernimmt und sie Gewissen nennt, Norm, Identität. Hier liegt die eigentliche Raffinesse des Systems. Es produziert nicht nur Gehorsam, es produziert die Überzeugung, dass dieser Gehorsam Freiheit ist. In dem Moment, in dem das System seine unsichtbare Ordnung sichtbar machen muss, offenbart es seine eigene Abhängigkeit. Castor-Behälter werden transportiert und durch die Nacht bewegt, wenn sich Atommüll verlagert. Und das Panoptikon erscheint in Uniform, nicht als Ausnahme, sondern als Erinnerung. Eine kalkulierte Demonstration, dass die Gravitation des Kraftfeldes auf Befehl jederzeit einsatzbereit ist. Eine Handvoll Menschen mit Musik und Essen, 10 bis 15 Uniformierte mit Jagdhundblicken. Das Missverhältnis ist keine Panne, es ist die Botschaft. Macht braucht gelegentlich den Rückgriff auf ihre Wurzel, um sich selbst zu bestätigen. Der Körper des Aktivisten wird zum Terrain dieser Bestätigung, eingekreist, kontrolliert, zur Identifikation gezwungen. Was dabei im Nervensystem des Betroffenen geschieht, folgt einer älteren Logik als der des Staates. Das somatische Gedächtnis aktiviert sich, eine Konditionierung, die sich eingeprägt hat, lange vor diesem Moment. Der Körper erinnert sich, er wird passiv wie Wasser und leistet keinen Widerstand, der die Gewalt erst aktivieren würde. Und der Gedanke? Jener Beobachter, der weder Körper noch Institution ist, betrachtet das Ganze von einem Punkt aus, den das Kraftfeld nicht erreicht. Der Mensch, der die Uniform anzieht, ist von keinem anderen Stoff als sein Gegenüber. Beide sind Produkte desselben Kraftfeldes, beide durch dasselbe System geformt, konditioniert, positioniert. Der Unterschied liegt nicht im Wesen, er liegt in der Rolle, die das System ihnen zugewiesen hat. Stanley Milgram hat das 1961 in einem der unbequemtesten Experimente der Sozialpsychologie gezeigt. Gewöhnliche Menschen, die einfach ihren Job machen, ohne besondere Feindseligkeit, ohne sadistische Persönlichkeit, können zu Agenten eines destruktiven Prozesses werden. Der Gehorsam gegenüber der Autorität, tief konditioniert, nicht in einigen Menschen, in allen. Die Uniform entpersonalisiert, nach innen wie nach außen. Sie zieht eine psychologische Grenze. Das bin ich nicht. Was hinter dieser Grenze geschieht, trägt nicht den Namen des Menschen. Es trägt den Namen der Institution. Die Dehumanisierung läuft in beide Richtungen. Der Aktivist wird zur anonymen Bedrohung, zum zu kontrollierenden Körper. Der Polizist wird zum Funktionsträger, zum Instrument eines Willens, der nicht sein eigener ist. Und hier zeigt sich die eigentliche Spiegelfunktion des Systems. Das Ich auf der einen Seite, Gefangener und Gefängniswärter zugleich, blickt dem Ich auf der anderen Seite entgegen, das ebenfalls beides ist. Gefängniswärter und Gefangener. Beide überwachen, beide werden überwacht, beide glauben in diesem Moment auf der richtigen Seite der Linie zu stehen. Das Kraftfeld braucht diese Linie, denn nur sie rechtfertigt eine Hierarchie. Ohne Hierarchie ergibt sich keine Erniedrigung, ohne Erniedrigung kein Beweis der Überlegenheit. Und damit kein System. Wenn Fremdbestimmung so präzise definierbar ist, als Kraftfeld, das durch Gewalt, Kontrolle und Macht den Menschen in seiner Panoptikon-Persönlichkeit hält, stellt sich zwangsläufig eine Gegenfrage. Was ist Selbstbestimmung? Die naheliegende Antwort ist unbequem. Was die meisten Menschen Freiheit nennen, ist Bewegungsfreiheit innerhalb des Käfigs. Eine Wahl zwischen Optionen, die das System bereitstellt.
0: Der König ist tot, es lebe der König. Das Privileg der Macht liegt in den Händen des Pöbels neu. Gesprächskultur, ab jetzt wird nichts mehr beschönigt. Das Pakt trifft sich, berät sich, schlägt sich und versöhnt sich. Und das ist alles nur der Anfang vom Ende. Man ballt die Hand zur Faust oder man reicht sich die Hände. Die Nacht erhellt durch Blaulicht, Explosionen und Brände. Und aus den Trümmerhaufen erheben sich neue Menschen. mit Idealen und Visionen. Ihre Zeit wird kommen, wenn es die Barbaren entthront sind. Der Geist der Veränderung lacht über die tragische Komik und diktiert seinen Lakaien die fabelhafte Chronik. Denkmäler für Ikonen jener Zeit, ihre Anhänger meißeln ihre Namen in Stein. Wir sind stark, sind wir im Geiste vereint, doch wir warten auf den Held, der uns von dem Tyrannen befreit. 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

0: Kraft und Zeit bleibt unsere einzige Währung.
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2: Echte Selbstbestimmung beginnt nicht mit einer anderen Wahl. Sie beginnt mit einer anderen Wahrnehmung. In dem Moment, in dem die Bedingungen der eigenen Konditionierung sichtbar werden, nicht überwunden, sondern erkannt, verschiebt sich etwas. Nicht dramatisch. Nicht als Befreiung im klassischen Sinne. Als stille Verschiebung des Beobachtungspunktes. Der Gedanke, der dem Gedanken folgt, nicht dem Kopf, nicht dem Denker, ist bereits ein solcher Moment. Ein Bewusstsein, das seine eigene Konditionierung betrachtet, hat sich von derselben getrennt. Es trägt sie noch, doch ist nicht mehr ausschließlich nur sie. Das ist keine Antwort, es ist eine Richtung. Und vielleicht ist das der ehrlichste Satz, den man über Freiheit sagen kann. Sie ist kein Zustand, sie ist eine Bewegung. Die Bewegung des Bewusstseins, das beginnt zu merken, in welchem Käfig es sitzt. Das Gewaltmonopol erschafft eine strukturelle Ungleichheit, die einer Geiselnahme gleicht und extreme Abhängigkeit entwickelt. Der karriereorientierte Leistungsmensch ist das präzise Beispiel dieser Doktrin. Er hat nicht kapituliert, er hat optimiert. Er hat die Bewertungsmaßstäbe des Systems dermaßen internalisiert, dass er sie für seine eigenen hält. Leistung, Aufstieg, Sichtbarkeit innerhalb der vorgegebenen Strukturen, das nennt er Erfolg. Und er verteidigt diesen Erfolg mit einer Energie, die der eines Gefangenen gleicht, der seinen Käfig für ein Zuhause hält. Das Stockholm-Syndrom beschreibt klinisch, wie Geiseln beginnen, positive Gefühle gegenüber ihren Entführern zu entwickeln. Als Überlebensmechanismus unter Bedingungen extremer Abhängigkeit und Kontrollverlust. Die gesellschaftliche Parallele ist keine klinische Diagnose, aber sie ist eine erhellende Metapher. Der Mensch, der das System, das ihn begrenzt, akzeptiert und aktiv schützt und reproduziert, der hat denselben Grundmechanismus vollzogen. Er hat die Perspektive des Beherrschenden übernommen und hält sie für seine eigene. Die subtilste Form dieser Übernahme zeigt sich im Umgang mit denen, die nicht mitspielen. Der angepasste Leistungsmensch reagiert auf den Widerständigen nicht mit Gleichgültigkeit, sondern mit Unverständnis, Verachtung, manchmal offener Feindseligkeit. Denn der Widerständige stellt durch seine bloße Existenz eine Frage, die der Angepasste nicht stellen will. Was wäre, wenn der Käfig kein Zuhause ist? Was Bentham als Gefängnisbau entwarf und Foucault als gesellschaftliches Prinzip beschrieb, ist im digitalen Zeitalter zu seiner Vollständigkeit gereift. Der Wachturm ist nicht mehr aus Stein, er ist aus Algorithmen und er schläft nicht. Verkehrsflüsse werden erfasst, Konsumverhalten, die entscheidende Verschiebung gegenüber dem klassischen Panoptikum. Der Gefangene weiß im Bentham-Modell, dass er beobachtet werden könnte. Im digitalen Modell hat er aufgehört, daran zu denken. Die Überwachung ist so nahtlos in den Alltag eingebettet, dass sie als eine solche nicht mehr wahrgenommen wird. Sie ist Komfort, Service, Verbindung. Es gab eine Zeit, in der Kameraüberwachung im öffentlichen Raum Empörung auslöste. Die Debatte war real, in Parlamenten, in Zeitungen, auf der Straße. Der Eingriff in die Privatsphäre war spürbar, weil er neu war. Eine Generation später haben sich die Kameras vervielfacht, verfeinert, vernetzt. Die Empörung ist aus der öffentlichen Stimmung verschwunden. Nicht, weil das Problem gelöst wurde, sondern weil es unsichtbar geworden ist durch Vertrautheit. Das Panoptikon muss nicht erklärt oder gerechtfertigt werden. Es muss nur lange genug da sein. Das Kraftfeld braucht keine Erlaubnis. Es braucht keine Zustimmung. Es braucht nur einen Mangel an Bewusstsein über seine eigene Existenz. Das Wesen jeder Kraft ist ihre Einwirkung. Die Gravitation, Massenanziehung, der Bewegung folgen, Muster anordnen, an der sich Identitäten ausrichten. Es wirkt durch Anziehung und durch dessen Unsichtbarkeit. Dort, genau dort, liegt der einzige Ansatzpunkt, der nicht im System selbst verortet ist. Nicht Rebellion, nicht Verweigerung, nicht die Wahl einer anderen Option innerhalb derselben Struktur, sondern die schlichte, stumme Tatsache der Wahrnehmung, das Erkennen des Käfigs als Käfig. Das ist keine Befreiung im klassischen Sinne. Die Dualität bleibt. Herrscher und Beherrschter, Überwacher und Überwachter, Käfig und Bewohner. Sie wird nicht überwunden, sie wird durchquert. Und wer sie durchquert, findet sich vor derselben Entscheidung wieder, aber mit einem Blick, der sie als Entscheidung erkennt, nicht als Schicksal. Das ist die Spirale, nicht der Kreis, der sich schließt, sondern die Bewegung, die tiefer dringt. Jedes Mal dieselbe Struktur und mit jedem Mal ein Bewusstsein, das ein wenig mehr sieht. Ein Bewusstsein, das seine eigene Konditionierung betrachtet, ist nicht mehr vollständig mit ihr identisch. Es trägt sie noch, aber es ist nicht mehr ausschließlich sie. Und in diesem Abstand, so klein er auch sein mag, liegt der Anfang von etwas, das den Begriff Selbstbestimmung verdient. Das Kraftfeld bleibt, die Kameras bleiben, das Gewaltmonopol bleibt. Aber der Gedanke, der dem Gedanken folgt, nicht dem Kopf, nicht dem Denker, ist bereits außerhalb seiner Reichweite.

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0: Ja, und ihr hört weiterhin das Freie Senderkombinat aus Hamburg. Wir sind jetzt zugeschaltet mit Sigmund Sorens. Kannst du uns hören?
1: Jawohl, ich kann euch hören. Einen schönen guten Abend.
0: Wow, die Technik funktioniert, das ist unglaublich. Toll, Mensch.
1: Ja.
0: Ja, genau, du bist hier auch gerade im Telefonat mit Lucky am Mikrofon, dann ist hier noch neben mir
2: die Rotbarone des Pop, hallo.
0: Und wir haben einen ganz tollen Gast heute auch in der Sendung.
3: Ja, ich habe mich vorhin schon angekündigt, Hanna ist immer noch hier mit im Studio.
2: Fantastisch.
0: Hanna ist hier im Studio, ganz toll, und wir hören später noch ein bisschen mehr von Hanna über ihr Buch. Zunächst hat uns dein Kraftfeld doch beeindruckt. Ein sehr eindrucksvoller Text, den du da verfasst hast.
1: Mhm.
0: Und wir haben auch dazu ein paar Anmerkungen, Fragen und Gedanken, die wir auch teilen wollen. Es wurde vorhin schon mal ein bisschen angekündigt, aber es gab sogar hier aus dem Sender, den ich dem Text zur Verfügung gestellt habe, auch eine Reaktion, und die fand ich auch gut, die hat sehr, sehr angeregt, von einer Mitsendenden, die dann noch auch etwas so die Frage gestellt hat oder zumindest so suggeriert hat, ob wir uns nicht vielleicht schon in diesem Post-Kraftfeld-Modus, so hat sie das, glaube ich, ausgedrückt, befinden.
1: Definitiv.
2: Okay, willst du da gleich einsteigen?
0: Ja, genau, ich bin ja mal direkt eingestiegen.
1: Ja. Wenn ich das sagen darf, dann reden wir von einem Lenk- und Leitsystem, das tatsächlich technologisch ist, aber bis in die feine Psychologie des alltäglichen Menschenreichs. Also die Antwort ist ja. Definitiv. Subtil, aber sehr präzise und exakt. Es ist ein Lenk- und Leitsystem. Ja.
2: Ja, also ich wollte vielleicht noch präzisieren, wie die sozusagen mit... da ist, glaube ich, gerade jemand rausgeflogen aus unserer Konferenz, oder?
0: Das ist möglich, ja. Kannst du uns doch hören, Sigmund?
2: Das scheint nicht der Fall zu sein.
0: Jetzt haben wir gerade die Verbindung verloren. Dabei habe ich die Technik noch hoch gelobt gerade. Vielleicht war das etwas zu früh.
2: Ja, aber ich wollte trotzdem vielleicht nochmal das präzisieren, wo ich gerade angesetzt habe.
0: Bitte,
2: ne?
0: Auf jeden
2: also,
0: Fall.
2: Also, genau, diese Freie Radio-Mitstreitende schrieb vom Post-Kraftfeld-Modus, und da der Text ja sehr dicht ist, wollte ich vielleicht ein bisschen erläutern, was sie damit gemeint hat, indem ich sie wörtlich zitiere. Dort betrachten sich Gefangener und Gefängniswärter nicht mehr gegenseitig und begehren sich auch nicht mehr, um darin die Möglichkeit von Subversion über den Perspektivwechsel, der alles Mögliche eröffnet, sogar Empathie und Solidarität gibt. Oder sind wir gegebenenfalls schon im Sog des Kraftfelds, das einfach nur alles vernichtet? Also das ist sozusagen hier das wörtliche Zitat. Und ich bin ehrlich gesagt gar nicht ganz sicher, ob ich das schon ganz verstanden habe, worauf sie da an der Stelle hinaus möchte, aber ich wollte sozusagen gern nochmal auf diese Sache eingehen. Ist jetzt schade, dass Sigmund gerade nicht mehr in der Leitung ist, auf diese Sache mit Gefangenem und Gefängniswärter zugleich sein, weil ich finde ja, dass sein Text sozusagen auf eine interessante Art so changiert zwischen eigentlich einer Dystopie, ne? Also einem relativ skeptischen Blick auf die Gesellschaft und die Verwirklichungsmöglichkeiten von Freiheit in derselben, während gleichzeitig eher sozusagen den Gedanken so stark macht. Also das kommt ja an mehreren Stellen im Text vor. Die Sache mit der Gedanke ist immer schon so ein Schritt sozusagen aus dem Bannkreis heraus, so könnte man es vielleicht beschreiben. Und ja, das wollte ich sozusagen eigentlich gerne mal anregen, während jetzt leider Sigi nicht antworten kann, aber vielleicht können wir darüber auch hier im Studio sprechen, sozusagen, was wir von dieser, ich sag mal, Kippfigur halten, sozusagen.
3: Ja, sehr spannender Gedankenimpuls von dir, finde ich. Also ich habe den Text jetzt zum wiederholten Male gerade gehört, und als ich den das erste Mal gehört habe, ist mir das auch ein bisschen aufgestoßen, dass ich dachte, dieses Problem, was er beschreibt, ist so real und so wichtig. Ist es nicht vielleicht ein bisschen zu kurz gegriffen zu sagen, sozusagen der Gedanke allein, da ist irgendwie die Lösung? Und ich habe jetzt beim wiederholten Hören irgendwie nochmal mehr verstanden, dass der Punkt ist ja gerade, weil wir auch über das Verhältnis zwischen Gefangenen und Gefängniswärtern geredet haben, dass im Prinzip in diesem komplexen System jeder irgendwann beides ist. Also wir sind alle in gewisser Weise in Strukturen gefangen, aber haben auch selbst psychische Mechanismen verinnerlicht, die uns darin gefangen halten. Und deswegen hat es jetzt doch für mich nochmal sehr viel Sinn ergeben, dass halt der Gedanke dann so eine wichtige Rolle spielt, um diesen Prozess zu beenden. Weil dadurch, dass wir selbst, also nicht nur, aber auch wir selbst unsere Gefängniswärter sind, können wir uns auch zumindest ein Stück weit selbst befreien. Aber das geht natürlich nur durch die Erkenntnis. Und deswegen ist der Gedanke nicht als letzter, aber halt als erster Schritt von diesem Befreiungsprozess so wichtig. Mhm. Beziehungsweise die Selbstreflexion, wenn man so will. Das ist vielleicht ein bisschen spezifischer als nur Gedanke.
2: Mhm. Ja. Willst du auch dazu was sagen?
0: Ja, ich hatte auch noch was darüber zu sagen. Du meinst also auch, dass auch sogar Sympathie möglich ist und sogar auch bis hin zu einer romantischen Liebe?
3: Also falls die Frage an mich gerichtet
0: war. Ja, genau, richtig. Ich hatte mich das gerade gefragt, als du das so.
3: Ich glaube, ich kann dazu gerade nicht so viel sagen, weil ich mich, weil ich auch nicht sicher bin, ob ich da diese Frage richtig verstehe, worauf eure Kollegin hinaus wollte.
0: Ja, sie hatte doch von Sympathie auch gesprochen, ne? So wie
2: Empathie das grade, und Solidarität.
0: Ja, gut, Empathie auch, ja. Das gut, von der Empathie zur Sympathie.
3: Ich kann mir, also das ist jetzt nur eine Interpretation, keine Ahnung, ob die richtig ist, aber ich kann mir vorstellen, dass sie das vielleicht so gemeint haben könnte, dass es ja verschiedene quasi Diskriminierungsformen gibt auf der Welt, also Rassismus, Sexismus und so weiter. Und innerhalb von diesen Diskriminierungsformen immer unterschiedliche Menschen, Betroffene, also beziehungsweise Opfer davon und halt Ausübende beziehungsweise Täterinnen davon sind. Mhm. Und das aber ja zwischen diesen beiden Kategorien jetzt zunehmend durch so Sachen wie Antisexismus, Antirassismus, andere Antidiskriminierungsbewegungen versucht wird aufzubauen, dass halt eben diejenigen, die früher Ausübende der Gewalt waren, so Allyship und Solidarität mit den Betroffenen ausüben und versuchen irgendwie das zu überwinden. Aber das ist jetzt nur meine Interpretation.
2: Ja, ja, das heißt nur, ne? So geht es uns ja allen sozusagen, wenn wir hier mit diesem doch recht anspruchsvollen Dokument, sag ich mal, versuchen auf sinnvolle, vielleicht auch für unsere Hörerinnenschaft interessante Art und Weise umzugehen. Also schön wäre natürlich vielleicht auch, wenn wir diese Konstellation, die hier im Text beschrieben wird, nochmal vielleicht dahingehend zusammenzufassen in Bezug auf diese Begriffe der Fremdbestimmung und der Selbstbestimmung, ja, also Selbstbestimmung könnte man ja auch nennen Autonomie, ne? Und Sigmund schreibt hier tatsächlich in Bezug auf die Selbstbestimmung Folgendes: Sie beginnt nicht mit einer anderen Wahl, sie beginnt mit einer anderen Wahrnehmung. In dem Moment, in dem die Bedingungen der eigenen Konditionierung sichtbar werden, nicht überwunden, sondern erkannt, verschiebt sich etwas. Nicht dramatisch, nicht als Befreiung im klassischen Sinne, als stille Verschiebung des Beobachtungspunktes. Das wäre jetzt auch nochmal so ein Punkt. Also haben wir den Sigmund in der Leitung? Nee, haben wir nicht, ne?
0: Kann man leider da was nicht machen noch? Nee. Ich sehe es auch gerade nicht, nein.
2: Okay, weil da hat sich für mich halt auch die Frage gestellt, also wie weit reicht jetzt sozusagen hier, also wird die Befreiung hier sozusagen als hoffnungslos verworfen und man bescheidet sich sozusagen mit der Selbstreflexion, die uns sozusagen ein Stück Freiheit ermöglicht, oder ist es eher wie so ein, Stufenmodell, dass man sagt, okay, hast du ja auch so ein bisschen in diese Richtung angedeutet. Der Gedanke kann der Anfang sein oder die Selbstreflexion kann einen Anfang darstellen für das, was dann vielleicht sogar mehr sein könnte
0: als das. Du meinst das. So einen Erkenntnisprozess in Stufenform.
2: Ja, ja, der dann vielleicht aber irgendwann auch in Praxis resultieren könnte. Ne? Mhm. Und in Bezug darauf, vielleicht um nochmal eine Ergänzung noch dazu zu machen, was hat das mit der Klimagerechtigkeitsbewegung zu tun? Ne? Also wir haben den jetzt so ein bisschen so für sich genommen, den Text, um daran nachzudenken gemeinsam, aber man kann ja auch fragen, was heißt das überhaupt für Bewegung? Sind das sozusagen auch alles Gefangene in Käfigen, wie ja zumindest der Text von Siegmund das so ein bisschen nahelegt, oder ist es komplizierter?
0: Naja, die Frage ist ja auch, gibt es auch reflektierte Menschen, die diesen Prozess, ja, ist das eine gewissen Reifung oder zu diesem Verständnis zumindest gekommen sind?
2: Mhm.
0: Ja, ob es sie nicht auch trennt von den Menschen, die es nicht sind?
2: Ja.
0: Und dass sich das in Gruppierungen jeglicher Art ganz bunt mischt, glaube ich. Kann ich mir vorstellen, dass es auch jetzt, wenn wir von der Klimagerechtigkeitsbewegung mal sprechen, also ich persönlich zumindest kenne recht viele Menschen, die ich als reflektiert bezeichnen würde und auch als überlegt in ihre Entscheidung treffen. Und das kann ich mir schon vorstellen, dass es zu einer geistigen Befreiung zumindest schrittweise oder zum Teil schon gekommen ist.
3: Ich musste gerade daran denken, ich habe neulich ein schönes Zitat gelesen, ich weiß jetzt nicht wörtlich, aber es ging ungefähr in die Richtung von Freiheit ist kein Zustand, der erreicht werden kann, sondern es ist auch nicht nur eine Aktivität oder so, sondern es ist etwas, was wir uns durch Beziehungen gegenseitig geben können. Also angenommen jetzt, plattes Beispiel, ich passe eine Zeit lang auf dein Kind auf, dann gebe ich dir in der Zeit die Freiheit, etwas anderes zu tun. Und auch in komplexeren Beispielen ist das Gleiche der Fall. Und ich finde, das trifft auch auf diese Idee von der Selbstbefreiung, die in dem Text angesprochen wird, zu. Weil ja der Text, das Kraftfeld, hauptsächlich den Punkt aufmacht, finde ich, dass eben die Befreiung von äußeren Zwängen oder so nicht reicht zur Befreiung, weil halt die uns unterdrückenden Mechanismen auch in uns selbst sind. Und ich finde, auch das zu überwinden geht am besten, wenn wir uns gegenseitig dabei helfen, weil gerade wenn es sich um so verinnerlichte psychologische Mechanismen handelt, ist es ja manchmal unglaublich schwierig, selbst darauf zu kommen, was da eigentlich tiefenpsychologisch unbewusst in einem abgeht. Und gerade deswegen, finde ich, ist es dann so wichtig, dass man sich gegenseitig auch reflektiert, so nach dem Motto, ey, mir fällt auf, du hast anscheinend die und die Denkweise, du legst immer das und das Verhalten an den Tag und ich habe das Gefühl, dass das möglicherweise von den und den Glaubenssätzen geleitet sind, die aber doch eigentlich dich und uns alle irgendwie unfrei machen. Und ich finde, diese Gegenseitigkeit in der Selbstreflexion ist auch extrem wichtig.
2: Ja, schöner Gedanke auf jeden Fall. Würde ich auch absolut teilen, muss ich sagen. Was machen wir jetzt damit? Also vielleicht sind wir da ja sogar fast schon ein bisschen, habe ich zumindest das Gefühl, im Übergang zu dem Gespräch, mit dem wir die Sendung heute ja beschließen wollen. Also es soll ja später in den verbleibenden Minuten unserer Sendung ja gleich noch um Angst gehen und sozusagen vielleicht auch um tiefenpsychologische Fragen, wie du das vorhin ja auch formuliert hattest. Und damit, was die Angst zu tun hat, ich sage es jetzt mal sehr allgemein, aber wir werden ja später das noch ein bisschen spezifizieren im nächsten Gespräch, was das sozusagen mit dem Zustand unserer Gesellschaft heute zu tun hat, warum Angst sozusagen auch ein Massenphänomen ist, auf eine ganz unterschiedliche Art und Weise. Ich versuche mich gerade zusammenzureißen und nicht zu viel jetzt vorwegzunehmen, also was dieser Begriff Angst so bedeuten könnte und so, aber vielleicht können wir darüber ja gleich noch weiter sprechen.
3: Ja, sehr gerne.
0: Ja, das ist übrigens auch Teil auch unserer Sendung schon gewesen, wer sie jetzt schon verfolgt hat, als es um Vonovia ging und dass die hohen Mieten dem Klimaschutz entgegenstehen und letztlich eine Angst erzeugen durch die Wohnungskrise bei vor allen Dingen Mietern und MieterInnen, dass die sind die meisten, ich glaube, es ist der größte Anteil an wohnenden Menschen leben zur Miete. Dazu gehört dann halt auch die Furcht von Mietsteigerungen und zum Beispiel durch energetische Sanierung oder dass die Kosten für die Dämmung und Heizungstausch und Modernisierung und so auf den Mieter umgelegt werden. Oder halt, dass sie auch aus ihrem gewohnten Wohnumfeld verdrängt werden. Das sind Ängste, mit denen sich viele MieterInnen konfrontiert sehen. Das war nur auch Teil zu dem früher gehörten Vonovia, zu der Vonovia-Aktion in Bochum.
2: Ja, da wir ja anscheinend gerade keine weitere Möglichkeit besitzen, noch das ursprünglich geplante Interview, oder doch?
0: Möglicherweise kriegen wir jetzt auch wieder...
2: Soll ich mal noch einmal das versuchen hier?
0: Kriegen wir nochmal Sigmund Sorens nochmal in die Leitung.
2: Wir probieren es noch ein letztes Mal.
0: Und können
2: Mal.
0: Ihn auch direkt nochmal fragen.
2: Ja, eine Sekunde.
0: Einen letzten Versuch wollen wir dem noch geben. Wir hören einfach in ein bisschen Musik bis dahin. Bis gleich.

0: Das waren Tokotronic mit dem Lied Keine Angst für niemand. So.
1: Ja. Und genau. Und tatsächlich haben wir jetzt doch noch die Möglichkeit, eine kleine Frage möchte ich nicht sagen, sondern eher eine große Frage noch zu stellen. Nämlich, wir hatten ja gerade schon die Diskussion über den Gedanken, über die Reflexion. Und Simon, was würdest du sagen? Welche Bedeutung nimmt eigentlich jetzt hier in diesem ganzen Gedankengebäude das Denken an und gibt es trotzdem noch etwas darüber hinaus oder ist das sozusagen eine Perspektive, die wir einnehmen gerade?

0: Struktur unserer indirekten Umgebung zu tun, was die Form, die Ausformung der Gesellschaft ist, und dann aber auch mit der Architektur und dem Design der Technologie, mit denen wir ganz viel Kontakt haben. So. Und über unsere Lebensgewohnheiten legen wir auch diese feste Muster ab. Und das, die Struktur dafür ist wiederum der Gedanke tatsächlich. Die Ich-Persönlichkeit. Und das ist tatsächlich, ich glaube, das ist nicht der tiefste Kern der Menschlichkeit, auch psychologisch, das ist nicht die tiefste Psyche des Menschen. Da ist ganz viel tatsächlich davon drin. So von der Entwicklung, die wir gesellschaftlich durchgemacht haben und auch technologisch tatsächlich.
1: Da wir nur noch eine Viertelstunde haben, ne, würde ich jetzt gerne tatsächlich davon ausgehend schon den Übergang zu unserem Abschluss wagen, weil sonst läuft uns wirklich die Zeit davon. Und also wir haben jetzt viel übers Denken gesprochen, aber wir wollen jetzt auch noch über das Fühlen sprechen und vielleicht sogar beides möglichst sinnvoll miteinander in Verbindung bringen, sage ich jetzt mal etwas technisch. Ja? Denn wir haben ja Hanna ins Studio gebeten und sie ist freundlicherweise auch erschienen. Genau, damit wir noch ein bisschen über ihr Buch Sorry, ich habe heute Angst abschließend sprechen können. Weiß nicht, vielleicht, Simon, hast du auch Lust, noch in der Leitung zu bleiben und gegebenenfalls das Gespräch mitzugestalten. Feel free auf jeden Fall. Ja?
0: Ich habe es halt noch nicht gelesen. Ich freue mich da auch sehr drauf.
1: Wunderbar. Also genau. Ich meine, vielleicht kann ich mit der Einstiegsfrage beginnen. Also die Angst ist ja, oder was ist die Angst? Ist ja vielleicht auch ein irrationales Gefühl, möglicherweise. Was denn? Was möchtest du?
2: Ja, ich hätte das auch gern noch anders noch eingeleitet, aber...
3: Ihr könnt mir auch einfach zwei Fragen stellen, ich versuche auf beide gleichzeitig zu antworten.
2: Ach so, okay, ja, gut. Ich will erstmal, du hattest mir das Buch in die Hand gedrückt einmal und hattest mir auch noch gesagt, ich sei der Erste, der es in der Hand hält, und war darüber ganz entzückt. Und hatte dieses Buch, das ist erstmal in so rosa gefasst mit einer gelben Aufschrift und hatte noch ein Bild oben drauf, dieses Titelbild. Hast du das auch mitgewählt?
3: Also erstmal zur Angst. Angst kann unglaublich viel sein und dieser Begriff ist eigentlich auch total uneindeutig. Und je mehr man sich damit befasst, desto uneindeutiger wird es eigentlich, weil Angst kann ja eine ganz leichte Sorge sein, es kann so ein generelles Unwohlgefühl sein, es kann eine Art von Panik sein, es kann eben auch eine Krankheit sein, also eine Angststörung, um die es auch in dem Buch geht, ausgehend von meinen eigenen Erfahrungen damit. Und tatsächlich ist es so, dass diese Sachen auch sehr ineinander übergehen. Also je größer man belastet ist durch so generelle Sorge und Unsicherheit auch gegenüber der Zukunft, desto schneller kann man dann eben auch eine krankhafte Form von Angst entwickeln oder eine Form von Angst, die das Leben extrem belastet. Und deswegen ist meine Meinung, die ich auch unter anderem in dem Buch vertrete, dass halt dieser Fakt, dass unsere Welt immer mehr von einer generellen Ängstlichkeit geprägt ist, die ja auch berechtigt ist, wenn man sich anguckt, was gerade passiert mit Klimakrisen, Kriegen und so weiter, dann bedeutet das automatisch auch, dass immer mehr Leute davon belastet werden, wirklich krankhafte Erscheinungsformen von Angst zu haben, die das Leben unglaublich beeinträchtigen. Und deswegen müssen wir unbedingt darüber sprechen, wie man damit umgehen kann, wenn die Welt und die Zeiten so beängstigend aussehen. Und das ist auch deswegen so wichtig, weil Angst halt mit Menschen total viel macht. Also egal, welche Form von Angst es ist, die verändert einen enorm. Und dieses Titelbild, das, also für alle, die das Cover nicht kennen, das zeigt eine junge weibliche Person mit einer Kettensäge in der Hand. Und das fand ich tatsächlich sehr gut und habe das auch gerne angenommen als Vorschlag für das Cover, weil ich finde, in dieser Kettensäge steckt eigentlich das Zentrale, was so interessant an Angst ist, nämlich dass es unterschiedliche, also komplett unterschiedliche Auswirkungen haben kann. Es kann dazu führen, dass man ein ganz starkes Bedürfnis nach Sicherheit hat und sich irgendwie schützen will, und das kann diese Kettensäge bedeuten. Es kann aber auch dazu führen, dass man total aggressiv wird und zerstörerisch, und auch das ist halt in dieser Kettensäge abgebildet. Und deswegen, ich habe das Cover mitgestaltet und also im Sinne von mitentschieden und fand das gut so, weil es sehr viel aussagt über Angst, finde ich.
2: Naja, richtig. Man sieht dann auch noch zu Fuße dieser weiblichen Person, die dort mit der Kettensäge steht, an den Füßen auch noch so einen hundähnliche, in sehr dunklen Farben gehaltene Silhouette, so wie im Hintergrund auch noch, wie so dunkelgraue Hände sieht

0: aus, die nach ihr greifen wollen, etwas. Daher finde ich das eigentlich auch ein ganz, ganz passendes Bild, um halt ja auch Angst zu beschreiben. Das ist ganz gut gewählt. Ich habe das Buch ja ein bisschen gelesen schon und hatte ein recht, mir ist aufgefallen, direkt bei These 3, die du da verkündet hast. Ich springe so mal so ein bisschen. Also du hast das sehr gut dargestellt, wie die Angst auch zum Beispiel schambehaftet ist, ne, dass sich Angst nicht wegdiskutieren lässt. Du hast auch geschrieben von einem kleinen Heftchen, was du mal in der hintersten Ecke eines kleinen Buchladens gefunden hattest und dort so einen kleinen Text gefunden. We are all very anxious. Anxiety as this public secret, also als das öffentliche Geheimnis. Hätten wir auch ein bisschen mehr Zeit jetzt tatsächlich noch. Vielleicht können wir das auch nochmal gesondert machen tatsächlich. Mhm. Dann würde ich ja der auch noch mal näher darauf eingehen. Aber ein Punkt, den wollte ich dich auf jeden Fall noch fragen. Ich bin zu einer These gekommen, die du mal aufgestellt hast in dem Buch. These 3, der Hauptmotor unserer aller Angst ist der Markt. Und also ich konnte dem erstmal intuitiv so zustimmen. Magst du das vielleicht noch ein bisschen darlegen, wie du das geschrieben hattest? Also
1: gerne. Also erstmal muss man dazu wissen, ich schlüssel eben verschiedene Gründe auf, die dazu führen, dass die Gesellschaft gerade so ängstlich ist. Und das sind ganz viele verschiedene, die sich gerade extrem kombinieren zu so einer explosiven Mischung. Und dazu gehören natürlich auch so die aktuellen geopolitischen Entwicklungen, die ich gerade schon angesprochen habe. Und was aber dann in dem Gespräch darüber oft untergeht, ist, dass halt der Kapitalismus an sich schon Ängste produziert, beziehungsweise die Art, wie der Markt funktioniert. Und die wäre auch dann da, wenn wir das, die ganzen Probleme wie Klimakrise gar nicht hätten. Und man sieht auch tatsächlich in Gesellschaften, in denen der Neoliberalismus irgendwann eingeführt wurde, wie zum Beispiel in Chile, als das relativ plötzlich kam in den 70ern, kann man tatsächlich relativ häufig einen sprunghaften Anstieg von so Angstsymptomen beobachten, in dem Moment, wo quasi Märkte liberalisiert werden, weil also im Prinzip kann man das recht einfach runterbrechen. Psychologisch ist es ziemlich eindeutig, dass je mehr Ohnmacht du erlebst, desto mehr bist du auch dazu veranlagt, Ängste zu erleben, weil Ohnmacht bedeutet, du kannst dich gegenüber Gefahren, die du hast, nicht verteidigen, also reagiert deine Psyche mit Angst. Und dadurch, dass du quasi auf einem Markt nie hundertprozentig selber in Kontrolle darüber bist, ob du quasi im nächsten Monat noch die grundlegend notwendigen Dinge zum Überleben hast oder nicht, empfindest du sehr, sehr viel Ohnmacht, weil du bist fast immer abhängig, also von deinem Chef, von der nächsten Lohnzahlung, von den Supermärkten, von den Lieferketten und so weiter. Und diese komplexen Verhältnisse und diese vor allem halt Abhängigkeitsverhältnisse, die die allermeisten Menschen erleben, die sind einfach eine sehr gute Brutstätte für Angst, was natürlich nicht heißt, dass alle Menschen dadurch Angst empfinden, aber dass es halt für jeden einzelnen Mensch wahrscheinlicher wird, Angst zu empfinden.
2: Und dürfte ich dazu auch noch was sagen, vielleicht ganz kurz?
0: Bitte.
2: Ja, weil das ist tatsächlich auch ein sehr, sehr interessanter Punkt. Psychologisch geht das Besitzrecht, das Spiel mit dem Besitzrecht, das der Kapitalismus und der Markt treiben, tatsächlich Hand in Hand mit der Verlustangst. Und Angst generell ist so ein rudimentäres, ein uraltes Empfindungsmuster in unserem kollektiven Gedächtnis tatsächlich, nicht wahr? So. Und da ist, glaube ich, auch so ein bisschen dieses Lenk- und Leitsystem psychologisch ganz doll spürbar, tatsächlich.
0: Ja. Mhm. Danke.
2: Gerne.
0: Ich hatte noch eine Frage noch zu dir persönlich. Hast du denn mal Angst irgendwie anerzogen bekommen? Das habe ich mal auch in deinem Buch gelesen, dass es halt, dass Angst auch anerzogen hat. Das ist eine Frage, darf ich die zweite direkt hinterher stellen? Gibt es auch gute Angst?
1: Ja, ich glaube, dass jede Angst das Potenzial hat, auch positiv genutzt werden zu können und insofern gute Angst sein kann. Ich glaube auch, extreme Zukunftsangst und existenzielle Ängste können auch positiv genutzt werden, aber sie können halt genauso gut negative Auswirkungen haben. Sie können zum Beispiel auch die Einstellung zu autoritären politischen Positionen fördern und so weiter. Und ich glaube, der Unterschied liegt im Prinzip darin, wie man sich bewusst entscheidet, damit umzugehen. Und das Buch versucht auch so ein bisschen ein Aufruf dazu zu sein. Also zu sagen, wir haben oder die meisten von uns empfinden Ängstlichkeit, das ist auch völlig berechtigt, aber wir haben eine Wahl, wie wir damit umgehen. Und wir müssen uns bewusst darüber Gedanken machen, damit halt die Angst im Endeffekt nicht zu einer politischen Kraft wird, die unsere Gesellschaft noch weiter verschlechtert und dadurch zu noch mehr Ängstlichkeit führt und so einen Teufelskreis begründet, sondern halt zu was Gutem werden kann. Und zu der Frage mit der anerzogenen Angst, ich glaube, das ist auf jeden Fall einer der verschiedenen genannten Faktoren, die halt Ängstlichkeit begünstigen. Also meine Erziehung, würde ich jetzt rückblickend sagen, war ziemlich angstgeprägt und ich glaube, dass das auf viele Leute zutrifft. Und wenn aber meine Ängstlichkeit quasi im Laufe meines Lebens im normalen, gesellschaftlich akzeptierten Rahmen geblieben wäre, dann hätte ich das auch nie so bemerkt und reflektiert. Und nur dadurch, dass das bei mir irgendwann zu einer richtigen Angststörung wurde, habe ich dann nochmal den Blick auf die Vergangenheit gelegt, weil ich mich gefragt habe, woher kommt das denn? Und dann gemerkt, wie oft und wie viel und aus welchen Gründen mir meine Eltern immer Angst gemacht haben.
0: Mhm. Danke. Und was sagst du zu Climate Anxiety oder Klima, der Angst vor dem destruktiven Klimawandel?
1: Ja, also dass die berechtigt ist, wenn man sich das Klima anguckt, ist ja klar, das muss ich jetzt nicht nochmal wiederholen. Meine Hauptaussage, die ich allen mitgeben will, ist, dass uns diese Klimaangst im Prinzip dazu auffordert, uns mit der Sterblichkeit auseinanderzusetzen. Also einerseits natürlich mit unserer eigenen Sterblichkeit und das macht sie ja auch so belastend und so schwierig, weil wenn wir die Klimakrise wirklich an uns ranlassen, müssen wir uns auch selbst fragen, werden wir vielleicht an ihr sterben? Andererseits aber natürlich auch an der Endlichkeit von unserer von unserem Gesellschaftsmodell, weil wir sind vielleicht dazu verleitet zu denken, dass die Gesellschaft, wie sie aktuell strukturiert ist, für immer genauso bestehen bleibt. Aber gerade die Klimakrise zeigt uns, dass das eigentlich nicht funktioniert und dass wir über ein Ende von diesem Gesellschaftsmodell, egal ob per Design oder per Desaster, nachdenken müssen. Und dieses Nachdenken über Endlichkeit und über Sterblichkeit, das haben wir zum großen Teil in dieser Gesellschaft verlernt. Das hat auch wieder damit zu tun, dass es mit dem Kapitalismus nicht gut zusammenpasst, weil der Kapitalismus erzählt, es geht immer weiter und so weiter. Aber ich glaube, dass das extrem wichtig wäre, um in die Zukunft denken zu können und dass die Ängstlichkeit, die gerade in der Gesellschaft grassiert, im Prinzip ein Aufruf dazu ist. Setzt euch mit dem Thema Sterblichkeit auseinander.
0: Mhm. Ja. An der Stelle vielleicht mal Sigmund Sorenz nochmal fragen nach seinem Positivismus.
2: Der Markt empfindet sich als unsterblich. mein Positivismus, also was ich sagen kann, ist so wie Angst eine rudimentäre Kraft in der menschlichen, kollektiven, tiefen Psychologie ist, so ist es auch tatsächlich die Liebe, wenn man das romantisch sagen darf. Ja, so.
0: Ja.
2: Tatsächlich.
1: Ja, also über so, Liebe bzw. Verbundenheit als Gegenmittel zu Angst geht es auch ein bisschen richtig in meinem Buch. Generell werden da noch 1000 verschiedene Themen angesprochen, über die ich jetzt ewig reden könnte. Aber wir haben nicht mehr so viel Zeit, deswegen möchte ich eine bescheidene Eigenwerbung noch einbauen und sagen, wen das jetzt interessiert, kauft euch gerne das Buch. Sorry, ich habe heute Angst. Es ist ab nächsten Freitag erhältlich.
0: Vom Rowohlt Verlag kostet 18 Euro.
1: 14 tatsächlich.
0: Oh, 14 Euro. Ja. Okay. Gut. Haben wir noch eine abschließende Frage, liebe Rotbauch-Unke des Pop?
3: Ja, also natürlich sollen die Leute das Buch ja auch lesen, deswegen erwarte ich nicht, dass du jetzt das Kapitel zusammenfasst, was ich noch nicht lesen konnte, das dritte, das den Titel trägt, eine angstfreie Welt ist möglich. Aber wenn ich jetzt das Gehörte aufmerksam zusammenfasse, dann würde doch, vermute ich zumindest, diese angstfreie Welt tatsächlich so etwas wie eine grundlegende Revolutionierung unserer bisherigen Lebensverhältnisse bedeuten, oder bin ich da auf dem falschen Weg?
1: Ja und nein. Also wenn man wirklich zum politischen Ziel hätte, Angst grundlegend einzudämmen, würde das ganz, ganz viel Veränderung in der Gesellschaft bedeuten. Aber ich will betonen, es wäre sehr positive Veränderung. Also ich philosophiere dann in dem Kapitel so ein bisschen rum über bedingungsloses Grundeinkommen, wie das Ängste abbauen könnte, wie eine Umgestaltung von Städten zu mehr Naturräumen Ängste eindämmen könnten. Genau, und es wären halt interessanterweise, und das ist kein Zufall, aber trotzdem eine spannende Parallele, auch genau die Maßnahmen, die halt die Klimakrise eindämmen würden und die andere soziale Probleme eindämmen würden. Weil all das hängt eben zusammen. Also die Umweltprobleme, die wirtschaftlichen Probleme, die sozialen Probleme und aber eben auch unsere individuellen psychischen Probleme sind halt alle krass miteinander vernetzt. Und was das eine eben bekämpft, bekämpft halt ganz oft auch die anderen Sachen.
3: Ja, vielleicht darf ich noch einen Schlusssatz sagen. Oder einen letzten Punkt von mir. Gibt ja diesen Satz, es ist einfacher, sich das Ende der Welt vorzustellen als ein Ende des Kapitalismus, was unter anderem Mark Fischer zugeschrieben wird. Und vielleicht hängt das ja auch mit dieser Angst zusammen. Ne? Also es ist sozusagen vertrackt. Ist auch auf der psychologischen Ebene müssen wir ganz dringend ansetzen, damit man sich überhaupt was anderes denken muss. Es muss ja nicht mal gleich das Ende des Kapitalismus sein, wie du sagst. Es könnte ja auch einfach eine radikale Reform sein auf verschiedenen Ebenen. Das wäre auch schon eine Menge gerade.
1: Ja.
0: Okay, wie wir unsere Ängste zur Superkraft machen, damit wirbt Hannah Lübbert in ihrem Buch Sorry, ich hab heute Angst. Tschüss.
3: Bis nächsten Monat.

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0: Diese Sendung ist die zweite in meiner Reihe zu Identitätspolitiken. Ich spreche mit Juliana Stocker, die auf chaos77.substack.com schreibt. Und auf ihrem Blog setzt sich Juliana auch mit Ideen von Talia Bhatt auseinander. Talia Bhatt führt in ihrem Buch Transword Femme, Essays und Transfeminism Konzepte des radikalen Feminismus aus transgeschlechtlicher Perspektive fort. Und deswegen möchte ich mit Juliana heute um Ideen und Konzepte des radikalen Feminismus in Gegenwart und Vergangenheit kreiseln. Schön, dass du hier bist. Freut mich, dass du in der Sendung bist.
1: Vielen Dank für die Einladung.

0: Heute ist der 27. Juli. Wir nehmen die Sendung heute am 27. Juli auf. Vorgestern, wie wahrscheinlich die meisten von euch mitbekommen haben, gab es einen islamistischen Anschlag auf den CSD in Berlin, einen Anschlag auf queeres Leben. Wie geht es dir, Juliana?
1: Den Umständen entsprechend gut. Ich habe jetzt nicht so einen engen Bezug zu Berlin auch, aber ich meine, es ist immer dort so das ganze Klima. Also einerseits die direkte Gefährdung durch Islamismus, aber dann auch die ganze Instrumentalisierung des Vorfalls. Wenn man die Gesamtsituation anschaut, wie quasi der internationale Backlash gegen feministische und queere Rechte wird eigentlich vor allem vom christlichen Fundamentalismus angeheizt im Westen. Und ist ja jetzt so, dass gerade die Kräfte sich jetzt versuchen zu inszenieren als die VerteidigerInnen von queeren Rechten, indem sie ja Stimmung gegen Musliminnen und Muslime machen. Jetzt in dem Zusammenhang, ja, die Art und Weise, wie darüber gesprochen wird, wird quasi wie als etwas, das von außen kommt, dargestellt. Dabei ist eigentlich der gleiche Hass auf queeres Leben, gibt es auch in der extremen Rechten und der religiösen Rechten von hier. Also es ist nicht etwas, was einfach quasi von außen kommt und ja, die westliche Gesellschaft ist so wahnsinnig viel weiter, sondern wir sind eigentlich im aktuell in einem so einen Backlash-Prozess. Ich meine, die ganzen CSDs irgendwo in Ostdeutschland auf dem Land draußen, da hat man ja riesige Gegenproteste von Nazis und Rechten dagegen. Und das ist etwas, was bei dem ganzen inszenierten Empörung auch im März, der sich jetzt da irgendwie so empört zeigt und eigentlich kurz vorher noch genau die gleichen queerfeindlichen Positionen promotet hat. Also das ist so sehr verlogen eigentlich auch, ja.
0: Gestern hat Tariq Abu-Shadi, Politikwissenschaftler, derzeit Professor für europäische Politik und internationale Beziehungen der Universität Oxford. Ab 2027 ist er dann Direktor des Wissenschaftszentrums Berlin für Sozialforschung, auf Blue Sky Folgendes geschrieben. Ich zitiere: Queer zu sein bedeutet, Zielscheibe von Gewalt zu sein. Jede queere Person weiß das. Es ist tief in uns verwurzelt. Wir leben jeden Tag damit, nicht wegen Terrorismus, sondern weil Gewalt in unseren vermeintlich freien Gesellschaften strukturell verankert ist. Gewalt gegen queere Menschen ist keine Ausnahme. Sie ist eine strukturelle Praxis. Von Mobbing in der Schule bis hin zu Bedrohungen für den Ausdruck unserer Zuneigung. Unsere Körper, unsere Liebe und sogar unsere Existenz werden vom Staat reguliert und unterdrückt. Unsere Veranstaltungen, Organisationen und Räume werden fast täglich angegriffen. All das, weil unsere bloße Existenz als Bedrohung für Traditionen, Kategorien und binäre Weltanschauungen gesehen wird, auf denen unsere Gesellschaften basieren. Queerness stellt diese Normen und Strukturen in Frage, weil sie beweist, dass Menschen sie überwinden können. Antiqueere Gewalt ist die Antwort auf dieses Infragestellen, diese Herausforderung. Nicht nur von Extremisten, sondern auch von Institutionen, Organisationen und Bürgern in liberalen Demokratien. Unser Mitgefühl, unser Stolz, unsere Solidarität und unsere Freude sind unsere Mittel, diesen Gewaltpraktiken Widerstand zu leisten. Dank dieser Gemeinschaft brauchen wir nicht die scheinheilige Anteilnahme derer, die Gewalt ausüben und unser Leben unterdrücken. Es ist eine falsche Unterscheidung, den grausamen Anschlag in Berlin als etwas Einzigartiges oder Außergewöhnliches zu betrachten. Es ist falsch zu behaupten, es handle sich um einen Angriff auf unsere freien Gesellschaften. Er ist vielmehr eine Fortsetzung der Praktiken dieser Gesellschaften. Nur wenn wir diese Praktiken überwinden, können wir wirklich sicher sein. Ich möchte das dieser Sendung vorausstellen, weil ich dachte, es passt ganz gut zum Kernthema dieser Sendung, in der wir uns mit den gewaltvollen Praktiken, und das sind globale gewaltvolle Praktiken dieser Gesellschaften, beschäftigen und die Frage stellen, was sind diese Praktiken genau? Und das ist ja eigentlich auch das Thema von Identitätspolitiken, nämlich zu benennen, welche Praktiken, diese Gewaltpraktiken eigentlich sind, welche Strukturen sie tragen und wie wir sie am besten bekämpfen und überwinden können. Ich möchte diese Sendung der Bassistin der Band L7 widmen, Jennifer Finch, am 18. Juli gestorben.

0: Alia Bhatt schreibt zu Transrad Femme, Zitat: Wenn die Transfrau auch in den 2020er Jahren noch darum kämpfen muss, als feministisches Subjekt wahrgenommen zu werden, was genau ist zwischen den 90er Jahren und heute schiefgelaufen? Wie sich herausstellt, gibt es eine Antwort auf diese Frage. Und die Antwort ist leider ernüchternd. Feministische Strömungen haben Schwierigkeiten, so inklusiv zu sein, wie es propagiert wird. Und zwar nicht nur für Frauen, die nicht Teil der heterosexuellen Gemeinschaft sind, sondern sogar für viele, die es sind. Ich finde, das passt ganz gut, um hier einen Einstieg zu machen, denn hier sind gleich mehrere Buzzwords am Start, die das Themenfeld, glaube ich, ganz gut beschreiben. Transfrau, Frauen, feministische Strömungen, Schwierigkeiten, feministisches Subjekt, heterosexuelle Gemeinschaft und Kämpfe. Juliana, vielleicht kannst du uns als erstes vielleicht einmal ein bisschen die Konzepte und Ideen Talia Bhatts aus deiner Perspektive näher bringen.
1: Talia Bhatt betrachtet grundsätzlich Geschlecht als Klassensystem. Männer sind die übergeordnete Klasse und Frauen ist die untergeordnete Klasse. Und sie baut das sehr fest auf Monique Wittig auf. Monique Wittigs Konzept vom heterosexuellen Regime. In diesem heterosexuellen Regime wird die Klasse der Frauen von der Klasse der Männer ausgebeutet auf unterschiedliche Art. Also man hat einerseits die Ausbeutung für Hausarbeit, man hat sexuelle Ausbeutung eigentlich in zwei Sachen. Also das eine ist Fortpflanzung, dass quasi Männer sich die Fortpflanzungsfähigkeit der Frauen aneignen, aber auch Befriedigung von männlicher Lust. Und ein wichtiger Aspekt, wo dann quasi sehr oft eine radikal-feministische Analyse falsch abbiegt, ist, dass man davon ausgibt, weil eine Frau über keinen Uterus verfügt, dass sie deshalb nicht sexuell ausgebeutet werden könnte. Das Definierende sei Frau, also wie die Klasse der Frau unterdrückt wird, ist es essentiell, dass die typische Frau einen Uterus hat, weil die Aneignung der Fortpflanzungsfähigkeit der Frau durch die Männer ist ein wichtiger Faktor. Aber genauso ist die Aneignung von weiblicher Arbeit oder feminisierter Arbeit und auch einfach sexuelle Befriedigung. Und jede menschliche Gesellschaft kennt eigentlich eine Klasse von Frauen, die nicht für die Fortpflanzung geeignet angesehen wird. Und dann aus dem Schutzstatus das Patriarchat quasi für Frauen, die für die Ehe vorgesehen sind, also die Töchter und Ehefrauen, die sind da geschützt, weil ist da vorgesehen, dass die einen Mann heiratet, dass die quasi Familienfrauen werden und Kinder zeugen. Aber nebenbei gibt es auch Frauen, die als nicht geeignet, die dann quasi in die Prostitution gedrängt werden oder sonst wie ausgebeutet. Es ist dann dieser Dualismus zwischen Hure und Madonna. Man hat einerseits da die Frau, die idealisiert wird als rein im Patriarchat, die quasi dann auch als die reine Frau, die angesehene Ehefrau, die die Kinder des Mannes zeugt, und dann die Hure, die ja jetzt im Extremfall quasi ungestraft vergewaltigt werden darf oder von allen Männern sexuell ausgebeutet werden darf, weil sie halt außerhalb dieses patriarchalen Schutzstatus steht. Und was Talia Bhatt dann analysiert, ist gerade die Sexualisierung oder Hypersexualisierung von Transfrauen, ist das sehr krass. Also auch wenn man den Pornokonsum von Männern anschaut oder was für Pornografie für heterosexuelle Männer produziert wird, das sind ja Transfrauen extrem übervertreten. Wenn man das anschaut, kann man sehr gut beobachten, dass Transfrauen in diese Kategorie von Frauen gestoßen werden, die sexuell ausgebeutet werden können und die außerhalb des patriarchalen Schutzes stehen. Ihre Analyse der Situation der Transfrau in der Gesellschaft hat relativ viele Parallelen zu Monique Wittigs der Analyse der Lesbe. Und das geht auch so, dass sie das ein Stück weit als Entscheidung konzeptualisiert, also als politische Handlung. Die Person, die als bei Geburt zu einem Mann werden sollte in der Gesellschaft, aber sich weigert, diese Rolle einzunehmen und quasi aus dem System desertiert, muss dafür bestraft werden. Und die maximale Strafe, die das System sich vorstellen kann, ist, dass diese Person zur Frau gemacht wird. Und das Paradoxe ist, dass das patriarchale System dadurch die Identität der Transfrau bestätigt, indem die Transfrau tatsächlich als Frau behandelt wird und eigentlich, man eben sagt, die Transfrau ist nicht einfach eine Frau, weil sie selbst sich als Frau identifiziert, sondern sie ist auch eine Frau, weil das System sie als Frau behandelt und zur Frau macht. gleichzeitig das Paradoxe, aber dass ja das heterosexuelle System darauf angewiesen ist, dass die Grenzen zwischen den Clans undurchlässig sind. Das heißt, es kann nicht eingestehen, dass diese Person tatsächlich zur Frau geworden ist oder tatsächlich eine Frau ist und muss das deshalb gleichzeitig quasi verleugnen und behaupten, sie sei weiterhin ein Mann, während sie tatsächlich als Frau behandelt wird. Einerseits ist die Transfrau die Hure, die von allen sexuell ausgebeutet werden kann, aber gleichzeitig wird ihr, weil ihr der Status als Frau komplett abgesprochen wird, ist sie gleichzeitig auch der Mann, der den Standards nicht genügt, gegen den man physisch Gewalt ausüben darf. Und für das ist dann Transfrau so das Element, wo man wirklich das Maximum an patriarchaler Gewalt ausüben kann. Also sowohl physische Gewalt, die man gegenüber von Männern ausüben würde, als auch die sexuelle Ausbeutung von Frauen, die dann quasi zusammengekommen. Und Talia Bhatt schreibt irgendwo, dass die Transfrau die Kombination der Prototypen, der Schwuchtel und der Hure ist. Weil es halt so wie diese beiden Elemente, wie das Patriarchat enforced wird, zusammenkommen.
0: Vielleicht noch zur Ergänzung, Monique Wittigs Das straighte Denken, ihre Essays, geschrieben von 1980 bis 1990, ist erstmals auf Deutsch übersetzt 2023 bei Merve herausgekommen, übersetzt von Benjamin Dittmann-Bieber und Arabel Summen. Benjamin war hier auch schon in der Sendung zu Gast, nämlich im Zuge der Surrealistischen Revolution. Und in ihrer Rezension zu dieser Erstausgabe schreibt Friederike Bayer, die unter anderem den Sammelband Materialistischer Queerfeminismus herausgegeben hat, erschienen bei Unrast. Durch die Aussage, dass Frauen eine Klasse seien, wird nicht etwa Klasse zum Hauptwiderspruch erkoren, sondern die historische und ökonomische Konstruktion von Klasse und das Denken in Verhältnissen werden auf die Herstellung von Geschlecht und Geschlechterverhältnisse übertragen. Eine Denkfigur, die ein queerfeministisches und dekonstruistisches Weiterdenken des Materialismus ermöglicht. Die besondere Aktualität besteht darin, den oft behaupteten Widerspruch zwischen Identität und Klasse dialektisch zu überwinden und damit Wege in eine, in Anführungszeichen, geschlechtslose Gesellschaft zu weisen. Und ich glaube, da können wir jetzt ganz gut weitermachen in dieser Sendung.
1: Der Radikalfeminismus, der in den 70er Jahren in den USA und in Frankreich recht parallel entstanden ist, ist ja aus dem Marxismus heraus entstanden und das hat man eigentlich in den USA mit Shulamite Firestone und mit Christine Delphi, aber sehr ähnliche Begriffe mit dem feministischen Materialismus entwickelt, dass in beiden Fällen eine Konsequenz daraus aus der Misogynie, die eigentlich in orthodoxen marxistischen Bewegungen drin ist und man hat dann die marxistische Methode übernommen, aber das Dogma, dass alles auf die Ökonomie zurückgeführt werden kann, verworfen als etwas, was eben die Unterdrückung der Frau nicht erfassen kann. Im amerikanischen Radikalfeminismus hat man dann ab Mitte der 70er Jahre, wo eigentlich dann der Kulturfeminismus dominant wird, der beruft sich auf das Erbe des Radikalfeminismus, aber er schwenkt komplett ins Gegenteil um. Während Firestone Geschlecht abschaffen will und das als Unterdrückungsverhältnis so wirklich im marxistischen Sinne eigentlich auffasst, also als Klassenverhältnis, das umgeworfen werden muss, ist er dann im Kulturfeminismus, wird er das dann ersetzt, diesen Aspekt des Klassenkampfs dadurch, dass man quasi eine weibliche Kultur schaffen will, die frei von patriarchalen Einflüssen sein soll, ob man dann im Patriarchat quasi Befreiung für die Frau erreichen will, was dann eigentlich am Schluss eine Form von Eskapismus ist. Das kann ja nicht funktionieren, weil man fundamental die patriarchale Konzeption von Geschlecht übernimmt. Wenn bei Firestone Geschlecht ein soziales Konstrukt ist, das überwunden werden will, ist dann bei KulturfeministInnen, also irgendwie Mary Daly und Janice Raymond, Geschlecht etwas, das naturgegeben ist. Man hat dann Geschlechterrollen, die man nicht will, die man abschaffen will, aber der Geschlechterunterschied wird als etwas angenommen, das einfach da ist, das gegeben ist und schlussendlich das Patriarchat auch gar nicht überwinden kann. Wenn das Patriarchat die Folge von tatsächlichen biologischen Unterschieden ist, ja, man gibt dann quasi im Vorhinein schon den Kampf auf.
0: Schauen wir doch nochmal auf den Begriff Geschlechtsidentität.
1: Die Identität als Frau, wenn man gerade bei Wittig ansetzt, ist ja etwas, was da als Ideologie, die zur Rechtfertigung der Klassenherrschaft quasi dient. Und das Geschlecht ist etwas, was als natürlich dargestellt wird, um die ganze Hierarchie als natürlich erscheinen zu lassen. Und das heißt eigentlich, dass die Leute, die als Frau der Klasse der Frauen zugewiesen werden, sich selbst als Frau identifizieren, ist ja dann eigentlich Teil dieser Herrschaft. Geschlechtsidentität entsteht ja durch Sozialisierungsprozesse. Und dann quasi eben die Analyse, die dann sehr fest auf dieser Geschlechtsidentität festmacht, verdreht dann, was dann quasi gerade bei Transfeminisierten, also Transfempersonen, Transfrauen, ist speziell, dass sie ja quasi nicht immer in dieser Kategorie sind. Und das ist dann wie so die Frage, wie, was ist eine Transfrau? Also wenn zählt man da alles mit rein. Wenn man gesellschaftlich das anschaut, okay, es gibt Personen, die Gesellschaft zu Frauen macht, dann sind da sehr viele Leute jetzt in der Klasse der Transfrauen drin, die sich nicht unbedingt selbst als Frau identifizieren, genauso wie man die auch nicht fragt. Also wenn man jetzt auf gesellschaftlicher Ebene Klasse von Frauen und Männern spricht, ist es ja eigentlich auch nicht wirklich von Interesse, wie identifiziert sich das Individuum mit dieser Klasse Frau? Monique Wittig geht ja da sehr extrem und sagt, ja, sie habe überhaupt keine positive Beziehung zum Begriff Frau, weil das sei ein Unterdrückungsverhältnis und gäbe keine Frauen, wenn es nicht Männer gibt. Und Männer gibt es nur dadurch, dass eben Männer Frauen unterdrücken. Und das ist ja auch das, was Talia Bhatt übernimmt. Mann und Frau wird erzeugt durch dieses Unterdrückungsverhältnis, dass Männer Frauen unterdrücken. Und die Leute identifizieren sich dann mit dieser Klasse oder nicht, aber das ist am Ende nicht das, was darüber entscheidet, ob sie zur Klasse gehören oder nicht. Ich glaube, es ist komplett kompatibel mit dem, was Judith Butler über Geschlecht schreibt, weil Judith Butler schreibt ja auch über Geschlecht im Singular und nicht über Geschlechter. Die individuelle Geschlechtsidentität, also quasi wie eine Person ihr eigenes Geschlecht konzeptualisiert, ist in einer anderen Kategorie als dieses Geschlecht als soziales Konstrukt, das zur Aufrechterhaltung der Hierarchie dient. Und ich glaube, es ist ein Stück weit das Problem, dass man das Gleiche meint, aber aus einer anderen Perspektive darauf schaut.
0: Vielleicht auch unterschiedliche Strategien emanzipatorischer Kämpfe. Ich verstehe die Kritik von Judith Butler an Monique Wittig so, dass sie sozusagen die Lesbe außerhalb des heterosexuellen Systems oder des heterosexuellen Vertrags verortet, und Judith Butler stellt dem entgegen, dass man nicht rauskommt aus dieser Binarität und die Performativität, da kommen wir, glaube ich, später noch drauf zu sprechen, Raum dafür schafft, dem unmöglichen Identitäten Legitimität zu verschaffen und in einer Gleichzeitigkeit der Sichtbarmachung der Effekte, indem sie entschleiert oder enttarnt werden, permanent, um von da aus anzugreifen, und in der Subversion eben immer wieder die Möglichkeit aufzuzeigen, dass die Überwindung auch möglich ist und das, was danach kommt, beziehungsweise die Vorstellbarkeit dessen, nicht von vornherein beschnitten ist von dem, was ist und was abweicht, also zum Beispiel Lesbe. Und ich glaube, das ist ein bisschen, worauf Friederike Bayer auch mit der geschlechtslosen Gesellschaft abzielt. Wichtig ist ja, was können wir für unsere Gegenwart fruchtbar machen?

0: interessant, dass Talia Bhatt den Versuch unternimmt, ausgehend von den, vielleicht waren es theoretische Fehlschlüsse, vielleicht waren es auch viel Zündungen in der Praxis bestimmter radikal-feministischer Denkweisen. Jedenfalls, dass sie den Versuch unternimmt, das nochmal gegen sich selbst zu lesen.
1: Gerade in der zweiten Welle sieht man in den USA Feministinnen, die aus der Mittelschicht, aus relativ privilegierten Verhältnissen kommen, die dann die Position einnehmen, ja, das Patriarchat ist der Hauptwiderspruch, und dann Kritik von Frauen aus unteren Schichten oder Frauen, die von Rassismus betroffen sind, wurde dann ja sehr als etwas, was von außen kommt, wurden beschuldigt, dass sie quasi männliche Politik in den Feminismus tragen. Die ganze Idee von wie Rassismuskritik, das ist etwas, was nicht wichtig ist, weil es wurde von Männern geschaffen und in der weiblichen Sphäre der Politik sollte das keine Rolle spielen. Die Ungleichheit, die in Bewegung ist, quasi nicht hinterfragt. Da hat sich dann ein sehr regressives, rassistisches Ergebnis, was man ja auch dann sieht bei gewissen Leuten, die aus der zweiten Welle noch da sind und die dann sehr überzeugt, sehr vereinfachte Erzählungen in Bezug zu Prostitution verbreiten und vertreten, wo dann quasi ganz klar ist, wer sind die Guten, wer sind die Bösen, und am Ende ist das ja einfach auch ein manichäisches Weltbild. Also man hat dann ganz klar, es gibt einfach nur das Patriarchat, es ist dann ganz klar, alle Komplexität ist da draußen, und das dann halt so wie bei jeder anderen einfachen Welterklärung, wo das unzureichend ist. Wie viele Geschlechter gibt es? Ein Teil dieser Diskussion ist da wirklich Bioessentialismus, dass quasi gewisse Leute sagen, es gibt zwei Geschlechter, weil Biologie, und dann hat man dieser Essentialismus, was im Kern häufig auch eigentlich religiös motiviert ist, ob man quasi dann Gott gegeben zwei Geschlechter hat, was man nicht in Frage stellen kann. Also egal, ob jetzt die Person sich als religiös definiert oder nicht, hat man da sehr viele, was man auch gerade bei Janice Freeman zum Beispiel sieht, dass da sehr viel katholische Einflüsse drin sind. Freeman war in den 70er Jahren eine Schülerin von Mary Daly. Mary Daly und sie waren beide, glaube ich, ehemalige Nonnen. Die waren eigentlich in der katholischen Kirche, so eben Reformbewegung, waren die aktiv, und dann waren sie dann irgendwann desillusioniert, weil halt die katholische Kirche sich nicht so sehr reformieren ließ, wie sie sich das gehofft haben, und sind dann aus der katholischen Kirche ausgetreten und wurden zu feministischen, aktivistischen oder auch akademisch. Und ich meine, sie haben sich selbst als radikal feministisch definiert, aber sie hatten halt einen sehr anderen Ansatz, der sehr fest auf eine Idealisierung von biologischen Unterschieden gebaut hat. Also wie das Weibliche ist besser. Man hatte wie das Weibliche und das Männliche, das entgegengesetzte Prinzipien sind, die auf biologischer Basis zurückgehen, und dann Matriarchatstheorien, das Matriarchat bessere Gesellschaftsordnung ist, weil dann die weiblichen Prinzipien, Mystifizierung von Muttergott. Vielleicht für Janice Raymond ist noch wichtig, sie hat dann in den 70er Jahren mit Transsexual Empire das prototypische transmisogyne Buch geschrieben. In Transsexual Empire postuliert, dass es einen medizinischen Komplex gibt von Ärzten, die die Herrschaft über Frauen erreicht, indem sie quasi die Transfrau schaffen. Und dann die Transfrau ist ein männliches Konstrukt, das die Frau unterläuft. Das baut einerseits darauf, dass Transfrauen essentiell männlich sind, weil sie mal bei Geburt dem männlichen Geschlecht zugeordnet worden sind, aber auch, dass sie durch medizinische Institutionen, die männlich dominiert und männlich und patriarchal geprägt sind, quasi erschaffen werden. Und das Interessante an dem Buch ist ja, dass es einen wahren Kern hat. Also ich meine, sie war ja dabei, John Money in seiner Gender-Klinik, und John Money hat da tatsächlich Gender-Stereotypen durchgesetzt. Ich meine, die einzigen Leute, die er transitionieren hat lassen, waren Leute, die die Stereotype Frau verkörpert haben genug gut, und die mussten das quasi spielen. Das heißt, eigentlich ist da schon eine Kritik an der Medikalisierung, wie werden Transfrauen von medizinischen Institutionen, ist da eigentlich enthalten, aber sie ist halt einfach verkürzt, und sie schießt dann am Schluss vor allem gegen Transfrauen selbst, anstelle dass sie das wirklich als Kritik von der ganzen Medikalisierung und vom Gatekeeping, weil ich meine, dass so Transfrauen, die das sogar ausdrücklich sagen, ja, sie müssen das quasi vorspielen, weil sonst bekommen sie keine medizinische Versorgung, und sie ignoriert das einfach in ihrem Buch. Das ist Ende 70er, 1979 erschienen und war dann eigentlich sehr dominant und hat so sehr eigentlich den Ton vorgegeben für, wie Transfrauen vom Feminismus in den 80er, 90er Jahren behandelt werden. Eigentlich bis heute ist da Nachwirkungen zu sehen. Es hat da wieder diese Verkürzungen, und auch weil es halt diese gewisse Kern an Kritik da ist, ist da dann auch, wieso es so erfolgreich war. Weil es hat gewisse Teile, die gerade für jemanden, der sich nicht mit Transgeschlechtlichkeit beschäftigt hat, die dann einleuchtend klingen.
0: Jetzt würde sich natürlich ein Exkurs noch lohnen zur biologisch-medizinischen Sicht auf Zweigeschlechtlichkeit und auf ihre Entstehung und wie sich das dann auswirkt auf die Behandlung von Transpersonen. Aber ich glaube, wir können das hier nur ganz kurz einmal anreißen.
1: Sowohl Transfrauen und Transmänner werden als Frauen behandelt in der Medizin. Auch in den alten Diagnostik, wie wird mit Transfrauen, die sich da vorstellen, dann werden eigentlich weibliche Stereotypen zugeschrieben. Man geht davon aus, denen kann man nicht trauen, die sind irgendwie so psychisch nicht wirklich ganz zurechnungsfähig. Ich glaube, da hat man sehr viele Berührungspunkte auch anderen Sachen, wie mit auch Fortpflanzungsmedizin, mit Empfängnisverhütung oder Sterilisation. Ich meine, wenn sich irgendwie eine Frau anfangs 20 sterilisieren lassen will, ist das ja auch extrem schwierig, dann einen Ärztin, einen Arzt zu finden, der das macht, weil dann der Bestimmungszweck des weiblichen Körpers zur Fortpflanzung als wichtiger angeschaut wird, als das, was die Person will. Und ich glaube, das ist gerade bei transmedizinischen Sachen auch so. Also bei Transmännern ja ganz direkt, oder? Weil sie dann quasi ja nicht wirklich mehr als Ehefrau in Frage kommen, wenn sie quasi Transmänner sind, aber auch bei Transfrauen ist es ja quasi auch so. Für die Transition ist wichtig, inwiefern das eine begehrenswerte Frau ist, aus Sicht des Arztes häufiger, wenn man die Kriterien anschaut.

0: Die ganze Sex-Gender-Unterteilung ist ja etwas, was von John Money herkommt. Und das ist ja eigentlich überhaupt nichts, was progressiv ist. Ich meine, John Money war ein Pädophiler, der sehr fragwürdige Dinge mit seinen PatientInnen gemacht hat.
1: John Money war Mediziner und Psychologe und hat in den 50er Jahren die Theorie vom sozialen Geschlecht, in Klammern Gender, also dass die Geschlechterrolle in der Kultur verortet und damit unabhängig vom biologischen Geschlecht, in Klammern Sex, bis zum zweiten Lebensjahr also formbar ist oder sei, formuliert. Und dadurch wurden in den 70er Jahren vereindeutigende Operationen an intergeborenen Menschen im Kindesalter begründet. Die anatomischen Gegebenheiten wurden entweder weiblich in Anführungsstrichen oder männlich in Anführungsstrichen verändert und den Eltern empfohlen, die Kinder dementsprechend streng in die jeweilige Geschlechterrolle zu erziehen.
0: Im amerikanischen Radikalfeminismus wurde Sex und Gender übernommen, um zu argumentieren, dass die Biologie der Frau nicht ihre soziale Rolle determiniert. Diese Unterscheidung zwischen Sex und Gender wurde dann im Feminismus ab den 70ern etabliert. Und man sieht im französischen Feminismus, Monique Wittig schreibt Essays in den 70ern, ja, das sei jetzt quasi aus den USA gekommen, aber sie findet das überhaupt nicht gut. Man sieht auch im französischen Radikalfeminismus ist es dann erst so gegen 90er, wo dann Delphi schreibt, dass es das Gender ist, das das Sex definiert. Also quasi das Gender geht voraus. Und ich glaube, die ganze Idee, dass es nicht ein biologisches Geschlecht gibt, hat man eigentlich schon bei Firestone oder eben Delphi Wittig in den 70er Jahren war das drin. Ich glaube, man sollte sich davon trennen, dass es nun einen linearen Fortschritt der Theorie gibt, sondern es ist mehr so eine kreisende Bewegung, wo man auch immer Gruppen haben, die ausgeschlossen ist. Es hat ja auch so sehr viele Parallelen zwischen die Debatte, wie Transfeminismus im Feminismus quasi eingeschlossen, ausgeschlossen wird, hat sehr viel Parallelen zur Debatte bezüglich des lesbischen Feminismus in den 70er Jahren, den ja quasi dann auch, dann gab es auch Positionen, ja, Lesben sind keine wirklichen Frauen, es sind wie Männer. Ich meine, die ganze Bathroom-Panic gab es mit lesbischen Frauen noch nicht so lange her, dass lesbische Frauen gezwungen waren, in Männerumkleiden zu gehen, weil man gefunden hat, das sei ein Risiko für heterosexuelle Mädchen, wenn da Lesben gleichzeitig drin sind. Das heißt, man hat praktisch alles, was gegenüber Transfrauen in Stellung gebracht wurde, wurde auch gegen Lesben Stellung gebracht. Lesben wurden als essentiell männlich beschrieben. Das Interessante ist dabei im Umgang mit dem lesbischen Feminismus, gerade die Analyse von Heterosexualität als etwas, was nicht naturgegeben ist. Wenn man so die Popularität von Bell Hooks anschaut, ist das sehr viel, ja auch ein Gegenprozess, jetzt auch sehr so Äußerungen gegenüber dem lesbischen Feminismus, die dann sehr abschätzig sind. Eben als man sieht, dass heterosexuelle Feministinnen sich dann wie selbst angegriffen fühlten, wenn lesbische Feministinnen die Lesbe positionierten als politische Position, das automatisch als Aussage über ihre eigene Sexualität, was gar nicht so meine Monikritik ist, nicht eine politische Lesbe oder lesbische Separatistin in dem Sinne, dass sie findet, es sollen alle Leute lesbisch werden und dadurch könnte man das Patriarchat überwinden. Sondern es geht darum, dass die Lesbe halt politische Position und zeigt, wie ist die Lesbe auch vom Patriarchat betroffen, auch wenn sie nicht in dieser heterosexuellen Paarbeziehung lebt. Weil Heterosexualität als Institution ist sehr unangenehm für viele Leute, die halt in heterosexuellen Beziehungen leben. Denn ist das etwas, was sehr unangenehm ist, wenn man sich damit auseinandersetzt? Was sind da für soziale Zwänge dran, die dazu beitragen, dass das nicht eine freie Entscheidung ist? Der große Streitpunkt dann zwischen Christine Delphi und Monique Wittig, welche Position hat die Lesbe im Feminismus? Delphi hat sehr von der Heterosexualität als etwas, das gegeben ist, etwas, was nicht hinterfragt wird. Und Wittig hat dann Heterosexualität als gesellschaftliche Institution, die quasi Frauen dazu drängt, Beziehungen mit Männern einzugehen. Was man halt einfach beobachten kann, ist, dass sehr viel Feminismus in den letzten 50 Jahren von lesbischen Frauen geschrieben wurde und dann quasi abgeschwächt wurden von heterosexuellen Frauen.

Ich glaube, das Gleiche hat man auch beim Queerfeminismus, dass gerade die Dinge bei Butler, die Gesellschaft in Frage stellen, nicht wirklich rezipiert werden. Oder bezüglich dem Queerfeminismus, der sich dann aktivistisch durchsetzt, ist etwas, man hat halt verschiedene Identitäten und Beziehungsformen nebeneinander und die werden einfach als etwas Gleichberechtigtes betrachtet, aber nicht als ein gesellschaftliches Herrschaftssystem. Weil wenn man Heterosexualität als gesellschaftliche Institution anschaut, Heterosexualität als gesellschaftliche Institution, die eine wesentliche Komponente ist für die Unterdrückung der Frau, die überwunden werden muss, was eigentlich ja bei Butler genauso auch drin steht, interessanterweise, aber halt in der Rezeption nicht vorkommt eigentlich. Wenn man schaut, was genau aus Judith Butlers Gender Trouble in der Rezeption dann wirklich aufgegriffen worden ist, ist das eben nicht die Ablehnung eines natürlichen Geschlechts, sondern es ist ein sehr oberflächliches Verständnis der Performativität, dass Geschlecht einfach etwas ist, was geschauspielert ist, was überhaupt nicht das ist, was Butler schreibt, sondern Performativität ist da quasi einfach eine Theorie, wie Normen überhaupt zustande kommen und enforced werden. Die Norm eigentlich erst über das entsteht, dass man sich auf die Norm bezieht. Durch das entsteht die Norm und dann hat man so diesen selbstreferenziellen Prozess. Und das ist eine sehr wichtige Perspektive.

was wichtig ist, ist, wie man sich anschaut, wie wird Transgeschlechtlichkeit im queerfeministischen Diskurs behandelt. Und dann ist es eigentlich immer ein Thema, das man häufig explizit mit dem Zweck betrachtet wird, wie können Geschlechternormen subvertiert werden. Und transgeschlechtliche Personen werden dann immer als etwas angeschaut, das außerhalb der Normen ist, das subversiv ist und häufig dann auch impliziert, die quasi weniger von den Normen betroffen sind, weil sie sind ja außerhalb dieser einschränkenden Binarität, wo alle anderen betroffen sind. Und das ist ja eigentlich eine sehr verkürzte Betrachtungsweise, weil transgeschlechtliche Menschen sind ja genauso vom Geschlecht als System. Also nur weil jemand quasi nicht lesbar ist oder nicht auf die gleiche Art lesbar ist wie eine Cis-Frau, heißt das ja nicht, dass die Person freier wäre von diskriminierenden Strukturen. Und wenn man Transfrauen als Klasse anschaut und nicht einfach als Individuum oder als Individuum, das mit seinem Geschlechtsausdruck irgendwie etwas subvertiert, bei französischen materialistischen Trans-Theoretikerinnen ist es ja sehr stark so, dass man wie den Blickwinkel wechselt, dass man nicht auf eine innere psychologische Identität sich abstützt in der Analyse, sondern dass man konkrete Schritte, die eine Person in der Gesellschaft macht, eben dass die Person von einem Geschlecht in andere wechselt oder es eben nicht macht aufgrund von gesellschaftlichem Druck, aber dass man quasi wie diese Außenperspektive einnimmt und sich halt nicht unbedingt auf das Individuum, sondern auf die soziale Klasse an. Also es gibt ja wie so in queerfeministischen Gruppen zum Teil auch, dass binäre Transfrauen sehr negativ betrachtet werden als konformistisch und man dann sehr stark promotet, dass man ja irgendwie zwischen den Geschlechtern sein muss. Und das ist ja dann auch etwas, was eher etwas Privilegiertes ist, weil gerade Transfrauen, die noch zusätzlich marginalisiert sind, können sich das häufig gar nicht leisten, weil sie ja darauf angewiesen sind, dass sie als Frau gelesen werden. Weil wenn sie sich nicht entsprechend verhalten, wie das von einer Frau erwartet wird, haben sie quasi ein riesiges Risiko, dass sie Opfer von Gewalt werden. Und es ist dann wie so ein Double Bind. Transfrauen werden ja dann von feministischer Seite zum Teil kritisiert. Gerade wenn man zurückgeht in ältere Literatur aus den 90er Jahren, Transfrauen seien alle quasi das Gegenteil von feministisch. Die sind alle so stereotype Frauen. Und das ist einfach das, was man ja sie dazu zwingt. Also man zwingt sie gleichzeitig, sich stereotyp zu verhalten, weil für Transfrauen noch weniger Toleranz für Abweichung von der Geschlechternorm gilt. Mhm. Und gleichzeitig wertet man sie dann wieder ab, weil sie ja quasi konform sind, also je nachdem. Ja, es ist dann wie so auch das Argument, dass transgeschlechtliche Menschen Geschlecht reinforcen. Es ist dann ja so, dass man dann eigentlich zum Teil wieder so fast schon bei einem Bioessentialismus ankommt. Man hat dann Geschlechtsidentitäten, die quasi fix sind. Es ist dann halt einfach nicht der Körper, der fix ist, sondern es ist halt die psychische Identität, die gegeben ist. Ja, man kommt dann nicht wirklich weiter. Gerade wenn die Geschlechtsidentität unabhängig vom Körper gedacht wird, kann man auf die Idee kommen, ja okay, die Transfrau kann ja auch in einem männlichen Körper Frau sein. So ein Ansatz, dass man Transleute vor allem als subversives Element anschaut. Dann ist ja die Transfrau, die keine körperlichen Anpassungen vornimmt, keine Hormone, keine Operationen, nichts, ist viel subversiver als die Transfrau, die tatsächlich ihre Geschlechtsklasse wechselt. Und das ist dann wie paradox, weil wenn man jetzt quasi in den Standpunkt nimmt, okay, man kann Geschlecht wechseln. Was ist subversiver, dass man das Geschlecht wechselt oder dass man einfach das Geschlecht behält? Also ich meine, es ist dann wie so eine Perspektive. Eigentlich, ich meine, man sollte Transgeschlechtlichkeit nicht auf medizinische Interventionen reduzieren. Aber durch medizinische Interventionen ist es viel einfacher geworden für Menschen quasi die Klasse des Geschlechts tatsächlich zu wechseln. Weil es gibt ja, wenn man zurückgeht, immer Geschichten von Menschen, die nicht im Geschlecht gelebt haben, das ihnen bei Geburt zugewiesen ist. Aber durch die Existenz von Hormonersatztherapie hat man also einfach die Realität, dass Menschen tatsächlich ihr Geschlecht wechseln. Was man dann halt auch feststellt, ist, dass ja sehr schnell weibliche Sozialisierung passiert, gerade bei Transfrauen, die zusätzlich marginalisiert werden, weniger Toleranz für Geschlechts.

0: Was ja auch auffällt, ist das konstante Othering von Transfrauen im feministischen Diskurs. Cis-Frauen sind ja auch nicht eine einheitliche Gruppe. Es gibt Cis-Frauen, die haben ab Geburt keinen Uterus. Aber wenn man jetzt über Frauen redet, ist da häufig, dass man transinklusiv explizit Cis-Frauen und Transfrauen erwähnt. Aber es würde niemand jetzt bei irgendwelchen gynäkologischen Themen auf die Idee kommen, dass man explizit erwähnen müsste, Cis-Frauen, die ohne Uterus geboren sind, sind im Fall auch Frauen.
1: Darf ich da kurz nachfragen, weil ich lese das natürlich so, dass Leute sich bemühen, inklusiv zu sein, gerade weil es ja eben auch den transexklusiven Aktivismus gibt. Und da frage ich mich gerade, ja, wie ist das in der Praxis besser zu machen?
2: Einerseits ist es natürlich positiv, wenn Leute betonen, dass Transfrauen eingeschlossen sind, also dass Transfrauen in Frauenräumen auch willkommen sind. Allerdings ist es so, dass sich viele Leute das dermaßen internalisiert haben, immer von Cis-Frauen und Transfrauen zu sprechen, dass sie auch, wenn sie von allgemeinen weiblichen Erfahrungen sprechen, die sowohl Cis- als auch Transfrauen treffen, einfach das Cis voranstellen. Und das führt dann zu diesem ständigen Othering. Das impliziert dann am Ende, dass in ihrem Denken da ein essentieller Unterschied besteht zwischen Cis-Frauen und Transfrauen. Am Ende das gleiche Denken ist, gemäß dem dann eigentlich das eine die echten Frauen sind und das andere nicht. Und ja, das ist nicht die Absicht, aber es ist schon ein starker Hinweis darauf, dass auch viele FeministInnen, die transinklusive Positionen vertreten, irgendwie trotzdem noch in diesem Denken verhaftet sind, dass es quasi die echten Frauen gibt und die Transfrauen, die was anderes sind. Und was wichtig wäre, ist, dass wenn man von Cis-Frauen spricht, ist das wirklich ein Moment, wo das relevant ist? Oder ist das wie ein Reflex, dass man da quasi halt einfach unreflektiert dieses Cis vorhängstellt? Ja, ich glaube, das ist das, was wichtig ist, dass man da halt wirklich nachdenkt, wieso man jetzt in diesem Moment zwischen Trans- und Cis-Frauen unterscheidet. Das Ganze wird ja dann auch noch dadurch verstärkt, dass gerade in queeren Spaces häufig sehr viel Hemmungen da ist, überhaupt von Frauen zu sprechen. Also ich habe immer so ein wenig das Gefühl, dass bei gewissen Leuten auch die Liebe zum Begriff Flinter damit zusammenhängt, dass sie dann Transfrauen nicht als Frauen bezeichnen müssen, wenn sie einfach von Flinter sprechen. Ich möchte jetzt da nicht bestimmten Leuten Vorwürfe machen, aber ich glaube, es gibt schon Leute, wo das vermutlich irgendwo mitschwingt.
1: Danke, das finde ich sehr nachvollziehbar und würde das vielleicht jetzt mal so rausgeben, auch als Gelegenheit, Aufforderung, darüber mal nachzudenken, wie sich das auch bei einem selbst gestaltet.
0: Die Perspektive auf Transgeschlechtlichkeit orientiert sich sehr darauf, was ist für Cis-Menschen am angenehmsten. Die beiden dominanten Sichtweise ist ja entweder die transinklusive mit der festen Geschlechtsidentität. Das heißt, eine Transfrau war immer schon eine Frau und die wusste schon immer, dass sie eine Frau ist. Die hat eine Geschlechtsidentität, die ist konstant und man hat dann einfach irgendwann ihren Körper ihrem eigentlichen inneren Geschlecht angeglichen. Aber das Geschlecht, das die Person hat, ist fix übers Leben. Und das andere ist ja wie, dass die Zuweisung bei der Geburt fix ist. Aber ich meine, beide Perspektiven vereint eigentlich, dass sie von einem fixen Geschlecht, das sich nicht verändert. Diese Annahme des fixen Geschlechts ist sehr tief drin mit den Leuten. Wenn man die aufgibt, gewisse Detransbiografien zeigen halt einfach auf, dass diese Konstanz des Geschlechtsidentität nicht gegeben ist. Ich meine, ein großes Problem ist da die Instrumentalisierung von transfeindlichen Stimmen, dass man Detrans-Menschen als Argument braucht, dass Transgeschlechtlichkeit nicht echt sind, weil diese Leute wurden ja diagnostiziert als transgeschlechtlich, aber dann hat sich diese Diagnose als falsch herausgestellt und dann wird geschlagen, ja, weil diese Diagnose da falsch war, könnten das ja bei allen anderen auch falsch sein, also darf man keine Leute

Leute transitionieren lassen. Das ist so dann dieses Argument. Und das ist eigentlich tragisch, weil es sind eigentlich eine sehr wichtige Stimme, dass man D-Trans-Menschen. Sehr viele D-Trans-Menschen sind ja dann sehr enttäuscht, also gerade weil sie ja selbst auch das vermittelt bekommen vom Umfeld, dass diese Idee von der fixen Geschlechtsidentität, wenn diese Person dann merkt, eben wenn das noch kombiniert ist, in einer sehr fixen Vorstellung, wie Männer und Frauen sein müssen, und dann jemand transitioniert und dann stellt die Person fest, okay, das stimmt doch nicht so ganz wirklich, dann ist das wirklich eine Enttäuschung oder Wut, die sie darüber haben, weil das halt quasi für sie nicht stimmt und dann auch subjektiv auch rechtfertigt, wieso sie sich instrumentalisieren lassen in transfeindlichen Kampagnen, weil das halt für sie tatsächlich die Wahrnehmung ist, dass sie da die Community verraten hat. Und ich meine, es ist dann ja auch wichtig, dass man sieht, dass die Community ist nicht homogen. Und es gibt ja auch in der Trans-Community sehr viele Leute, die so ein sehr fixes Konzept von der Transition haben, wie sieht eine Transition auszusehen. Und die gehen dann auch nicht unbedingt so gut mit Leuten um, die das Schema nicht dran hat. Und das, wenn die Trans-Menschen sagen, dass die Community quasi sie verstoßen hätte, ist das subjektiv vermutlich häufig richtiger. Das kann sein, dass die Leute, mit denen sie Kontakt haben, da tatsächlich so darauf reagiert haben. Und ich glaube, das ist wie wichtig eben, dass man die Trans-Biografien auch thematisiert, dass das quasi etwas ist, was wie auch akzeptiert ist, dass wenn jemand, dass das auch akzeptiert sein muss, dass dann Leute sagen, hey, nee, das ist doch nicht das Richtige, ich mache was anderes. Und es ist dann ja wie auch sehr wertvoll eigentlich, die Erfahrungen von Leuten. Ich meine, man kann mit der Realität von D-Trans-Menschen nur umgehen, wenn man sich von dieser Idee verabschiedet, dass man diese fixe Geschlechtsidentität hat, die man nur richtig diagnostizieren muss. So dieses transmedikalistische Ansatz, wenn man das wie enforced, dass man immer schon eine Geschlechtsidentität hat, man blickt dann auf sein eigenes Leben zurück und man kann das dann sehr gut auch sich rückkonstruieren, weil es gibt dann so Momente, wie das Geschlecht ist etwas physisch im Körper, dass man sich Körper wünschte, anders ist. Und da hat man immer schon in der Vergangenheit Dinge, die man damit in Verbindung bringt und man kann dann sehr gut sich eine Narrative konstruieren, quasi konform mit diesem Modell. Man hat eine innere Geschlechtsidentität, die konstant übers Leben ist. Aber am Ende ist es, finde ich, sehr schwierig, das entspricht das tatsächlich der Wahrnehmung. Ich meine, es gibt diese Transpersonen, die sehr stark das auch äußern und so. Aber ich habe immer das Gefühl, es hängt auch sehr damit zusammen, wie gender non-conforming eine Person überhaupt ist. Weil das, was ja quasi dann in der Erzählung die Transfrau ausmacht, ist ja dann quasi wie die Konformität zu das, was man von einem Mädchen erwartet. Also das ist quasi irgendwie das Transmädchen will dann mit Puppen spielen, mit anderen Mädchen. Aber es gibt auch die Mädchen, die sich komplett nicht genderkonform verhalten. Das ganze Konzept einer Geschlechtsidentität, die immer besteht, bricht dann einfach zusammen.

0: Wohin gehen könnte denn aktivistischer, solidarischer, emanzipatorischer Support gehen?
1: Erstens eben der Zugang zur Gesundheitsversorgung, der Schutz vor Diskriminierung und transfeindlicher Gewalt und sehr wichtig allgemein Selbstbestimmung. Wenn ich von Zugang zur Gesundheitsversorgung spreche, darf das nicht im Sinn von Psychiatrisierung oder Pathologisierung verstanden werden, sondern wirklich in dem Sinn von Selbstbestimmung über den eigenen Körper gesehen werden und auch im Kontext zu feministischen Forderungen in diesem Kontext, die auch allgemein im Feminismus außerhalb der Transgeschlechtlichkeit zentral sind. Was auch zentral ist, ist, dass wir uns der Tatsache vergegenwärtigen, dass es tatsächlich möglich ist, das Geschlecht zu wechseln und dass das Menschen machen. Die Frage ist dann nicht, gibt es Transmenschen oder nicht, sondern unter welchen Bedingungen könnten diese in unserer Gesellschaft existieren. Das bedeutet selbstverständlich nicht, dass das psychiatrische Framing, was auf Geschlechtsdysphorie abstützt, einfach falsch wäre. Es ist ein Leidensdruck verbunden, dass man nicht den Körper hat, den man sich wünscht oder dass man eben in der Gesellschaft bezüglich Geschlecht nicht so behandelt wird, wie das für eine Person sich am besten anfühlt. Aber es ist eine sehr limitierende Perspektive, weil es dieser pathologisierende Blick von einem Psychiater, der eine Patientin behandelt ist. Und ich glaube, aus aktivistischer Sicht sollten wir uns wirklich davon trennen. Es ist sehr wichtig, dass Allies über ihre Vorstellungen einer Transfrau nachdenken und sich auch darüber reflektieren, was für ein Bild sie von Transfrau haben. Zu viele, auch gut meinende Allies, haben so eine Vorstellung, dass eine Transfrau im Kern ein Mann sei, der sich als Frau identifiziert. Und diese falsche Vorstellung ist schädlich, also einerseits einfach, weil sie falsch ist, aber auch, weil sie dann zu falschen Schlüssen bezüglich den Bedürfnissen von Transfrauen führt. Die Idee, dass es vor allem darum geht, eine Geschlechtsidentität zu validieren, hängt denn da eng damit zusammen. Aber gerade für viele Transleute ist es viel wichtiger, dass sie Zugang zu HRT oder anderen Leistungen der Gesundheitsversorgung haben, als dass jetzt ihre Geschlechtsidentität irgendwie validiert werden oder dass spezifische Pronomen benutzt werden. Das ist jetzt keine Aussage, dass das nicht wichtig ist für Leute, dass man sie so anspricht, wie sie das wünschen. Das ist alles wichtig und berechtigt, aber führt zum Teil dazu, dass gewisse Allies falsche Vorstellungen haben, was wichtig ist, dass dann Pronomen als das viel wichtigere Issue wahrgenommen werden als HRT. Und meiner Meinung nach müsste das dann eher umgekehrt sein, auch wenn man das jetzt vielleicht auch gar nicht gegeneinander abwägen soll. Es ist wichtig, dass aus feministischer Perspektive die Transfrau als genauso eine vollwertige Frau gilt wie jede andere Frau. Wenn ich eine materialistische Perspektive zur Transgeschlechtlichkeit hier propagiere, heißt das nicht, dass eine queer-theoretische Perspektive aus meiner Sicht per se falsch ist, sondern es ist halt eine andere Perspektive. Weil auf eine gewisse Art kann man so viele Geschlechter definieren, wie man will. Aber wenn man die Machtstrukturen anschaut, ist das nicht die entscheidende Frage. Die Frau als Klasse beinhaltet Personen, die auf individueller Ebene sich vermutlich nicht als Frau identifizieren, aber halt von der Gesellschaft zur Frau gemacht werden. Das ist eine Reibungsfläche. Man darf keinesfalls Leuten vorschreiben, du musst dich jetzt als Frau identifizieren, weil du fällst in diese Klasse der Frau. Das wäre meiner Meinung nach extrem regressiv. Dann reproduziert man ja selbst einfach die patriarchale Ordnung und setzt die durch, egal ob man glaubt, man hätte irgendwelche feministischen Motive dahinter. Deshalb finde ich es wichtig, dass man das Geschlecht nicht einfach als Selbstzweck verwendet wird, sondern dass das ein Analysetool ist, ein Machtverhältnis, das umgeworfen werden soll.
0: Das war ein sehr schönes Schlussplädoyer, denn das war es auch schon wieder für heute. Vielen Dank, dass du hier warst, Juliana.
1: Vielen Dank und tschüss.
0: Chaos77, substack.com. 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Und da spreche ich mit Luis Deliere über cis-hetero-Extremismus. LGBT!

0: Willkommen zum Ausflug der montäglichen Musiksendung im Rahmen des Themenabends des FSK, dem Freien Radio in Hamburg. Wie schon beim letzten Mal beginnt diese Sendung mit dem Hinweis auf ein Metal-Konzert. Bekannte haben zu mir gesagt, diese Musik, die sei doch sehr, sehr hart, fast brutal, fast sadistisch. Ich höre sie tatsächlich ganz anders. Für mich ist das Musik wie rohbehauene Steinblöcke. Hören wir mal rein, was Filth zu bieten hat.
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Roland von Filth, das war ja wohl eher so Crossover, da waren ja doch durchaus Rap-Elemente mit drin und auch bestimmte Phrasen, die so vor einiger Zeit im Hip-Hop immer beliebt waren. Die treten am Dienstag, also morgen oder heute Abend, je nach Sendungstermin, ab 19 Uhr im Monkeys Music Club in Altona auf. Ja, Verwunderung löst ja auch oft diese super tief gelegte Stimme aus. Diese Stimme macht für mich den Gesang zum Gesang einer Kunstfigur. Man könnte natürlich auch sagen, die haben zu viel Horrorfilme gesehen. Man könnte aber auch sagen, den tiefgelegten, tiefgestimmten Gitarren soll da eben auch mit der menschlichen Stimme ein passender Widerpart oder Begleiter zugeteilt werden. Wahrscheinlich laufen die kreativen Prozesse viel unbewusster. Filz also am Dienstag und am Mittwoch geht es hier in meiner Sendung gleich weiter mit einem Metal-Konzert. Das findet im Hafenklang statt ab 20 Uhr und da ist die japanische Band Coffins zu erleben. Support Corpse Rot. Und auch von Coffin sollt ihr nicht verschont bleiben. Und auch da die typische Stimme. Aber es fängt untypisch an. Ich habe zwei Titel aneinander gehängt. Das kurze Symbiosis. Beides ist von der Platte Infected. Und danach kommt Erosion of Brain. Coffins am Mittwoch im Hafenklang.

richtige Metal-Sänger und auch Sängerinnen können das natürlich mit ihrer Stimme machen. Ich kann das nur mit einem Pitch-Programm. Es gibt natürlich auch eine andere Variante im Metal, wo sehr hoch gekreischt wird. Wir bleiben beim Rock, aber eher bei den Wurzeln der Rockmusik. Aus Sambia kommt die Band Witch. Und die haben tatsächlich in den 70ern Rockmusik gespielt, die sehr stark an der Psychedelik, aber auch an den Stones und Ähnlichem orientiert war. Da ist eine Platte wieder aufgelegt worden und sie treten, in welcher Besetzung auch immer, am Mittwoch, der 12.8. ist das, beim Internationalen Sommerfestival auf Kampnagel auf, ab 21.30 Uhr im KMH. Von ihnen einen Titel, Talking Universe von Witch's Platte Fool's Right, 1975 rausgekommen.

kommen wir zu ganz aktueller Musik. Und die werdet ihr hören und finden, wenn ihr am Mittwoch auf die MS Stubnitz geht, die auch zum Teil sich am internationalen Sommerfestival beteiligt, aber eher mit Theater. Am Mittwoch aber ein Konzert unabhängig davon mit Key Avil aus Kanada und der Hamburgerin Conji Reds. Die konnte man, wenn ich mich recht erinnere, auch auf dem Club Katarakt Festival hören. Key Avil, ja, das stimmt eigentlich, das kann ich nachvollziehen. Hier steht, dass sie Lieder, Songs also dekonstruiert und Gitarre, Stimme, Elektronik sehr modern benutzt. Von ihrer Platte Spine habe ich ein Stück ausgesucht. Es heißt Felt. Und ich schließe dann gleich ein Stück von Conji Reds an. Das hatte ich damals, glaube ich, auch schon angespielt. Aus Der gute Mensch von Sichuan von Bertolt Brecht. Das Lied vom Rauch. Die beiden also am Mittwoch auf der MS Stubnitz. Showtime 20:30 Uhr.

0: Paul Barrons Trumphead habe ich jetzt abgespielt, um auf eine Vortragsveranstaltung hinzuweisen. Am Donnerstag, 13.8. ab 19 Uhr in der Roten Flora. Time is tight. It's time to get ready. Ein Bericht aus den USA. Vortrag, Diskussion, 19 Uhr. Was unterscheidet Trumps erste Amtszeit von der jetzigen und wie organisieren sich AnarchistInnen dagegen? Was können wir aus den USA für unsere Kämpfe gegen den erstarkenden Autoritarismus in Europa lernen? Der Vortrag wird von Mitgliedern, wie ich das hier verstehe, des Crime Think Kollektivs gehalten. Findet auf Englisch statt, aber hier steht, bei Bedarf gibt es die Möglichkeit für Flüsterübersetzungen. Und passend dazu noch ein weiterer Titel von Lil Yachty, Gunned Down in Trump's America, in der Bearbeitung durch Michael Braley, ein Musiker, der hier in Hamburg lebt.
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0: Ich freue mich zu sehen, dass das MS Dogville Festival, das an diesem Wochenende, Freitag und Samstag, stattfinden wird, sich an der antisemitischen Boykottkampagne nicht beteiligt. Dort wird nämlich am Samstag die israelische Künstlerin Noga Erez auftreten. 21 Uhr steht hier. Vielleicht sollte ich vorher doch noch die wichtigsten KünstlerInnen nennen, die auftreten. Von wegen Lisbeth am Freitag, Paris, Paloma am Samstag, Bibiza am Samstag, Samta the Great am Freitag, Alessi Rose am Freitag, Jolle oder Joll am Samstag, Deki Alem am Freitag, Wednesday am Freitag, Baran Kok am Samstag, Deuce Pegahorn am Freitag, Vanda Lisbon auch am Freitag. Ich bin irgendwie ein bisschen raus aus allem. Ich kenne sie alle nicht. Noga Erez habe ich aber kennengelernt, also den Namen, weil sie auch von Boykotts betroffen war. Also jetzt zwei Titel von Noga Erez: Dump und A+, beide von ihrer Veröffentlichung The Vandalist Against All the Machines.
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Noga Erres mit internationalem Pop auf dem MS Dockville Festival. Vorhin hatten wir Musik aus Afrika und auch jetzt kehren wir nochmal dorthin zurück. Fatoumata Diawara wird im Rahmen des internationalen Sommerfestivals auftreten. Von ihr hört ihr Save It von der Platte Maliba.

am Samstag, 15.08. ab 20 Uhr. Vielleicht ist er schon ausverkauft, also da kann ich keine Garantie für übernehmen. Und wir bleiben in der Elbphilharmonie und auch im Rahmen des internationalen Sommerfestivals wird das Cinematic Orchestra auftreten, bewegen sich im Raum zwischen Jazz und Elektronika. Und von ihm, von Ihnen, habe ich auch ein Stück dabei. DNA heißt es, A Tribute to Ryuichi Sakamoto, der ja auch Filmmusik gemacht hat. Und das Cinematic Orchestra ist wohl auch auf dem Felde recht aktiv. Steckt ja auch schon im Namen drin. Die also am Sonntag im Rahmen des Internationalen Sommerfestivals in der Elbphilharmonie ab 20 Uhr.

Letzte Konzertankündigung für diese Woche. Ist auch kein Platz mehr in dieser Sendung für weitere Konzerte. Am Montag purer Indie-Rock. Naja, Rock ist es nicht so ganz. Im Mojo tritt Kurt Weill and the Violators auf. Support Solex, das ist Lisbeth Esseling aus den Niederlanden. Im Mojo also, 17. August, Doors, die Türen werden um 19 Uhr aufgemacht. Zwei Titel, ein schöner Titel von Kurt Weill, Pure Pain heißt er, von Waking on a Pretty Days und Shoot Shoot. Ich hätte gedacht, Solex gibt es gar nicht mehr, so in den Nullerjahren fand ich die gar nicht schlecht. Shoot Shoot von ihrer Platte Low Kick and Hard Bop. Diese Veröffentlichung ist schon sehr, sehr, sehr betagt. Ich wünsche allen, die zugehört haben, eine erträgliche Woche. Tschüss.

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0: Seit über einem Jahr sendet FSK neben UKW, Kabel und Internet auch auf DAB+. 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
1: Ode to Joy. We shall have everything we want, and there'll be no more dying on the pretty plains or in the supper clubs. For our symbol will acknowledge vulgar materialistic laughter over an insatiable sexual appetite. And the streets will be filled with racing forms, and the photographs of murderers and narcissists and movie stars will swell from the walls and books, alive in steaming rooms, to press against our burning flesh, not once but interminably, as water flows downhill into the full-lipped basin, and the adder dives for the ultimate ostrich egg, and the feather cushion preens beneath a reclining 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Buildings will go up into the dizzy air as love itself goes in and up the reeling life that it has chosen for once or all. 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And I think that probably after the initial shock, death makes me angrier rather than sadder as an event. To hell with it. Hungry winter this winter. Meaningful hints at dismay, to be touched, to see labeled as such. Perspicacious Colette and Vladimirovich meet with sickness and distress. 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I clean it off with an old sock and go on. And blonde